0: gibt es mindestens 16 Verletzte. Drei von ihnen schweben demnach in Lebensgefahr. Aus Berlin, Tobias Möck.
1: Laut Polizei ist mutmaßlich ein Auto in den Berliner Tiergarten eingefahren, hat mehrere Personen angefahren und verletzt. Der mutmaßliche Täter ist auf der Flucht und wird von einem Großaufgebot der Polizei gesucht. Vor Ort sind zahlreiche Rettungskräfte im Großeinsatz. Die Berliner Feuerwehr hat ein Zelt aufgebaut, in dem die Verletzten versorgt werden können. Wegen des Zwischenfalls ist die Abschlussveranstaltung am Brandenburger Tor am späten Abend plötzlich abgebrochen worden. Die Besucher wurden aufgefordert, den Bereich zu verlassen.
0: In Frankreich und Spanien versuchen weiter tausende Einsatzkräfte, die verheerenden Waldbrände unter Kontrolle zu bringen. Die französische Regierung schickte weitere 500 Soldaten sowie ein Militärflugzeug vom Typ A400M in das Brandgebiet im Südwesten des Landes. Dort mussten inzwischen etwa 260.000 Menschen vor den Flammen in Sicherheit gebracht werden, im Nachbarland Spanien 60.000. Der spanische Ministerpräsident Sanchez betonte, oberste Priorität sei es, Menschenleben zu retten und Ortschaften zu schützen. In der Nähe von Madrid hatten sich zwei Brände zu einem riesigen Feuer vereinigt. Der Vorsitzende der CSU-Landesgruppe im Bundestag, Hoffmann, fordert ein Rüstungsabkommen mit der Ukraine, um die Bundeswehr mit Hilfe ukrainischer Drohnentechnologie aufzurüsten. Hoffmann sagte der Bild am Sonntag, Deutschland werde die Hilfe für die Ukrainer unter allen Umständen fortsetzen. Gleichzeitig habe Kiew im Bereich Drohnen, Drohnenabwehr und Marschflugkörper herausragende Fähigkeiten entwickelt. Der CSU-Politiker will daher die Ukraine verpflichten, diese Fähigkeiten mit Deutschland zu teilen, um die eigene Verteidigungs- und Abschreckungsfähigkeit zu stärken. Ein US-Berufungsgericht hat die Umsetzung eines Erlasses von Präsident Trump zur Verschärfung der Briefwahlregeln in 23 Bundesstaaten vorerst gestoppt. Das Gericht in Boston lehnte einen Antrag der US-Regierung ab, eine einstweilige Verfügung gegen die Anordnung aufzuheben. Eine Richterin einer niedrigeren Instanz hatte Ende Juni entschieden, dass wesentliche Teile des Dekrets verfassungswidrig seien. Trump fordert seit Jahren strengere Regeln für die Briefwahl und beharrt darauf, dass seine Niederlage im Jahr 2020 auf massiven Wahlbetrug zurückzuführen sei. Das waren die Nachrichten. Das Wetter in Deutschland. Es ist trocken im Norden und südlich der Donau, Schauer bei 18 bis 10 Grad. Am Tage im Norden etwas Regen, zwischen Main und Donau heiter bis 31 Grad. Am Montag Schauer bis 30 Grad. Es ist 2.03 Uhr.
2: Hallo, unterwegs, hier ist der Verkehrsservice in der ARD-Hitnacht. Die A4 Frankfurt-Dresden ist zwischen Bad Hersfeld und Friedewald wegen Brückenarbeiten bis 5 Uhr in beiden Richtungen gesperrt. Die A5 Basel Richtung Karlsruhe ist zwischen Lahr und Offenburg ebenfalls bis 5 Uhr gesperrt wegen Bauarbeiten. Die A40 Duisburg-Essen ist zwischen Mülheim-Winkhausen und dem Dreieck Essen-Ost bis Donnerstag in beiden Richtungen gesperrt. Die A46 Düsseldorf Richtung Wuppertal ist zwischen Wuppertal-Barmen und Wichlinghausen wegen Bauarbeiten bis Montag früh gesperrt. Und das gilt auch für die A63 Kaiserslautern Richtung Mainz zwischen dem Dreieck Kaiserslautern und Sembach. Die A94 München Richtung Passau ist zwischen Hohenlinden und Pastetten nach einem Unfall gesperrt und die B51, B65 Osnabrück Richtung Diepholz ist zwischen der A33 Osnabrück-Widukindland und Hasterstraße in beiden Richtungen nach einem Unfall gesperrt. Allen unterwegs eine gute und sichere Fahrt. Kommen Sie gut an.
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2: Ich bin Klaus Schredder-Rau. Schönen Sonntag.

0: 11 Minuten nach 2. Hunderttausende Menschen haben in Berlin den Christopher Street Day gefeiert. Gegen 22 Uhr endet das Fest abrupt. Ein Fahrzeug, ein sogenannter Mini-SUV, wird in der Nähe des Tiergartens in eine Menschenmenge gelenkt. Mindestens eine Person kommt ums Leben. Helena Dehler fasst zusammen.
1: Am Berliner Tiergarten, nicht weit von der Hauptbühne des CSD am Brandenburger Tor entfernt, stehen unzählige Rettungswagen. Blaulicht erhellt eine abgesperrte Straßenkreuzung. Die Berliner Feuerwehr hat ein weißes Zelt aufgebaut, um Zeugen und Betroffene zu betreuen. Florian Naht, Pressesprecher der Polizei Berlin, zum mutmaßlichen Tathergang.
2: Kurz vor 22 Uhr ist hier offensichtlich der Fahrer eines weißen Pkw in den Grünanlagenbereich des großen Tiergartens eingefahren. Hat auf dem Ahornsteig mehrere Personen erfasst, auch angefahren, dadurch schwer verletzt. Ist dann gegen einen Baum geprallt, so stark, dass die Airbags ausgelöst haben. Hat sich dann offenbar aus diesem Fahrzeug entfernt.
1: Der regierende Bürgermeister von Berlin, Kai Wegner, lobte die Einsatzkräfte, die den CSD mit mehreren hunderttausend Teilnehmenden den ganzen Tag über begleitet hatten und sich dann am späten Abend auf die schwierige Situation einstellen mussten.
3: Jetzt geht es darum, sicherlich die Lage zu analysieren, wie das passieren konnte, wo es vielleicht Schwachstellen gab im Sicherheitskonzept. Klar, ich sehe sie derzeit nicht. Aber das Wichtigste ist, dass wir jetzt den Täter oder die Täterin ermitteln.
1: Alfonso Pantisano, Berlins Queerbeauftragter, sprach um kurz nach Mitternacht davon, dass die Feiernden am Brandenburger Tor und auf der Partymeile nach der Tat schnell in Sicherheit gebracht wurden.
4: Die Evakuierung hat wirklich super funktioniert. Das ging sehr, sehr professionell. Natürlich waren da erstmal alle in Schock. Die Menschen sind schnell den Anweisungen gefolgt.
1: Pantisano sprach von einem Trauertag für die queere Community. Bundeskanzler Friedrich Merz hat die Todesfahrt am CSD in Berlin als abscheuliche Tat verurteilt. Er stehe mit Bundesinnenminister Alexander Dobrindt im engsten Kontakt und werde von den Sicherheitsbehörden fortlaufend unterrichtet.
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Hall & Oates, Out of Touch. Ja, und soeben haben wir von der Polizei in Berlin gehört, dass ein mutmaßlicher Täter identifiziert und festgenommen werden konnte. Ein Täter hat am Abend ein Auto in eine Menschenmenge des CSD gelenkt. Ein Mensch kam ums Leben. Mehrere wurden schwer verletzt. Und wie die Polizei in Berlin weiter soeben mitgeteilt hat, soll es sich um einen Mann handeln, der islamistischen Szene in Berlin angehört. Alles weitere in unsere Nachrichten jederzeit und auch hier bei uns in der ARD Hitnacht.

0: 2.32 Uhr. Hallo, unterwegs, hier ist der Verkehrsservice in der ARD Hitnacht. Die A4 Frankfurt-Dresden ist zwischen Bad Hersfeld und Friedewald wegen Brückenarbeiten noch bis 5 Uhr in beiden Richtungen gesperrt. Die A5 Basel Richtung Karlsruhe ist zwischen Lahr und Offenburg wegen Bauarbeiten bis 5 Uhr gesperrt. Die A40 Duisburg-Essen ist zwischen Mülheim-Winkhausen und dem Dreieck Essen-Ost bis Donnerstag in beiden Richtungen gesperrt. Die A46 Düsseldorf nach Wuppertal ist zwischen Wuppertal-Barmen und Wichlinghausen bis Montag früh gesperrt wegen Bauarbeiten. Und das gilt auch für die 63 Kaiserslautern Richtung Mainz zwischen dem Dreieck Kaiserslautern und Sembach. Die A94 München Richtung Passau ist zwischen Hohenlinden und Pastetten nach einem Unfall gesperrt. Und die B51, B65 Osnabrück Richtung Diepholz ist zwischen der A33 Osnabrück, Widukindland und Haster Straße in beiden Richtungen nach einem Unfall gesperrt. Da wo es geht, gute Fahrt.
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0: Und das Ganze live aus Erfurt vom Mitteldeutschen Rundfunk. Ich bin Klaus Schräder-Grau, wünsche Ihnen einen schönen Sonntag.

0: 2:40 Uhr. Ja, nach dem Angriff eines Autofahrers auf Passanten am Rande des Christopher Street Days in Berlin hat die Polizei eine Wohnung in Schöneberg durchsucht. Es erfolgte allerdings keine Festnahme, weil dort niemand angetroffen wurde. Das hatten wir vor wenigen Minuten etwas falsch eingeordnet. Die Polizei hat einen mutmaßlichen Verdächtigen identifiziert. Sie ist ihnen aber noch nicht habhaft geworden. Dazu jetzt der Berliner Polizeisprecher Florian Naht.
1: Ich wollte Ihnen das jetzt nur mitteilen, dass es tatsächlich in dem Zusammenhang einen ersten Tatverdächtigen gibt. Es ist ein mutmaßlicher Tatverdächtiger. Wir haben weiterhin noch keinerlei Hinweise auf seine konkreten Motivationshintergründe oder auf den genauen Ablauf oder seinen Tatbeitrag als solchen. Nichtsdestotrotz ist ein Tatverdächtiger identifiziert worden und dieser Tatverdächtige ist Angehöriger und soll Angehöriger des islamistischen Milieus in Berlin sein. Weitere Informationen kann ich Ihnen aus ermittlungs- und fahndungstaktischen Gründen hier heute noch nicht mitteilen, aber ich denke, es ist schon wichtig, dass wir jetzt schon heute mitteilen, dass wir in den Ermittlungen einen großen Schritt vorangekommen sind und genau einen möglichen Tatverdächtigen hier bereits identifizieren konnten, weil es sich um eine schwere Gewalttat handelt, die hier tatsächlich begangen worden ist im großen Tiergarten. Und wir deshalb natürlich daran interessiert sind, auch mögliche Hinweise so schnell wie möglich von jeder Seite zu bekommen, die dazu führen könnten, diesen Tatverdächtigen dann tatsächlich festnehmen zu können.
0: Soweit der Berliner Polizeisprecher Florian Naht. Falls es weitere neue Informationen zu dem Thema gibt, wir halten Sie da auch in dieser Nacht, in dieser Sendung auf dem Laufenden.

8 Minuten vor 3, gleich unsere Nachrichten und wie wir es gerade schon vermeldet haben, nach dem Angriff am Rande des Christopher Street Days in Berlin hat die Polizei einen mutmaßlichen Verdächtigen identifiziert. Der Mann ist Polizei bekannt und wird der islamistischen Szene in Berlin zugerechnet, sagt Polizeisprecher Florian Naatz. Mehr dazu gleich um 3.

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1: Um 3 Uhr mit Ronald Lessig. Am Rande des Christopher Street Days in Berlin ist bei einem Zwischenfall eine Frau getötet worden. Laut Polizei gibt es mindestens 16 Verletzte. 3 von ihnen schweben demnach in Lebensgefahr. Aus Berlin Tobias Mück.
2: Laut Polizei ist mutmaßlich ein Auto in den Berliner Tiergarten eingefahren, hat mehrere Personen angefahren und verletzt. Der mutmaßliche Täter ist auf der Flucht und wird von einem Großaufgebot der Polizei gesucht. Vor Ort sind zahlreiche Rettungskräfte im Großeinsatz. Die Berliner Feuerwehr hat ein Zelt aufgebaut, in dem die Verletzten versorgt werden können. Wegen des Zwischenfalls ist die Abschlussveranstaltung am Brandenburger Tor am späten Abend plötzlich abgebrochen worden. Die Besucher wurden aufgefordert, den Bereich zu verlassen.
1: Und wie die Polizei inzwischen mitgeteilt hat, handelt es sich bei dem Tatverdächtigen um einen mutmaßlichen Islamisten. Im Südwesten von Frankreich müssen weitere 55.000 Menschen wegen der heftigen Waldbrände ihre Häuser und Wohnungen verlassen. Die Feuer dort sind weiter außer Kontrolle. Deshalb hat die französische Regierung die Unterstützung der Armee noch einmal ausgeweitet. Kai Rienecker in Bordeaux fasst die Hilfen bei den Löscharbeiten zusammen.
3: Es gibt die europäische Unterstützung jetzt gerade auch durch Löschflugzeuge. Es sind 2 Hubschrauber inzwischen auch aus Deutschland dabei eingetroffen. Frankreich setzt erstmalig auch den Militärtransporter A400M ein. Das ist ja ein riesengroßes Flugzeug. Aber auch diese Löschflugzeuge werden nicht dafür sorgen, dass sie den Brand jetzt einfach so löschen können, sondern es geht vor allen Dingen darum, größeren Schaden abzuwenden und vor allen Dingen die Zivilbevölkerung zu schützen.
1: Auch im Zentrum von Spanien wüten weiter verheerende Feuer. 2 Waldbrände haben sich laut den Behörden westlich von Madrid zu einem Großfeuer vereinigt und bedrohen mehrere Ortschaften. Ein anderer Brand nordöstlich der spanischen Hauptstadt hat inzwischen eine Fläche von 32.000 Hektar Land zerstört. Heute beginnt in Rio de Janeiro die internationale AIDS-Konferenz. Zu dem 6-tägigen Forum werden in der brasilianischen Küstenmetropole mehrere tausend Teilnehmer aus Wissenschaft, Medizin und Politik erwartet. Sie sprechen unter anderem über neue Medikamente, Prävention und die Impfstoffforschung. Aktivisten wollen die AIDS-Konferenz in Brasilien nutzen, um auf Versorgungsengpässe bei Medikamenten und auf Diskriminierung aufmerksam zu machen. Das waren die Nachrichten. Das Wetter in Deutschland. Es ist oft trocken im Norden und südlich der Donau, Schauer oder Gewitter bei 18 bis 10 Grad. Am Tage im Norden und an den Alpen etwas Regen oder Gewitter. Zwischen Main und Donau heiter bis wolkig, 19 bis 31 Grad. Am Montag Schauer, später freundlicher, 18 bis 30 Grad. Und am Dienstag sonnig, im Nordosten etwas Regen, 20 bis 34 Grad. Es ist 3.03 Uhr.
4: Und damit schauen wir auf die Straßen in der ARD-Hitnacht. Die A4 Frankfurt-Dresden ist zwischen Bad Hersfeld und Friedewald wegen Brückenarbeiten bis 5 Uhr in beiden Richtungen gesperrt. Die A5 Basel Richtung Karlsruhe ist zwischen Lahr und Offenburg ebenfalls bis 5 Uhr gesperrt und auch das wegen Bauarbeiten. Die A40 Duisburg-Essen ist zwischen Mülheim-Winkhausen und dem Dreieck Essen-Ost wegen Bauarbeiten bis Donnerstag in beiden Richtungen gesperrt. Die A46 Düsseldorf Richtung Wuppertal ist zwischen Wuppertal-Barmen und Wichlinghausen bis Montag früh gesperrt. Und das gilt auch für die A63 Kaiserslautern Richtung Mainz zwischen dem Dreieck Kaiserslautern und Sembach. Die A94 München Richtung Passau ist zwischen Hohenlinden und Paltetten nach einem Unfall gesperrt. Bitte hier eine Rettungsgasse bilden. Die B51, B65 Osnabrück Richtung Diepholz ist zwischen der A33 Osnabrück-Widukindland und Haster Straße in beiden Richtungen nach einem Unfall gesperrt. Das war's. Allen unterwegs eine gute Fahrt. Kommen Sie gut an.
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4: Von MDR Thüringen in dieser Nacht mit Klaus Schräder-Grau. Einen schönen Sonntag. Wünscht auch Bruce Springsteen nun mit Better Days.

0: Northern Fire aus den Niederlanden besingen das fröhliche Wochenende. Wir sind ja schon mittendrin und hier und da soll das Wetterchen auch mitspielen. Insbesondere im Südwesten soll es ja auch wieder muckelig warm werden. Und in den nächsten Tagen, so bis Dienstag, Mittwoch, dann da soll es dann überall auch richtig heiß werden. Ja, freuen Sie sich denn auch immer auf ein fröhliches, heißes Wochenende? Was sagen Sie?
1: Ich freue mich auf das schöne Wetter. Ich habe da auch keinen Stress mit. Mir geht es gut. Ich genieße es, werde es im Freien verbringen, werde vielleicht Fahrrad fahren, möglichst in Flussnähe, dass immer ein leichtes Windchen weht und da kann man wunderbar aufs Wasser schauen, ganz herrlich.
2: Je nachdem, wie die Wetterlage aussieht, machen wir einen kleinen Spaziergang zum Rhein runter. Dann genießen wir den Abend bei einem Glas Rotwein und lassen alles auf uns zukommen.
3: Ja, bei mir ist noch Biergarten geplant, so ein bisschen. Einfach nur sitzen, die Sonne genießen.
4: Wir haben einen alten Bauernhof in der Eifel. Wenn es uns zu warm ist, fahren wir dahin. Da ist es dann immer noch erträglich.

0: Musikalisch wurde es gerade kurz gefährlich mit Inke und Hammer und Dancing into Danger. In der ARD-Hitnacht und jetzt gleich Musik von Juris. Der Mann ist aufgewachsen in Ostwestfalen, genauer gesagt in Flotow, das liegt in der Nähe von Bielefeld. Und am dortigen Weser-Gymnasium hat er auch sein Abitur gebaut. Und musikalisch war er schon immer. Damals hat er schon in der Musikschulband gespielt. Da war er der Drummer. Und damals in der Abi-Zeitung, da haben ihm seine Mitschülerinnen und Mitschüler schon eine ganz große Karriere vorausgesagt.
1: In der Abschlusszeitung steht lustigerweise, dass ich eines Tages mal großer Musiker sein möchte. Und das wusste ich zu dem Zeitpunkt noch nicht, aber meine Mitschülerinnen und Mitschüler wussten das offensichtlich. Und das ist so ein Star-Interview, glaube ich, in meiner Abi-Zeitung.

0: genau halb vier. Und damit hallo auf die Straßen. Die A4, Frankfurt-Dresden, ist zwischen Bad Hersfeld und Friedewald wegen Brückenarbeiten bis 5 Uhr in beiden Richtungen gesperrt. Die A5, Basel Richtung Karlsruhe, ist zwischen Lahr und Offenburg noch bis 5 Uhr gesperrt wegen Bauarbeiten. Die A40 Duisburg-Essen ist zwischen Mülheim-Winkhausen und dem Dreieck Essen-Ost noch bis Donnerstag in beiden Richtungen gesperrt. Die A46 Düsseldorf nach Wuppertal ist zwischen Wuppertal-Barmen und Wichlinghausen wegen Bauarbeiten bis Montag früh gesperrt. Und das gilt auch für die A63 Kaiserslautern Richtung Mainz zwischen dem Dreieck Kaiserslautern und Sembach. Die A94 München Richtung Passau ist zwischen Hohenlinden und Paschtetten nach einem Unfall gesperrt. Hier bitte eine Rettungsgasse bilden. Und die B51, B65 Osnabrück Richtung Diepholz ist zwischen der A33 Osnabrück, Wiedow-Kindland und Haster Straße in beiden Richtungen nach einem Unfall gesperrt worden. Das war's. Gute Fahrt, kommen Sie gut an.
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0: Mit Klaus Schräder-Grau. Hallo.

0: Das war ein Hit für Aha, Crying in the Rain. 3:39 Uhr in der ARD-Hitnacht. Gleich einer der Klassiker der 80er Jahre schlechthin. Big in Japan von Alphaville. Und Marian Gold tritt ja nach wie vor auf, auch auf großen 80er Festivals. Aber die, die er an diesem Wochenende bespielen sollte, da gab es jetzt ein kleines Problem, wie er in den sozialen Medien bekannt gab.
1: Liebe Freunde, es tut mir sehr leid, euch mitteilen zu müssen, dass unsere Konzerte an diesem Wochenende in Wien und in Gelsenkirchen nicht stattfinden werden, weil ich mir dummerweise eine Rippe gebrochen habe und deswegen nicht bühnentauglich bin. Ich hoffe, wir sehen uns auf anderen Konzerten und ja, bis dahin. Ciao.
0: Ja, wenn man eine Rippe gebrochen hat, ja, da ist nicht mehr viel mit durchatmen. Das tut nämlich tierisch weh. Aber aus der Konserve klingt's wie immer. Alphaville, Big in Japan.

Heute ist er 83 geworden. Mick Jagger von den Rolling Stones. I can't get no satisfaction. Und bis zu den Nachrichten haben wir noch ein paar Titel. Und zwar gleich eine Dame aus Großbritannien. Samantha Fox und Touch Me. Ja, das hätten damals gerne ein paar Herren gemacht. Aber wie wir ja inzwischen wissen, steht Samantha doch eher auf Frauen. Samantha Fox.

7:07, die ARD-Hitnacht gleich, die Nachrichten, und die beschäftigen sich natürlich weiterhin mit dem Zwischenfall auf dem Christopher Street Day in Berlin. Ein Auto war in eine Menschenmenge gerast. Eine Person wurde getötet, mindestens 14 weitere wurden zum Teil lebensgefährlich verletzt. Die Polizei hat mittlerweile einen Tatverdächtigen identifizieren können. Festgenommen wurde er zur Stunde allerdings noch nicht. Mehr dazu um 4 in den News. Jetzt Mr. Big.

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1: Um 4 Uhr mit Ronald Lessig. Am Rande des Christopher Street Days in Berlin ist ein Mann mit hoher Geschwindigkeit mit einem Fahrzeug in die Parkanlage Tiergarten gefahren. Er erfasste mehrere Menschen. Laut Polizei wurde eine Frau getötet. Es gibt mindestens 16 Verletzte. 3 von ihnen schweben in Lebensgefahr. Aus Berlin Tobias Möck.
2: Nach dem tödlichen Zwischenfall am Rande des CSD in Berlin hat die Polizei einen mutmaßlichen Tatverdächtigen identifiziert. Wie ein Polizeisprecher in der Nacht sagte, handelt es sich um eine polizeibekannte Person, die aus dem islamistischen Milieu in Berlin stamme. Sie sei weiter flüchtig. Daher könne man auch noch nichts zu einem Motiv sagen. Laut Polizei gab es in der Nacht erste Durchsuchungen. Die Polizei bittet Zeugen um Mithilfe. Wer Fotos oder Videos zur Tat gemacht hat, soll sie über ein Hinweisportal zur Verfügung stellen.
1: In Frankreich und Spanien sind wegen heftiger Waldbrände etwa 260.000 Menschen in Sicherheit gebracht worden. Besonders betroffen ist der Südwesten Frankreichs. Aus der Nachrichtenredaktion Georg Wolf.
3: Im Departement Gironde mussten nach Angaben des Innenministeriums 167.000 Menschen ihre Häuser verlassen, darunter viele Urlauber. In der Gegend wurden bislang mehr als 19.000 Hektar von den Flammen erfasst und rund 100 Gebäude zerstört. Premierminister Le Cornu kündigte an, die Zahl der Soldaten, die die Feuerwehr bei den Löscharbeiten unterstützt, von 500 auf 1.000 zu erhöhen. In der Nacht haben die Behörden 55.000 weitere Menschen im Südwesten Frankreichs zur Evakuierung aufgefordert. Auch Spanien kämpft gegen zahlreiche Brände. Die Regierung rief für die Umgebung von Madrid den Notstand aus. Nahe Valencia kam bei einem Feuer ein Mensch ums Leben.
1: Der ukrainische Präsident Zelensky erwartet nach eigenen Worten, dass Nordkorea Russland mit weiteren Truppen und schweren Waffen unterstützen wird. Unter anderem bereite sich Moskau darauf vor, weitere 30.000 nordkoreanische Soldaten in der Region Woronesch unterzubringen. Zudem wolle Pjöngjang weitere Abschussrampen für ballistische Raketen liefern, sagte Zelensky in seiner abendlichen Videoansprache. Diese Schritte gehörten zu den Kriegsplanungen Moskaus für den bevorstehenden Herbst. In Bayreuth sind die diesjährigen Richard-Wagner-Festspiele eröffnet worden. Wegen des 150. Jubiläums gab es zum Auftakt keine Opernpremiere, sondern einen Festakt unter anderem mit Beethovens 9. Symphonie. Sie erklang auch zur Grundsteinlegung des Bayreuther Festspielhauses im Mai 1872, damals dirigiert von Richard Wagner. Das waren die Nachrichten. Das Wetter in Deutschland. Am Tage im Norden und an den Alpen etwas Regen, zwischen Main und Donau heiter bis wolkig, 19 bis 31 Grad. Am Montag Schauer, später freundlicher bis 30 Grad. Am Dienstag sonnig, im Nordosten etwas Regen, bis 34 Grad. Es ist 4.03 Uhr.
4: Einen schönen guten Morgen auf die Straßen. Der Verkehrsservice nun in der ARD-Hitnacht. Die A4 Frankfurt-Dresden ist zwischen Bad Hersfeld und Friedewald wegen Brückenarbeiten noch bis 5 Uhr in beiden Richtungen gesperrt. Die A5 Basel Richtung Karlsruhe ist zwischen Lahr und Offenburg auch noch bis 5 Uhr gesperrt. Die A40 Duisburg-Essen ist zwischen Mülheim-Winkhausen und dem Dreieck Essen-Ost noch bis Donnerstag in beiden Richtungen gesperrt. Die A46 Düsseldorf nach Wuppertal ist zwischen Wuppertal-Barmen und Wichlinghausen noch bis Montag früh gesperrt. Und das gilt auch für die A63 Kaiserslautern Richtung Mainz zwischen dem Dreieck Kaiserslautern und Sembach. Und die B51, B65 Osnabrück Richtung Diepholz ist zwischen der A33 Osnabrück-Widukindland und Haster Straße in beiden Richtungen nach einem Unfall gesperrt. Das war's. Gute Fahrt. Kommen Sie gut durch.
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4: Von MDR Thüringen, ich bin Klaus Schredergrau. Einen schönen Sonntag.

0: alle frisch Verliebten, die dies an diesem schönen Sonntag noch werden wollen. Richards Hendersons Reality. Und passend zum Sommermonat Juli gleich die gleichnamige Band mit Frontfrau Eva Briegel. Sie stammt ja aus Baden-Württemberg. Ihr Abitur machte sie im hessischen Gießen. Und an diese Zeit kann sie sich noch recht gut erinnern.
1: Ich war, das darf man heute schon gar nicht mehr sagen, ich war gut in der Schule. Und das hat dann später sich gelegt. Aber ich habe dann immerhin noch Abi gemacht mit 2,1. Und ich kann den Schülern nur sagen, die in der Schule die total bekloppten Außenseiter sind, die werden nachher was. Das kann ich euch jetzt nur mal mitgeben. Und wenn ihr die Freaks seid, dann habt ihr Glück gehabt. Das wird nämlich alles nur noch besser.

0: Eine geile Zeit hatte der Schweizer Sänger Vincent Gross kürzlich nicht. Sie kennen ihn, der hat schon viele, viele Getränke besungen, wie Aperol Spritz und Uso und den Wein. Deshalb nennt man ihn auch die singende Getränkekarte. Und normalerweise fährt er zu Hause in Basel, wo er wohnt, mit dem Lift direkt in seine Wohnung. Nur der war kürzlich stecken geblieben. Die Feuerwehr musste anrollen und ihn da rausholen. Und dann wollte er über einen zweiten Zugang, über das Treppenhaus in seine Wohnung kommen. Blöderweise hat er von innen den Ersatzschlüssel stecken lassen. Also die ganze Angelegenheit ist doppelt doof gelaufen. Und das einzig Gute an der Geschichte war, dass der Lift dann kurze Zeit später wieder angelaufen war und der Schlüsselnotdienst nicht antanzen musste. Und ich denke mal, in der Schweiz ist das auch nicht im Angebot, wenn die antanzen müssen.
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0: 4.32 Uhr. Guten Morgen auf die Straßen. Die A4 Frankfurt-Dresden ist zwischen Bad Hersfeld und Friedewald wegen Brückenarbeiten bis 5 Uhr in beiden Richtungen gesperrt. Die A5 Basel Richtung Karlsruhe ist zwischen Lahr und Offenburg ebenfalls noch ein halbes Stündchen gesperrt. Die A40 Duisburg-Essen ist zwischen Mülheim-Winkhausen und dem Dreieck Essen-Ost bis Donnerstag in beiden Richtungen gesperrt. Die A46 Düsseldorf nach Wuppertal ist zwischen Wuppertal-Barmen und Wichlinghausen noch bis Montag früh gesperrt. Und das gilt auch für die A63 Kaiserslautern Richtung Mainz zwischen dem Dreieck Kaiserslautern und Sembach. Die B51, B65 Osnabrück Richtung Diepholz ist zwischen der A33 Osnabrück-Widukindland und Hasterstraße in beiden Richtungen nach einem Unfall gesperrt. Gute Fahrt!
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0: Von MDR Thüringen mit Klaus Schredergau. Schönen Sonntag für Sie.

0: 20 Minuten vor 5. Hunderttausende Menschen haben gestern in Berlin den Christopher Street Day gefeiert. Gegen 22 Uhr endet das Fest abrupt. Ein PKW, ein sogenannter Mini-SUV, war mit hoher Geschwindigkeit in den Tiergarten gefahren. Eine Frau wurde dabei getötet, mehrere Menschen zum Teil lebensgefährlich verletzt. Der Fahrer konnte flüchten, die Polizei konnte aber einen Tatverdächtigen inzwischen identifizieren, so Polizeisprecher Florian Naht.
1: Ich wollte Ihnen das jetzt nur mitteilen, dass es tatsächlich in dem Zusammenhang einen ersten Tatverdächtigen gibt. Es ist ein mutmaßlicher Tatverdächtiger. Wir haben weiterhin noch keinerlei Hinweise auf seine konkreten Motivationshintergründe oder auf den genauen Ablauf oder seinen Tatbeitrag als solchen. Nichtsdestotrotz ist ein Tatverdächtiger identifiziert worden und dieser Tatverdächtige ist Angehöriger und soll Angehöriger des islamistischen Milieus in Berlin sein. Weitere Informationen kann ich Ihnen aus ermittlungs- und verhandlungstaktischen Gründen hier heute noch nicht mitteilen, aber ich denke, es ist schon wichtig, dass wir jetzt schon heute mitteilen, dass wir in den Ermittlungen einen großen Schritt vorangekommen sind und genau einen möglichen Tatverdächtigen hier bereits identifizieren konnten, weil es sich um eine schwere Gewalttat handelt, die hier tatsächlich begangen worden ist im großen Tiergarten. Und wir deshalb natürlich daran interessiert sind, auch mögliche Hinweise so schnell wie möglich von jeder Seite zu bekommen, die dazu führen könnten, diesen Tatverdächtigen dann tatsächlich festnehmen zu können.
0: Mehr zum Thema gibt es natürlich bei uns in den Nachrichten um 5 und auch in der kommenden Stunde hier in der ARD-Hitnacht.
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Roxette sind zurück. Per Gessler hat sich eine neue Sängerin an die Seite genommen, die Schwedin Lena Philipsen, die in ihrer Heimat schon viele Chart-Entries hat verbuchen können. Und die beiden sind heute Abend beispielsweise in Neu-Ulm, am Dienstag in Bremen, am Donnerstag in Schwetzingen und am Montag, den 3. August. Kann man sie in Bonn sehen. 9:05 bis zu den Nachrichten gibt's noch Musik von Barclay, James Harvest, ihr Hymn wird gleich erklingen und zuvor die Jungs vom Culture Club.

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1: Um 5 Uhr mit Ronald Lessig. Am Rande des Christopher Street Days in Berlin ist ein Mann mit hoher Geschwindigkeit mit einem Fahrzeug in die Parkanlage Tiergarten gefahren. Er erfasste mehrere Menschen. Laut Polizei wurde eine Frau getötet. Es gibt mindestens 16 Verletzte, 3 von ihnen schweben in Lebensgefahr. Aus Berlin, Tobias Möck.
2: Nach dem tödlichen Zwischenfall am Rande des CSD in Berlin hat die Polizei einen mutmaßlichen Tatverdächtigen identifiziert. Wie ein Polizeisprecher in der Nacht sagte, handelt es sich um eine polizeibekannte Person, die aus dem islamistischen Milieu in Berlin stamme. Sie sei weiter flüchtig. Daher könne man auch noch nichts zu einem Motiv sagen. Laut Polizei gab es in der Nacht erste Durchsuchungen. Die Polizei bittet Zeugen um Mithilfe. Wer Fotos oder Videos zur Tat gemacht hat, soll sie über ein Hinweisportal zur Verfügung stellen.
1: Im Südwesten von Frankreich müssen weitere 55.000 Menschen wegen der heftigen Waldbrände ihre Häuser und Wohnungen verlassen. Die Feuer dort sind weiter außer Kontrolle. Deshalb hat die französische Regierung die Unterstützung der Armee noch einmal ausgeweitet. Kai Rienecker in Bordeaux fasst die weiteren Hilfen bei den Löscharbeiten zusammen.
3: Es gibt die europäische Unterstützung jetzt gerade auch durch Löschflugzeuge. Es sind 2 Hubschrauber inzwischen auch aus Deutschland dabei eingetroffen. Frankreich setzt erstmalig auch den Militärtransporter A400M ein. Das ist ja ein riesengroßes Flugzeug. Aber auch diese Löschflugzeuge werden nicht dafür sorgen, dass sie den Brand jetzt einfach so löschen können, sondern es geht vor allen Dingen darum, größeren Schaden abzuwenden und vor allen Dingen die Zivilbevölkerung zu schützen.
1: Auch im Zentrum von Spanien wüten weiter verheerende Feuer. 2 Waldbrände haben sich laut den Behörden westlich von Madrid zu einem Großfeuer vereinigt und bedrohen mehrere Ortschaften. Ein anderer Brand nordöstlich der spanischen Hauptstadt hat inzwischen eine Fläche von 32.000 Hektar Land zerstört. Ministerpräsident Sanchez sagte bei einem Besuch der Einsatzkräfte, oberste Priorität sei es, Menschenleben zu retten. Heute ist der jährliche Tag der Seenotretter. An Nord- und Ostsee öffnet die Deutsche Gesellschaft zur Rettung Schiffbrüchiger ihre Stationen, um ihre Arbeit vorzustellen. Zum Programm gehören Präsentationen der Rettungstechnik, Mensch-über-Bord-Übungen und Vorführungen der Rettungseinheiten vor den Küsten. Auch Mitfahrten sind an einigen Standorten möglich. Jedes Jahr fahren die Seenotretter der Deutschen Gesellschaft zur Rettung Schiffbrüchiger etwa 2000 Einsätze. Das waren die Nachrichten. Das Wetter in Deutschland. Am Tage im Norden und an den Alpen etwas Regen und Gewitter, zwischen Main und Donau heiter bis wolkig, 19 bis 31 Grad. Am Montag Schauer, später freundlicher bis 30 Grad. Am Dienstag sonnig, im Nordosten etwas Regen bis 34 Grad. Es ist 5.03 Uhr.
4: Guten Morgen auf die Straßen. Die A4 Frankfurt-Dresden ist zwischen Bad Hersfeld und Friedewald wegen Brückenarbeiten weiterhin in beiden Richtungen gesperrt. Die A5 Basel Richtung Karlsruhe ist zwischen Lahr und Offenburg ebenfalls weiterhin gesperrt. Die A40 Duisburg-Essen ist zwischen Mülheim-Winkhausen und dem Dreieck Essen-Ost bis Donnerstag in beiden Richtungen gesperrt. Die A46 Düsseldorf nach Wuppertal ist zwischen Wuppertal-Barmen und Wichlinghausen bis Montag früh gesperrt. Und das gilt auch für die 63 Kaiserslautern nach Mainz zwischen dem Dreieck Kaiserslautern und Sembach. Die B51, B65 Osnabrück Richtung Diepholz ist zwischen der A33 Osnabrück-Widukindland und Taster Straße in beiden Richtungen nach einem Unfall gesperrt. Gute Fahrt.
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4: Mit Klaus Schredderau. Einen schönen guten Morgen.

0: 11 Minuten nach 5. Der Christopher Street Day gestern in Berlin hatte hunderttausende Menschen angelockt. Auf der Hauptbühne am Brandenburger Tor trat Sarah Connor am Abend auf. Für viele Besucher ein besonderes Highlight der Veranstaltung. Diese endete dann abrupt gegen 22 Uhr. Da raste plötzlich ein sogenannter Mini-SUV mit hoher Geschwindigkeit in den Tiergartenpark. Das Fahrzeug erfasste mehrere Besucher. Eine Frau kam dabei ums Leben. Der Fahrer konnte flüchten. Tobias Möck fasst die Ereignisse zusammen.
1: Nach dem tödlichen Zwischenfall am Rande des CSD in Berlin hat die Polizei einen mutmaßlichen Tatverdächtigen identifiziert. Wie ein Polizeisprecher in der Nacht sagte, handelt es sich um eine polizeibekannte Person, die aus dem islamistischen Milieu in Berlin stamme. Sie sei weiter flüchtig. Daher könne man auch noch nichts zu einem Motiv sagen. Laut Polizei gab es in der Nacht erste Durchsuchungen. Bekannt ist bisher, dass kurz vor 22 Uhr ein Autofahrer mit einem weißen Fahrzeug in den Berliner Tiergarten eingefahren ist. Auf einem großen Weg des Parks soll der Täter dann mehrere Personen angefahren oder umgefahren und dabei verletzt haben. Die Polizei bittet Zeugen um Mithilfe. Wer Fotos oder Videos zur Tat gemacht hat, soll sie über ein Hinweisportal zur Verfügung stellen. Bei der Tat wurden nach aktuellem Stand mindestens 17 Menschen verletzt, 3 davon lebensgefährlich. Eine Person wurde so schwer verletzt, dass sie noch am Tatort gestorben ist. Für Angehörige hat die Polizei eine Personenauskunftsstelle eingerichtet. Berlins regierender Bürgermeister Kai Wegner verurteilte die Tat scharf. Er erklärte, es sei ein Angriff auf die freie und weltoffene Gesellschaft nach einem friedlichen und bunten Christopher Street Day. Jetzt müsse man analysieren, wie das habe passieren können und ob und wo es Schwachstellen im Sicherheitskonzept gegeben haben könnte. Der Queerbeauftragte in der Hauptstadt, Alfonso Pantisano, sprach von einem großen Trauertag für die queere Community. Er dankte den Einsatz- und Rettungskräften dafür, dass sie die Lage sehr schnell und professionell im Griff gehabt hätten. Bundeskanzler Friedrich Merz verurteilte die Tat als abscheulich. Ein Regierungssprecher erklärte, der Kanzler stehe in engstem Kontakt mit Bundesinnenminister Alexander Dobrindt.
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Die Eagles am Sonntagmorgen. Gleich lassen wir mal wieder die Luftballons von Nina in den Himmel steigen. Das war natürlich ein Knaller damals. Das Einzige, was da zu bemängeln wäre, ist das Musikvideo. Also CBS hat sich damals überhaupt keine Mühe damit gemacht, aber allerdings auch nie mit irgendwelchen Musikvideos. Die haben Nina und ihre Jungs da auf den Acker geschickt und gesagt, ja, spielt das mal eben runter, es darf nicht teuer werden. Ja, und so sah es am Ende dann leider auch aus, das Werk. Ziemlich billig.

0: Gleich haben wir es halb sechs. Halb sechs, wollte ich sagen. Die A4 Frankfurt-Dresden ist zwischen Bad Hersfeld und Friedewald wegen Brückenarbeiten weiterhin in beiden Richtungen gesperrt. Die A5 Basel Richtung Karlsruhe ist zwischen Lahr und Offenburg ebenfalls wegen Bauarbeiten weiterhin gesperrt. Die A14 Rheintal-Wallgau-Autobahn Bregenz-Lindau ist zwischen Bregenz und Pfändertunnel nach einem Unfall in beiden Richtungen gesperrt. Die A40 Duisburg-Essen ist zwischen Mülheim-Winkhausen und dem Dreieck Essen-Ost bis Donnerstag in beiden Richtungen gesperrt. Die A46 Düsseldorf nach Wuppertal ist zwischen Wuppertal-Barmen und Wichlinghausen bis Montag früh gesperrt und auch die A63 Kaiserslautern Richtung Mainz ist zwischen dem Dreieck Kaiserslautern und Sembach bis Montag früh gesperrt. Und die B51, B65 Osnabrück Richtung Diepholz ist zwischen der A33 Osnabrück-Widukindland und Hasterstraße in beiden Richtungen nach einem Unfall gesperrt. Allen unterwegs eine gute Fahrt.
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0: Mit Klaus Schröder-Grau. Ich grüße Sie. Schönen Sonntag. Und gleich schauen wir mal auf die prominenten Geburtstagskinder von heute. Zuvor noch The Common Limits und Billy Idol.

0: 5.37 Uhr. Hier ist die ARD-Hitnacht am Sonntagmorgen und wir schauen auf den Promi-Geburtstagskalender von heute am 26. Juli. Und da beginnen wir mit einem Comedian aus dem Ruhrpott. Er erinnert mich so ein bisschen an den verstorbenen Fips Asmussen. Der hat ja auch einen Kneipenwitz nach dem anderen rausgehauen. Und Markus Krebs, der Comedian, wird heute 56.
1: Bin wieder hier. Nee, hatte auch Glück gehabt. Ich kam hier am Bahnhof an in Köln. Hab so 20 Euro in einem Hut gefunden. Ja. Hör mal, da läuft mir einer mit der Gitarre hinterher, weißt du? Nee, im Moment ist ganz gut. Ich habe einen Nachbar angerufen, ich habe gesagt, hör mal, wenn du Sex mit deiner Freundin hast, kannst du mal ein bisschen ruhiger sein? Sagt er, wie, ich bin auf der Nachtschicht. Ich weiß noch, wo ich meine Ex-Frau kennengelernt habe. Ich war in dieser Kneipe und ich guckte rüber und ich sah diese wunderschöne Frau. Ne? Ja, und daneben stand halt meine Ex. Ah ja gut, dann nehme ich halt die. Die Anfangszeit war klasse, aber so nach 2 Tagen hatten wir schon Ärger. Musst du immer betrunken aus der Kneipe kommen? Sag, ne, mach ich freiwillig.
0: Ja? Ja, wer macht das nicht? Markus Krebs, er wird heute 56. Der britische Schauspieler Jason Statham, er wurde durch die Filmreihe Transporter berühmt und bekannt. Er wird heute 59. Die Schauspielerin Sandra Bullock feiert heute ihren 62. Ihn nannte man unfairerweise Quälix. Den Fußballtrainer Felix Magath. Er wird heute 73 und vom Fußball rasch zum Handball der Weltmeister Heiner Brandt. Der Trainer wird heute 74. Der Drummer von Queen, Roger Taylor, feiert heute seinen 77. Geburtstag. Ja, und bei ihm, da werden die Falten im Gesicht auch schon ein bisschen dichter, aber in dem Alter wollen wir ihm das mal nachsehen. Mick Jagger, er wird heute 83 und wir gratulieren.

Die ARD-Hitnacht ist auf der Zielgeraden. Ich hoffe, ich konnte Sie recht unterhaltsam durch diese Nacht bringen, trotz der erschreckenden und tragischen Ereignisse beim Christopher Street Day in Berlin. Darüber haben wir ja auch in dieser Sendung berichtet. Die Kollegen aus den Nachrichtenredaktionen der ARD halten Sie da auf dem neuesten Stand. Tschüss und ciao von Klaus Schröder-Grau, live aus dem Studio 1 des MDR in Erfurt. Schönen Sonntag.

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1: Um 6 Uhr mit Felix Sprung. Am Rande des Christopher Street Days in Berlin ist ein Mann mit einem Fahrzeug mit hoher Geschwindigkeit in die Parkanlage Tiergarten gefahren. Er erfasste mehrere Menschen. Laut Polizei wurde eine Frau getötet. Es gibt mindestens 16 Verletzte, 3 von ihnen schweben in Lebensgefahr. Aus Berlin Tobias Möck.
2: Nach dem tödlichen Zwischenfall am Rande des CSD in Berlin hat die Polizei einen mutmaßlichen Tatverdächtigen identifiziert. Wie ein Polizeisprecher in der Nacht sagte, handelt es sich um eine polizeibekannte Person, die aus dem islamistischen Milieu in Berlin stamme. Sie sei weiter flüchtig. Daher könne man auch noch nichts zu einem Motiv sagen. Laut Polizei gab es in der Nacht erste Durchsuchungen. Die Polizei bittet Zeugen um Mithilfe. Wer Fotos oder Videos zur Tat gemacht hat, soll sie über ein Hinweisportal zur Verfügung stellen.
1: Im Südwesten Frankreichs müssen weitere 55.000 Menschen wegen der heftigen Waldbrände ihre Häuser und Wohnungen verlassen. Die Feuer dort sind weiter außer Kontrolle. Deshalb hat die französische Regierung die Unterstützung der Armee noch einmal ausgeweitet. Kai Rienecker in Bordeaux fasst die weiteren Hilfen bei den Löscharbeiten zusammen.
3: Es gibt die europäische Unterstützung jetzt gerade auch durch Löschflugzeuge. Es sind 2 Hubschrauber inzwischen auch aus Deutschland dabei eingetroffen. Frankreich setzt erstmalig auch den Militärtransporter A400M ein. Das ist ja ein riesengroßes Flugzeug. Aber auch diese Löschflugzeuge werden nicht dafür sorgen, dass sie den Brand jetzt einfach so löschen können, sondern es geht vor allen Dingen darum, größeren Schaden abzuwenden und vor allen Dingen die Zivilbevölkerung zu schützen.
1: Auch im Zentrum Spaniens wüten weiter verheerende Feuer. 2 Waldbrände haben sich laut Behörden westlich von Madrid zu einem Großfeuer vereinigt und bedrohen mehrere Ortschaften. Ein anderer Brand nordöstlich der spanischen Hauptstadt hat inzwischen eine Fläche von 32.000 Hektar Land verwüstet. Ministerpräsident Sanchez sagte bei einem Besuch der Einsatzkräfte, oberste Priorität sei es, Menschenleben zu retten. Der Vorsitzende der CSU-Landesgruppe im Bundestag Hoffmann fordert ein Rüstungsabkommen mit der Ukraine, um die Bundeswehr mit Hilfe ukrainischer Drohnentechnologie aufzurüsten. Hoffmann sagte der Bild am Sonntag, Deutschland werde die Hilfe für die Ukraine unter allen Umständen fortsetzen. Gleichzeitig habe Kiew im Bereich Drohnen, Drohnenabwehr und Marschflugkörper herausragende Fähigkeiten entwickelt. Der CSU-Politiker will daher die Ukraine verpflichten, diese Fähigkeiten mit Deutschland zu teilen, um die eigene Verteidigungs- und Abschreckungsfähigkeit zu stärken. Im italienischen Piemont ist eine Demonstration gegen eine Schnellfahrstrecke zwischen Turin und Lyon eskaliert. Nach Angaben der Sicherheitsbehörden wurden mindestens 60 Polizisten verletzt. An der Demonstration im Susatal nahmen laut Veranstalter rund 20.000 Menschen teil. Aus Rom Anna Giordano.
4: Aus dem friedlichen Zug lösten sich dann mehrere hundert Vermummte, die das Baustellengelände sowie die dort stationierten Sicherheitskräfte mit Steinen, Feuerwerkskörpern und Molotow-Cocktails angriffen. Mehrere Polizeifahrzeuge wurden in Brand gesetzt. Die Polizei reagierte mit Wasserwerfern und Tränengas. Die Vorfälle sind im Vergleich mit den Vorjahren deutlich eskaliert. Der voranschreitende Tunnelbau könnte einer der Gründe dafür sein. Die Widerstände gegen die Trasse gibt es bereits seit Mitte der 90er Jahre.
1: Das waren die Nachrichten. Das Wetter in Norddeutschland: wechselnd bis dicht bewölkt und zeitweise Regen oder Gewitter. Höchstwerte zwischen 18 Grad in Holstein und 25 Grad in Südniedersachsen. Morgen bei Sonne und einigen Wolken gebietsweise Schauer, 18 bis 23 Grad. Dienstag heiter bis wolkig, nordöstlich der Elbe etwas Regen möglich, 21 bis 29 Grad. Es ist 6.04 Uhr.
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5: Und da starten wir auf der A391 Richtung Braunschweig Südwest. Die Einfahrt Braunschweig Weststadt ist gesperrt nach einem Unfall. Und B51, B65 Osnabrück Richtung Diepholz ist zwischen der A33 Osnabrück-Widukindland und der Hasterstraße gesperrt in beiden Richtungen. Auch hier leider nach einem Unfall.
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5: Unser Sonntagsclub der Frühaufsteher, der wird immer größer. Schön, dass Sie dabei sind. Genauso wie Stammhörer Jens hier in der NDR Niedersachsen-App.
6: Guten Morgen, Sören, mein Bester. Es ist Sonntag, es ist 6 Uhr. Ich bin wach und Startler mit dir und guter Musik in den Sonntag zu starten.
5: Ja, bekommen wir hin. Jetzt mit Musik von Jimmy Cliff und Fleetwood Mac. Und währenddessen können Sie sich gerne mal melden in der NDR Niedersachsen-App, um mir zu erzählen, warum Sie schon wach sind. Oder anrufen. 0511 88 40 66. Das ist die Nummer zu mir im Studio. 0511 88 40 66.
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5: Guten Morgen.

0: Guten Morgen, wir wünschen einen schönen Sonntag. Das schreibt Wilfried aus Twiest in der NDR Niedersachsen-App. Ja, und dafür, dass das ein schöner Sonntag wird, dafür sorgen Sie. Mit Ihren positiven Nachrichten und Geschichten, die wir so dringend gebrauchen können in diesen Tagen wieder. Ne? Denn mich interessiert im NDR Niedersachsen Sonntag ja immer, was Sie ganz besonders glücklich gemacht hat in der vergangenen Woche. Beim letzten Mal haben sich unter anderem Angelika, Armin und Silvia gemeldet.
1: Letzte Woche hat mich meine jüngste Tochter besucht, 3 Tage. Und wir sind shoppen gewesen und meine Tochter ist mit mir schwimmen gewesen. Und ich habe eine richtig tolle Woche hinter mir.
2: Ja, einen wunderschönen guten Morgen. Morgen, Sören. Ja, was mich glücklich gemacht hat, dass ich meine Mutter und meine Schwester glücklich gemacht habe mit einem Reitturnier in Moringen bei Northeim.
3: Ja, das schönste Geschenk, jeden Tag aufs Neue, meine wunderbare Frau, die ich jetzt seit März 2020 kenne und die mich unheimlich glücklich macht.
0: Ach, sehr schön. So, und jetzt bin ich gespannt auf Ihre ganz persönliche Glücksgeschichte der Woche. 0511 88 40 66. Was hat Sie ganz besonders glücklich gemacht in dieser Woche? 0511 88 40 66. Oder Sie schicken mir ganz einfach eine Text- oder Sprachnachricht mit der NDR Niedersachsen-App.
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6.17 Uhr, der NDR1 Niedersachsen Verkehrsservice für die A1 Hamburg Richtung Bremen in Höhe Heidenau. Vorsicht, hier eine ungesicherte Unfallstelle und Personen auf der Fahrbahn.

0: Hier im NDR Niedersachsen Sonntag bekommen Sie natürlich auch wieder jede Menge Ausflugstipps für Ihren Sonntag. In Hannover, klar, das Maschseefest mit unserer NDR-Bühne und dem mobilen Studio am Geibeltreff. Da ist heute Andreas Kuhn für Sie ab 12 Uhr. Und Abschlusstag für die Finals in Hannover. Die deutschen Meisterschaften in 24 Sportarten mit ja wirklich ganz, ganz vielen begeisterten Besucherinnen und Besuchern.
1: Gefällt uns sehr gut. Besser kann es gar nicht sein.
2: Hannover, sehr, sehr schöne Ecke.
3: Super. Total gut, also viele Angebote mit Sportvereinen.
4: Ja, also ich sehe das genauso, viele Leute und ich finde es super, man kann von Ort zu Ort direkt und sehr cool auf jeden Fall.
3: Ja, gutes Angebot, also viel, großes Angebot und macht Spaß.
0: Auch Sportlerin Anna Montam-Olleck aus Hannover schwärmt von der Stimmung in ihrer Heimatstadt. Und natürlich ist sie glücklich, dass sie Silber gewonnen hat mit ihrem Judo-Mix-Team.
5: Also ich muss sagen, die Finals hier in Hannover waren wirklich ein absolutes Highlight. Die Stimmung in der Halle war mega. Nicht nur im Finalblock, die war auch vorher schon, die Halle war brechend voll. Alle haben angefeuert, wir waren ein richtiges Team. Es hat mega viel Spaß gemacht, hier zu kämpfen. Auch wenn es am Ende nicht für die Goldmedaille gereicht hat, sind wir alle super zufrieden mit unseren Kämpfen.
0: Die Finals in Hannover heute unter anderem nochmal mit Beachvolleyball auf dem Opernplatz, Bogensport gibt es im neuen Rathaus oder Geräteturnen in der Arena auf dem Expo-Gelände. Alle Infos und einen Live-Ticker finden Sie auf ndr.de und in der NDR Niedersachsen-App.

0: Maschseefest und Finals in Hannover und Strandfest heute in Tossens. An vielen Mitmachstationen zeigt die DLRG dort, warum und wie Sicherheit am Strand Spaß machen kann. Sie könnten allerdings dabei auch nass werden von oben und unten. Norderney meldet nämlich schon Nieselregen, 18 Grad. Oldenburg auch schon Regen, 17. Bremen, es regnet im Bürgerpark bei 15 Grad. Lüneburg, viele Wolken über dem Kalkberg, 16. Osnabrück bewölkt, 17. Hannover noch ein bisschen Sonne beim Maschseefest, 17 Grad. Braunschweig leicht bewölkt, 17. Göttingen ein paar Wolken, 13. Und Braunlage meldet auch leicht bewölkte, 15 Grad.
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0: Mit nur einem Hinweis für Sie, die B51, B65 Osnabrück Richtung Diepholz ist zwischen der A33 Osnabrück-Widukindland und der Hasterstraße in beiden Richtungen gesperrt nach einem Unfall.
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0: Rosalie ist auch schon wach, hat sich gemeldet in der NDR Niedersachsen App und gehört damit zu unserem Sonntagsclub der Frühaufsteher.
2: Guten Morgen. Ich verfolge natürlich die Morgensendung mit Sören. Ich spitze die Ohren. Bis bald.
0: Ja, das freut mich. Und das lohnt sich auch jetzt aber für Sie mit Dancing Queen und dann die Beach Boys. I Get Around.
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0: Wir hören NDR Niedersachsen wegen der guten Musik, der Abwechslung und den gut gelaunten Moderatoren. Freut mich sehr, was Konstanze da schreibt in der NDR Niedersachsen App. Und gut gelaunt geweckt wurden sie in der vergangenen Woche auch von Susanne Neuss und Andreas Kuhlage.
1: Montag war ja der Tag nach dem WM-Finale. Spanien ist Fußball-Weltmeister geworden und wir mussten uns von unserem NDR 1 Niedersachsen WM-Experten Mika verabschieden. 11 Jahre alt, aus Merum im Landkreis Peine.
2: Auf jeden Fall war es cool, dass es 39 Tage nur um Fußball ging. Und dass Deutschland nicht so weit gekommen ist, ist natürlich sehr schade.
3: Aber Mika, mit dir hat es uns echt Spaß gemacht und wir freuen uns schon auf die WM 2030. Um Nachbarschaftshilfe in der Ferienzeit ging es am Dienstag bei uns.
1: Ja, wir haben allen Niedersachsen gedankt, die bei den Verreisten die Blumen gießen und die Haustiere füttern. Na, danke, dass sie das machen.
3: Und am Mittwoch ging es um eine ganz besondere Verkaufshütte auf dem Braunschweiger Weihnachtsmarkt. Da können sich jetzt nämlich schon Kunsthandwerker bewerben, um dann um Weihnachten rum im Wechsel mit anderen so für eine Woche dort in dieser Hütte ihre Sachen zu verkaufen. Ne?
1: Ja, und Kuhlage hat ja vorgeschlagen, er könnte Papierschiffchen aus Geschenkpapier basteln und anbieten. Kam bei Kim Zimpel vom Stadtmarketing Braunschweig nur so mittelgut an.
4: Das klingt nach nicht so einer ganz kreativen Idee.
3: Ja gut, dann verkaufe ich die eben nicht, sondern verschenke sie wieder traditionell an meine Familie zu Weihnachten.
1: Ja, die freuen sich bestimmt.
3: Ganz genau. Mhm, genau. Um die Eröffnungsfeier der Sportveranstaltung Finals ging es ja am Donnerstag. Eine tolle Show mitten auf dem Maschsee und das können Sie sich gerne nochmal angucken in der NDR Niedersachsen App. Da gibt es übrigens auch alle Infos zu den Finals und wir vom NDR sind ja auch mit einem gläsernen Studio vor Ort. Vielleicht sieht man sich da ja mal.
1: Und ganz süß, am Freitag haben wir mit Nils Ismar vom Tierpark Ströhn im Landkreis Diepholz gesprochen, da wurden ja Puma-Drillinge geboren, ganz was Besonderes. Und wir haben ihre Namensvorschläge für die drei weitergereicht. Eine Idee, Fiete, Kuddel und Hein.
5: Oh, das geht schon ziemlich in die richtige Richtung. Wir sind ja hier in Norddeutschland und da muss ich auch so ein Puma den lokalen Gegebenheiten ein bisschen anpassen. Also das finde ich schon nicht schlecht.
3: Ja schön, wir sammeln weiter. Falls Ihnen jetzt am Wochenende noch ein guter Name für die drei Puma-Babys einfällt, gerne her damit. Schicken Sie uns die Namen über den Messenger in der NDR Niedersachsen App.
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0: Mich macht mein Ehrenamt glücklich. Das schreibt Paul Meinberg in der NDR Niedersachsen-App. Als ehrenamtlicher Rikscha-Fahrer hat er nämlich eine ältere Frau zum Rubbenbruchsee gebracht in Osnabrück. Und auch NDR Niedersachsen-Hörer Matthias ist glücklich. Matthias Brüggemann, er hat sich ebenfalls gemeldet in der NDR Niedersachsen-App per Sprachnachricht.
1: Guten Morgen. Was mich besonders glücklich gemacht hat, war die Übernachtung unserer beiden Enkelkinder Lea und Max von Freitag auf Samstag mit einem ganz tollen Abend und einem noch schöneren Morgen und Frühstück. Das hat mich besonders glücklich gemacht.

0: Musik zum Wachwerden habe ich gleich für Sie. In der Niedersachsen die Musik meines Lebens, unter anderem von Gazebo, I Like Chopin. Vorher noch aktuell und der Blick auf die Straßen für Sie.
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0: Mit der B51, B65 Osnabrück Richtung Diepholz ist zwischen der A33 Osnabrück-Widukindland und der Hasterstraße leider gesperrt nach einem Unfall. Und das gilt für beide Richtungen dort.
2: Es ist 7 Uhr.
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2: Mit Konstanze Beisert. Einen schönen guten Morgen. Die Schlagzeilen. Autofahrer rast bei Christopher Street Day in Berlin in Menschenmenge. Zwei Menschen sterben bei Flugzeugabsturz in Ganderkesee. Finals in Hannover gehen am späten Nachmittag zu Ende. Und das Wetter. Wenig Sonne, dafür viele Wolken und immer wieder Regen. Bis 25 Grad. Am Rande des Christopher Street Days in Berlin hat ein Angreifer ein Auto absichtlich in eine Menschengruppe gesteuert und dabei mehrere Personen erfasst. Laut Polizei wurde dabei eine Frau getötet, mindestens 16 weitere Menschen wurden verletzt, drei von ihnen lebensgefährlich. Aus Berlin berichtet Tobias Mück.
3: Nach dem tödlichen Zwischenfall am Rande des CSD in Berlin hat die Polizei einen mutmaßlichen Tatverdächtigen identifiziert. Wie ein Polizeisprecher in der Nacht sagte, handelt es sich um eine polizeibekannte Person, die aus dem islamistischen Milieu in Berlin stamme. Sie sei weiter flüchtig. Daher könne man auch noch nichts zu einem Motiv sagen. Laut Polizei gab es in der Nacht erste Durchsuchungen. Bekannt ist bisher, dass kurz vor 22 Uhr ein Autofahrer mit einem weißen Fahrzeug in den Berliner Tiergarten eingefahren ist. Auf einem großen Weg des Parks soll der Täter dann mehrere Personen angefahren oder umgefahren und dabei verletzt haben. Die Polizei bittet Zeugen um Mithilfe. Wer Fotos oder Videos zur Tat gemacht hat, soll sie über ein Hinweisportal zur Verfügung stellen. Bundeskanzler Friedrich Merz verurteilte die Tat als abscheulich. Ein Regierungssprecher erklärte, der Kanzler stehe in engstem Kontakt mit Bundesinnenminister Alexander Dobrindt.
2: Die Waldbrände in Frankreich und Spanien sind weiter außer Kontrolle. Tausende Einsatzkräfte kämpfen gegen die Brände. Die französische Regierung hat weitere 500 Soldaten und ein Militärflugzeug in das Brandgebiet im Südwesten des Landes geschickt. Dort mussten inzwischen etwa 200.000 Menschen vor den Flammen in Sicherheit gebracht werden. Im Nachbarland Spanien sind es 60.000. In der Nähe der spanischen Hauptstadt Madrid ist aus mehreren Bränden ein Großfeuer entstanden. Die Regierung hat den nationalen Notstand ausgerufen. Nach dem Absturz eines Kleinflugzeugs im Landkreis Oldenburg hat die Polizei ein zweites Todesopfer entdeckt. Das Flugzeug war gestern Vormittag in das Dach eines Einfamilienhauses in Ganderkesee gestürzt. Thomas Stahlberg, was ist inzwischen über die beiden Todesopfer bekannt?
4: Bei den beiden toten Insassen handelt es sich um einen 65-jährigen und einen 77-jährigen Mann, beide aus Bremen. Einen der beiden konnte die Feuerwehr von einer Drehleiter aus im Flugzeugwrack sehen, nach dem anderen suchten die Einsatzkräfte stundenlang. Das Flugzeugwrack steckte im Dach fest und war von außen schlecht einzusehen. Erst als am späten Nachmittag ein Kran das Flugzeugwrack aus dem Dach geborgen hatte, fand die Feuerwehr das zweite Opfer auf den hinteren Sitzen. Der zerstörte Flieger wurde inzwischen abtransportiert. Die Unglücksstelle ist bis auf Weiteres gesperrt. Experten suchen noch nach der Absturzursache. Die beiden Männer waren zuvor in Bremen gestartet, in Ganderkesee offenbar zwischengelandet. Kurz nach dem erneuten Start stürzte die Maschine ab. Wegen der Bergungsarbeiten wurden Häuser im Umkreis von 100 Metern vorübergehend evakuiert, der Strom in der Siedlung abgestellt. Die Bewohner des zerstörten Hauses waren ersten Angaben zufolge im Urlaub. Laut Polizei sind sie inzwischen über das Unglück informiert. Das Haus sei unbewohnbar, der Schaden geht in die Hunderttausende.
2: In Hannover gehen heute die Finals zu Ende. Bei der großen Sportveranstaltung stehen heute zahlreiche Entscheidungen an, unter anderem im Schwimmen, Turnen, Beachvolleyball, Triathlon, Bogenschießen, Speedklettern und Gewichtheben. Gestern haben niedersächsische Athletinnen und Athleten weitere Titel und Medaillen gesammelt. Gold im Kanu-Mixed, Zweier Parallelsprint, Silber im Judo-Mixed-Team oder auch im Rapid-Surfen der Männer auf der Leinewelle. Videos, News und alle Infos zu den Finals finden Sie auch in der NDR Niedersachsen-App. Die Lottozahlen 18, 21, 31, 36, 42, 44. Superzahl 3. Spiel 77, 05, 09, 582. Super 6, 52, 25, 11. Alle Angaben sind wie immer ohne Gewähr. Die Zeit 7.05 Uhr.
0: Reggae-Festival, übrigens heute nochmal in Bersenbrück. Den ganzen Tag erwartet sie dort Live-Musik und die wird die Sonne scheinen lassen über dem Klosterpark von Bersenbrück. Ja, das können wir in Niedersachsen heute auch ganz gut gebrauchen, denn erst gibt es noch ein bisschen Sonne an diesem Sonntag, aber auch schon Wolken mit Regen und zum Teil auch mit Gewittern heute. Maximal 25 Grad in Friedland, 22 im Oberharz und bis zu 19 Grad in Drochtersen im Kreis Stade also.
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0: Guten Morgen, hier sind Christina und Peter aus Mittlum bei Cuxhaven. Wir hören dir schon seit 5 Uhr zu. Da schreiben die beiden in der NDR Niedersachsen App. Ja, freut mich und Glückwunsch, denn auch sie gehören zu unserem Sonntagsclub der Frühaufsteher hiermit ganz offiziell.
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0: Und noch kurz der Verkehrsservice B4 Uelzen-Lüneburg zwischen Uelzenhafen-Molzen und dem Kreisverkehr Kirchweihe. Da sind Personen auf der Fahrbahn. Aufpassen hier.

0: Wissen Sie, womit Sie mich in dieser Woche glücklich gemacht haben? Damit, dass mich so viele von Ihnen besucht haben in unserem mobilen NDR1 Niedersachsen-Studio am Geibeltreff in Hannover. Von da sendet dann heute übrigens Andreas Kuhn für Sie ab 12 Uhr. Und was hat Sie besonders glücklich gemacht in dieser Woche? Erzählen Sie es mir unter dieser Nummer hier 0511 88 40 66. Sie können es aber auch machen wie Jens. Er hat mir geschrieben in der NDR Niedersachsen-App und jetzt ist er am Telefon. Guten Morgen, Jens.
1: Guten Morgen, Sören. Alles gut bei dir?
0: Ja, bei mir ist alles schön und bei dir offenbar auch, Denn dich macht eine ganz bestimmte Person glücklich, hast du mir geschrieben in der NDR Niedersachsen-App. Wer denn?
1: Das ist meine Frau.
0: Selbstverständlich. Was macht deine Frau denn so besonders aus deiner Sicht?
1: Ganz kleine Aufmerksamkeiten. Als Beispiel nenne ich immer, ich trinke meinen Kaffee mit Milchpulver. Sie nicht. Aber wenn das Milchpulver zu Ende geht, steht da Neues. Das ist so eine Aufmerksamkeit, die mich sehr berührt.
0: Also Kleinigkeiten können so einfach, aber auch so große Wirkung haben, ne?
1: Ja, sehr große Wirkung. Die größte Wirkung, die sie hat, ist, dass sie meinen Humor kann. Ich sage immer, 80% unserer Beziehung besteht daraus, dass sie meinen Humor kann. Sie lacht alles weg.
0: Sehr gut. Da darfst du natürlich jetzt ganz offizielle Liebesgrüße versenden über uns. Leg los.
1: Sie sitzt mir gegenüber. Es ist ein bisschen schwierig, aber meine liebe Sabine, ich liebe dich von ganzem Herzen. Du bist der Stern meines Lebens.
0: Ach, sehr romantisch. Jens, danke fürs Melden und liebe Grüße auch an deine Frau, ne?
1: Alles klar, Sören. Ich wünsche euch einen schönen Sonntag.
0: Gleichfalls.
1: Tschüss.

0: 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Denn Sie gewinnen nachher wieder ein niegelnagelneues Digitalradio. Ja, wenn Sie erraten, welchen ganz besonderen Ort in Niedersachsen wir suchen.
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0: Das ist unser Kultspiel am Sonntag. Zu gewinnen gibt's ein Dabi, unser DAB Plus Gute Laune Radio. Sie können ja mal gucken, ob Sie drauf gekommen wären, um welchen Ort es am vergangenen Sonntag so ging.
3: Also wir gehen zum See, wo man sogar am Strand liegen kann.
4: Und auf einer Liegewiese.
5: Und der See ist so entstanden, dass die alles so ausgebockert haben.
4: Also eigentlich sind es zwei Seen. Und da in der Mitte von den beiden, da ist sowas wie eine Landzunge, so eine Lagune.
3: Also der See ist eigentlich zwei Seen, aber alles zusammen hat nur einen Namen. Und den suchen wir.
4: Also es gibt ja da diese zwei Teile. Der eine See, da ist richtig was los.
3: Und ja, ein See 2,
4: die aber zu See 1 gehört.
3: Da ebenfalls ist es so für Angler und Motorboote.
5: Ja, die können da von See direkt abbiegen auf die Weser.
4: Und ganz oben im Norden von dem See, da ist dann überall ein Naturschutzgebiet.
0: Es ging um den... Genau, um den Doktorsee bei Rinteln. So, dann kann doch eigentlich nichts schiefgehen bei Ihrer nächsten Chance, ein Digitalradio zu gewinnen. NDR1 Niedersachsen, kennst du das? Spielen wir dann nachher wieder zwischen 10 und 11. Meine Daumen sind gedrückt für Sie.

0: Modellbautag heute in Winsen. Zu Wasser, zu Land und in der Luft. Ja, die Welt des Modellbaus wird Sie heute faszinieren im Museum im Marstall in Winsen-Lue. Zu Wasser ist vielleicht ganz gut, denn da kommt zum Teil heute ganz schön was runter an Regen. Norderney meldet schon Regen bei 17 Grad. Oldenburg leichter Regen am Schloss bei ebenfalls 17. Bremen noch ein bisschen Sonne, 16 Grad. Lüneburg bewölkt 16. Wolken auch über dem Piesberg in Osnabrück, 18. Hannover, Wolken und Sonne, 18 Grad. Braunschweig, da bedeckt 17, Göttingen leicht bewölkt 14 und ein paar Wolken über dem Heimatmuseum von Braunlage bei 16 Grad.
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0: Weiterhin mit dem Hinweis für die B51, B65 Osnabrück Richtung Diepholz ist zwischen der A33 Osnabrück-Widukindland und der Hasterstraße weiter in beiden Richtungen gesperrt nach dem Unfall dort.
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0: Ja, viele von Ihnen, die arbeiten müssen, obwohl Sonntag ist, sind jetzt schon wach und gehören damit zu unserem Sonntagsclub der Frühaufsteher. Andrea zum Beispiel, hier aus der NDR Niedersachsen-App.
2: Guten Morgen, Sören. Ich bin ja in der ambulanten Pflege. Ganz liebe Grüße ins Studio und einen schönen Sonntag. Sendet euch Andrea. Macht weiter so.
0: Machen wir. Jetzt mit NDR Niedersachsen die Musik meines Lebens von Toto mit Africa und dann Sultans of Swing von den Dire Straits.

0: Unterwegs bitte Vorsicht, unter anderem auf der A2 Hannover Richtung Dortmund, denn zwischen Wunstorf-Kohlenfeld und Bad Nenndorf liegt ein Tier auf der Fahrbahn. 7.39 Uhr, der NDR1 Niedersachsen Sonntag ist hier, mitten in den Sommerferien.
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0: Ja, und da feiern wir alle unter Ihnen, die fleißig weiterarbeiten, während andere Urlaub machen. Marcel Jansen aus Esen zum Beispiel arbeitet als Schiffsmechaniker bei der Reederei Frisia, bringt die Urlauber von Halesiel nach Wangerooge und natürlich auch wieder zurück. Und dass er arbeiten muss, während andere Urlaub machen, das stört ihn gar nicht.
3: Das geht. Also die Fahrgäste sind alle nett, die Arbeitskollegen sind alle nett und da kann ich mich eigentlich nicht beschweren. Das Schönste natürlich, wenn man morgens früh mit dem ersten Sonnenaufgang rüberfährt, dann hat man immer eine schöne Aussicht.
0: Ach, das kann ich mir vorstellen. Marcel Jansen aus Esen ist also einer der vielen Sommerhelden bei uns im Land. Und vielleicht gehören Sie ja auch dazu oder kennen jemanden, den Sie vorschlagen möchten. Sehr gerne schreiben Sie uns einfach in der NDR Niedersachsen App.
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0: NDR1 Niedersachsen-Hörer Martin scheint seinen Sonntagsspaziergang glücklich zu machen, wenn ich seine Sprachnachricht so richtig deute, hier aus der NDR Niedersachsen-App.
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0: Sehr gut. Bekommen wir in Niedersachsen denn heute das passende Wetter für einen Sonntagsspaziergang? Interessiert auch meine Frau gerade mit unserer Labradorhündin Alma.
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0: Also noch gibt's ein bisschen Sonne bei uns in Niedersachsen. Es ziehen aber auch schon Wolken auf und die haben auch Regen dabei, vereinzelt mit Gewittern. Bis zu 25 Grad erwarten Sie heute in Jünde im Kreis Göttingen also, 22 im Oberharz und bis zu 21 Grad in Oldenburg. Der Wochenstart morgen, der beginnt dann mit einem Mix aus Wolken und Sonne für Sie. Besonders im Süden gibt es Schauer und das bei maximal 23 Grad morgen.
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0: So, und ich habe eine wichtige Gefahreninfo für Sie.
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0: Und zwar in Bremervörde im Bereich der B75 in Richtung Elm gibt es ein Feuer mit starkem Rauch und Sichtbehinderungen und außerdem Ausstoß von Brandgasen. Also hier bitte Fenster und Türen schließen und schalten Sie auch die Lüftungen und Klimaanlagen ab. Und am besten meiden Sie das betroffene Gebiet.
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2: Mit Konstanze Beisert. Einen schönen guten Morgen. Die Schlagzeilen. Autofahrer rast bei Christopher Street Day in Berlin in Menschenmenge. Zwei Männer sterben bei Flugzeugabsturz in Ganderkesee. Finals in Hannover gehen am späten Nachmittag zu Ende. Und das Wetter. Wenig Sonne, dafür viele Wolken und immer wieder Regen. Bis 25 Grad. Nach dem tödlichen Angriff auf dem Berliner Christopher Street Day fahndet die Polizei nach dem Tatverdächtigen. Nach bisherigen Erkenntnissen handelt es sich um einen 21 Jahre alten Mann. Er sei Polizei bekannt und wird der islamistischen Szene in Berlin zugerechnet. Steve Neuwirth berichtet.
3: Der Verdächtige ist laut Polizei weiter auf der Flucht. Nach dpa-Informationen hat der 21-jährige Familie in Berlin und wurde erst im Mai 2026 aus dem Jugendarrest entlassen. In der Nacht habe es in diesem Zusammenhang erste Durchsuchungen gegeben. Bei dem Angriff gestern, kurz vor 22 Uhr, ist der Verdächtige nach bisherigen Erkenntnissen mit einem weißen Kastenwagen in den Berliner Tiergarten eingefahren. Auf einem breiten Parkweg soll der Täter dann mehrere Menschen angefahren haben und anschließend gegen einen Baum im Tiergarten gefahren sein. Bei der Tat erlitt eine Frau tödliche Verletzungen. Mindestens 16 weitere Menschen wurden verletzt, drei davon lebensgefährlich. Der Täter sei aus dem Auto ausgestiegen und geflüchtet, heißt es. Die Polizei bittet Zeugen um Mithilfe. Wer Fotos oder Videos zur Tat gemacht hat, soll sie über ein Hinweisportal zur Verfügung stellen. Derzeit wird noch ermittelt, ob es eine zweite Tatphase nach der tödlichen Fahrt gab. Im Raum steht nach Angaben eines Polizeisprechers, ob der Verdächtige Menschen mit Stichwaffen verletzt hat. Die Polizei prüft entsprechende Zeugenaussagen.
2: Nach dem Vorfall am Rande des Christopher Street Days in Berlin hat der regierende Bürgermeister Wegner von einem Angriff auf unsere freie und weltoffene Gesellschaft gesprochen. Die Versammlung für ein tolerantes und friedliches Berlin sei auf brutalste Art attackiert worden, sagte der CDU-Politiker. Bundeskanzler Merz sprach von einer abscheulichen Tat. Er stehe mit Bundesinnenminister Dobrindt in engstem Kontakt und werde von den Sicherheitsbehörden fortlaufend unterrichtet, wird ein Regierungssprecher zitiert. Die Waldbrände in Frankreich und Spanien sind weiter außer Kontrolle. Tausende Einsatzkräfte kämpfen gegen die Brände. Die französische Regierung hat weitere 500 Soldaten und ein Militärflugzeug in das Brandgebiet im Südwesten des Landes geschickt. Dort mussten inzwischen etwa 200.000 Menschen vor den Flammen in Sicherheit gebracht werden. Im Nachbarland Spanien sind es 60.000. In der Nähe der spanischen Hauptstadt Madrid ist aus mehreren Bränden ein Großfeuer entstanden. Die Regierung hat den nationalen Notstand ausgerufen. Nach dem Absturz eines Kleinflugzeugs im Landkreis Oldenburg hat die Polizei ein zweites Todesopfer entdeckt. Das Flugzeug war gestern Vormittag in das Dach eines Einfamilienhauses in Ganderkesee gestürzt. Thomas Stahlberg, was ist inzwischen über die beiden Todesopfer bekannt?
4: Bei den beiden toten Insassen handelt es sich um einen 65-jährigen und einen 77-jährigen Mann, beide aus Bremen. Einen der beiden konnte die Feuerwehr von einer Drehleiter aus im Flugzeugwrack sehen, nach dem anderen suchten die Einsatzkräfte stundenlang. Das Flugzeugwrack steckte im Dach fest und war von außen schlecht einzusehen. Erst als am späten Nachmittag ein Kran das Flugzeugwrack aus dem Dach geborgen hatte, fand die Feuerwehr das zweite Opfer auf den hinteren Sitzen. Der zerstörte Flieger wurde inzwischen abtransportiert. Die Unglücksstelle ist bis auf Weiteres gesperrt. Experten suchen noch nach der Absturzursache. Die beiden Männer waren zuvor in Bremen gestartet, in Ganderkesee offenbar zwischengelandet. Kurz nach dem erneuten Start stürzte die Maschine ab. Wegen der Bergungsarbeiten wurden Häuser im Umkreis von 100 Metern vorübergehend evakuiert, der Strom in der Siedlung abgestellt. Die Bewohner des zerstörten Hauses waren ersten Angaben zufolge im Urlaub. Laut Polizei sind sie inzwischen über das Unglück informiert. Das Haus sei unbewohnbar, der Schaden geht in die Hunderttausende.
2: In Hannover gehen heute die Finals zu Ende. Bei der großen Sportveranstaltung stehen heute zahlreiche Entscheidungen an. Gestern haben niedersächsische Athletinnen und Athleten weitere Titel und Medaillen gesammelt. Aus der Sportredaktion Annika Fallack.
5: Deutsche Meisterin darf sich zum Beispiel Kanutin Paulina Paschek aus Hannover im Zweier-Mixed-Parallelsprint mit ihrem Teamkollegen nennen. Dreispringerin Kira Wittmann von Hannover 96 gewann bei der nach Wattenscheid ausgelagerten Leichtathletik-DM den Titel. Bronze im Hochsprung der Männer ging an Julius Vollmers aus Garbsen. Bronze gab es im Bogenschießen auch für das Herrenteam des SV Querum aus Braunschweig und im Segeln für das Duo des Hannoverschen Yachtclubs. Wegen zu wenig Wind wurde auf dem Steinhuder Meer nach 5 von 6 Wettfahrten abgebrochen. Auf der Leinewelle in der Stadt holte sich Konstantin Leugermann aus Osnabrück Silber im Rapid Surfen, genau wie Anna Monta-Olek im Judo-Mixed-Team.
6: Die Stimmung in der Halle war mega, nicht nur im Finalblock, die war auch vorher schon, die Halle war brechend voll. Alle haben angefeuert, die waren ein richtiges Team, es hat mega viel Spaß gemacht, hier zu kämpfen.
5: Schwimmerin Lilifey Wallborm von Waspo 98 gewann zu Hause ebenfalls Silber über 50 Meter Brust. Ihre Teamkollegin Seike Schlump holte Bronze im Kombi-Wettbewerb Schmetterling. Heute hat Waspo-Schwimmer Sven Schwarz gute Chancen im Kombinationswettbewerb Freistil. Außerdem lohnt am Abschlusstag der Blick in die Arena am Messegelände. In der rhythmischen Sportgymnastik will Olympiasiegerin und Weltmeisterin Darja Varfolomeev in allen 5 Einzelfinals ihre Titel verteidigen. Den Mehrkampf hat sie schon gewonnen. Und Andreas Tober vom Turnclub Hannover tritt im REC-Finale zum wirklich allerletzten Mal bei deutschen Meisterschaften an. Entscheidungen gibt's unter anderem auch im Speedklettern der Damen, im Beachvolleyball, 3x3-Basketball, im Triathlon und im Gewichtheben. Und zum Abschluss der Finals wird dann der Staffelstab von Hannover an Stuttgart übergeben, wo dieses Mini-Olympia dann im kommenden Jahr stattfinden wird.
2: Videos, News und alle Infos zu den Finals finden Sie auch in der NDR Niedersachsen-App. Und die Lottozahlen 18, 21, 31, 36, 42, 44. 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Noch der NDR Niedersachsen Verkehrsservice. Vorsicht bitte auf der A31 leer Richtung Meppen zwischen Jemgum und dem Rastplatz Reiderland. Da liegt ein Tier. Die Zeit 8:07.
0: Wir begleiten Sie durch diesen Sonntag, auch wenn Sie arbeiten müssen, wie Andrea in der ambulanten Altenpflege und Günther Haberland schreibt uns ebenfalls in der NDR Niedersachsen App. Auch er hört uns auf dem Weg zur Arbeit. Naja, ich sag mal so, das Wetter lädt heute auch zum Arbeiten ein, denn wir in Niedersachsen bekommen heute Regen auf den Deckel, vereinzelt auch Gewitter, es gibt aber auch ein bisschen Sonne. Maximal 25 Grad in Göttingen, 22 im Oberharz und bis zu 19 Grad in Stade.
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0: Die Sonntagskonzerte am Gretsiederhafen. Das ist Live-Musik bei wirklich perfekter Kulisse. Auch heute wieder ab 11.15 Uhr im Hafen von Gretsiel. Schon jetzt bekommen Sie von mir Tina Turner, What You Get Is What You See und Exile mit You Thrill Me.
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0: Mein Urlaub an der Ostsee, der hat mich absolut glücklich gemacht. Das schreibt Christian in der NDR Niedersachsen App. Und wie ist es bei Ihnen? Was hat Sie besonders glücklich gemacht in dieser Woche? Schicken Sie mir dazu gern eine Text- oder Sprachnachricht mit der NDR Niedersachsen App oder rufen Sie an 0511 88 40 66. Das ist die Nummer zu mir ins NDR Niedersachsen Studio. 0511 88 40 66. Und da sage ich guten Morgen, Holger aus Eschershausen.
1: Einen schönen guten Morgen wünsche ich.
0: Und erstmal herzlichen Glückwunsch nachträglich. Du hattest Geburtstag.
1: Ja, danke schön. Ja.
0: Und klar, der Geburtstag hat dich glücklich gemacht, aber vor allem eine richtig gute Nachricht, die du bekommen hast.
1: Ja, ich hatte die Diagnose bekommen, Bauchspeicheldrüsenkrebs.
0: Ja.
1: Und hatte fast 2 Wochen im Krankenhaus mit dieser Diagnose im Kopf schon gelebt. Aber an meinem Geburtstag, direkt an meinem Geburtstag, kam die Ärztin rein. Ja, herzlichen Glückwunsch zum Geburtstag. Sie haben keinen Krebs.
0: Oh.
1: Wunderbar.
0: Ich kann mir vorstellen, der ist dir ein Stein vom Herzen gefallen, beziehungsweise ein ganzes Gebirge.
1: Ja, nicht nur ein Stein, das reicht da auch wirklich nicht. Aber nach und nach, da war dann Glücksgefühle ohne Ende. Ne?
0: Ja, umso mehr schön, dass du diese Glücksgeschichte mit uns geteilt hast. Ich wünsche dir natürlich weiterhin alles Gute.
1: Ja, mit viel Sport und Bewegung kann ich nur jedem empfehlen. Sport und Bewegung tut gut.
0: Grüße nach Eschershausen. Danke dir, Holger.
1: Tschüss.

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0: Abschluss heute nicht nur für die Finals in Hannover, auch für die Galopprennwoche in Bad Harzburg. Heute gibt es dort aber nochmal Pferdesport der Extraklasse für Sie. Und zwar auf der Rennbahn am Weißenstein in Bad Harzburg. Da messen wir aktuell 19 Grad bei vielen Wolken, Norderney Regen 18, Oldenburg auch viele Wolken, ebenfalls 18 Grad. Bremen am Roland regnet es 16, auch in Lüneburg leichter Regen 17, Osnabrück bedeckt 19, genauso in Hannover. Wolken über dem Heinrichsbrunnen von Braunschweig 18, Göttingen leicht bewölkt 16 Grad und Braunlage ein paar bewölkte Wolken dort bei 17 Grad.
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0: Mit der Gefahreninfo für Sie in Bremervörde und Bereich der B75 Richtung Elm gibt es einen Feuerwehreinsatz mit starkem Rauch und Sichtbehinderungen, außerdem den Ausstoß von Brandgasen. Deshalb bitte schließen Sie hier Fenster und Türen, schalten Sie die Lüftungen ab und meiden Sie das betroffene Gebiet.
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0: Gleich mit Tom Petty und den Heartbreakers Learning to Fly und vorher noch Sunny für ein bisschen Sonne an diesem Sonntag von Boney M. Vorher aber noch Ihre Sonntagsgrüße.
2: Guten Morgen, mein Name ist Karin Albert aus Burgdorf. Ich möchte ganz gerne meine Tochter und meinen Schwiegersohn und meinen Enkelhund Bruno ganz herzlich von mir grüßen. Dankeschön.
0: Gerne. 0511 88 40 66. Einfach anrufen für Ihre Sonntagsgrüße. 0511 88 40 66 können Sie aber auch ganz einfach abgeben als Text- oder Sprachnachricht mit der NDR Niedersachsen App.

0: Einen ganz besonderen Ausflugstipp, den haben wir von NDR Niedersachsen in der kommenden Stunde für Sie. Eine soziale Stadtführung. Ja, die gibt es nämlich in Hildesheim. Angeboten wird sie vom Sozialcafé Vinzenpforte, das von Marie Hilgenfeld geleitet wird.
1: Das ist eine sehr interaktive Geschichte eigentlich, dass wir uns Orten nähern, die viel mit Obdachlosigkeit und Wohnungslosigkeit zu tun haben. Das fängt an eben an der Ohlendorfer Brücke. Da kann man auf die eine Notunterkunft der Stadt herabsehen. Da kommen auch manchmal dann Leute und erzählen, wie es ihnen dort geht, was sie dort machen, wie sie dorthin geraten sind.
0: Ja, und mehr über diese ganz besondere Stadtführung erfahren Sie dann in der kommenden Stunde in Mitten im Leben der Kirchenrubrik hier im NDR Niedersachsen Sonntag um 9.20 Uhr. Schon jetzt der Verkehrsservice. Bitte Vorsicht im Kreis Osterholz. Denn auf der Lilienthaler Allee in Höhe Lilienthal, da sind Personen auf der Fahrbahn unterwegs. Hier wird er ganz besonders aufmerksam sein.

0: 8.49 Uhr am Sonntag. Und wussten Sie eigentlich, dass es eine Fangruppe von NDR 1 Niedersachsen gibt? Ja, und zwar bei Facebook. Finden Sie da unter dem Namen NDR 1 Niedersachsen Fans bei Facebook. Ja, und aus dieser Fangruppe hat sich Bärbel gemeldet, hier in der NDR Niedersachsen App per Sprachnachricht. Aus meiner Heimatstadt Wilhelmshaven. Wie schön.
1: Hallo Sören. Schöne Grüße aus Wilhelmshaven von Bärbel. Ich grüße alle Fans von NDR 1 Radio Niedersachsen und insbesondere das Team der Fangruppe Lutz und Mechthild. Schönen Sonntag.
0: Und Glückwunsch an Lutz. Der hat nämlich heute Geburtstag. Alles Gute auch vom gesamten NDR 1 Niedersachsen-Team.

0: Kurz vor aktuell nochmal eine wichtige Gefahreninfo für Sie.
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0: Denn in Bremervörde im Bereich der B74 in Richtung Elm, da gibt es einen Brand mit starkem Rauch und auch dem Ausstoß von Brandgasen. Also hier bitte Fenster und Türen schließen und schalten Sie auch die Lüftungen und Klimaanlagen ab. Und am besten das betroffene Gebiet meiden dort.
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2: Mit Constanze Beisert. Einen schönen guten Morgen. Die Schlagzeilen. Autofahrer rast bei Christopher Street Day in Berlin in Menschenmenge. Zwei Männer sterben bei Flugzeugabsturz in Ganderkesee. Finals in Hannover gehen am späten Nachmittag zu Ende. Und das Wetter. Wenig Sonne, dafür viele Wolken und immer wieder Regen. Bis 25 Grad. Nach dem tödlichen Angriff auf dem Berliner Christopher Street Day fahndet die Polizei nach dem Tatverdächtigen. Nach bisherigen Erkenntnissen handelt es sich um einen 21 Jahre alten Mann. Er sei Polizei bekannt und wird der islamistischen Szene in Berlin zugerechnet. Aus Berlin berichtet Steve Neuwirth.
3: Der Verdächtige ist laut Polizei weiter auf der Flucht. Nach dpa-Informationen hat der 21-jährige Familie in Berlin und wurde erst im Mai 2026 aus dem Jugendarrest entlassen. In der Nacht habe es in diesem Zusammenhang erste Durchsuchungen gegeben. Bei dem Angriff gestern, kurz vor 22 Uhr, ist der Verdächtige nach bisherigen Erkenntnissen mit einem weißen Kastenwagen in den Berliner Tiergarten eingefahren. Auf einem breiten Parkweg soll der Täter dann mehrere Menschen angefahren haben und anschließend gegen einen Baum im Tiergarten gefahren sein. Bei der Tat erlitt eine Frau tödliche Verletzungen. Mindestens 16 weitere Menschen wurden verletzt, 3 davon lebensgefährlich. Der Täter sei aus dem Auto ausgestiegen und geflüchtet, heißt es. Die Polizei bittet Zeugen um Mithilfe. Wer Fotos oder Videos zur Tat gemacht hat, soll sie über ein Hinweisportal zur Verfügung stellen. Derzeit wird noch ermittelt, ob es eine zweite Tatphase nach der tödlichen Fahrt gab. Im Raum steht nach Angaben eines Polizeisprechers, ob der Verdächtige Menschen mit Stichwaffen verletzt hat. Die Polizei prüft entsprechende Zeugenaussagen.
2: Und nach dem Vorfall am Rande des Christopher Street Days in Berlin hat der regierende Bürgermeister Wegner von einem Angriff auf unsere freie und weltoffene Gesellschaft gesprochen. Die Versammlung für ein tolerantes und friedliches Berlin sei auf brutalste Art attackiert worden, sagte der CDU-Politiker. Bundeskanzler Merz sprach von einer abscheulichen Tat. Er stehe mit Bundesinnenminister Dobrindt in engstem Kontakt und werde von den Sicherheitsbehörden fortlaufend unterrichtet, wird ein Regierungssprecher zitiert. Die Waldbrände in Frankreich und Spanien sind weiter außer Kontrolle. Tausende Einsatzkräfte kämpfen gegen die Brände. Die französische Regierung hat weitere 500 Soldaten und ein Militärflugzeug in das Brandgebiet im Südwesten des Landes geschickt. Dort mussten inzwischen etwa 200.000 Menschen vor den Flammen in Sicherheit gebracht werden. Im Nachbarland Spanien sind es gut 60.000. In der Nähe der spanischen Hauptstadt Madrid ist aus mehreren Bränden ein Großfeuer entstanden. Die Regierung hat den nationalen Notstand ausgerufen. Nach dem Absturz eines Kleinflugzeugs im Landkreis Oldenburg hat die Polizei ein zweites Todesopfer entdeckt. Das Flugzeug war gestern Vormittag in das Dach eines Einfamilienhauses in Ganderkesee gestürzt. Thomas Starberg, was ist inzwischen über die beiden Todesopfer bekannt?
4: Bei den beiden toten Insassen handelt es sich um einen 65-jährigen und einen 77-jährigen Mann, beide aus Bremen. Einen der beiden konnte die Feuerwehr von einer Drehleiter aus im Flugzeugwrack sehen, nach dem anderen suchten die Einsatzkräfte stundenlang. Das Flugzeugwrack steckte im Dach fest und war von außen schlecht einzusehen. Erst als am späten Nachmittag ein Kran das Flugzeugwrack aus dem Dach geborgen hatte, fand die Feuerwehr das zweite Opfer auf den hinteren Sitzen. Der zerstörte Flieger wurde inzwischen abtransportiert. Die Unglücksstelle ist bis auf Weiteres gesperrt. Experten suchen noch nach der Absturzursache. Die beiden Männer waren zuvor in Bremen gestartet, in Ganderkesee offenbar zwischengelandet. Kurz nach dem erneuten Start stürzte die Maschine ab. Wegen der Bergungsarbeiten wurden Häuser im Umkreis von 100 Metern vorübergehend evakuiert, der Strom in der Siedlung abgestellt. Die Bewohner des zerstörten Hauses waren ersten Angaben zufolge im Urlaub. Laut Polizei sind sie inzwischen über das Unglück informiert. Das Haus sei unbewohnbar, der Schaden geht in die Hunderttausende.
2: In Hannover gehen heute die Finals zu Ende. Bei der großen Sportveranstaltung stehen heute zahlreiche Entscheidungen an, unter anderem im Schwimmen, Turnen, Beachvolleyball, Triathlon, Bogenschießen, Speedklettern und Gewichtheben. Gestern haben niedersächsische Athletinnen und Athleten weitere Titel und Medaillen gesammelt. Gold im Kanu-Mixed, Zweier-Parallelsprint, Silber im Judo-Mixed-Team oder auch im Rapid-Surfen der Männer auf der Leinewelle. Videos, News und alle Infos zu den Finals finden Sie auch in der NDR Niedersachsen-App. Die Zeit 9.05 Uhr.
0: Auf der Terrasse sitzen, etwas Leckeres trinken, Karten spielen und NDR Niedersachsen hören. Das macht mich glücklich. Das schreibt Martina in der NDR Niedersachsen-App. Ja, wenn Sie auf der Terrasse überdacht sitzen, dann gar kein Problem, denn noch gibt's zwar ein bisschen Sonne bei uns in Niedersachsen, aber auch schon dichtere Wolken mit Regen und vereinzelt Gewittern. Bis zu 25 Grad erwarten wir heute in Hünde im Kreis Göttingen, 22 im Oberharz und maximal 21 Grad in Oldenburg. Der Wochenstart, der beginnt dann mit einem Mix aus Wolken und Sonne. Besonders im Süden gibt es Schauer und das bei maximal 23 Grad.
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0: Das Friesenfestival erwartet Sie heute in Schillig. Da gibt es leckeres Essen, Getränke, friesisches Flair und Live-Musik beim Friesenfestival am Strand von Schillig. Musik, wenn auch keine Live-Musik, bekommen Sie jetzt auch von mir. Die Bengals und vorher noch Billy Ocean für Sie.
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0: In der Niedersachsen der Verkehrsservice um 9.12 Uhr aufpassen. A1 Bremen Richtung Osnabrück. In Höhe Wildeshausen West liegt eine Radkappe. Und A352 Richtung A7 zwischen Langenhagen, Kaltenweide und Dreikanufer Nord. Eine ungesicherte Unfallstelle im Baustellenbereich. Ja, Sie hören den NDR Niedersachsen Sonntag bei der Autofahrt oder wobei gerade oder wo? Das zu erfahren, das macht mich glücklich. Also melden Sie sich gerne mal in der NDR Niedersachsen App, so wie das Neo Böttcher gemacht hat. Er hört NDR Niedersachsen nämlich in Wuppertal und das macht ihn glücklich, hat er geschrieben, in der NDR Niedersachsen App. Aber nicht nur das. Guten Morgen.
1: Moin.
0: Du hast ein schönes Lebensmotto, wie ich finde, und das glücklich macht. Erzähl mal.
1: Mich macht glücklich, dass wir gerade in der jetzigen schwierigen Zeit einfach ans Hier und Jetzt denken müssen. Wir haben ein einziges Leben. Wir haben nur eine Familie und das sollte man ausnutzen, so wie es ist. Ja. Egal, wie es gerade läuft, mit den ganzen Kriegen, mit den ganzen Negativschlagzeilen. Einfach positiv denken und sagen, sieht die Welt beschissen aus, schmeißt es da Glitzer drauf und dann sieht die Welt bunt aus.
0: Ja, es könnte so einfach sein, oder? Ist es leider nicht immer.
1: Nee, leider nicht.
0: Und Familie und Freunde, die sind dann so wichtig, ne?
1: Weil Familie gibt einen Halt, man kann mit denen reden, Spaß haben.
0: Ja, dann weiterhin viel Spaß mit NDR Niedersachsen, auch in Wuppertal und einen schönen Sonntag, ne? Tschüss, Neo.
1: Ich danke, ciao.

0: Stadtführungen. Klar, kennen Sie zum Beispiel, ne? Aus Hameln, Osnabrück oder auch aus Oldenburg. Und eine ganz besondere Stadtführung finden Sie in Hildesheim.
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0: Bei dieser sozialen Stadtführung geht es für Sie an Orte, die oft übersehen werden, genauso wie die Menschen, die sich dort aufhalten. Angeboten wird diese Stadtführung vom Sozialcafé Vinzenpforte, geleitet von Marie Hilgenfeld.
2: Wir zeigen schon Orte, aber wir gehen nur in die Nähe. Also hier wird keiner vorgeführt. Wir wollen über Themen reden, auch mit denen, die mitgehen. Das ist eine sehr interaktive Geschichte eigentlich, dass wir uns Orten nähern, die viel mit Obdachlosigkeit und Wohnungslosigkeit zu tun haben. Das fängt an eben an der Ohlendorfer Brücke. Da kann man auf die eine Notunterkunft der Stadt herabsehen. Da kommen auch manchmal dann Leute und erzählen, wie es ihnen dort geht, was sie dort machen, wie sie dorthin geraten sind. Der Bahnhof, da geht es dann weiter. Das war ein wichtiger Punkt für Menschen, die wohnungslos sind, weil man dort eben auch im Winter Schutz finden kann, auch jetzt im Sommer Schutz vor Sonne.
0: Ja, ein durchaus sensibles Thema also, und das macht sich auch bemerkbar bei allen, die an dieser Stadtführung teilnehmen.
2: Es ist immer ein bisschen kribbelig, weil ich eben glaube, es ist so ein Thema, dem man sich ja nicht jeden Tag stellt. Wohnungslosigkeit, Obdachlosigkeit kann uns alle treffen. Ja, da ist im Grunde keiner richtig gefeit. Und das bewusst zu machen, das macht schon ein bisschen Aufregung, merken wir.
0: Und wer meldet sich zu so einer Stadtführung an bei Ihnen?
2: Wir sagen immer Gruppen ab 5 Menschen, egal wer, von der Familie, Freundeskreis, Kollegengruppen. Wir haben ganz viel Schülergruppen, die das aber sich auch dann überlegt haben. Gerade bei den Erwachsenengruppen erleben wir eben, dass einige so die Idee hatten und das dann auch an ihre Freunde herangetragen haben und dass dann einer die Anmeldung übernimmt und wir einfach verabreden, wo geht's los?
0: Was würden Sie denn sagen? Was macht diese Stadtführung so besonders?
2: Ich glaube, es ist vor allen Dingen dieser Austausch mit den Stadtführern und diese Offenheit, die wird eben auch total honoriert. Ja, dass sie eben offen mit ihren Problemen umgehen und was ihnen geholfen hat. Das macht so eine Nähe, dass man sie auch ganz private Dinge fragen darf. Und das ist ja nicht normal, das frage ich ja meinen Stadtführer sonst nicht.
0: Die soziale Stadtführung in Hildesheim wird angeboten, wie gesagt, vom Sozialcafé Vinzenpforte in Hildesheim.
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0: Einen Extra-Tipp zum Glücklichsein oder Werden bekommen Sie gleich wieder von unserer NDR in Niedersachsen Glücksexpertin Regine Stünkel. Klar, ne? Fest eingeplant in Ihrem Terminkalender. Sonntags um 9.40 Uhr. Vorher gibt's noch Musik für Sie von Bronski Beat und Real Thing nach Wetter und Verkehr. Norderney, da haben wir aktuell Nieselregen, 18 Grad. Oldenburg, viele Wolken über der Fußgängerzone, 18. Bremen bedeckt, 17 Grad. Wolken auch über der alten Ratsapotheke von Lüneburg bei 17. Osnabrück bedeckt 19, ganz ähnlich in Hannover bei 21. Ja, und genauso in Braunschweig. Göttingen, leicht bewölkt 21, am Gänselieselbrunn zum Beispiel. Und Braunlage, ein paar Wolken bei 19 Grad.
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0: Weiterhin mit der Gefahreninfo für Sie. In Bremervörde und im Bereich der B74

0: A40 Richtung Elm gibt es einen Brand mit starkem Rauch, Sichtbehinderungen und auch dem Ausstoß von Brandgasen. Bitte hier Fenster und Türen geschlossen halten, auch die Lüftungen und Klimaanlagen abschalten und am besten das betroffene Gebiet meiden.
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0: Hannelore hat angerufen unter der 0511 88 40 66. Denn ganz besondere Sonntagsgrüße jetzt mal an alle unter Ihnen, denen es gerade nicht so gut geht.
2: Ich möchte meinen Sohn Holger Brügelmann in der Dürrenberg-Klinik in Bad Iburg ganz herzlich grüßen. Gute Besserung und alles Liebe und Gute von deiner Mama Hannelore aus Gernhütte. Tschüss.

0: Danke Ingo für diesen Reim in der NDR Niedersachsen App. In allen vier Ecken soll Liebe und Sören drinstecken. Ja, bekommen wir hin hier im NDR Niedersachsen Sonntag. Gleich mit I'm a Believer von den Monkees und jetzt mit Regine, die einen weiteren Glückstipp hat für Sie.
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2: Hallo, hier ist Regine Stünkel, Ihre Glücksbringerin. Ja, ich weiß, unser innerer Schweinehund, der macht es uns ja gern mal schwer. Der hält uns vom Sport ab, obwohl es besser wäre, runter vom Sofa und rein in die Sportschuhe zu steigen. Aber wir können ihn überlisten. Am besten, indem wir uns selbst motivieren. Mir helfen da ja Vorbilder. Wenn ich Spitzensportler beobachte, bin ich jedes Mal fasziniert, wie beweglich, diszipliniert und glücklich die sind. Das spornt mich an, auch wieder loszulegen. Es muss ja nicht gleich olympisch sein. Kleine Übungen reichen oft schon aus. Kennen Sie beispielsweise die Brücke? Die können Sie gleich morgens direkt im Bett machen. Sie aktivieren mit der Übung Ihren hinteren Oberschenkel. Den zu trainieren lohnt sich durchaus. Einfach auf dem Rücken im Bett liegen, die Beine aufstellen, die Füße so dicht nebeneinander stellen und fest in die Matratze drücken und das Becken dann langsam anheben, bis Oberkörper und Oberschenkel eine gerade Linie sind. Wenige Sekunden halten und danach das Becken wieder senken. Dreimal die Brücke jeden Tag, ja, das macht schon viel beweglicher. In einem Sprichwort heißt es so treffend, sei stärker als deine stärkste Ausrede. In diesem Sinne, grüßen Sie doch Ihren Schweinehund von mir und bauen Sie ihm doch gleich heute eine Brücke.

0: NDR 1 Niedersachsen hören. Sandra macht ihr Urlaub glücklich, der bevorsteht. Das schreibt sie hier in der NDR Niedersachsen App. Und wie ist das bei Ihnen? Was hat Sie ganz besonders glücklich gemacht in dieser Woche? Melden Sie sich ebenfalls in der NDR Niedersachsen App oder rufen Sie an 0511 88 40 66. Frau Grunold zum Beispiel ist glücklich und hat auch noch einen Urlaubstipp für Sie.
1: Mein tollstes Erlebnis diese Woche war 3 Tage in Holland. Wir waren mit lieben Freunden da. Es war ein Traum. Wunderschön. Wünsche allen noch einen schönen Sonntag. Tschüss.
0: Ja, gleichfalls. Und bitte aufpassen, der NDR Niedersachsen Verkehrsservice, Kreis Harburg auf der Hamburger Straße, in Höhe Kreisverkehr Winsen-Hansestraße. Da steht ein defektes Fahrzeug direkt im Kreuzungsbereich. Ready to

0: Unterwegs bitte Vorsicht.
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2: Besonders im Kreis Harburg, Hamburger Straße in Höhe Kreisverkehr, Winsen-Hansestraße, da ein defektes Fahrzeug im Kreuzungsbereich. Und nochmal die Gefahreninfo für Bremervörde im Bereich der B74 in Richtung Elm. Da gibt es einen Brand mit starkem Rauch, Sichtbehinderungen und auch dem Ausstoß von Brandgasen. Da bitte Fenster und Türen geschlossen halten, Lüftungen und Klimaanlagen abschalten und das Gebiet am besten meiden.
3: Es ist 10 Uhr.
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3: Mit Konstanze Beisert. Einen schönen guten Tag. Die Schlagzeilen. Polizei ermittelt nach tödlichem Zwischenfall beim CSD in Berlin. Waldbrände in Südeuropa sind weiter außer Kontrolle. Seenotretter informieren über ihre Arbeit. Und das Wetter. Wenig Sonne, dafür viele Wolken und immer wieder Regen. Bis 25 Grad. Nach dem mutmaßlichen Anschlag beim Christopher Street Day in Berlin fahndet die Polizei nach einem Islamisten. Er soll mit dem Auto in eine feiernde Menschenmenge gefahren sein. Eine Frau starb, mindestens 16 weitere Menschen wurden verletzt. Aus Berlin Sebastian Schöbel.
4: Rund um den Tatort im Berliner Tiergarten ist alles abgesperrt. Die Polizei ist weiter mit einem großen Aufgebot im Einsatz. Überall hängt rot-weißes Absperrband. Nur vereinzelt laufen Jogger an den Kontrollpunkten der Polizei vorbei. Unweit der Stelle, an der das Tatfahrzeug gegen einen Baum geprallt ist, haben vermutlich CSD-Besucher ein in der Nacht eilig gemaltes Schild aufgehängt. Eine Nachricht an die Opfer des mutmaßlichen Anschlags. Get well soon. Love is love. Ihr seid nicht allein. Die Polizei fahndet nach einem dringend Tatverdächtigen. Abdul B., laut Polizei 21 Jahre alt, mit Verbindungen in die Islamistenszene. Die Polizei durchsuchte noch in der Nacht mit Spezialkräften eine Wohnung in Schöneberg. Es gab allerdings keine Festnahme. Unklar ist auch noch, ob der Täter nach dem mutmaßlichen Anschlag Menschen mit einer Waffe angegriffen hat. Augenzeugen hatten von Stichverletzungen berichtet. Die Polizei hat im Netz ein Hinweisportal eingerichtet und bittet um Handyvideos oder weitere Informationen aus der Nacht. Bei dem Anschlag wurde eine Besucherin des CSD getötet. 16 weitere Personen wurden zum Teil lebensgefährlich verletzt.
3: Und nach dem Vorfall am Rande des Christopher Street Days in Berlin hat der regierende Bürgermeister Wegner von einem Angriff auf unsere freie und weltoffene Gesellschaft gesprochen. Die Versammlung für ein tolerantes und friedliches Berlin sei auf brutalste Art attackiert worden, sagte der CDU-Politiker. Bundeskanzler Merz sprach von einer abscheulichen Tat. Er stehe mit Bundesinnenminister Dobrindt in engstem Kontakt und werde von den Sicherheitsbehörden fortlaufend unterrichtet, wird ein Regierungssprecher zitiert. Feuerwehrleute in Frankreich und Spanien kämpfen weiter gegen die verheerenden Waldbrände. Sie sind noch immer nicht unter Kontrolle. Westlich von Madrid bedrohen die Feuer mehrere Ortschaften. In Frankreich ist besonders der Südwesten betroffen. Karin Ecker in Bordeaux, wie hat sich das Ausmaß der Brände entwickelt?
5: Ja, das Feuer schreitet weiter voran und es schreitet weiter schnell voran, wie die Präfektur heute Nacht in einer Mitteilung gegen 2 Uhr morgens gesagt hat. Und kennzeichnend für dieses Feuer ist einmal mehr, dass es sich völlig unkontrolliert ausbreitet, dass das immer wieder so eine Eigendynamik entwickelt mit eigenen Winden und geradezu Tornados innen drin, die für die Feuerwehr völlig unvorhersehbar sind. So bleibt es den Rettungskräften am Ende nichts anderes übrig, als immer mehr Leute zu evakuieren. Jetzt werden weitere Ortschaften sind evakuiert worden in der Nacht zwischen Bordeaux und dem Becken von Arcachon. Und so langsam rückt der Brand näher heran an Bordeaux. Und der Brandgeruch, den kann ich hier deutlich wahrnehmen. Da liegt zwar jetzt nicht mehr so eine große Dunstglocke über der Stadt heute Morgen. Man kann die Sonne sehen, aber dieser Brandgeruch, der ist über der ganzen Stadt.
3: Im Landkreis Rothenburg brennen seit dem frühen Morgen rund 500 Heuballen. Die Feuerwehr wurde nach eigenen Angaben um kurz nach 4 Uhr auf einen Reiterhof in Bremervörde-Elm gerufen. Wegen des starken Rauches sind Anwohnerinnen und Anwohner aufgerufen, Fenster und Türen geschlossen zu halten. Insgesamt sind 9 Feuerwehren mit 110 Einsatzkräften vor Ort. Der Brand sei inzwischen unter Kontrolle, die Löscharbeiten können aber noch bis zum Mittag dauern. Die Brandursache ist noch unklar. Heute ist der Tag der Seenotretter, die Deutsche Gesellschaft zur Rettung Schiffbrüchiger. Die GZRS lädt auf vielen Rettungsstationen an Nord- und Ostseeküste ein, beispielsweise auf Baltrum sowie an den Stationen Norddeich, Cuxhaven und Wilhelmshaven. Besucherinnen und Besucher dürfen beispielsweise an Bord der Seenotrettungskreuzer und Boote gehen und bei Rettungsübungen dabei sein. Jedes Jahr fahren die Seenotretter etwa 2000 Einsätze. Sie erhalten keine staatlichen Gelder, sondern finanzieren ihre Arbeit nur durch freiwillige Spenden. Die Zeit, 10.04 Uhr.
2: Danke an Jürgen aus Holzminden in Bayern für diese Nachricht in der NDR Niedersachsen-App aus Holzheim. Da steht nämlich, wir lieben diese Sendung. Und Jürgen meint damit vor allem das Niedersachsen-Rätsel, bei dem Sie gleich wieder ein Digitalradio gewinnen können. Mehr dazu nach dem Blick aufs Wetter. Und da haben wir in Niedersachsen hier und da noch Sonne, aber auch schon dichtere Wolken mit Regen und zum Teil auch Gewittern. Maximal 21 Grad an der Aller in Verden, 25 in der Region Hannover, in Burgdorf zum Beispiel, und 22 Grad im Oberharz. Morgen, am Montag, erwartet Sie ein Mix aus Sonne und Wolken. Besonders im Süden gibt es dann Schauer, und das bei maximal 23 Grad.
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2: Ein neues Digitalradio wartet auf Sie, ein Dabi, unser DAB Plus Gute Laune Radio. Können Sie gewinnen in dieser Stunde, wenn Sie erraten, welchen Ort in Niedersachsen wir suchen. Bei unserem Niedersachsen-Rätsel kennst du das. Die ersten Tipps der NDR Niedersachsen-Kinder gibt es für Sie nach Musik von Elton John, I'm Still Standing, und von den Sutherland Brothers mit Arms of Mary.
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0: Der Juli ist der Monat der Badeseen, also bei unserem Kultspiel am Sonntag.
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0: Denn da geht es immer um einen Badesee in Niedersachsen, den wir suchen, also zumindest in diesem Monat. Und wenn Sie den richtig erraten, dann haben Sie die Chance, ein Digitalradio zu gewinnen. Beschrieben wird dieser Badesee heute von Hatice, Fenja, Isabel und Lea.
3: Also, wenn man keinen Bock hat, so weit mit dem Auto zu fahren, also von uns aus gesehen,
4: ja, da muss man dorthin.
5: Ja, das ist ein richtig großer See mit Sandstrand, Liegewiese. Und man kann alles machen, was mit Wasser und Sport zu tun hat. Man kann sich richtig austoben. Und man kann sogar angeln.
6: Angeln ist doch kein Sport. Das ist wie Schach. Das ist ein Hobby, aber kein Sport.
7: Aber Wasserskifahren und Rudern, Surfen, Segeln, Tauchen, das ist alles Sport. Und das kannst du da auch alles machen.
8: Aber wenn es wirklich warm ist, dann wird's so voll. Aber irgendwie ist das auch cool.
9: Vor allem da auf diesem Ding mit den Wasserskiern. Da gibt's so eine Art Lift oder wie man das so erklären kann.
10: Das ist so eine Wasserskiseilbahn. Also da kann man so im Kreis fahren. Also jedenfalls, wenn man's kann.
7: Ah nein, das ist nichts für mich. Also ich bin eher den Typ zu chillen. Ich würde mich so an den Strand legen und dann zugucken, wie sich die anderen bewegen.
0: Angeln ist also kein Sport. Ich hoffe, die bekommen keinen Ärger von Sie, wenn Sie das anders sehen sollten. Um welchen Badesee in Niedersachsen geht es denn heute? 08000 88 0099. Anrufen hier im NDR 1 Niedersachsen Studio, wenn Sie das neue Digitalradio gewinnen wollen. 08000 88 0099. Außerdem erreichen Sie mich per Text und Sprachnachricht über die NDR Niedersachsen App.

0: Auch in der Türkei wird mitgerätselt. Bei Mathilda, Goscha und Thomas in Kumköy mit ganz lieben Sonntagsgrüßen hier aus der NDR Niedersachsen-App in die Heimat. Liebe Grüße zurück.
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0: Und da wartet ein Dabi auf Sie, unser DAB Plus Gute Laune Radio, für den besten Klang und Empfang. Sie müssten allerdings erraten, welchen See in Niedersachsen wir heute suchen und der wieder großartig beschrieben wird von den NDR 1 Niedersachsen-Kindern.
2: Wie kommt es eigentlich, dass da mitten in nix ein See plötzlich kommt? Oder war der da schon immer da?
3: Nee, also das ist jedenfalls kein See, der die Natur gemacht hat. Den haben Menschen gemacht. Die haben dann nämlich Kies abgebaut, ausgebaggert und dann ist der See entstanden.
4: So wie ein Pool haben sie den angelegt?
5: Ja, kann man so sagen. Nur, dass sie das Baggerloch nicht so wie einen Pool mit Wasser gefüllt haben. Also die haben da jetzt keinen Schlauch reingehalten oder so.
2: Hä, wie ist denn da Wasser reingekommen?
4: Ist das alles Regenwasser?
5: Ja, und Wasser von unten.
2: Deshalb sieht es auch nicht so aus, dass Menschen ihn gemacht haben.
3: Ich habe da mal noch eine Frage. Den ganzen Kies, den die dann da ausgebaggert haben, was haben die denn dann damit gemacht?
5: Also da stand irgendwo, die hatten so ein Kies- und Betonwerk. Und da haben die das ausgebaggerte Zeug halt so hingebracht. Und dann haben die das weiterverarbeitet. Aber dieses Werk, das gibt's jetzt, glaube ich, nicht mehr.
0: Wenn Sie mir jetzt schreiben, in der NDR Niedersachsen-App, welcher See in Niedersachsen gemeint ist, dann ganz, ganz wichtig, bitte Ihre Telefonnummer nicht vergessen, damit wir zurückrufen können. Oder Sie rufen ganz einfach an, 08000 88 0099. Das ist die Nummer zu mir ins NDR Niedersachsen-Studio. 08000 88 0099.

Wir waren mit Ihnen schon am Gatower See, an der Okertalsperre und am Doktorsee in Rinteln. Und auch heute suchen wir einen Badesee. Bei unserem Niedersachsen-Rätsel kennst du das? Die nächsten Tipps, damit Sie ein neues Digitalradio gewinnen können, bekommen Sie nach Musik von den Eurythmics und von Cliff Richard und nach Wetter und Verkehr. Auf Norderney, da regnet es bei 18 Grad. Oldenburg stark bewölkt 19, Bremen an der Schlachte Regen und 17 Grad. Lüneburg stark bewölkt 17, über

0: Im Dom von Osnabrück auch Wolken 19. Hannover und Braunschweig sind sich einig, bedeckt 22 Grad. Göttingen leicht bewölkt 23 und Wolken hängen über dem Kurpark von Braunlage bei 19 Grad.
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0: Ganz frischer Hinweis für Sie, bitte aufpassen auf der A2 Dortmund Richtung Hannover. In der Einfahrt Bad Alsen liegt ein Tier auf der Fahrbahn.
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0: Und wirklich liebevolle Sonntagsgrüße sind reingekommen per Sprachnachricht in der NDR Niedersachsen-App. Und zwar von Stefan.
2: Hallo mein geliebtes Mäuseke. Heute vor 2 Jahren auf der Hamburger Hallig geheiratet. Es war der wunderschönste Tag in meinem Leben. Obwohl ich immer noch nicht weiß, was die Standesbeamtin erzählt hat, weil ich so aufgeregt war. Und ich bin froh, dass ich euch beide habe. Ich liebe dich.

0: Der NDR Niedersachsen Verkehrsservice. Bitte Vorsicht auf der A7 Hamburg Richtung Hannover. Zwischen Ramelsloh und Tishope steht ein defektes Fahrzeug.
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0: Ja, das kann ich nur unterstützen, was Angelika Bausch hier schreibt in der NDR Niedersachsen-App. Die Kinder waren wieder sehr gut und herzerfrischend. Ja, und ein paar Tipps haben Hatice, Fenja, Isabel und Lea ja noch für Sie zum gesuchten Badesee bei uns in Niedersachsen. Und wenn Sie den richtig erraten, dann haben Sie die Chance, ein Digitalradio zu gewinnen.
3: Ganz viele Vereine haben da Bootstege und machen da auch manchmal Rennen.
4: Die machen da so Drachenbootrennen, das sieht so toll aus.
5: Sie haben da auch so ein altes Schiff versenkt, mit Absicht, damit die Taucher da rumtauchen können.
6: Hä, das wollten die.
7: Aber das durften die doch nicht mit dem Schiff.
8: Aber vielleicht dieses Jahr doch.
9: Egal, man kann ja eh nichts sehen da unten im Wasser beim Tauchen. Das ist so trübe, da kannst du höchstens 4 Meter weit gucken.
10: Oh, gruselig.
11: Mal was anderes. Haben wir eigentlich schon gesagt, wie tief der See ist? Weil wenn man da tauchen kann...
9: An der tiefsten Stelle ist der 17 Meter tief. Aber im Süden ist er nur so 2,5 Meter tief.
11: Ja, das reicht ja auch fürs Schwimmen und Angeln. Genau, und wenn wir da hin wollen, dann fahren wir über die A7.
9: Und für die, die noch ein bisschen raten und noch nicht so richtig wissen, Braunschweig ist in der Nähe.
12: Und da ist eine Stadt, die heißt so wie der See. Oder umgekehrt.
0: So, jetzt noch schnell anmelden in der NDR Niedersachsen App, wenn Sie wissen, welcher See in Niedersachsen heute gemeint ist. 08000 88 0099. Das wäre außerdem die Telefonnummer zu mir ins NDR Niedersachsen Studio. 08000 88 0099. Ein Dabi können Sie gewinnen. Unser DAB Plus Gute Laune Radio.

0: Ich tippe auf den Blauen See in Garbsen, schreibt Renate in der NDR Niedersachsen-App. Gesucht wird das Steinhuder Meer, meint Pia. Und Carsten setzt auf den Alfsee.
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0: Bitte am kommenden Sonntag wieder mitmachen. Würde mich freuen, denn ausgelost wurde heute Lisa Jelting aus Lüneburg. Ich grüße Sie.
3: Ja, hallo. Ich freue mich, dass das geklappt hat, dass ich mal durchgekommen bin nach mehrmaligen Versuchen in den letzten Wochen und Monaten.
0: Irgendwann klappt es dann. Dranbleiben lohnt sich auf jeden Fall. Ich habe gesagt, eigentlich aus Lüneburg, denn Sie sind jetzt gerade in Hannover.
3: Ja, ich bin in Hannover, schaue mir mit Freunden und Bekannten die Finals an oder die Finals, wie es ja, glaube ich, ausgesprochen wird. Ein super Event. Man sieht viele Sportarten, die man jetzt so nicht alltäglich sieht. Ich selber ruder. Das sieht man jetzt nicht so oft, weil die Wettkämpfe dann oft weit weg sind. Also top. Stimmung auch top vor Ort.
0: Und gerne besuchen kommen, ne? Die NDR-Bühnen, unser mobiles Studio am Geibeltreff in Hannover.
3: Ja, da war ich auch schon gestern und habe mir das angeguckt und auch eine Live-Podcast-Aufnahme gesehen mit Wassily Golot. Das war sehr spannend alles zu sehen.
0: Ja, ausgezeichnet. So, und jetzt geht's aber erstmal um einen ganz bestimmten Badesee in Niedersachsen, den wir heute gesucht haben. Wir hören noch mal rein in die Tipps der NDR Niedersachsen-Kinder.
4: Das ist ein richtig großer See mit Sandstrand, Liegewiese. Und man kann alles machen, was mit Wasser und Sport zu tun hat.
5: Wasserskifahren und Rudern, Surfen, Segeln, Tauchen.
6: Da gibt es so eine Art Lift oder wie man das so erklären kann.
4: Das ist so eine Wasserskiseilbahn. Also das ist jedenfalls kein See, der die Natur gemacht hat. Die haben da nämlich Kies abgebaut. An der tiefsten Stelle ist der 17 Meter tief. Aber im Süden ist er nur so 2,5 Meter tief.
6: Wenn wir dahin wollen, dann fahren wir über die A7.
4: Braunschweig ist in der Nähe.
5: Und da ist eine Stadt, die heißt so wie der See. Oder umgekehrt.
0: Frau Jelting, welcher See in Niedersachsen war gemeint?
3: Ich hoffe, es ist der Salzgittersee in eben Salzgitter.
0: Sie sagen also der Salzgittersee, Frau Jelting. Das stimmt!
3: Ja!
0: Herzlichen Glückwunsch!
7: Das ist richtig!
8: Gewonnen!
0: Sie gewinnen Dabi, unser DAB Plus Gute Laune Radio.
3: Ja, das freut mich. Das macht doch direkt gute Laune.
0: Ja, ist dann schon so gut wie unterwegs zu Ihnen nach Lüneburg.
3: Ja, das freut.
0: Glückwunsch, noch einen schönen Sonntag und heute viel Spaß bei den Finals. Ne? Tschüss, Frau Jelting.
3: Das wünsche ich auch. Tschüss!
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0: Und noch schnell der Verkehrsservice A39 Hamburg Richtung Lüneburg. Zwischen Winsen West und Winsen Ost liegt ein Tier. Bitte aufpassen dort.

0: Nochmal der Hinweis für Sie von der A39.
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0: Vorsicht, A39 Hamburg Richtung Lüneburg. Zwischen Winsen West und Winsen Ost liegt weiterhin ein Tier auf der Fahrbahn.
2: Es ist 11 Uhr.
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2: Mit Konstanze Beisert. Einen schönen guten Tag. Die Schlagzeilen. Polizei ermittelt nach tödlichem Zwischenfall beim CSD in Berlin. Seenotretter informieren über ihre Arbeit. Finals in Hannover gehen am späten Nachmittag zu Ende. Und das Wetter. Wenig Sonne, dafür viele Wolken und immer wieder Regen. Bis 25 Grad. Nach dem mutmaßlichen Anschlag beim Christopher Street Day in Berlin fahndet die Polizei nach einem Islamisten. Er soll mit dem Auto in eine feiernde Menschenmenge gefahren sein. Eine Frau starb, mindestens 16 weitere Menschen wurden verletzt. Aus Berlin berichtet Sebastian Schöbel.
3: Rund um den Tatort im Berliner Tiergarten ist alles abgesperrt. Die Polizei ist weiter mit einem großen Aufgebot im Einsatz. Überall hängt rot-weißes Absperrband. Nur vereinzelt laufen Jogger an den Kontrollpunkten der Polizei vorbei. Unweit der Stelle, an der das Tatfahrzeug gegen einen Baum geprallt ist, haben vermutlich CSD-Besucher ein in der Nacht eilig gemaltes Schild aufgehängt. Eine Nachricht an die Opfer des mutmaßlichen Anschlags. Get well soon. Love is love. Ihr seid nicht allein. Die Polizei fahndet nach einem dringend Tatverdächtigen. Abdul B., laut Polizei 21 Jahre alt, mit Verbindungen in die Islamistenszene. Die Polizei durchsuchte noch in der Nacht mit Spezialkräften eine Wohnung in Schöneberg. Es gab allerdings keine Festnahme. Unklar ist auch noch, ob der Täter nach dem mutmaßlichen Anschlag Menschen mit einer Waffe angegriffen hat. Augenzeugen hatten von Stichverletzungen berichtet. Die Polizei hat im Netz ein Hinweisportal eingerichtet und bittet um Handyvideos oder weitere Informationen aus der Nacht. Bei dem Anschlag wurde eine Besucherin des CSD getötet. 16 weitere Personen wurden zum Teil lebensgefährlich verletzt.
2: Der Angriff am Rande des Christopher Street Days sorgt für Entsetzen. Bundeskanzler Merz verurteilte die so wörtlich abscheuliche Tat. Bundesinnenminister Dobrindt sprach von einer feigen, abscheulichen Attacke und Berlins regierender Bürgermeister Wegner von einem Angriff auf unsere freie und weltoffene Gesellschaft. Nach einem friedlichen und bunten CSD sei die Versammlung für ein tolerantes Berlin auf brutalste Art attackiert worden. Die Waldbrände in Frankreich sind weiter außer Kontrolle. Etwa 260.000 Menschen mussten bislang in Sicherheit gebracht werden. Besonders betroffen ist der Südwesten Frankreichs. Die französische Regierung hat weitere 500 Soldaten und ein Militärflugzeug in das Brandgebiet im Südwesten des Landes geschickt. Auch in Spanien ist die Lage weiter dramatisch. Westlich von Madrid haben sich zwei Waldbrände laut den Behörden zu einem Großfeuer vereinigt und bedrohen mehrere Ortschaften. Heute ist der Tag der Seenotretter. Die Deutsche Gesellschaft zur Rettung Schiffbrüchiger lädt auf viele Rettungsstationen an Nord- und Ostseeküste ein. Jörn Pietschke, was wird geboten?
4: Vom Ruderrettungsboot Fürst Bismarck auf Norderney aus den Anfängen der freiwilligen Seenotretter bis zum hochmodernen Seenotrettungskreuzer Anneliese Kramer in Cuxhaven zeigt die Deutsche Gesellschaft zur Rettung Schiffbrüchiger, was sie kann. Auch auf Norderney natürlich inzwischen mit moderner Rettungstechnik. Dort ist der Seenotrettungskreuzer Eugen stationiert. An den Stationen überall an der Küste demonstriert die DGZRS ihre Einsatzbereitschaft. Open Ship ist überall geplant, sofern nicht aktuelle Einsätze ein Auslaufen der Retter erfordern. Heute ist der Haupttag und da können die Besucher Mensch-über-Bord-Übungen und Vorführungen der Rettungseinheiten miterleben. Auch Mitfahrten sind auf einigen Stationen möglich. Im vergangenen Jahr kamen mehr als 40.000 Menschen zum Tag der Seenotretter der DGZRS, die ihre hochmoderne Flotte in Deutschland nach wie vor durch Spenden finanziert.
2: Eine 22 Jahre alte Frau ist nahe Osnabrück von einem Motorrad gestürzt und gestorben. Nach Angaben der Autobahnpolizei saß sie als Beifahrerin auf der Maschine. Demnach war der Fahrer des Motorrads vermutlich zu schnell auf die Autobahn aufgefahren und hatte dabei die Kontrolle über sein Fahrzeug verloren. Die Frau starb noch an der Unfallstelle, der Fahrer wurde leicht verletzt. In Hannover gehen heute die Finals zu Ende. Bei der großen Sportveranstaltung stehen zahlreiche Entscheidungen an. Anna van Eickels berichtet.
5: Die meisten Entscheidungen des letzten Wettkampftags fallen bei der Leichtathletik. In Bochum-Wattenscheid geht auch Weitsprung-Olympiasiegerin Malaika Mihambo an den Start. Sie nutzt die deutschen Meisterschaften auch als Test für die Europameisterschaften, die in 2 Wochen beginnen. In Hannover wird es wohl auch heute wieder voll, an dem Hotspot der Finals, dem Opernplatz. Das Finale im Speedklettern der Frauen steht auf dem Programm, genauso wie das Endspieler Beachvolleyball-Männer in unmittelbarer Nähe zu den 15 Meter hohen Kletterwänden. Zum ersten Mal sind auch die Gewichtheber bei den Finals dabei. Sie bekommen ihre große Bühne für das Bundesliga-Finale, bei dem die besten 3 Mannschaften der Saison um die Medaillen liften.
2: Videos, News und alle Infos zu den Finals finden Sie auch bei uns in der NDR Niedersachsen-App. Die Zeit, 11.05 Uhr.
0: Und dir wie immer einen schönen Feierabend.
2: Vielen Dank.
0: 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Vielleicht aber besser einen Regenschirm mitnehmen, denn da kommt zum Teil ordentlich was runter heute an Regen. Auch Gewitter sind möglich, aber auch ein paar Sonnenstrahlen. Bis zu 20 Grad im Heidekreis in Schneferdingen, 22 im Oberharz und maximal 25 Grad in Kahlefeld im Kreis Northeim also. Morgen zum Wochenstart, da bekommen Sie ja, so einen Mix aus Wolken und Sonne. Vereinzelt gibt es noch Schauer bei bis zu 23 Grad.
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0: Gute Besserung und alles Gute allen unter Ihnen, die es gerade gebrauchen können. Zum Beispiel Ingrid Hartmann aus Bensersiel. Entsprechende Grüße an Sie sind nämlich reingekommen über die NDR Niedersachsen-App und zwar von Karin. Ja, vielleicht können wir ja so ein bisschen aufmuntern mit NDR 1 Niedersachsen, die Musik meines Lebens von ABBA und von Namika.
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0: NDR in Niedersachsen mit dem Verkehrsservice. Bitte Vorsicht auf der A30 Rhein Richtung Amsterdam zwischen Rheine-Nord und Salzbergen steht ein defektes Fahrzeug. Was sie ganz besonders glücklich gemacht hat in dieser Woche. Ja, darüber schnacken wir ja immer hier im NDR Niedersachsen Sonntag. Lucia macht ihr Sohn glücklich, schreibt sie hier in der NDR Niedersachsen App. Der hat nämlich jetzt einen Ausbildungsvertrag und wird Lotse. Glückwunsch. Und auch Birgit Höper aus Ofen hat sich gemeldet in der NDR Niedersachsen App. Moin Birgit.
1: Guten Morgen Sören.
0: Du bist fleißig, auch wenn Sonntag ist und bist trotzdem glücklich. Was machst du denn gerade?
1: Ich habe gerade die Rückenschule für die Landwirte vorbereitet und es macht irre Spaß, weil ich ganz viel Unterstützung von meinem Umfeld habe, ja. Mit Klima besorgen und Fotoshooting.
0: Rückenschule für Landwirte. Klar, auch Landwirte haben Rücken. Ist ja auch ein harter Job, ne?
1: Der Hannes hat mich vor ein paar Monaten angesprochen. Das ist ein Junglandwirt, der hat sich gerade selbstständig gemacht, hat sich verletzt und dementsprechend kamen wir darauf, ob wir eine Rückenschule mal starten wollen, weil ich sowieso schon so viele Kurse anbiete. Und so kam es, dass auf einmal 7 oder 8 junge Mädels und Jungs aus der Landwirtschaft sich bei mir angemeldet haben.
0: So, dann machen wir jetzt mal eine Runde Rückenschule am Sonntag. Hast du eine Übung für uns gegen Rückenschmerzen? Was hilft?
1: Unbedingt erstmal gerade stehen, Füße auseinander, Aufrichtung und einfach mal bewusst in den Bauch atmen. Das ist allerdings die letzte von den 7 glorreichen Übungen. Die heißt nämlich die 7 glorreichen. Das ist kein Western, sondern es ist wirklich eine Übung.
0: Ich habe es ausprobiert. Es hat geholfen. Rückenschule mit Birgit Höper aus Hof. Völlig rezeptfrei. Dank NDR Niedersachsen. Birgit, auch dir alles Gute.
1: Ich danke.

0: 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Andreas, schön, dass du vorher noch mal bei mir bist.
1: Sören, zu dir komme ich doch immer besonders gern. Das weißt du doch. Egal, ob es Sonntagmorgen direkt nach der Kirche ist, ich bin einfach hier.
0: Oder du gestern noch bei einer NDR-Disco warst. Ne?
1: Genau.
0: Gestern Abend noch schwer im Einsatz.
1: Das war wunderbar. Gestern mehrere tausend Leute in diesem wunderbaren Schlosspark von Bad Bentheim, muss ich mal an dieser Stelle sagen. Und es war eine Riesenparty. Es hat so viel Spaß gemacht. Wir haben so viel Spaß und so viel Tanzerei miteinander gehabt da. Das muss man sagen. Wenn das heute so weitergeht, dann wird das ein super Wochenende.
0: Und du bist heute ja auch nicht allein da, logischerweise. Viele bekannte NDR-Stimmen und Gesichter da am Geibeltreff.
1: Genau. Es kommen heute eine ganze Menge Leute zusammen, aber nicht nur von uns, vom NDR. Also Hinak Baumgarten wird da sein, wird auch Prominente auf dem roten Sofa, das er mal mitbringt. Also so ein mobiles rotes Sofa.
0: Er schleppt das.
1: Schleppt er selber. Das machen wir mittlerweile alles selber hier beim NDR. Ja, wir müssen ja sparen und deswegen machen wir das alles selber. Also von daher, also Hinak wird da sein und der wird ein paar interessante Gäste dabei haben auf der Bühne. Christina von Sass, Michael Türnau sind jetzt schon da, spielen mit unseren Hörerinnen und Hörern und mit den Zuschauerinnen und Zuschauern das ein oder andere Spiel, was man aus dem Radio kennt. Und heute Nachmittag kommen natürlich auch zu uns in die Sendung eine ganze Menge Promis von den Finals. Ja. Die gehen ja nun heute leider schon wieder zu Ende. War so eine tolle Zeit jetzt. Die Gewinnerinnen und Gewinner, aber vielleicht die, bei denen es nicht so gut geklappt hat, die werden wir heute Nachmittag auch erleben. Am Sonntagnachmittag vom Geibeltreff.
0: Wir werden ins Studio. Alle feiern. NDR vor Ort beim Maschseefest und im Finals in Hannover. Ab 12 Uhr dann auch mit Andreas Kuhnt aus unserem mobilen NDR Niedersachsen Studio. Andreas, dir schon mal eine schöne Sendung, ne? Und viele nette Gespräche.
1: Du kennst das Studio ja schon.
0: Ja, ich war ein paar Mal hier die Woche.

Sie bereiten vielleicht gerade schon das Mittagessen vor, aber heute Nachmittag oder Abend, da könnten Sie dann in Bad Rothenfelde vorbeigucken. Denn da erwartet Sie das Winzerfest.

0: Winzerfest mit ganz guten Weinen aus fast ganz Deutschland. Beim Winzerfest im Konzertgarten von Bad Rothenfelde. So, ich prost Ihnen jetzt mal zu mit diesen aktuellen Temperaturen. Norderney meldet 18 Grad bei Regen. Oldenburg stark bewölkt 20, Bremen bedeckt 18, Wolken auch über dem Wasserviertel von Lüneburg 17 Grad. Osnabrück bedeckt 19, Wolken aber trocken beim Maschseefest und den Finals in Hannover 22 Grad, dort sehr angenehm. Braunschweig stark bewölkt 23, Göttingen leicht bewölkt 24 und Wolken über dem Heimatmuseum von Braunlage bei 20 Grad dort.
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0: Autobahn 1 Osnabrück Richtung Bremen zwischen Dreieckstur und Bremen-Hemelingen. Da haben wir 6 Kilometer stockenden Verkehr. Eine knappe halbe Stunde dauert es länger als sonst. Und die A7 Hannover Richtung Hamburg zwischen Dreieck-Walsrode und Soltau-Ost streckenweise Stau und stockender Verkehr. Da besser so eine gute halbe Stunde mehr Zeit einplanen.
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0: Freuen Sie sich auf Julia von Chris Rea und von Joanna von Cool and the Gang. Ist ja fast Namenstag hier heute bei uns. Und vorher gibt's aber noch ganz besondere Sonntagsgrüße, die gelandet sind auf unserem Anrufbeantworter, den Sie erreichen unter folgender Nummer 0511 88 40 66.
2: Ich möchte gerne den Paritätischen Dienst in Goslar ganz lieb von mir grüßen. Die haben mir in meiner schweren Zeit so geholfen. Ich sage immer, das sind die Engel. Danke, Christine Reichelt aus Goslar.

0: NDR Niedersachsen-Hörerin Biggie macht einen Geburtstag glücklich, schreibt sie hier in der NDR Niedersachsen-App. Und sie schickt ganz, ganz liebe Glückwünsche nach Korfu an ihren besten Freund Georgios. Da schließen wir uns gerne an. Der wird nämlich heute 55 Jahre alt. Alles Gute. Ja, was hat sie denn ganz besonders glücklich gemacht in dieser Woche? Das war ja wieder großes Thema heute bei mir im NDR Niedersachsen Sonntag. Danke für Ihre vielen Nachrichten und auch für die Anrufe unter der 0511 88 40 66. Christa Tollos hat sich unter anderem noch gemeldet.
1: In dieser Woche hat mich ein kleines Rotkehlchen glücklich gemacht. Es hat in meinem Geräteschuppen gebrütet und immer wenn ich den Geräteschuppen betreten habe, habe ich gesagt, hallo. Und nun kommt ein kleines Rotkehlchen und setzt sich einen Meter von mir entfernt im Garten, hüpft hin und her. Und ich hatte sehr viel Freude daran.

0: 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Heute treffen Sie da unter anderem Hinnerk Baumgarten und Christina von Sass vom NDR-Fernsehen am Geibeltreff in Hannover. 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
1: A1 Osnabrück Richtung Bremen ab Dreieck Stur 6 Kilometer. A7 Hannover Richtung Hamburg ab dem Dreieck Walsrode ebenfalls Stau. Und A31 Meppen Richtung Lingen ab Geeste 4 Kilometer Stau.
2: Es ist 12 Uhr.
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2: Mit Jasmin Anderten. Guten Tag. Die Schlagzeilen. Polizei ermittelt nach tödlichem Zwischenfall beim CSD in Berlin. Waldbrände in Frankreich und Spanien sind weiter außer Kontrolle. Sportler aus Niedersachsen rechnen erneut mit Medaillen bei Finals in Hannover. Das Wetter, wenig Sonne, dafür viele Wolken und immer wieder Regen bis 25 Grad. Bei einem mutmaßlichen Anschlag am Rande des Christopher Street Days ist eine Frau ums Leben gekommen. 16 weitere Menschen wurden verletzt, zum Teil lebensgefährlich. Die Polizei in Berlin fahndet nach einem 21-Jährigen. Er gilt als Tatverdächtiger und soll am späten Abend mit einem weißen Kastenwagen im Tiergarten mehrere Menschen angefahren haben. Marc-Anton Schmidt in Berlin, wie ist die aktuelle Lage?
3: Ja, die Spurensicherung der Berliner Polizei ist noch immer mit mehreren Einsatzfahrzeugen hier vor Ort. Ich stehe etwa 100 Meter von dem weißen Kastenwagen, dem Tatfahrzeug, entfernt. Und man muss sich das so vorstellen, der Tiergarten, dieser große Berliner Stadtpark, der bietet nur wenige breite Wege, wo ein solches Auto reinfahren kann. Der, oder man muss es jetzt immer noch sagen, möglicherweise auch die Täter, sind von der Südseite des Parks auf einen solchen Weg gerast. Und insgesamt dauerte diese Fahrt durch den Berliner Tiergarten nur wenige hundert Meter, denn etwa 100 Meter von mir entfernt krachte er gegen einen Baum und die Motorhaube des weißen Kleintransporters ist völlig eingedellt.
2: Was ist über die oder den mutmaßlichen Täter bekannt?
3: Ja, im Moment ist immer noch unklar, ob es ein Einzeltäter oder tatsächlich mehrere Täter waren. Gefahndet wird nach Abdul B., einem 21-Jährigen. Die Berliner Polizei hat inzwischen auch ein Fahndungsfoto veröffentlicht. Abdul B. ist Polizei bekannt. Er wird der Islamistenszene zugerechnet. Und er ist, nach Informationen des Berliner Tagesspiegel, erst vor wenigen Wochen im Mai aus einer Arresthaft entlassen worden. Es gab bei seiner Wohnanschrift im Berliner Stadtteil Schöneberg dann gegen 1 Uhr heute Nacht einen SEK-Einsatz. Die Wohnung wurde gestürmt, aber es wurde niemand angetroffen. Heißt, Abdul B. ist nach wie vor auf der Flucht und die Berliner Polizei warnt davor, sich ihm zu nähern oder ihn anzusprechen.
2: Aus der Politik gibt es bereits Reaktionen. Bundeskanzler Merz verurteilte die so wörtlich abscheuliche Tat. Bundesinnenminister Dobrindt sprach von einer feigen, abscheulichen Attacke. Und Berlins regierender Bürgermeister Wegner von einem Angriff auf unsere freie und weltoffene Gesellschaft. Ähnlich äußerte sich Bundespräsident Steinmeier. Er zeigte sich erschüttert und entsetzt. In Frankreich und Spanien kämpfen tausende Einsatzkräfte weiter gegen die verheerenden Waldbrände. Die Feuer sind nach wie vor nicht unter Kontrolle. Peter Eichenberg.
4: Im südfranzösischen Departement Gironde wurden in der vergangenen Nacht weitere 55.000 Menschen aufgerufen, ihre Häuser zu verlassen. Damit sind dort jetzt etwa 260.000 von den Evakuierungen betroffen. Der Brand rückt näher auf die Metropole Bordeaux zu. Die Behörden sprechen von einer ungünstigen Entwicklung und gehen davon aus, dass der Kampf gegen die Flammen noch mehrere Tage andauern wird. In Spanien gab das Innenministerium wegen der Waldbrände neue Evakuierungsaufrufe für die Provinz Toledo, südwestlich der Hauptstadt Madrid, heraus. Zuvor waren zwei Brände westlich von Madrid zu einem Großfeuer verschmolzen, das sich auch noch mit einem weiteren Waldbrand verbinden könnte.
2: Nach dem Flugzeugabsturz in Ganderkesee mit 2 Toten suchen Experten nach der Unglücksursache. Die Maschine war gestern in Bremen gestartet und kurz nach einem Zwischenstopp in Ganderkesee in den Dachstuhl eines Einfamilienhauses gestürzt. Dessen Bewohner waren zu dem Zeitpunkt nicht zu Hause. Die beiden 65- und 77-jährigen Männer an Bord kamen bei dem Unglück ums Leben. Einer von beiden wurde von den Einsatzkräften erst entdeckt, als ein Kran das Flugzeug angehoben hatte. Der Einsatz am Unfallort dauerte fast 14 Stunden und wurde erst in der Nacht beendet. Im Landkreis Rothenburg haben am Morgen rund 500 Heuballen gebrannt. Rund 110 Einsatzkräfte haben mehrere Stunden auf einem Reiterhof in Bremervörde-Elm gelöscht. Der Einsatz sei inzwischen erfolgreich abgeschlossen, sagte ein Feuerwehrsprecher. Tiere und Menschen wurden nicht verletzt. Anwohner waren aufgefordert, wegen des starken Qualms Türen und Fenster geschlossen zu halten. Brandursache und Schadenshöhe sind noch nicht bekannt. Bei einem Frontalzusammenstoß im Landkreis Nienburg sind 3 Menschen ums Leben gekommen. Ein 66-Jähriger war gestern Abend mit seinem Auto auf einer Bundesstraße zwischen Lese und Stolzenau unterwegs. Er fuhr der Polizei zufolge zu schnell und in Schlangenlinien und geriet auf die Gegenfahrbahn. Dort touchierte er zunächst ein Auto, dessen Fahrerin noch ausweichen konnte, und stieß dann frontal mit dem dahinterfahrenden Wagen zusammen. Der 66-jährige Unfallverursacher sowie die beiden Insassen des zweiten Autos starben noch am Unfallort. Bei den Finals in Hannover läuft der letzte Wettkampftag. Noch einmal können die Zuschauer Spitzensport hautnah erleben. Susanne Neuss aus der Sportredaktion, was sind die Höhepunkte aus niedersächsischer Sicht?
5: Sicher der Auftritt von Turner und Lokalmatador Andreas Tober. Der Altmeister steht zum letzten Mal bei einer deutschen Meisterschaft auf der Matte. In der Arena am Expo-Gelände geht er am Reck an den Start. Im Mehrkampf hatte er schon eine Bronzemedaille gewonnen. Sein hannoverscher Vereinskollege Glenn Trebing rechnet sich am Barren Chancen aus und Marcel Graf von der VT Rinteln geht als einer der Favoriten ins Sprungfinale. Auf Gold hofft Schwimmer Sven Schwarz. Auch für ihn ist es ein Heimspiel. Im Kombinationswettbewerb Freistil ist er auf Titelkurs. Die Entscheidung fällt heute auf der 400-Meter-Strecke. Annika Weitzel aus Osnabrück greift beim Rapid-Surfen auf der Leinewelle nach einer Medaille, genauso wie Paulina Paschek. Die Kanutin aus Hannover hatte gestern schon Gold im Zweier-Parallelsprint gewonnen. Heute startet sie im Einer. Den Abschluss machen heute Abend dann die 3x3-Basketballerinnen. Die TK Hannover Luchse rechnen sich da auch was aus. Also jede Menge Chancen auf Edelmetall für die Sportler und Sportlerinnen aus Niedersachsen.
2: 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Die Zeit, es ist 12.06 Uhr.
6: Ja, und damit sind wir wieder live am Maschsee bei den Finals. Heute ist ja der letzte Tag und das Maschsee-Fest geht noch ein bisschen weiter. Wir sind mit unserem Pop-Up-Studio, also dem offenen Studio für Sie, direkt hier am Maschsee am Geibeltreff. Und das bei diesem Wetter. Ja, heute Nachmittag ist leider locker bis stark bewölkt mit teilweise starken, gewittrigen Schauern. Einer ist gerade runtergekommen. Viele Menschen sind hier schon bei uns im kleinen Studio drin. Super so. Ihr seid doch alle gut drauf, ne?
7: Ja.
6: Meine ich doch. Temperatur erreicht heute etwa 19 Grad am Radziwillhaus in Dangast und am Schloss in Jever. 24 Grad am Kloster in Lammspringe. 22 Grad Oberharz. Der Wind weht auch stellenweise frisch, kommt aus Nordwest. Und hier und da müssen wir mit stürmischen Böen rechnen. Hoffentlich werden wir hier nicht weggeweht. Morgen am Montag gibt es einen Wechsel aus Sonne und Wolken. Im Süden ist es gebietsweise dann auch wieder schaurig bei Temperaturen bis 23 Grad.
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6: Ja, heute 5,5 Stunden, jede Menge Stars hier bei uns am Maschsee und natürlich für Sie in ganz Niedersachsen. Ist ja nicht nur so, dass hier am Maschsee eine Menge los ist, nicht nur bei den Finals. Ich kann nur aus meiner persönlichen Erfahrung sagen, ich war am Freitagabend beim Altstadtfest in Otterndorf. Da war eine tolle Stimmung und gestern Abend im Schlosspark von Bad Bentheim. Tausende von Menschen haben da gemeinsam gefeiert und das ist ja auch schön in diesen Zeiten, dass wir mal so ein bisschen abschalten können. Wir haben ja auch leider furchtbare andere Geschichten wieder gehört aus Berlin. Also, von daher lassen Sie uns heute einen gemeinsamen Nachmittag verbringen mit sehr viel Aktion hier am Geibeltreff. Wir haben nachher Hinnerk Baumgarten hier, der ist mit dem roten Sofa da, wird hier Live-Stars interviewen. Michael Türnau ist hier, Christina von Sass ist hier. Also es ist wirklich eine Menge los hier bei uns. Kommen Sie ruhig mal gern vorbei, wenn Sie Zeit haben, auch bei dem Regen. Bringen Sie einen Regenschirm mit, ansonsten haben wir aber auch dieses offene Studio. Und das meinen wir auch so, Sie können gerne bei uns bei der Arbeit einfach dabei sein. Wobei Arbeit ist das ja nicht, macht ja einfach Spaß. Und dann stehen Sie auch im Trocknen. Also wir freuen uns, wenn Sie mit dabei sind. Und jetzt geht's los. Passt ja zu diesem Maschsee-Wetter hier. Boat on the River, Sticks. Was wir da wieder alles bloß bei gedacht haben, superklasse.
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0: Ende-Ernst, Niedersachsen, aktueller Verkehrsservice. Vorsicht bitte auf der A1 Bremen-Hamburg zwischen Sittensen und Heidenau. Da liegt ein Tier. Und Vorsicht auf der A2 Hannover-Dortmund, beziehungsweise in diesem Fall Dortmund-Hannover, in der Einfahrt Hannover-Herrenhausen. Da sind Leute auf der Straße, also hier bitte besondere Vorsicht. Heute eine besondere Sendung hier bei uns am Sonntagnachmittag. Stars am Sonntag. Und der erste Star, der hier ist, ist Hinnerk Baumgarten.
1: Ja, da sprichst du ein wahres Wort gelassen aus. Ja,
0: das muss ich auch sagen.
1: Vielen Dank, dass ich hier sein darf.
0: Was ist bloß aus dir geworden, Hinnerk? Du bist ein Star geworden. Wir kennen uns, das muss man an dieser Stelle mal sagen, seit mehr als 30 Jahren. Wir haben mal zusammen gewohnt in einem Haus, haben viel Spaß miteinander gehabt damals.
1: Ich kenne alle Geschichten über Andreas. Ja. Also wirklich, also auch
0: und
1: aus dem Privaten, rufen Sie mich an.
0: Sag mal, was hast du heute Nachmittag vor hier?
1: Ja, wir sind ja jetzt hier am Geibeltreff mit dem mobilen Studio von NDR1 Niedersachsen, logischerweise. Wir sind mit dem roten Sofa gleichzeitig auch hier vor Ort. Jetzt auf der Bühne hier am Geibeltreff sind schon Christina von Sass und Michael Türnau. Und ja, bespaßen ein wenig, machen gerade eine kleine Quizrunde. Und wir würden uns freuen, wenn Sie auch alle vorbeikommen hier zum Geibeltreff. Wir haben angefangen. Wir wollen heute Nachmittag ein paar Interviews auf dem roten Sofa führen. Wir wollen mit Sportlerinnen und Sportlern sprechen, mit Vertretern des Sportbundes. Einfach ein paar Promis, die hier mit den Finals was zu tun haben. Und ich freue mich einfach drauf. Ich freue mich drauf, vor allen Dingen, dass Sie auch kommen. Also, dass Sie, also ihr, Sie alle vorbeikommt, dass wir uns denn hier sehen und vielleicht auch mal ein bisschen was über das rote Sofa erzählen können.
0: Nun weiß ich, dass du natürlich ein absolut nahbarer Typ bist. Wenn man aber das sieht, also das rote Sofa sieht, da wirkt das ja auch mal so, als würdet ihr die Promis sehr gut kennen. Das ist ja immer eine recht lockere Atmosphäre. Wie lange bereitet ihr euch eigentlich auf diese Interviews vor, die dann ja so locker rüberkommen?
1: Das Witzige ist, ums locker zu machen, muss man viel wissen. Das ist ganz einfach so. Wir haben Dienstbeginn so etwa 12 Uhr, 11.30 Uhr, 12 Uhr, dann erste Konferenz und dann arbeite ich mich tatsächlich in meinen Gast ein. Es gibt ein Dossier, so 10 Seiten ungefähr, was gerade aktuell angesagt ist, welche Themen gerade aktuell bei dem oder derjenigen sind und das fresse ich in mich rein, recherchiere noch selber im Internet oder lese noch mal Bücher, falls es jemand ist mit einem Buch oder höre noch mal eine Platte, wenn es was weiß ich, Tim Bensko oder wie auch immer ist und dann überlegen wir uns noch gemeinsam in der Konferenz, so als Teamarbeit, wie das zu unseren Beiträgen passt. Daraus entwickle ich mein Fragengerüst, habe das dann drauf und ja, 18:45 geht's on air und dann weiß ich alles. Ich weiß einfach alles. Ich kann immer zurückspringen, weißt du?
0: Das ist dein Applaus.
1: Ja. Man wundert sich, wie kann er das sagen? Er weiß alles, er wirkt doch eigentlich immer ganz anders.
0: Ja, aber ich finde das wirklich locker, muss ich sagen. Das gefällt mir immer sehr gut bei euch. Und dann denke ich mal, Mensch, irgendwie, aber es steckt ja offensichtlich eine Menge Arbeit da drin.
1: Ja, also ich finde, was ja wichtig ist, nicht abfragen ist das Wesentliche, sondern ein Gespräch zu führen. Das ist so meine Meinung, meine Auffassung von unserer Sendung, dass man sich da hinsetzt, ein Gespräch führt und unser Gast, unsere Gästin, auch die Kameras vergessen, was sie meistens tun und dann wirklich auch emotionale Geschichten erzählen. Und das macht einfach total Spaß, das so rauszukitzeln. Gemeinsam sozusagen eine Dreiviertelstunde tolle Unterhaltung, aber auch viel Wissenswertes zu bieten.
0: Ja, und mehr von Hinnerk werden wir heute im Laufe des Nachmittags noch hören, hier bei uns bei NDR1.
1: Ja, und was mit dir?
0: Ja, über mich wollen wir heute mal gar nicht so reden.
1: Warum denn? Nee. Das wäre doch auch mal schön.
0: Aber versuch mal kurz ein bisschen die Pause zu überrücken, weil ich habe hier gerade ein technisches Problem.
1: Die Pause zu
0: überbrücken. Kannst du das bitte mal machen, bitte?
1: Also ich sage Ihnen jetzt noch mal eins, Sie sollten hier vorbeikommen. Das Maschsee-Fest hat ja schon geöffnet.
0: Reicht.
1: Die Finals finden parallel statt. Hier, Geibeltreff sind wir. Kommen Sie alle vorbei. Andreas gibt Autogramme, macht Fotos, selbstverständlich.
0: Von
1: mir. Michael Türnau ist da, Christina von Stürmer ist da.
0: Von Stürmer. So, das üben wir jetzt
1: auch. Christina von Sass. Mensch, hallo Niedersachsen, sage ich doch immer wieder. So, jetzt ein Ram-Talk. Komm, das machen wir.
0: Ja, komm, lass uns einen Ram-Talk

0: In der Anziehung der Sachsen-Schulde, was aktuelles von den Straßen haben wir natürlich hier. Vorsicht bitte auf der B68, Bramscher Straße, Osnabrück-Kloppenburg. Zwischen Wallenhorst Süd und Wallenhorst Zentrum, da sind Leute auf der Straße. Hier bitte auch wieder besondere Vorsicht. Stars am Sonntag heute bei uns, den ganzen Nachmittag hier vom ganz besonderen Studio. Das offene Radiostudio von NDR1 Niedersachsen, direkt am Geibeltreffen mit einem tollen Programm. Viele interessante Stars kommen heute noch und einer ist schon da, Hinak Baumgarten.
1: Das Schöne ist ja mit diesem offenen Studio, da hörst du auch die Hintergrundgeräusche jetzt gerade von der Bühne. Michael und Christina sind da gerade. Ja. Ist einfach toll, die Menschen laufen hier vorbei, joggen, machen selber noch Sport, während die Finals ja noch laufen. Und genau. Natürlich, Maschsee Fest ist schon eröffnet, also Menschen kommen hierher und wollen einen schönen Sonntag am Maschsee verleben.
0: Und die beiden bereiten ja die Bühne für dich vor, weil du wirst nachher auf diesem mobilen roten Sofa ja auch interessante Gäste begrüßen und dann ja auch mit denen diskutieren. Ich habe vorhin auch schon ein bisschen was nachgefragt, was waren denn so die bisher aus deiner Sicht so interessantesten Gäste, die du so gehabt hast? Gibt's da so, kannst du das rausgreifen oder sind die alle gleich interessant?
1: Grundsätzlich ist jeder Gast natürlich irgendwie erstmal spannend, ja. Ne? Weil das finde ich immer toll, es gibt ja immer eine ganz eigene Geschichte, aber im Laufe des Lebens, ich sag mal so einer wie Bob Geldof.
0: War mal bei mir?
1: Ja, na klar. Bob Geldof war da und hat geweint in der Sendung, weil er sich die Schuld oder Mitschuld am Drogentod seiner Tochter gegeben hat. Hat ein sehr offenes Gespräch geführt. Also das finde ich immer wieder faszinierend. Natascha Kampusch, die dieses Martyrium im Keller von Fritzl erlebt hat, war da. Hat zum ersten Mal tatsächlich ganz offen erzählt, wie das denn da gewesen ist im Keller. Aber es sind auch ganz normale Gäste. Es sind auch Menschen wie du und ich, die gerne bei uns sind und die dann von ihrem Schicksal erzählen. Das finde ich immer wieder toll, wenn es da, was weiß ich, um karitativen Einsatz geht, wenn es da um Krankheitsgeschichten geht, wenn es einfach um menschliche Themen geht, finde ich das toll, dass man einfach mal sieht, wie Menschen wirklich sind. Mhm. Weißt du, dass wir auch als NDR, wir da einen Kontakt zu den Zuschauern haben und die Zuschauer zu uns, das finde ich immer wieder toll. Johann Lafer fällt mir gerade ein, der ja nun gerade an Krebs erkrankt ist. Mhm. Der war letztes Jahr noch bei mir. Da hat er sich noch nichts anmerken lassen davon. Da haben wir zusammen gekocht. Mhm. Und das Schöne war, fällt mir nur gerade so ein,
0: du kannst kochen?
1: Nee, ich kann ja nicht kochen.
0: Aber er hat's ja gezeigt.
1: Wir haben ganz oft Köche auch da und kochen auch live in der Sendung. Es ist schon allgemein bekannt, dass ich nichts kann. Ich meine, es zieht sich ja durch mein Leben durch.
0: Du kannst ja Golf spielen.
1: Ja, das lässt auch nach. Es lässt nach. Es lässt stark nach, übrigens. Und er kocht und so weiter. Und dann sagt er, probier mal. Und da ist natürlich so einer wie Johann Lafer, der ist gewohnt, dass jeder sagt, oh, tolle Sache,
0: schmeckt gut. Und du hast gesagt, schmeckt nicht.
1: Und ich so, oh, könnte noch ein bisschen Schärfe vertragen, ne? Er so, falsch, das kann er nicht. Bei dir soll es wohl zweimal brennen. Und also, er war ganz, aber freundlich, fröhlich. Wir haben so gelacht, es hat so einen Spaß gemacht.
0: Ist
1: und
0: ja
1: hinterher hat
0: er
1: es nicht hingekriegt.
0: Genau.
1: Er hat es nicht mehr hingekriegt. Ne?
0: Nun hast du gesagt, du möchtest heute auch noch jemanden grüßen hier. Wir haben ja eine gemeinsame Wandergruppe. Einmal im Dezember gehen wir ja immer zusammen wandern. Wollen wir mal die Wandergruppe grüßen? Oder
1: wir sind immer am Carsten? Nordmannsturm, immer in der Adventszeit. Carsten Wolters ist mal dabei, früher aus dem Emsland. Mittlerweile lebt er in Bremen. Achim Gronski, alter Hannoveraner, dürfen wir sagen, auch beim NDR viele Jahre einen guten Job gemacht als Toningenieur. Nicht? Also das ist eine tolle Sache, ist viel mit diesen Ü-Wagen rumgefahren. Also insofern haben wir da eine große Familienverbindung quasi.
0: Hier, Applaus für ihn.
1: Ja, da ist er schon, für die Bühne. Schon sofort Applaus. das ist...
0: Carsten noch. Carsten Pilz.
1: Carsten Pilz ist gerne noch dabei, oberste Finanzbehörde, dürfen wir mal sagen. Also wir haben da Kontakte.
0: Also im Dezember wandern wir wieder und jetzt machen wir uns einen schönen Nachmittag.
1: Dann machen wir die Steuererklärung.
0: Genau. Hinak Baumgarten, für Sie heute auch noch hier auf dem roten Sofa.
1: Ja, kommen Sie vorbei.
0: Du wolltest nochmal einen Rap-Talk machen? Rap-Talk heißt bei uns so viel wie, man kann auf den Teil des Songs sprechen, bei dem noch nicht gesungen wird und sollte aber rechtzeitig fertig sein.
1: So, wolltest das gelingt sagen? Uns jetzt. Jetzt kommt Achtung. Ein bisschen Klavier.
0: Chicago.
1: Ist noch ein bisschen Zeit.
0: Hard to say I'm sorry.
1: NDR1 Niedersachsen, wir sind da für euch. Everybody.

0: Ja, Sie hören schon, bei uns hier richtig besonderes Bühnenprogramm bei uns beim NDR am Geibeltreff in Hannover. Aus unserem offenen Studio jetzt das aktuelle Wetter. Und ich muss ganz ehrlich sagen, die Wetterdaten liegen mir nicht vor, aber ich würde sagen, so ganz doll ist es, glaube ich, heute bei uns in Niedersachsen nicht. Also hier zum Beispiel am Masche würde ich mal sagen, bedeckter Himmel, immer mal wieder so ein bisschen Regen und zwischendurch auch so Temperaturen. Die haben wir die ganze Zeit so, ich würde mal sagen, so 21 bis 22 Grad. Aber ich fürchte mal, in ganz Niedersachsen sieht es auch nicht so richtig viel besser aus. Falls Sie Gelegenheit haben, die Sonne zu genießen, würde ich sagen, genießen Sie sie. Das ist was Besonderes.
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0: Vorsicht bitte auf der B68 Bramscher Straße Osnabrück-Kloppenburg zwischen Weidenhaus Süd und Weidenhaus Zentrum. Da sind Leute auf der Straße. A1 Lübeck-Hamburg vor Stillhorn, 9 Kilometer stockender Verkehr. A1 Osnabrück-Bremen zwischen Dreieck Stur und Bremen-Hemelingen, 6 Kilometer stockend. Hier dauert es etwa eine halbe Stunde länger. A7 Hannover-Hamburg zwischen Dreieck Weißrode und Soltau-Ost, streckenweise Stau oder stockender Verkehr. Hier dauert es auch etwa eine halbe Stunde länger. A7 Hannover-Flensburg vor dem Elbtunnel, 7 Kilometer stockender Verkehr. A1 Meppenlingen zwischen Geest und Lingen, 4 Kilometer Stau. Und an der Elbfähre Glückstadt-Bischhafen, Wartezeit ab Bischhafen bis zu anderthalb Stunden und ab Glückstadt bis zu einer Stunde.
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0: Ja, die Finals gehen leider ja heute zu Ende. Dieses große Sportevent, das so viele Menschen bei uns in Niedersachsen, natürlich vor allen Dingen in der Region Hannover, erfreut hat. Weil viele Sportarten kennt man ja so gar nicht. Also ich habe einen Experten hier, das ist Bodo Krüger, der war mal Chefredakteur von der Neuen Presse und auch ein Sportexperte. Der kennt natürlich alle Sportarten, aber der hört jetzt gerade beim Bühnenprogramm zu und möchte, glaube ich, hier gar nicht mit uns reden. Egal. Also ich wollte nur sagen, es gibt tatsächlich eine ganze Menge Sportarten, die wir das erste Mal hier so richtig erleben durften. Und von diesen Sportarten gibt es natürlich auch Gewinnerinnen und Gewinner. Und die werden wir heute Nachmittag im Laufe der nächsten Stunden bei uns hier präsentieren bei NDR 1 Niedersachsen. Kommen Sie gerne vorbei. Offenes Radiostudio, große Bühne hier. Auch nachher mit vielen Stars auf der Bühne. Also kann ein sehr schöner Nachmittag werden, wenn Sie keine Gelegenheit haben, vorbeizukommen. 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

0: Ernst Niedersachsen, Sonntagnachmittag, live vom Maschsee in Hannover. Die Finals laufen noch, das Maschsee-Fest ohnehin noch ein bisschen länger. Und wir sind hier mit unserem offenen Radiostudio direkt am Geibeltreff. Und das Schöne an diesem ganz besonderen Event ist ja, dass man immer wieder Menschen kennenlernt, die man bisher gar nicht kannte. Ich habe zum Beispiel in dieser Woche Feli und Melli kennengelernt. Die sind einfach mal vorbeigekommen bei uns, bei unserem offenen Funkhaus. Denn sie können ja das Funkhaus auch besichtigen oder sie können sich da führen lassen und ein bisschen was sich anschauen. Und ihr beide wart da und ihr kommt aber eigentlich gar nicht aus Niedersachsen, ne?
1: Doch, ich komme aus Niedersachsen.
0: Du bist aus Niedersachsen, aber du nicht.
1: Ich komme aus Sachsen-Anhalt, aus dem Landkreis Harz.
0: Ja, und dann seid ihr aber gleich so begeistert gewesen von Niedersachsen, habt gesagt, gucken wir uns ein bisschen mehr an.
1: Also Feli wohnt ja hier in der Region Hannover und ihr Papa ist mein Partner und wir sind hier zu Besuch und haben jetzt meine Mama mitgebracht und reisen ein bisschen durchs Land sozusagen.
0: Und was habt ihr schon gesehen von Niedersachsen?
1: Also wir waren natürlich in der Landesgartenschau in Bad Nenndorf. Ja. Super empfehlenswert, ganz toll mit dem Eingang, mit dem man dann direkt in die Innenstadt kommt oder Ausgang vielmehr, wenn man da rausgehen möchte. Und auf der Freilichtbühne im Deister waren wir in Basinghausen und haben uns der letzte erste Tag angeguckt. Auch super empfehlenswert, ganz toll für ein kleines Portemonnaie, also ja, für jedermann etwas dabei.
0: Also Niedersachsen lohnt sich,
1: ja,
0: findet
1: total.
0: Ihr. Auch wenn du endlich in Sachsen-Anhalt lebst. Ne?
1: Ja. Genau.
0: Und das Schöne ist ja, die beiden haben bei uns was gewonnen in einem Gewinnspiel, was wir gemacht haben, bei uns bei unserem offenen Funkhaus und haben gesagt, den Gewinn wollen wir nicht behalten, den schenken wir Andreas. Ich möchte ihn jetzt haben. Ey, das ist ja super. Ein kleines Mini-Markerstift gibt es in dieser Form meiner Meinung nach sonst nicht, aber von uns vom NDR. Ich sage an dieser Stelle ganz vielen Dank dafür, dass ihr auch nochmal wiedergekommen seid.
1: Ja,
0: wir haben uns, glaube ich, Mittwoch oder Donnerstag kennengelernt. Ne?
1: Donnerstag, genau.
0: Donnerstag haben wir uns kennengelernt und seid heute wiedergekommen. Super. Was macht ihr heute noch?
1: Heute ist leider Abreise für mich.
0: Auch schade.
1: Genau.
0: Und, aber ihr geht noch ein bisschen Masche rum und feiert noch ein bisschen.
1: Selbstverständlich,
0: ja. Dann wünschen wir auch noch ganz, ganz viel Spaß hier bei uns in Niedersachsen.
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0: Der kommt heute von Pastor Friedhelm Meiners.
3: Bei uns in Deutschland ist Leihmutterschaft verboten. CDU-Politiker Jens Spahn und sein Ehemann haben dieses Verbot umgangen. Um ihren Kinderwunsch zu verwirklichen, haben sie eine Leihmutter in den USA beauftragt und bezahlt. Ist das Verbot noch zeitgemäß? Wer will einem Paar seinen Kinderwunsch verdenken, wenn es doch möglich ist? Doch möglich ist es schon immer. Eine der ältesten Geschichten in der Bibel erzählt davon. Abraham und Sarah verzehren sich nach einem Kind. Doch Sarah wird nicht schwanger. Irgendwann kommen sie auf die Idee, Hagar, Sarahs Sklavin, soll von Abraham ein Kind bekommen, eine klassische Leihmutterschaft. Aber es geht nicht gut. Hagar erträumt sich den sozialen Aufstieg. Doch sie wird gedemütigt, bleibt, was sie ist, eine Sklavin. Sarahs und Abrahams Ehe droht zu zerbrechen und Ismael, der Sohn, wird verstoßen. Leihmutterschaft. Die Verantwortung ist riesig für alle Beteiligten. Zuerst für die Frau, wenn sie ein Kind für jemand anderes bekommt, aber auch für die Leiheltern. Sie müssen ihrem Kind später seine Herkunft erklären und genau darauf achten, wie es reagiert. Schließlich, was soll ein Kind denken, wenn es seine leibliche Mutter nie kennenlernt? Und dann erfährt, dass seine Mutter ihn für Geld zur Welt gebracht hat. Es wird viel Liebe und Unterstützung brauchen. Jeder Fall ist einzigartig. Und alle, Mütter, Eltern und Kinder, müssen respektvoll behandelt werden. Es gibt viele Fragen, die wir gemeinsam als Gesellschaft klären müssen. Eine Grauzone, die nur mit Geld zu überwinden ist, schadet allen.
0: Der Zwischenruf von Pastor Friedhelm Meiners.

0: Es ist ja gerade Urlaubszeit, natürlich auch bei uns in Niedersachsen und viele sind weg. Und da ist es ja immer so ein Klassiker, man fragt dann so Freunde, Familie oder Nachbarn, könnt ihr uns beim Blumengießen helfen, die Post rausnehmen, mal die Rouläden hoch und runterziehen? Ja, und diese besondere Form der Nachbarschaftshilfe, die war diese Woche auch in unserer Frühsendung Hellwach ein Thema. Und dem Kollegen Andreas Kuhlage ist da was aufgefallen.
1: Ich weiß nicht, ob es Ihnen schon mal aufgefallen ist, aber wenn einen ein Nachbarn um Hilfe bittet, ne, jetzt im Urlaub mal so vertretungsweise Sachen in der Wohnung zu machen, ne, dann gibt es da verschiedene Typen.
2: Ja?
1: Ja, ich habe das recherchiert und wissenschaftlich begleitet in einer klitzekleinen Studie und habe verschiedene Nachbarschaftshilfstypen identifiziert.
2: Okay, na sag.
1: Es gibt als erstes zum Beispiel den BND-Typ.
2: BND?
1: Ja, der BND-Typ. Der holt nicht nur deine Post aus dem Briefkasten, der öffnet alle Briefe und sortiert sie nach Rechnungen, Werbung und privater Post.
2: Okay, den möchte ich nicht im Haus haben.
1: Dann gibt es noch den Nachbarschaftshilfetyp Aquaman. Der gießt deine Pflanzen nicht nur, der stellt sie in die Badewanne und wässert sie stundenlang bis zur Hydrokultur.
2: Okay, verstehe. Auch nicht, ne? Eigentlich auch nicht.
1: Dann gibt's noch den Nachbarn, der ist der Typ Landwirt, der deine Wohnung für einen Mastbetrieb hält und deine Katze auf Schlachtgewicht hochfüttert.
2: Ah, auch nicht schön, aber na gut.
1: Und als letztes habe ich noch einen Typen der Nachbarschaftshilfe identifiziert, das ist der Typ Ahnungslos.
2: Ahnungslos? Was ist der?
1: Bei dem klingelst du nach 2 Wochen Urlaub und fragst, wie es mit deiner Katze gelaufen ist und er antwortet, ach du Scheiße, deine Katze.
0: Oh. Ja, das sind Urlaubsgeschichten und solche Urlaubsgeschichten, die gibt es natürlich auch gerade in der Ferienzeit gerne hier bei uns bei NDR 1 Niedersachsen. Und in der nächsten Woche, da wecken Sie, ja, Verena Kortmann und ich mal wieder sozusagen als Urlaubsvertretung hier immer hellwach ab 5 Uhr hier bei uns bei NDR 1 Niedersachsen.

0: Mit viel Lalalala rein in den Sonntagnachmittag. Wir sind NDR 1 Niedersachsen live aus unserem offenen Studio direkt am Maschsee in Hannover am Geibeltreff.
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0: Vorsicht bitte, beidseitig auf der A7 Hamburg-Hannover zwischen Schwarmstedt und Berghof. Da ist ganz viel Wasser auf der Straße, also sozusagen Aquaplaning. Seien Sie da bitte besonders aufmerksam. Dann haben wir Stau und stockenden Verkehr zurzeit auf der A1 Lübeck-Hamburg zwischen Bildstedt und Stillhorn. 9 Kilometer stockt es an dieser Stelle. 4 Kilometer Stau A1 Bremen-Osnabrück zwischen Uphusen-Bremen-Marndorf und Asten. 6 Kilometer stockender Verkehr A1 Osnabrück-Bremen zwischen Dreieckstur und Hemelingen. Hier dauert es auch etwa so eine halbe Stunde länger. Auch eine halbe Stunde mehr einplanen schadet nicht auf der A7 Hamburg-Hannover zwischen Schneeferdingen und Soltau-Süd. Hier 10 Kilometer stockender Verkehr. A7 Hannover-Hamburg zwischen Dreieck-Walsrode und Soltau-Ost auch streckenweise Stau oder stockender Verkehr. Hier dauert es etwa eine halbe Stunde länger. 7 Kilometer stockt es auf der A7 Hannover-Flensburg vor dem Elbtunnel. 4 Kilometer auf der A27 Bremen nach Walsrode zwischen Verden-Ost und Walsrode-Süd. A31 Meppen-Lingen zwischen Geest und Lingen 4 Kilometer Stau. A31 Gronau-Meppen zwischen Emsbüren und Lingen 7 Kilometer Stau. Hier dauert es eine Dreiviertelstunde länger. Die B27 Braunlage-Göttingen ist zwischen der B242 Braunlage-Umgehungsstraße und Unterzorge nach einem Unfall gesperrt. Und an der Elbfähre Glückstadt-Wischhafen. Aktuelle Wartezeit ab Wischhafen bis zu 1,5 Stunden und ab Glückstadt bis zu 1 Stunde.

0: Es ist 13 Uhr.
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0: Mit Jasmin Anderten. Guten Tag. Die Schlagzeilen. Bundespolitiker aller Parteien reagieren entsetzt auf Anschlag bei CSD. Seenotretter an Nord- und Ostsee bieten Einblicke in ihre Arbeit. Niedersächsische Athleten hoffen auf weitere Medaillen bei Finals in Hannover. Das Wetter wechselnd bis stark bewölkt und regnerisch bis 27 Grad. Nach dem mutmaßlichen Anschlag beim Berliner Christopher Street Day mit einer Toten und 16 Verletzten sucht die Polizei unter anderem an Bahnhöfen in der Hauptstadt nach einem flüchtigen Verdächtigen. Er soll der islamistischen Szene angehören. Zuvor hatten die Ermittler ein Foto des 21-Jährigen verbreitet. Laut Polizei ist nicht abschließend klar, ob es weitere Täter geben könnte. Viele Bundespolitiker reagieren bestürzt. Aus Berlin, Philipp Eckstein.
2: Bundeskanzler Merz spricht von einer abscheulichen Tat und einem Angriff auf unsere Gesellschaft. Der Kanzler kündigt an, dass die Tat aufgeklärt und mit aller Härte verfolgt werde. Er stehe dazu auch im ständigen Kontakt mit Bundesinnenminister Dobrindt. Beide bedankten sich bei den Einsatzkräften und teilten mit, ihre Gedanken seien bei den Betroffenen und ihren Angehörigen. Bundesjustizministerin Hubig betont, der Christopher Street Day stehe für Vielfalt, Respekt, Freiheit und Lebensfreude. Wer friedlich feiernde Menschen angreife, greife diese freiheitlichen Werte, die offene Gesellschaft und die queere Community an. Ähnlich äußerten sich auch die Fraktionschefinnen der Grünen im Bundestag, Hasselmann und Dröge. Der linken Politiker Ramelow spricht von einem Anschlag auf eine offene Welt. AfD-Chefin Weidel teilte den öffentlichen Fahndungsaufruf der Polizei nach dem mutmaßlichen Täter und schreibt: Meine Gedanken sind bei den Opfern und Hinterbliebenen.
0: In den USA ist die Zahl der Maserninfektionen so hoch wie seit Jahrzehnten nicht. Nach Angaben der Gesundheitsbehörde sind in diesem Jahr schon über 2300 Fälle dokumentiert worden. Das sind mehr als im gesamten Vorjahr. Die meisten Infektionen betrafen demnach Kinder und Jugendliche. Die meisten der Betroffenen waren nicht geimpft. Eigentlich galten die Masern in den USA seit dem Jahr 2000 als ausgerottet. US-Gesundheitsminister Kennedy Jr. hatte wiederholt die wissenschaftlich widerlegte Behauptung verbreitet, Masernimpfstoffe stünden in Verbindung mit Autismus. Heute ist Tag der Seenotretter. Die Deutsche Gesellschaft zur Rettung Schiffbrüchiger lädt auf vielen Rettungsstationen an Nord- und Ostseeküste zum Besuch ein. Jörn Pietschke, was wird da geboten?
3: Vom Ruderrettungsboot Fürst Bismarck auf Norderney, aus den Anfängen der freiwilligen Seenotretter bis zum hochmodernen Seenotrettungskreuzer Anneliese Kramer in Cuxhaven, zeigt die Deutsche Gesellschaft zur Rettung Schiffbrüchiger, was sie kann. Auch auf Norderney natürlich inzwischen mit moderner Rettungstechnik. Dort ist der Seenotrettungskreuzer Eugen stationiert. An den Stationen überall an der Küste demonstriert die DGZRS ihre Einsatzbereitschaft. Openship ist überall geplant, sofern nicht aktuelle Einsätze ein Auslaufen der Retter erfordern. Heute ist der Haupttag und da können die Besucher Mensch-über-Bord-Übungen und Vorführungen der Rettungseinheiten miterleben. Auch Mitfahrten sind auf einigen Stationen möglich. Im vergangenen Jahr kamen mehr als 40.000 Menschen zum Tag der Seenotretter der DGZRS, die ihre hochmoderne Flotte in Deutschland nach wie vor durch Spenden finanziert.
0: Bei einem Verkehrsunfall in Cuxhaven-Neuenwalde sind am Abend 7 Menschen verletzt worden. Nach Polizeiangaben geriet ein 42-Jähriger mit einem Transporter in einer Kurve in den Gegenverkehr und stieß mit einem Auto zusammen. Dessen Fahrer und Beifahrerin wurden lebensgefährlich verletzt. Von den insgesamt 5 Insassen des Transporters verletzten sich 4 Personen leicht und ein 12-jähriges Kind schwer. Alle Verletzten kamen in Krankenhäuser. Gegen den Unfallverursacher wird wegen fahrlässiger Körperverletzung ermittelt. In Hannover stehen die letzten Entscheidungen bei den Finals an. An den Sportstätten in der Stadt und am Steinhuder Meer werden die Athletinnen und Athleten von tausenden Zuschauern gefeiert. Und soeben hat Kanutin Paulina Paschek aus Hannover die Bronzemedaille gewonnen im Sprint. Auch weitere niedersächsische Starter haben heute gute Chancen auf Edelmetall, darunter Schwimmer Sven Schwarz und Turner Andreas Tober, auch Surferin Annika Weitzel aus Osnabrück und die 3x3-Basketballerinnen der TK Hannover Luchse gehören zu den Favoriten und Favoritinnen in ihren Wettbewerben. 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Vorsicht bitte in beiden Richtungen auf der A1 Hamburg-Bremen. Zwischen Posthausen und Euten laufen mehrere Enten auf der Fahrbahn. Bitte nicht überfahren. Die Zeit, es ist 13.05 Uhr.
4: Ja, was Sie da schon gehört haben, ist das Klatschen hier an unserem Maschsee-Studio. Denn wir sind ja live am Maschsee heute Nachmittag mit unserem offenen Hörfunkstudio. Hier ist eine Menge Programm direkt am Geibeltreff. Das rote Sofa mit interessanten Gästen heute den ganzen Nachmittag mit Finnack Baumgarten. Ja, und das bei diesem Wetter. Heute bei uns in Niedersachsen locker bis stark bewölkt. Teilweise gibt es starke, gewittrige Schauer. Die Temperaturen erreichen 20 Grad am Nationalparkhaus in Greetsiel, 23 Grad an der Rettenfängerhalle in Hameln und 22 Grad im Oberharz. Der Wind weht stellenweise frisch aus Nordwest und es gibt eben stürmische Böen. Morgen ein Wechsel aus Sonne und Wolken. Im Süden Schauer, Temperaturen so bis 23 Grad.
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4: Die Finals. Dieses große Sportevent geht leider ja heute zu Ende. Das müssen wir an dieser Stelle mal sagen. Es hat uns so viel Freude bereitet, weil wir haben Menschen kennengelernt, Sportlerinnen und Sportler kennengelernt, die sonst gar nicht so im Mittelpunkt des öffentlichen Interesses stehen. Und die werden wir heute Nachmittag auch noch kennenlernen, denn einige sind in ihren letzten Wettkämpfen gerade und die, die gewinnen oder die, die vielleicht auch knapp scheitern, stellen wir Ihnen heute Nachmittag vor bei Stars am Sonntag hier direkt von unserem Geibeltreff. Am Maschsee in Hannover. Da haben wir eine tolle Bühne aufgebaut. Da finden interessante Gespräche statt. Und eben auch hier bei uns im Programm von NDR 1 Niedersachsen. Wenn Sie Lust haben, heute Nachmittag einen Regenschirm haben oder eine Regenjacke sollten Sie mitbringen, dann sollten Sie hier vielleicht nicht vorbeikommen. Ganz spontan. Wir freuen uns auf Sie. Und wenn es mal ein bisschen doller regnet, dann kommen Sie einfach ins Studio hier rein. Und dann überstehen wir diesen Regenschauer dann auch.
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0: 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Doch ja, wieder eine Menge los heute bei uns im Land. Vorsicht bitte auf der A7 Kassel-Hannover zwischen Laatzen und Hannover-Anderten. Unfallstelle nicht abgesichert. Und Vorsicht A30 Rheine-Amsterdam zwischen Salzbergen und Kreuzschüttorf. Da steht ein defektes Fahrzeug. Also auch hier bitte besondere Vorsicht. Das große Sportereignis, die Finals bei uns in Niedersachsen am Stein oder Meer und in Hannover. Die haben uns in den letzten 3 Tagen ordentlich bewegt, muss man sagen. Nicht nur natürlich die Athletinnen und Athleten, sondern vor allen Dingen auch diejenigen, die mal dabei waren, die sich vielleicht haben auch inspirieren lassen, Sport zu treiben. Sport bringt ja eine ganze Menge für unsere Gesellschaft, für jeden Einzelnen, weil er fit ist. Klar, besser durchtrainierter Körper ist immer gesünder. Aber es passiert eben auch eine Menge in unserer Gesellschaft beim Sport. Und Martin Rietsch kommt aus Bad Münder. Der startet immer auch mit Schülerinnen und Schülern besondere Projekte, bei denen sie nicht nur Sport treiben, sondern auch Rücksicht lernen. Martin, erklär uns mal, was machst du da?
1: Ja, also aktuell haben wir ein Projekt gestartet mit dem VfL Wolfsburg, eine Schulfußballliga, die nennt sich Talentiert und Wertvoll. Und da ist es so, dass wir neben dem Fußball halt auch Werte vermitteln. Es gibt immer Werteimpulse, dass die Schüler lernen Respekt, Fair Play und diese ganzen Sozialkompetenzen, die wichtig sind, Disziplin, dass man aufeinander Acht gibt. Und genau.
0: Ist das denn so, dass du das Gefühl hast, dass dieses Fair Play, Rücksicht nehmen bei uns in der Gesellschaft, immer weniger geworden ist in den letzten Jahren?
1: Man hat schon den Eindruck, als wenn es so wäre. Und was halt auch sehr, sehr schade ist, ist, dass halt auch oftmals Eltern sich nicht so optimal verhalten am Spielfeldrand. Die übernehmen teilweise die Trainerrolle, rufen rein, werden aggressiv. Und das wird natürlich alles auch von den Kindern dementsprechend adaptiert, weil natürlich auch die Eltern Vorbilder sind, genauso wie die Schiedsrichter und auch die Trainer Vorbild sind. Und ich denke, dass man schon merkt, dass es einen Werteverfall gibt. Und dem muss man halt irgendwie entgegentreten.
0: Nun ist es ja aber gerade beim Sport so, zumindest kenne ich das so, dass man sich da ja eigentlich gerade mit jemand anderem misst. Und ich will mal an meine eigene Fußballzeit erinnern, ich war auch nicht immer der fairste Spieler. Und vor allen Dingen habe ich auch manchmal, wenn ich dann verlieren drohte, habe ich mich zum Schluss auch vom Platz schmeißen lassen, weil ich das nicht einsehen wollte. Ist es nicht so, dass gerade Sport eher auch dazu verleitet, so ein bisschen unter Druck auch Druck weiterzugeben?
1: Ja, man sagt ja, Druck erzeugt Gegendruck. Ja, aber eben. Ich denke mal, wenn man so einen Wertekompass hat, dann denke ich mal, kann man sich daran orientieren und kann halt mit solchen Sachen vernünftig umgehen. Ne? Ich habe es ja auch jetzt gerade bei der WM noch verfolgt, der Schweizer Spieler, ich glaube Elombo hieß er, oder Ebombo, ja. Auf jeden Fall hat er halt an der Außenlinie völlig unnötig einen Foul vorgetäuscht.
0: Stimmt. Ja?
1: Und letztendlich dadurch...
0: Stimmt, der ist vom Platz geflogen.
1: Genau. Ne? Also hat erst für den Argentinier eine gelbe Karte provoziert und letztendlich war dann der VAR zum Einsatz und dann war es halt klar, es war halt eine Schwalbe an der Außenlinie, also da, wo es halt auch, wenn man was betrügen möchte, gar nichts bringt und letztendlich, die Schweiz hat 1-0 geführt gegen Argentinien, er hat dann die rote Karte bekommen und hat damit seine Mannschaft letztendlich aus dem Spiel rausgenommen. Ne? Und das macht natürlich keinen Sinn. Ne? Also ich sag mal so, das ist auch dieses Motto, behandle andere so, wie du selbst behandelt werden willst. Ne? Und du möchtest ja auch, dass du fair behandelt werden möchtest und dementsprechend verhalte dich fair und dann wird auch das sozusagen zurückkommen, denke ich mal. Ne?
0: Martin Rietsch, er bietet Anti-Aggressionstrainings an im Sport, in verschiedenen Sportarten, in verschiedenen Schulen. Wir werden gleich noch ein bisschen mehr zum Thema hören hier bei uns bei Stars am Sonntag Spezial.

0: Interessante Gäste heute den ganzen Nachmittag in unserem offenen Studio von NDR 1 Niedersachsen zu den Finals zum Maschseefest 2026 am Maschsee in Hannover, direkt in der Landeshauptstadt. Und wir sind heute bis 17.30 Uhr live hier aus dem Studio. Danach gibt es auch noch live aus diesem Studio unsere Sportsendung mit Susanne Neuss heute Abend. Also es ist volles Programm, kommen Sie gerne hier vorbei. Es gibt ja nicht nur Radio, man kann hier auch eine ganze Menge andere tolle Sachen erleben direkt am Maschsee. Mein Gast ist Martin Rietsch aktuell und er ist, wie wir gerade gehört haben, Anti-Aggressionstrainer. Also Martin macht Trainings mit Schülerinnen und Schülern, wo sie über den Sport lernen sollen, Rücksicht zu nehmen, Fairplay zu lernen. Das ist eine wichtige Geschichte. Was hast du eigentlich bei den Finals hier so beobachtet, Martin?
1: Also ich war auf dem Rathausplatz, habe 3-gegen-3 Basketball gesehen und dann war ich auf dem Opernplatz und war richtig fasziniert von dem Speedklettern. Also das ist wirklich also Wahnsinn, was die da leisten. Und genau, und da wollte ich wieder mir Breaking angucken im Rathaus, weil ich auch früher selber mal, damals hieß es noch Breakdance, getanzt habe. Aber da war keine Möglichkeit reinzukommen. Ne? Also vielleicht hätte man das vielleicht Open-Air-mäßig machen sollen. Auf jeden Fall, was ich ganz toll fand, auch für die Kinder, dass man halt viele Sachen ausprobieren konnte, auch neue Sportarten kennenlernen konnte. Und was mich persönlich begeistert hat, war, dass man dort auch Buhl spielen konnte. Aha. Und so habe ich vorgestern Buhl gespielt. Und es hat sehr viel Spaß gemacht. Und ja, das ist einfach toll.
0: Nun ist ja hier so eine ganz besondere Stimmung in der Stadt. Viele Menschen sind freundlich miteinander, die freuen sich einfach auch daran, dass so tolle Athletinnen und Athleten zu Gast sind. Hast du das Gefühl, dass es bei den Sportarten, die wir jetzt hier feiern können, dass es da möglicherweise auch fairer zugeht als zum Beispiel bei der Fußball-Weltmeisterschaft? Wir haben ja vorhin kurz drüber gesprochen. Da hast du gesagt, da ging es nicht immer richtig fair zur Sache. Gerade im Endspiel mussten wir das auch nochmal feststellen.
1: Ja, genau. Also Endspiel war schon sehr krass. Nee, ich denke mal, das liegt halt auch daran, dass natürlich im Fußball sehr, sehr viel Geld gedreht wird. Und das ist ja auch schon ein bisschen pervertiert, sage ich mal, was da verdient wird, was auch die FIFA verdient. Und bei solchen Sportarten wie Rugby oder was wir hier erleben, da wird natürlich gar nicht so viel Geld verdient. Und teilweise sind ja die Sportler Amateure, also auch keine Profis, die können nicht komplett davon leben. Und dementsprechend ist es halt auch so, dass ich glaube, dass dadurch halt auch mehr Fairplay gelebt wird, weil es halt nicht um diese Riesensummen halt auch geht. Ne?
0: Also sind diese Finals im Grunde auch ein bisschen so ein Vorbild für unsere Gesellschaft?
1: Unbedingt. Unbedingt. Also einmal, ich habe ja gehört, es sind, glaube ich, 134 verschiedene Sportarten, oder habe ich das falsch mitbekommen? Ich glaube ja.
0: Ja, genau.
1: Und dementsprechend, also man kann ja so viel sich Neues anschauen und kann halt auch selber gucken, Mensch, habe ich eventuell Talent? Ist das etwas, was mich begeistert? Und das ist halt toll, dass man hier mitmachen kann auch. Also nicht nur passiv zuschauen, sondern halt auch mitmachen kann. Ich habe auch vorhin gesehen, beim ZDF gibt es da eine Torwand, wo man schießen kann. Also es ist halt ein Mitmach-Event und ich denke, das macht halt auch Spaß, wenn man nicht nur schaut, sondern halt auch aktiv sozusagen die Finals für sich erleben kann.
0: Jetzt sagen wir es noch mal ganz kurz, weil ich könnte mir vorstellen, viele sind jetzt interessiert und sagen, diese Trainings, die du anbietest, ganz gezielt ja auch in Schulen, wo kann man die buchen möglicherweise?
1: Oh, wo kann man die buchen? Also vielleicht über die Homepage, ja. www.dynamicsoccerschool.de, das wäre eine Variante. Ansonsten ist es halt so, dass wir ja permanent mit dem VfL Wolfsburg jetzt nach dem Sommer die Schulfußballliga betreuen mit mittlerweile über 600 Schülern.
0: Oh ja.
1: Und da sind wir also immer unterwegs in Landkreisen um Wolfsburg herum, Gifhorn, Peine etc. Und sonst halt deutschlandweit und dann bedarfsorientiert aufgrund von Nachfragen halt.
0: Martin Rietsch mit interessanten Projekten aktiv an vielen, vielen Schulen bei uns in Niedersachsen. Dank dir.
1: Sehr gerne.

0: Das Wetter bei uns für den Nachmittag. Es bleibt dabei, es ist locker bis stark bewölkt. Und hier und da gibt es auch mal gewittrige Schauer. Die Temperaturen so etwa zwischen 20 und 23 Grad. Im Oberharz bei 22 Grad. Wind weht auch, stellenweise frisch, kommt aus Nordwest. Und hier und da gibt es auch stürmische Böen. Morgen am Montag ein Wechsel aus Sonne und Wolken. Im Süden gibt es dann Schauer. Und die Temperaturen, ja, wurden so ähnlich wie heute, bis 23 Grad.
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0: Stau oder stockender Verkehr aktuell auf folgenden Strecken. A1 Lübeck-Hamburg, 9 Kilometer stockt es zwischen Hamburg-Spielstedt und Stillhorn. 4 Kilometer Stau auf der A1 Bremen-Osnabrück zwischen Opusen-Bremen-Mahndorf und Asten. 6 Kilometer stockt es auf der A1 Osnabrück-Bremen zwischen Dreieck-Stur und Hemelingen. Hier dauert es etwa eine halbe Stunde länger. Halbe Stunde mehr einplanen schadet auch nichts auf der A7 Hamburg-Hannover. 10 Kilometer stockt es zwischen Schneeferdingen und Soltau-Süd. A7 Hannover-Hamburg zwischen Dreieck Walsrode und Soltau-Ost, auch immer Stau oder stockender Verkehr, dauert hier etwa eine halbe Stunde länger. A7 Hannover-Flensburg vor dem Elbtunnel, 7 Kilometer stockender Verkehr. A27 Bremen-Walsrode zwischen Pferden-Ost und Walsrode-Süd, 4 Kilometer stockender Verkehr. 4 Kilometer Stau auf der A31 Meppen-Lingen zwischen Geeste und Lingen. 7 Kilometer Stau auf der A31 Gronau-Meppen zwischen Emsbüren und Lingen, dauert hier etwa eine Dreiviertelstunde länger. Die B27 Braunlage Göttingen ist zwischen der B242 Braunlage Umgehungsstraße und Unterzorge nach einem Unfall gesperrt. Und an der Elbfähre Glückstadt-Wischhafen beträgt die aktuelle Wartezeit ab Wischhafen bis zu 1,5 Stunden, ab Glückstadt bis zu 1 Stunde.
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0: Ja, wir sind heute bis 17.30 Uhr hier in unserem Studio hier und danach gibt es auch noch eine Live-Sportsendung hier aus unserem offenen Studio am Geibelplatz in Hannover zu den Finals zum Maschefest 2026. 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Wir vom NDR gemeinsam mit Ihnen unterwegs am Marschseefest 2026 und natürlich auch zu den Finals 2026, diesem besonderen Sportevent.

0: N1 Niedersachsen vom Maschefest, von den Finals 2026 aus unserem offenen Studio. Heute ja so eine besondere Sendung, Stars am Nachmittag, Stars am Sonntag. Und hier sind aber nicht nur Stars, sondern hier sind auch Kolleginnen und Kollegen, die auch wie ein bisschen wie Stars sind zum Beispiel. Also Christina von Sass zum Beispiel von Hallo Niedersachsen, jetzt hier bei uns.
1: Ich wollte gerade sagen, Andreas.
0: Ja, entschuldige bitte, ich habe das jetzt, also ich wollte nur sagen, also wir sind ja keine Stars.
1: Du bist ja der Star.
0: Nein.
1: Du bist der Chef der Sendung.
0: Ja, ich bin der Chef der Sendung, deswegen bin ich ja nicht gleich ein Star, ne? Also von daher, wunderbar, kein Star. Aber du bist jetzt auch schon seit 2 Stunden hier, seit 3 Stunden heute auf dem Gelände hier und hast auch schon viele Gespräche geführt mit Hörerinnen und Hörern. Was, und auch Zuschauerinnen und Zuschauer logischerweise, was sagen die denn so
1: ja,
0: zu uns?
1: Also erstmal überschütten sie uns eigentlich mit Liebe. Unsere Zuschauerinnen und Zuschauer und unsere Hörerinnen und Hörer mögen uns einfach. Die mögen den NDR. Und das
0: bei
1: ist,
0: dir verstehe ich das ja auch.
1: Ja, ich verstehe es auch bei dir. Nein, also ganz im Ernst, sie mögen NDR 1 Niedersachsen. Ganz viele haben mir gesagt, sie schalten morgens das Radio an und das läuft den ganzen Tag. Mhm. Und abends schalten sie eben den Fernseher an und gucken sich dann nochmal Hallo Niedersachsen an. Also es gibt eine große Verbundenheit unseren Sendungen gegenüber, dem NDR gegenüber, und das finde ich erstmal eine super gute Nachricht. Hier gibt's ja auch ein Dialogzelt, ne? Hier können die Zuschauerinnen und die Hörerinnen ihre Anregungen auf kleine Kärtchen schreiben. Die werden an die Wand gepinnt, das nehmen wir mit, ne? Und versuchen es natürlich auch umzusetzen.
0: Ja, so viel Positives. Und jetzt kommt das Aber. Es gibt doch sicherlich auch Anregungen oder vielleicht auch Kritik.
1: Ja, also ehrlich gesagt, so richtig viel Kritik habe ich heute noch nicht gehört, außer bei einem Herrn, der hat mich gefragt, ob ich eigentlich gezwungen werde, immer diese hohen Schuhe zu tragen.
0: Ja.
1: Und das fand er nicht gut. Also irgendwie mag er, vielleicht sehe ich ihn hier auch noch, aber ich glaube, er ist in der Nähe. Irgendwie mag er das nicht mit den hohen Schuhen. Nee. Ich glaube, er findet es ein bisschen altmodisch. Ich habe ihm dann versichert...
0: Altmodisch?
1: Ja, naja, ein altes Frauenbild, sag ich
0: so,
1: mal.
0: Okay.
1: Ich hab ihm dann versichert, dass wir nicht gezwungen werden und dass es ja auch viele Moderatorinnen gibt, die Turnschuhe tragen, aber ich lieb's halt einfach. Ich mag meine hohen Schuhe und ich bin dabei feministisch und modern, aber diese hohen Schuhe habe ich einfach Spaß dran. Konnte ich ihm dann diesen Glauben nehmen, dass er eben dachte, mein Chef würde mir das vorschreiben, das wäre auch noch schöner.
0: Ja. Du bist ja selber auch sehr sportlich, muss man sagen. Du interessierst dich sehr für Sport.
1: Was ja, ich laufe was mit hohen Schuhen.
0: Durchs Studio, hin und zurück. Da kommen dann auch schon mal ein paar hundert Meter zusammen. Nee, aber jetzt mal, was machst du denn so sportlich? Was hat dich denn bei den Finals hier so besonders geprägt zum Beispiel?
1: Also bei den Finals, muss ich gestehen, konnte ich leider gar nicht so richtig viel sehen, weil ich zum Teil eben gearbeitet habe oder anderweitig beschäftigt war. Aber was mich schon fasziniert, in der Vorberichterstattung hatten wir bei Hallo Niedersachsen diese besonderen Sportarten. Mhm. Coastal Rowing, irgendwie...
0: Küstenrudern, ja.
1: Genau, Rapid Surfen an der Leinewelle.
0: Ja.
1: Bin ein großer Fan der Leinewelle. Und dann gibt es doch noch was Drittes. Irgendwas hatten wir
0: Nicht nur Drittes, da gibt es ja ganz viele Sportarten.
1: Ja.
0: Wir hatten bei Hallo Niedersachsen zum Beispiel.
1: Ja, zum Beispiel. Ja. Kannte ich bisher auch wenig. Und das finde ich toll, das so kennenzulernen. Und ich habe noch was gelernt, was mich beeindruckt hat. Hier ist ja Parasport und Nicht-Parasport parallel nebeneinander. Mhm. Und das hat mir auch ein Zuschauer, irgendwo habe ich es gehört, ich glaube bei Hallo Niedersachsen gestern Abend, der hat gesagt, warum ist das eigentlich nicht bei Olympia so? Warum gibt es das eigentliche Olympia und 2 Wochen später gibt es das Para-Olympia? Was soll das eigentlich? Finde ich eine coole Idee, kommt von den Finals, habe ich mir vorher noch nie so überlegt, werde ich aber mitnehmen. Also finde ich einfach
0: Schlag
1: großartig.
0: Schlag das doch mal beim IOC vor. Vielleicht hast du da mehr Einfluss.
1: Nachdem ich bei der FIFA vorgeschlagen habe, dass die sich mal reformieren.
0: Das hat ja schon hervorragend geklappt, wie wir gemerkt haben.
1: Ja.
0: Also Christina von Sass noch ein bisschen länger hier. Auch wenn Sie Lust haben, ins Gespräch zu kommen, kommen Sie ruhig vorbei hier bei uns am Geibeltreff am Maschsee in Hannover. Und da stehen wir nicht nur mit unserem Radiostudio, sondern eben auch für jede Menge Gespräche bereit. Und Hinnerk Baumgarten präsentiert auch weitere Stars hier bei uns auf dem roten Sofa.

0: In der Niedersachsen, der Sonntagnachmittag, auch mal Gelegenheit zurückzublicken auf das, was so in der vergangenen Woche los war, welche Themen wichtig waren. Und ja, das haben natürlich vor allen Dingen unsere Kolleginnen in der Frühsendung hellwach im Auge und im Ohr gehabt, Andreas Kuhlage und Susanne Neuss.
1: Montag war ja der Tag nach dem WM-Finale. Spanien ist Fußball-Weltmeister geworden und wir mussten uns von unserem NDR 1 Niedersachsen WM-Experten Mika verabschieden. 11 Jahre alt, aus Merum im Landkreis Peine.
2: Auf jeden Fall war es cool, dass es 39 Tage nur um Fußball ging und dass Deutschland nicht so weit gekommen ist, ist natürlich sehr schade.
3: Aber Mika, mit dir hat es uns echt Spaß gemacht und wir freuen uns schon auf die WM 2030. Um Nachbarschaftshilfe in der Ferienzeit ging es am Dienstag bei uns.
1: Ja, wir haben allen Niedersachsen gedankt, die bei den Verreisten die Blumen gießen und die Haustiere füttern. Na, danke, dass sie das machen.
3: Und am Mittwoch ging es um eine ganz besondere Verkaufshütte auf dem Braunschweiger Weihnachtsmarkt. Da können sich jetzt nämlich schon Kunsthandwerker bewerben, um dann um Weihnachten rum im Wechsel mit anderen so für eine Woche dort in dieser Hütte ihre Sachen zu verkaufen. Ne?
1: Ja, und Kuhlage hat ja vorgeschlagen, er könnte Papierschiffchen aus Geschenkpapier basteln und anbieten. Kam bei Kim Zimpel vom Stadtmarketing Braunschweig nur so mittelgut an.
4: Das klingt nach nicht so einer ganz kreativen Idee.
3: Ja gut, dann verkaufe ich die eben nicht, sondern verschenke sie wieder traditionell an meine Familie zu Weihnachten.
1: Ja, die freuen sich bestimmt.
3: Ganz genau. Um die Eröffnungsfeier der Sportveranstaltung Finals ging's ja am Donnerstag. Eine tolle Show mitten auf dem Maschsee und das können Sie sich gerne nochmal angucken in der NDR Niedersachsen App. Da gibt's übrigens auch alle Infos zu den Finals und wir vom NDR sind ja auch mit einem gläsernen Studio vor Ort. Vielleicht sieht man sich da ja mal.
1: Und ganz süß, am Freitag haben wir mit Nils Ismar vom Tierpark Ströhen im Landkreis Diepholz gesprochen. Da wurden ja Puma-Drillinge geboren. Ganz was Besonderes. Und wir haben Ihre Namensvorschläge für die drei weitergereicht. Eine Idee, Fiete, Kuddel und Hein.
5: Oh, das geht schon ziemlich in die richtige Richtung. Wir sind ja hier in Norddeutschland und da muss ich auch so ein Puma den lokalen Gegebenheiten ein bisschen anpassen. Also das finde ich schon nicht schlecht.
3: Ja schön, wir sammeln weiter. Falls Ihnen jetzt am Wochenende noch ein guter Name für die drei Puma-Babys einfällt, gerne her damit. Schicken Sie uns die Namen über den Messenger in der NDR Niedersachsen App.
0: Soweit unser Blick zurück auf die vergangene Woche. Die neue Woche, die neue Hellwachwoche beginnt ja morgen wieder um 5 Uhr. Und in der nächsten Woche für Sie nochmal am Mikrofon in Hellwach, Verena Kortmann und ich.

0: Sonntagnachmittag, anderthalb Minuten noch und dann ist es 14 Uhr.
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0: Stau, stockender Verkehr aktuell auf folgenden Strecken. A1 Lübeck-Hamburg vor Stillhorn, 9 Kilometer stockender Verkehr zwischen Bildstedt und Stillhorn. 4 Kilometer Stau, A1 Bremen-Osnabrück zwischen Uphusen-Bremen-Mahndorf und Arsten. 6 Kilometer stockt es auf der A1 Osnabrück-Bremen zwischen Dreieckstur und Hemelingen. Hier dauert es auch etwa eine halbe Stunde länger für Sie. Das gilt so auch für die A7 Hamburg-Hannover zwischen Schneferdingen und Soltau-Süd. Hier auch ein Stau, in diesem Fall 4 Kilometer. A7 Hannover-Hamburg zwischen Dreieck Walsrode und Soltau-Ost. Immer wieder Stau oder stockender Verkehr. Hier dauert es etwa eine halbe Stunde, auch länger. 7 Kilometer stockt es ansonsten auf der A7 Hannover-Flensburg vor dem Elbtunnel. A27 Bremen-Walsrode zwischen Pferden-Ost und Walsrode-Süd. 4 Kilometer stockender Verkehr. 4 Kilometer Stau auf der A31 Meppen-Lingen zwischen Geeste und Lingen. A31 Gronau-Meppen zwischen Emsbüren und Lingen. 7 Kilometer Stau. Hier dauert es eine Dreiviertelstunde länger für Sie. Die B27 Braunlage-Göttingen ist zwischen der B242 Braunlage-Umgehungsstraße und Unterzorge nach einem Unfall gesperrt. Und an der Elbfähre Glückstadt-Wischhafen aktuelle Wartezeit ab Wischhafen bis zu anderthalb Stunden und ab Glückstadt bis zu einer Stunde. Das war's vom Verkehr aktuell.

0: Es ist 14 Uhr.
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0: Mit Jasmin Anderten. Guten Tag. Die Schlagzeilen. Bundespolitiker aller Parteien reagieren entsetzt auf Anschlag bei CSD. Autofahrer ignorieren dutzendfach gesperrte Spur auf A1 bei Bremen. Turner aus Rinteln holt erstes niedersächsisches Gold des Tages bei Finals in Hannover. Das Wetter wechselnd bis stark bewölkt und regnerisch bis 27 Grad. Nach dem mutmaßlichen Anschlag beim Berliner Christopher Street Day mit einer Toten und 16 Verletzten sucht die Polizei unter anderem an Bahnhöfen in der Hauptstadt nach einem flüchtigen Verdächtigen. Er soll der islamistischen Szene angehören. Zuvor hatten die Ermittler ein Foto des 21-Jährigen verbreitet. Laut Polizei ist nicht abschließend klar, ob es weitere Täter geben könnte. Viele Bundespolitiker reagieren bestürzt. Aus Berlin, Philipp Eckstein.
2: Bundeskanzler Merz spricht von einer abscheulichen Tat und einem Angriff auf unsere Gesellschaft. Der Kanzler kündigt an, dass die Tat aufgeklärt und mit aller Härte verfolgt werde. Er stehe dazu auch im ständigen Kontakt mit Bundesinnenminister Dobrindt. Beide bedankten sich bei den Einsatzkräften und teilten mit, ihre Gedanken seien bei den Betroffenen und ihren Angehörigen. Bundesjustizministerin Hubig betont, der Christopher Street Day stehe für Vielfalt, Respekt, Freiheit und Lebensfreude. Wer friedlich feiernde Menschen angreift, greife diese freiheitlichen Werte, die offene Gesellschaft und die queere Community an. Ähnlich äußerten sich auch die Fraktionschefinnen der Grünen im Bundestag, Hasselmann und Dröge. Der linken Politiker Ramelow spricht von einem Anschlag auf eine offene Welt. AfD-Chefin Weidel teilte den öffentlichen Fahndungsaufruf der Polizei nach dem mutmaßlichen Täter und schreibt: Meine Gedanken sind bei den Opfern und Hinterbliebenen.
0: Auch Politiker in Niedersachsen sind entsetzt über den mutmaßlichen Anschlag auf dem CSD in Berlin. Ministerpräsident Lies drückte seine Anteilnahme und Solidarität aus. Die Tat richte sich gegen unsere Freiheit, gegen unsere Werte und gegen unser friedliches Zusammenleben, sagte Lies heute in Hannover. Er dankte zugleich den Einsatzkräften in Berlin. Er vertraue darauf, dass die Sicherheitsbehörden schnell Klarheit schaffen. Auch Hannovers Oberbürgermeister Belit Onay und Regionspräsident Steffen Krach zeigten sich in den sozialen Medien fassungslos über die Tat. Das UNESCO-Komitee hat weitere historische Orte in seine Welterbeliste aufgenommen. Dazu zählt jetzt auch die Waldsiedlung in Berlin-Zehlendorf. Dort wurden Wohnblöcke in den 20er und 30er Jahren in den Wald hineingebaut, mit dem Ziel, Licht, Luft und Grün zu einem festen Bestandteil des Alltags der Bewohner zu machen. Neue Welterbestätte sind auch die D-Day-Landungsstrände in der französischen Normandie und der Olymp in Griechenland. Weil sie eine gesperrte Autobahnspur auf der A1 bei Bremen ignoriert haben, hat die Polizei an 51 Autofahrer Punkte in Flensburg verteilt. Die Männer und Frauen seien trotz mehrfacher roter Kreuze, unter anderem an digitalen Hinweisschildern, über den gesperrten Fahrstreifen gefahren. Einige hätten sogar den Seitenstreifen genutzt. Der Fahrstreifen war für die Reparatur eines liegengebliebenen Lastwagens gesperrt worden. Die 51 Verstöße zählte die Polizei innerhalb von 13 Minuten. Zusammen droht den Fahrern ein Bußgeld von gut 9.000 Euro. In Hannover läuft der letzte Wettkampftag bei den Finals. Die niedersächsischen Starter und Starterinnen dürfen sich über weitere Medaillen freuen. Aus der Sportredaktion Susanne Neuss.
3: Ein toller Tag für die niedersächsischen Turner. Marcel Graf von der VT Rinteln hat die erste Goldmedaille des Tages für Niedersachsen gewonnen. Er siegte beim Sprungwettbewerb in der Arena am Expo-Gelände. Für Lokalmatador Andreas Tober gab es bei seinem allerletzten Auftritt bei einer deutschen Meisterschaft tosenden Applaus von den Zuschauern. Nach seinem dritten Platz im Mehrkampf holte er auch am Reck die Bronzemedaille. Ebenso wie sein hannoverscher Vereinskollege Glenn Trebing, der holte Bronze am Barren. Für Kanutin Paulina Paschek reicht es im kleinen Finale im Einersprint ebenfalls für die Bronzemedaille. Im Zweier hatte sie sich ja bereits gestern die goldene gesichert.
0: 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Vorsicht bitte auf der A1 von Hamburg nach Lübeck. Zwischen Hamburg-Stillhorn und der Norderelbbrücke steht ein defektes Fahrzeug. Die Zeit, es ist 14.05 Uhr.
4: Das Wetter bei uns in Niedersachsen. Heute Nachmittag so locker bis stark bewölkt. Und wir müssen es leider sagen, es gibt immer wieder teilweise starke, gewittrige Schauer. Temperaturen so 19 Grad am Kaiser-Wilhelm-Denkmal auf Norderney, 24 Grad am Französischen Garten in Celle. und 22 Grad im Oberharz. Der Wind weht stellenweise frisch, kommt aus Nordwest und hier und da sind auch stürmische Böen nicht ausgeschlossen. Morgen haben wir dann ja schon wieder Montag. Wenn ich das richtig sehe, ist es der letzte Montag im Juli. Und da gibt es einen Wechsel aus Sonne und Wolken. Im Süden gibt es auch Schauer, die Temperaturen bis 23 Grad.
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4: Ja, natürlich nicht nur Stars hier bei uns heute Nachmittag, sondern auch Sie zum Beispiel, unsere Hörerinnen und Hörer. Geht's Ihnen gut?
5: Sehr gut.
4: Ihr könnt das vielleicht jetzt nicht so richtig gut hören. Es geht den meisten hier sehr gut. Deswegen, wenn es Ihnen auch gut gehen sollte, dann kommen Sie doch einfach mal hier vorbei. Wir haben hier ein offenes Studio. Das ist so ein gläsernes Studio. Da können Sie einfach mal vorbeischauen und dann können Sie uns zugucken, wie wir das hier so machen für Sie. Und vielleicht haben Sie die ein oder andere Anregung für uns. Wir sind natürlich auch für Gespräche bereit. Alles direkt am Geibeltreff in Hannover, direkt am Maschsee. Nicht nur zu den Finals, die gehen ja leider heute zu Ende, sondern auch während des gesamten Maschefestes sind wir noch hier am Geibeltreff. Und heute Nachmittag haben wir interessante Gäste. Wir erwarten nachher noch Sportlerinnen und Sportler, die bei den Finals dabei gewesen sind. Natürlich versuchen wir die zu bekommen, die auch ein paar Medaillen geholt haben. Aber es ist ja eigentlich gar nicht so wichtig, dabei sein ist alles. Und wenn dann welche vorbeikommen, die sagen, wir sind knapp gescheitert an der Medaille, knapp am dritten Platz vorbei, gerne auch hier bei uns. Alles noch bis 18 Uhr heute direkt vom Geibeltreff in Hannover. Und nochmal der Hinweis für alle diejenigen, die sagen, ja, was ist denn eigentlich mit eurem Funkhaus? Ist das jetzt Spiegellicht zu dieser Zeit? Nein, ist es nicht. Das Funkhaus ist natürlich auch für Sie geöffnet. Sie haben die Gelegenheit, da auch ins Gespräch zu kommen mit verschiedenen Menschen aus unserem Haus, Leute aus der Technik, aus der Moderation. Und Sie sind herzlich eingeladen, einfach mal im Funkhaus vorbeizukommen und sich da so das ein oder andere hinter den Kulissen genauer anzuschauen. Ganzen Tag heute noch.
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0: NDR Niedersachsen, was Aktuelles von den Straßen heute am Sonntagnachmittag. Vorsicht bitte auf der A1 Osnabrück-Bremen zwischen Hemelingen und Obhusen-Bremen-Mahndorf. Da steht ein defektes Fahrzeug. Und Vorsicht Hannover, B65, der Südschnellweg zwischen Seelhorster Kreuz und Hildesheimer Straße. Da sind Leute auf der Straße. Hier bitte auch besondere Vorsicht. Die Finals, die haben ganz, ganz viele Menschen bei uns in Niedersachsen, aber auch an den Fernsehgeräten bundesweit bezaubert. Diese wunderbaren Sportarten, die wir präsentieren konnten hier in und um Hannover in den vergangenen Tagen. Das ist schon ein besonderes Ereignis und das geht ja leider heute zu Ende. Ein Mann, der weiter Sport machen wird, ist Reinhard Rabe. Der ist Vorstandsvorsitzender vom Landessportbund Niedersachsen. Und Reinhard und ich, wir kennen uns schon lange, deswegen duzen wir uns heute auch. Wir kennen uns seit mehr als 4 Jahrzehnten. Wie ist das eigentlich für jemand, der sowieso immer mit Sport zu tun hat, wenn er bei diesen Finals dabei ist? Geht dir da auch noch immer das Herz auf?
1: Ja, das geht super auf und ist aufgegangen von Beginn an. Das ist eine Sportveranstaltung, sind ja deutsche Meisterschaften. Das sind viele von unseren Sportlerinnen und Sportlern dabei, die ich seit Jahren, seit Jahrzehnten kenne. Und wenn man dann so wie gerade jetzt beim Kanu mit Paulina Paschek oder gestern bei Turnen, da war ich dann mit Andreas Tova im Vorfeld danach auch noch zusammen. Das ist einfach ein tolles Gefühl und darüber hinaus ist ja auch ganz viel passiert. Nicht nur Sport, sondern eben auch Begegnungen. Viele Partner aus Politik, Wirtschaft, die dabei sind und die Bevölkerung, die das unglaublich angenommen hat. Also da geht das Herz wirklich über.
0: Hast du denn das Gefühl oder auch den Wunsch, dass das möglicherweise jetzt auch auf die Arbeit des Landessportbundes, der ganz vielen Vereine, die wir in Niedersachsen ja haben, dass das nochmal positiv abfärbt?
1: Also mit Sicherheit. Ich habe in den letzten Tagen mit 6, 7 Verbandspräsidenten von den Spitzenverbänden gesprochen. Deutscher Kanuverband, Deutscher Judobund. Das sind ja alles Spitzenverbände, die sich irgendwann ja entscheiden müssen, wo sind ihre Kernbereiche. Und Hannover hat Bundesstützpunkte, das ist ja die Kernsubstanz des Leistungsspitzensports. Und das wird in Zukunft weniger geben. Es gibt aktuell noch 180 in ganz Deutschland, künftig nur noch 120. Das heißt, es gibt eine Reform des gesamten Sports. Und da werden die Verbände sich konzentrieren müssen. Und wenn du bisher noch so 6 Standorte in Deutschland hast, künftig nur noch 4, dann muss sich eben Deutscher Judobund entscheiden, wo gehe ich hin.
0: Ja.
1: Und ich bin mit dem Präsidenten des Deutschen Schwimmverbandes gestern durch die Gebäude mal durchgegangen. Und die sind begeistert von dem, was Hannover im Spitzensport zu bieten hat. Und das wird ausstrahlen, da bin ich mir sicher. Also die Veranstaltung an sich und was wir alles hier so in den letzten Jahren, Jahrzehnten geschaffen haben, wird dem Spitzensport in Niedersachsen, in Hannover dienlich sein.
0: Hast du denn so aus deiner aktiven Zeit so ein bisschen das Gefühl, dass der Sport, der Breitensport bei uns in Niedersachsen vielleicht doch auch ein bisschen zu wenig wahrgenommen wird im Vergleich zum Beispiel zu so einer Fußball-Weltmeisterschaft oder zu Sportarten, die eben auch mehr im Mittelpunkt stehen wie Handball-Bundesliga oder Eishockey zum Beispiel?
1: Ja, ich sag mal, Fußball, Andreas, ist eine andere Welt, das muss man ein Stück weit ausklammern, aber wenn wir den ganzen Rest uns anschauen, dann haben wir in Corona sicherlich in den Zeiten deutliche Reduktionen gehabt. Da sind die Kinder nicht in die Vereine reingegangen, da gab es ja auch keine Angebote. Die Corona-Delle haben wir lange überwunden. Also wir haben in Corona 100.000 Mitglieder verloren in den Vereinen und nach Corona 180.000 neu dazugewonnen. Also wir sind Trend wieder nach vorne. Also die Menschen wollen Sport treiben, wollen sich begegnen und Leistungssport und solche Veranstaltungen sind Highlights. Und ich war oft auf der Meile, da sind ja 6-stellig Leute unterwegs gewesen. Also wir haben 60 Vereine und Verbände, die auf der Meile sich präsentiert haben. Also so eine Begeisterung habe ich in den letzten 20 Jahren, muss ich wirklich sagen, bei keiner einzigen Veranstaltung erlebt. Und das wird ausstrahlen. Die Medien haben berichtet, ihr ja auch vom NDR, wirklich ganz, ganz toll, kann man allen nur herzlich Dank sagen. Also ich bin ausgesprochen optimistisch, dass das auch für den Vereinssport was bringen wird.
0: Also ist jetzt nicht nur so ein Schaufenster gewesen, sondern du glaubst, das wird jetzt nachhaltig.
1: Da bin ich mir sicher, weil die Vereine und Verbände gerade Hannover und umzu ganz viel auf den Weg gebracht haben und da geht's aber drüber hinaus. Es geht ja auch um Talentsichtung, es geht um Kooperation mit Schulen, da haben wir ja auch viel auf dem Weg. Es geht jetzt um verlässlichen Ganztag, wo ja auch jetzt in den nächsten Monaten, Jahren ganz viel passieren wird. Wir wollen Sport stärker in den Mittelpunkt rücken, in der gesellschaftlichen Debatte vorne auch mit dabei sein. Das gelingt an vielen Stellen und solche Veranstaltungen, das sind Signale, das sind Leuchttürme. Das kannst du nicht jedes Jahr machen, das ist ja vom Aufwand her gar nicht möglich. Aber ich hoffe, Hannover auch als Sportstadt hat sich ja super präsentiert, dass eben auch die politisch Verantwortlichen sagen, wir können uns auch andere Formate vorstellen. Also nicht nur eben jetzt die Ansammlung von deutschen Meisterschaften, sondern es gibt ja verschiedene andere Formate der jeweiligen Verbände. Also ich bin optimistisch, dass das auch was diese Formatstruktur anbetrifft, dass das Fortsetzung bringen wird.
0: Sagt Reinhard Rabe, der Vorstandsvorsitzende vom Landessportbund Niedersachsen. Den hören wir gleich nochmal hier bei uns im Programm. Und für alle diejenigen, die jetzt hier bei uns vor dem gläsernen Studio stehen, gleich ist Reinhard auch auf der Bühne.

Der Sonntagnachmittag, wir sind's NDR 1 Niedersachsen und wir senden live aus unserem offenen Studio, aus unserem gläsernen Studio, direkt am Geibeltreff in Hannover. Anlass natürlich das Maschseefest. Wir sind auch noch ein bisschen länger hier, auch in den nächsten Wochen noch. Und die Finals, das große Sportevent, das leider ja nun heute zu Ende geht. Aber wir sind natürlich nicht nur hier am Maschsee immer wieder vertreten für Sie. Sie können auch das Funkhaus zum Beispiel heute besuchen und sich mal so ein bisschen hinter den Kulissen umtun. Wir sind natürlich auch immer unterwegs mit unseren NDR 1 Niedersachsen Kultbühnen oder auch mit den NDR 1 Niedersachsen Discos. Ich kann es nur noch mal sagen und für diejenigen, die gestern dabei gewesen sind, die werden es wissen, wir hatten gestern einen wunderbaren Abend im Schlosspark von Bad Bentheim. Da waren so viele tausend Menschen und wir haben so toll gefeiert miteinander. Das ist das, was uns Niedersachsen verbindet. Nicht nur das Feiern, auch das Nachdenken gemeinsam, aber eben auch diese tollen Feiern, die wir gestern erlebt haben. Zum Beispiel in Bad Bentheim im Schlosspark. Und ich muss nochmal sagen, danke an alle, die da waren. Es hat wirklich richtig viel Spaß gemacht mit euch.

0: Auch so ein Song, den wir gerne spielen bei unseren NDR 1 Niedersachsen Kultdisco. Summer of 69, ein Riesensong von dem Mann aus Kanada, Bryan Adams. Der ja, und das muss man auch sagen, nicht nur als Sänger aktiv ist, der ist ja auch als Fotograf aktiv. Also jemand, der wirklich vielfältig weltweit unterwegs ist. Bryan Adams, ohnehin ein cooler Typ, finde ich. Hat ja nicht nur diesen tollen Song hier gemacht. So, blicken wir nochmal auf das Wetter heute bei uns in Niedersachsen. Es ist eben nun mal leider nicht mehr so schön wie in den vergangenen Tagen. Also zumindest schön, wenn sie auf Sonne stehen. Heute ist es doch eher bewölkt. Teilweise gibt es auch gewittrige Schauer. Die Temperaturen so zwischen 19 und 24 Grad im Oberharz. 22 Grad. Auch der Wind weht stellenweise frisch. Und es gibt auch stürmische Böen. Wir hatten sowas Ähnliches eben ganz kurz hier rund um unser gläsernes Studio. Da ging es auch nochmal richtig zur Sache. Nochmal Blick auf morgen. Da gibt es eben diesen Wechsel aus Sonne und Wolken. Und im Süden mal ein paar Schauer. Die Temperaturen morgen so bis 23 Grad.
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0: A1 Lübeck-Hamburg zwischen Hamburg-Bedstedt und Stillhorn, 9 Kilometer stockender Verkehr, dauert hier etwa eine Dreiviertelstunde länger. 5 Kilometer Stau, A1 Bremen-Osnabrück zwischen Uphusen-Bremen-Mahndorf und Asten. 6 Kilometer Stau auf der A1 Osnabrück-Bremen zwischen Dreieckstur und Bremen-Hemelingen, hier dauert es eine knappe Dreiviertelstunde länger. Halbe Stunde länger dauert es zurzeit auf der A7 Hamburg-Hannover zwischen Schneferdingen und Soltau-Süd, weil da gibt es einen Stau, Länge 4 Kilometer. A7 Hannover-Hamburg zwischen Dreieckwalsrode und Soltau-Ost, immer wieder Stau oder stockender Verkehr. Auch hier dauert es aktuell eine Dreiviertelstunde länger. A7 Hannover-Flensburg vor dem Elbtunnel, 7 Kilometer stockend, 3 Kilometer Stau auf der A31 Meppen-Lingen zwischen Geeste und Lingen. A31 Gronau-Meppen zwischen Emsbüren und Lingen, 5 Kilometer stockender Verkehr, hier dauert es eine halbe Stunde länger. Die B27 Braunlage Göttingen ist zwischen B242 Braunlage Umgehungsstraße und Unterzorge gesperrt nach einem Unfall. Noch ein Unfall, Kreis Osterholz, die Heidelberger Straße ist zwischen Dannenberg und Lilienthal aktuell gesperrt. Und an der Elbfähre Glückstadt-Wischhafen beträgt die Wartezeit ab Wischhafen bis zu 1,5 Stunden und ab Glückstadt bis zu 1 Stunde.
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0: Ja, live aus unserem gläsernen Studio. Wir haben ja auch eine Menge Gäste. Möchte jemand von Ihnen mal vielleicht Guten Tag Niedersachsen sagen oder so? Nee? Einfach mal da dieses Mikrofon, das könnten wir dafür frei halten für euch, ja? Guck mal, könnte sich jemand... Guten Tag.
2: Guten Tag, hallo Niedersachsen.
0: Genau, das geht doch super. Mensch, klasse. Also, wir sind hier beieinander, machen ein bisschen gemeinsam Radio und zwischendurch präsentieren wir Ihnen interessante Leute aus Niedersachsen und umzu. Die Finals laufen ja noch heute und dann sind sie vorbei, diese großen Sportevents, die wir hier in den letzten Tagen bestaunen konnten. Aber wir sind auch während des Maschi-Festes weiter in diesem gläsernen Studio und deswegen können Sie natürlich auch weiterhin gerne hier vorbeikommen und sich Radio mal direkt anschauen, mit vielen, vielen Kollegen sprechen und Kolleginnen auch sprechen, auch Kolleginnen sprechen. Ne? Hier ist nämlich einer unserer Hörer, der gesagt hat, er findet das mit den Kolleginnen und Kollegen nicht so nett. Ne? Haben Sie gerade gesagt, oder? Ja, sagen Sie es nochmal ins Mikro. Nee, er möchte jetzt nicht. Ja. Er heißt David. Ne? Achso, nee, alles klar, das ist ein Pullover. Alles klar, so, also ich wünsche Ihnen einen schönen Nachmittag und wenn Sie Lust haben, noch ganz spontan, kommen Sie hier bei uns vorbei. Wir freuen uns, wenn wir gemeinsam ein bisschen durch den Sonntagnachmittag gleiten.

0: 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Aktuelles von den Straßen. Vorsicht, A1 Hamburg-Bremen zwischen Bokel und Posthausen. Unfallstelle nicht abgesichert. Und da sind auch noch Leute auf der Straße. Und Vorsicht auch, A7 Kassel-Hannover zwischen Lutherberg und Hedemünden. Leider auch ein Unfall an dieser Stelle. Und auch hier die Unfallstelle noch nicht abgesichert. Stars am Sonntag-Spezial heute zu den Finals 2026. Das große Sportevent. Ich sag's immer wieder gerne, weil es ja auch wirklich, glaube ich, die Stimmung trifft. Das hat viele Menschen bewegt in den vergangenen Tagen. Nicht nur, aber eben gerade in der Region Hannover, auch am Stein oder Meer fanden ja Wettkämpfe statt, da läuft gerade noch der Triathlon. Also das Schöne war ja, der Sport hat wieder mal gezeigt, ja, man kann gemeinsam sich fit halten und kann Spaß gemeinsam haben, man kann sich auch mit Fairplay auseinandersetzen. Also das ist eine schöne Geschichte. Reinhard Rabe, Vorstandsvorsitzender vom Landessport Union Niedersachsen, der hat vorhin schon gesagt, dass er besonders erfreut ist über die Geschichte. Was machst du eigentlich für Sport? Du bist ja jemand, der nicht nur drüber redet, sondern selber aktiv ist, ne?
1: Das stimmt. Das prägt mein Leben seit 60 Jahren. Also ich habe Sportvereinsmitgliedschaft seit 1968. Also das passt sogar fast mit den 60 Jahren.
0: Kurz nach der Geburt, ne?
1: Ja, so ungefähr. Also ich habe mein ganzes Leben auch nicht nur studiert, Sport und jetzt den Job seit über 40 Jahren. Das ist ein Teil meines Lebens, auch des Wochenrhythmus. Also ein paar Mal in der Woche muss schon Sporttreiben drin sein.
0: Was machst du da?
1: Also im Wesentlichen jetzt im Sommer Radfahren, Laufen, aber auch Schwimmen gehen, also mehr so in dem Ausdauerbereich. Aber auch ich habe so eine Sportabzeichengruppe vor vielen Jahren mal gegründet. Wir machen jetzt im August wieder gemeinsam Sportabzeichen. Übrigens jetzt zum 51. Mal, also da bin ich schon jahrzehntelang dabei. Also ohne Sport ist das für mich alles kaum vorstellbar.
0: Und gab es da nicht mal so Zeiten, wo du auch gesagt hast, ach nee, ich meine, man muss sich ja auch manchmal überwinden, zum Beispiel zum Laufen oder zum Radfahren, wenn es regnet oder so?
1: Ja, das ist überhaupt kein Argument. Also ich habe ja oft genug schon Marathon gemacht. Also ich bin in den letzten 30 Jahren immer mindestens
0: halb Marathon bist du auch schon gelaufen?
1: Ja, zigfach. Also ich bin schon, also über seine letzten 35 Jahre bin ich, also immer mindestens einen Halbmarathon gelaufen in Hannover, aber auch schon oft Marathon. Dann hast du deinen Plan und wenn Marathon im April ist, dann weißt du, ab Januar musst du trainieren. Und da ist das Wetter ja völlig egal. Also ob es kalt ist oder regnet, und das ist ja bei den anderen auch so, die sich auf solche Veranstaltungen vorbereiten, gerade hier bei solchen Spitzensportveranstaltungen, die schauen ja nicht aufs Wetter. Die haben ihren Plan und der Plan muss abgearbeitet werden und das ist bei mir dann ganz genauso.
0: Was würdest du denn sagen, wenn jetzt gerade diese Finals zu Ende gehen, du hast ja vorhin schon ein bisschen gesagt, wir können davon lernen, was kann jeder Einzelne möglicherweise davon lernen? Feststellen, dass wenn er Sport treibt, trifft er andere nette Leute, mit denen kann er sich messen und ist es eben auch gut für die Gesundheit, ne?
1: Ja, nicht nur jetzt der Leistungssportaspekt, sondern hier ist ja deutlich geworden, dass Sport unheimlich vielfältig ist. Wir haben hier über 140 deutsche Meisterschaften gehabt. Das ist ja nur ein Bruchteil von dem, was es insgesamt gibt. Hier waren 24 Verbände, es gibt aber mehr als 60. Also Sport ist ja unglaublich breit aufgestellt. Das geht von A, Aikido bis W wie Wassersport. Du kannst ja unheimlich viele Dinge machen. Und dafür haben wir in Niedersachsen über 9000 Sportvereine. Also wir haben Angebote an allen Stellen. Du kannst nicht alles an jedem Ort machen, aber in Entfernungen, die vertretbar sind, kannst du in Niedersachsen überall deinen Wunschsport betreiben. Und was Sport eben auch ausmacht, ist neben Gesundheit und Leistungsstreben eben auch das Zusammensein. Vielfalt, Menschen zusammenzubringen, unabhängig von Herkunft, von sozialem Status, sexueller Orientierung, Hintergrund, egal welchen du hast. Du kannst mit anderen zusammen Sport treiben und dieses Gemeinschaftserlebnis, das ist ja gerade heute wichtiger denn je. Wir haben Vereinsamung, wir haben dann doch an vielen Stellen Probleme in der Gesellschaft, auch im Miteinander, auch was unseren ganzen demokratischen Diskurs anbetrifft. Da ist der Sport ein ganz stabilisierender Faktor und deshalb kann man nur alle auffordern, geht in die Vereine. Da gibt's ganz viel, ihr lernt Menschen kennen, das hat was mit Wohlbefinden zu tun und hat was mit Gesundheit und Begegnung zu tun. Der Sport ist gesellschaftlich unheimlich wichtig.
0: Ja, wichtige Worte von Reinhard Rabe, der auch mir gerade was Wichtiges mit auf den Weg gegeben hat, als er mich hier mal genau angeschaut hat, gesagt, bei deiner Figur vielleicht auch ein bisschen mehr Sport machen. Ich versuch's. Versprochen, Reinhard.
1: Viel Erfolg.
0: Danke.

0: Das Klatschen, was Sie hier hören, das ist in der Tat live vom Maschsee in Hannover, vom Geibeltreff. Denn da sind wir ja heute mit unserem gläsernen, mit unserem offenen Studio. Und im Hintergrund laufen halt auch verschiedene Aktionen. Gerade hat Hinnerk Baumgarten auch einen interessanten Gast auf seinem roten Sofa sitzen. Also es lohnt sich, hier vorbeizukommen. Sie haben hier die Gelegenheit, jede Menge Spaß zu tanken. Und ansonsten blicken wir natürlich aber auch gerne nochmal zurück.
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2: Was ist Ihr Thema der Woche?
3: Gestern spazieren gewesen, Dienstag Sport gemacht und Eis essen.
2: Wie viel Eis essen Sie bei dem Wetter?
3: Oh, bestimmt jeden Tag.
2: Echt?
3: Ja.
2: Sind Sie eine Süchtige?
3: Genau. Darf ich überhaupt nicht, aber ich tue es.
2: Fürs Glück.
3: Fürs Glück.
2: Was ist die Lieblingssorte? Was gibt's?
3: Vanille, Salz, Karamell. Das ist so lecker. Und eben haben wir Walnussfeige gegessen. Das ist lecker.
2: Was ist Ihr Thema der Woche?
4: Wir fahren an der Ostsee nächste Woche. Diese Woche haben wir noch kinderfrei. Wir sind im Zeltlager.
2: Das ist ja noch mehr Urlaub.
4: Es ist schon ruhig, ja.
2: Wie viele Rabauken habt ihr? Wie alt sind die?
4: 2. 12 und 10.
2: Worauf haben die Kinder Bock? Das ist ja auch immer wichtig.
4: Schwimmen und Klettern, weil das ist das Größte, was wir bis jetzt so entdeckt haben.
5: Die brauchen immer viel Action, ja. Gerne Bewegung, Sport, irgendwie so in der Richtung.
2: Also habt direkt einen Personal Trainer gebucht, der holt die jeden Morgen ab.
5: Schön wär's. Nee, wir machen das auch ganz gerne mit. Also ja. So ist ja nicht.
2: Letzte Frage, warum Ostsee und nicht Nordsee?
4: Die Kids sind nicht so gerne im Schlamm. Die wollen Wasser und dann auch, wenn sie Wasser haben wollen, dann auch jetzt Wasser.
2: Wart!
4: Genau.
2: Was ist Ihr Thema der Woche?
3: Hab mein Essen umgestellt, die ganze Woche.
2: Und wie läuft das?
3: Weiß ich noch nicht. Bis jetzt hat sich noch nichts bemerkbar gemacht.
2: Wie schmeckt's denn?
3: Teilweise gut und teilweise kann man's vergessen.
2: Was mussten Sie umstellen? Erzählen Sie mal kurz.
3: Ja, kein Fett. Überwiegend gekocht, ne?
2: Ja. Gedünstet.
3: Gedünstet und auch ohne Salz. Und das ist das Schlimmste, was es gibt. Aber nur noch eine Woche und dann ist Feierabend.
2: Also viel Gemüse?
3: Ja, überwiegend Gemüse.
2: Wenn Sie das ganze artig machen, dann bald wieder Fett und Salz.
3: Genau.
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0: Noch anderthalb Minuten und dann haben wir es 15 Uhr heute am Sonntag.
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0: Stau, stockender Verkehr, aktuell folgende Strecken. A1 Lübeck-Hamburg vor Stillhorn, 9 Kilometer stockend, hier dauert es eine Dreiviertelstunde länger. A1 Bremen-Osnabrück zwischen Uphusen-Bremen-Mahnhof und Arsten, 5 Kilometer Stau. 6 Kilometer Stau auf der A1 Osnabrück-Bremen zwischen Dreieck Stur und Hemelingen. Hier dauert es eine Dreiviertelstunde länger. Halbe Stunde länger dauert es auf der A7 Hamburg-Hannover zwischen Schneefeldingen und Soltau-Süd, denn hier 4 Kilometer Stau. A7 Hannover-Hamburg zwischen Dreikreuzrode und Soltau-Ost, immer wieder Stau oder stockender Verkehr. Auch hier dauert es eine Dreiviertelstunde länger. A7 Hannover-Hamburg vor dem Horster Dreieck, 4 Kilometer stockend. 7 Kilometer stockt A7 Hannover-Flensburg vor dem Elbtunnel. 3 Kilometer Stau, A31 Meppen-Lingen zwischen Geeste und Lingen. A31 Gronau-Meppen zwischen Emsbüren und Lingen, 5 Kilometer stockender Verkehr. Hier dauert es 20 Minuten länger. Kreis Osterholz, Heidberger Straße ist zwischen Dannenberg und Lilienthal nach einem Unfall gesperrt. Und dann haben wir noch Wartezeiten an der Fähre Glückstadt-Wischhafen, 1,5 Stunden ab Wischhafen, 1 Stunde ab Glückstadt.
2: Es ist 15 Uhr.
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2: Mit Jasmin Anderten, guten Tag. Die Schlagzeilen. Dobrindt stuft Gewalttat bei CSD in Berlin als islamistischen Terroranschlag ein. Seenotretter an Nord- und Ostsee bieten Einblicke in ihre Arbeit. Niedersächsische Sportler sammeln weitere Medaillen bei Finals in Hannover. Das Wetter wechselnd bis stark bewölkt und regnerisch bis 27 Grad. Nach dem Angriff eines Autofahrers am Rande des Berliner Christopher Street Days gehen die Ermittler von einem islamistischen Terroranschlag aus. Darauf deute alles hin, sagte Bundesinnenminister Dobrindt. Aus Berlin, Jakob Mayer.
3: Nach seinen Worten ist der Tatverdächtige flüchtig und werde mit hohem Polizeieinsatz gesucht. Er habe in der vergangenen Nacht erst mit einem Auto Menschen angefahren und sei danach mutmaßlich mit einer Machete auf Passanten losgegangen. Dabei wurde ein Mensch getötet, 29 Menschen wurden teilweise schwerst verletzt. Bundespräsident Frank-Walter Steinmeier äußerte sich erschüttert und entsetzt und sprach von einem Angriff auf die offene Gesellschaft. Bundestagspräsidentin Julia Klöckner nannte es unvorstellbar, dass eine Demonstration, die sich für ein friedliches und respektvolles Miteinander einsetzt, einen Täter derart triggere, dass er nach dem Leben der Beteiligten trachte. Auf ihre Anweisung hin wehen die Flaggen am Reichstag auf Halbmast. Bundeskanzler Friedrich Merz erklärte, die Tat werde aufgeklärt und mit aller Härte verfolgt.
2: Auch Politiker in Niedersachsen sind entsetzt über den Anschlag auf dem CSD in Berlin. Ministerpräsident Lies drückte seine Anteilnahme und Solidarität aus. Die Tat richte sich gegen unsere Freiheit, gegen unsere Werte und gegen unser friedliches Zusammenleben, sagte Lies heute in Hannover. Er dankte zugleich den Einsatzkräften in Berlin. Auch Hannovers Oberbürgermeister Onay und Regionspräsident Krach zeigten sich in den sozialen Medien fassungslos. Heute ist der Tag der Seenotretter. Die Deutsche Gesellschaft zur Rettung Schiffbrüchiger lädt auf vielen Rettungsstationen an Nord- und Ostseeküste zum Besuch ein. Jörn Pietschke, was wird da geboten?
4: Vom Ruderrettungsboot Fürst Bismarck auf Norderney aus den Anfängen der freiwilligen Seenotretter bis zum hochmodernen Seenotrettungskreuzer Anneliese Kramer in Cuxhaven zeigt die Deutsche Gesellschaft zur Rettung Schiffbrüchiger, was sie kann. Auch auf Norderney natürlich inzwischen mit moderner Rettungstechnik. Dort ist der Seenotrettungskreuzer Eugen stationiert. An den Stationen überall an der Küste demonstriert die DGZRS ihre Einsatzbereitschaft. Openship ist überall geplant, sofern nicht aktuelle Einsätze ein Auslaufen der Retter erfordern. Heute ist der Haupttag und da können die Besucher Mensch-über-Bord-Übungen und Vorführungen der Rettungseinheiten miterleben. Auch Mitfahrten sind auf einigen Stationen möglich. Im vergangenen Jahr kamen mehr als 40.000 Menschen zum Tag der Seenotretter der DGZRS, die ihre hochmoderne Flotte in Deutschland nach wie vor durch Spenden finanziert.
2: Nach dem Flugzeugabsturz in Ganderkesee mit 2 Toten suchen Experten nach der Unglücksursache. Die Maschine war gestern in Bremen gestartet und kurz nach einem Zwischenstopp in Ganderkesee in den Dachstuhl eines Einfamilienhauses gestürzt. Dessen Bewohner waren zu dem Zeitpunkt nicht zu Hause. Die beiden 65- und 77-jährigen Männer an Bord kamen bei dem Unglück ums Leben. Einer von beiden wurde von den Einsatzkräften erst entdeckt, als ein Kran das Flugzeug angehoben hatte. Der Einsatz am Unfallort dauerte fast 14 Stunden und wurde erst in der Nacht beendet. In Bremen hat die Polizei zwei mutmaßliche Drogendealer festgenommen. Die Beamten sprachen von einem empfindlichen Schlag gegen den organisierten Drogenhandel. Die beiden Männer im Alter von 23 und 37 Jahren wurden bei Durchsuchungen festgenommen. Die Polizei fand unter anderem Heroin, Kokain, Crack und Bargeld. Zuvor hatte es mehrwöchige intensive Ermittlungen gegeben. Bei den Finals geht ein weiterer deutscher Meistertitel nach Niedersachsen. Im nach Bochum-Wattenscheid ausgelagerten Hochsprung hat Dorothea Ganthardt aus Laatzen gewonnen und ihre Bestleistung von 1,89 Meter bestätigt. Zuvor hatten bereits die Turner in Hannover 3 Medaillen abgeräumt. Marcel Graf aus Rinteln gewann das Finale im Sprung. Glenn Trebing holte Bronze am Barren und sein Vereinskollege beim TK Hannover Andreas Tober sicherte sich Bronze am Reck. 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Vorsicht bitte auf der A7 Hannover Richtung Kassel zwischen Hedemünden und Lutherberg gefährdet Aquaplaning die Fahrt. Die Zeit, es ist 15.05 Uhr.
0: Sonntag, das Wetter. Und es ist heute Nachmittag locker bewölkt, teilweise aber auch richtig heftig. Und wir müssen mit teilweise gewitterigen Schauern rechnen und teilweise auch stürmischen Böen, denn der Wind, der weht heute stellenweise ohnehin frisch, kommt aus Nordwesten und wie gesagt, hier und da dann auch wieder stürmische Böen. Die Temperaturen heute im Laufe des Tages: 19 Grad an der St. Andreaskirche in Kloppenburg, 20 Grad am Postmuseum in Friseute, 22 Grad im Oberharz. Morgen dann am Montag, die letzte Juliwoche beginnt, ganz wird es auch nicht voll sein, denn wir haben ja am 31. Freitag schon Ende Juli. Also morgen am Montag gibt es einen Wechsel aus Sonne und Wolken. Im Süden mal ein Schauer, Temperaturen bis 23 Grad.
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0: Ja, die Stars am Sonntag Spezial noch 2,5 Stunden und in den nächsten Stunden präsentieren wir Ihnen hier interessante Sportlerinnen und Sportler. Junge Stars, die bei den Finals schon ganz groß herausgekommen sind. Diese Finals haben ja viele von uns zu Recht begeistert, weil wir auch Sportarten kennengelernt haben, die wir bisher gar nicht so richtig kannten, deren Dynamik wir möglicherweise auch unterschätzt haben. Und diese Sportlerinnen und Sportler, die stellen wir Ihnen gerne hier heute vor. Kommen Sie gerne vorbei, unser gläsernes Studio, unser offenes Studio direkt am Galbetreff in Hannover am Maschee ist für Sie auch heute den ganzen Nachmittag geöffnet. Können Sie mal über die Schulter schauen und mal sehen, wie man Radio macht. Ist übrigens ganz einfach.
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0: In Niedersachsen, was Aktuelles von den Straßen? Vorsicht bitte auf der A7 Hannover-Hamburg. Zwischen Dorfmark und Rastplatz Dorfmark eine Ölspur auf der Straße. Hier bitte besondere Vorsicht. Bei den Finals dabei gewesen sind heute und in den vergangenen Tagen Lea Vogt und Felix Michael. Jetzt werden einige von Ihnen sagen, was haben die beiden denn gemacht? Haben die Volleyball gespielt? Waren die Turnen? Nein, die haben Speedklettern gemacht. Speedklettern. Vielleicht könnt ihr uns einfach mal kurz erklären, für diejenigen, die das noch nicht gesehen haben, was das eigentlich ist.
1: Also Speedklettern ist tendenziell einfach ein Klettern, aber halt auf Schnelligkeit. Wir haben immer die genau gleiche Route und zwar, die ist überall genormt und die müssen wir einfach in der bestmöglichen Geschwindigkeit hochlaufen.
0: Und das ist ziemlich hoch, ne Felix? Wie hoch ist das?
2: Die Wand ist überall immer 15 Meter hoch.
0: 15 Meter nur an diesen Dingern, die da so vorgebaut sind?
2: Genau.
0: Wie kommt man da dazu? Ich meine, das sieht ja auch immer unheimlich gefährlich aus.
2: Also, man macht immer das Gleiche, das nennt sich Beta, man hat immer die gleiche Beta. Und man studiert die ein, man kann die auswendig und dann lässt man den Körper einfach machen und man denkt gar nicht mehr drüber nach, was man macht. Und sobald man oben ist, ja, dann kann man eh keine Angst mehr haben.
0: Wie, das sind alles Automatismen, die da ablaufen in dem Moment?
2: Genau.
0: Ihr denkt also gar nicht mehr nach. Ihr lauft los, springt an diese Wand und dann geht das so hoch, oder was?
2: Genau, im besten Fall denkt man gar nicht drüber nach, was man macht, weil dann ist der Körper weiß, was er macht. Ja, genau.
0: Und wie bist du denn dazu gekommen, Lea?
1: Also ich habe damals angefangen zu bouldern, also ich bin eigentlich ursprünglich Boulderin.
0: Und das dann, ist sowas Ähnliches, ne?
1: Also bouldern ist quasi auf 5 Meter Höhe und da hast du immer unterschiedliche quasi Routen beziehungsweise so Probleme, die du lösen musst. Und irgendwann bin ich dann in den norddeutschen Landeskader gekommen und damals war ich dann halt verpflichtet, alle drei Disziplinen zu machen, also das Seilklettern, das Bouldern, also Klettern auf Absprunghöhe und das Speedklettern. Und das habe ich irgendwann für mich gewonnen und jetzt bin ich im Speedklettern.
0: Du hast ja sogar deinen Italienurlaub dafür abgebrochen oder unterbrochen, glaube ich, ne?
1: Ja, also ich bin eigentlich seit Montag, Anfang der Woche, im Italienurlaub gewesen und dachte mir, für die DM, für die Finals in Hannover fliege ich einfach kurz Freitagmorgen mal hierhin, um dann noch den Staffelwettbewerb mitzunehmen und heute Abend wieder zurück nach Italien.
0: Heute Abend gehst du direkt wieder nach Italien? Mit der Bahn oder mit einem Reisemittel, was möglicherweise auch ankommt?
1: Also, wir fliegen heute Abend noch um 18 Uhr zurück.
0: So, okay.
1: Also, die Bahn dauert dann doch ein bisschen zu lang.
0: Da muss man sagen, also Lea ist 15, ne? Felix ist 16, also ganz junge Sportlerinnen und Sportler, die hier bei uns aktiv sind. Ich möchte aber trotzdem noch mal wissen, ihr seid ja gesichert mit so einem Band, aber eigentlich soll das ja eigentlich gar nichts machen, das ist ja nur für den Notfall da. Kommt ihr da wirklich so hoch, ohne dass ihr da irgendwie auf dieses Band angewiesen seid? Das kann ich immer gar nicht glauben.
2: Ja genau, das Band ist nur zur Sicherung da, das zieht nicht hoch, wie viele Leute sagen. Das ist wirklich nur da, dass wenn man fällt, man halt nicht auf den Boden fällt.
0: Und das passiert nie oder so? Also hinterher, wenn ihr oben seid, dann werdet ihr, glaube ich, an diesem Band wieder runtergelassen, ne?
1: Ja.
0: Also dann ist das schon so. Gab es denn schon mal irgendwelche Verletzungen bei euch oder so?
1: Also teilweise, wenn es stark windig ist oder halt die Automaten schlechter sind, dann gibt es manchmal so den Fall, dass unten sich so Schlaufen bilden, weil der Automat halt zu langsam nachzieht quasi, das Seil hochzieht. Und dann kann es zu Verletzungen kommen oder halt, wenn es Wind gibt, dass das Band dadurch, dass es so dünn ist, halt irgendwo hin windet, dass es da dann auch zu Verletzungen kommen kann. Ich persönlich hatte noch nie so einen Fall. Oder kenne auch noch nie einen Fall, wo wirklich krass was passiert ist.
0: Nun haben wir ja einigermaßen gutes Wetter in den letzten Tagen, aber wenn es nass ist, was macht man denn dann? Dann rutscht man doch wahrscheinlich dauernd ab, oder nicht?
2: Dann wird erstmal eine Pause gemacht und dann kommen Leute mit einem Laubbläser oder so und föhnen dann die Wand trocken.
0: Das ist ja wirklich irre. Also ich muss wirklich sagen, das ist eine Sportart, die finde ich irgendwie faszinierend. Und wir werden jetzt noch gleich mehr ein bisschen hören von Lea und Felix, die eben beim Speedklettern dabei gewesen sind. Und die Platzierung war okay, ne? Okay.
1: Ja.
0: Ja, ich würde auch sagen, die ist okay. Das war jetzt irgendwie ganz weit vorne. Aber nicht ganz vorne. Ist ja auch egal, muss ja auch nicht. Also mehr vom Speedklettern von Lea und Felix gleich hier bei uns. Well,

0: viel mehr Spaß.
1: Ja, eine Menge Spaß kann man auch erleben beim Sport. Das haben wir ja heute jetzt schon vielfach gehört hier bei uns, bei unseren Stars am Sonntag mit der Spezialsendung hier vom Geibeltreff in Hannover. Der Geibeltreff in Hannover direkt am Maschsee. Wir sind nicht am Geibelplatz, nicht, dass Sie da durch die Südstadt irren. Wir sind am Geibeltreff direkt am Maschsee. Und wir haben ja gehört, Sport kann viel Spaß machen. Und es ist natürlich problematisch. Man muss irgendwie diesen Schweinehund überwinden. Und das ist nicht so ganz einfach. Aber sowas kann eine Menge Glückshormone auslösen.
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3: Hallo, hier ist Regine Stünkel, Ihre Glücksbringerin. Ja, ich weiß, unser innerer Schweinehund, der macht es uns ja gern mal schwer. Der hält uns vom Sport ab, obwohl es besser wäre, runter vom Sofa und rein in die Sportschuhe zu steigen. Aber wir können ihn überlisten. Am besten, indem wir uns selbst motivieren. Mir helfen da ja Vorbilder. Wenn ich Spitzensportler beobachte, bin ich jedes Mal fasziniert, wie beweglich, diszipliniert und glücklich die sind. Das spornt mich an, auch wieder loszulegen. Es muss ja nicht gleich olympisch sein. Kleine Übungen reichen oft schon aus. Kennen Sie beispielsweise die Brücke? Die können Sie gleich morgens direkt im Bett machen. Sie aktivieren mit der Übung Ihren hinteren Oberschenkel. Den zu trainieren lohnt sich durchaus. Einfach auf dem Rücken im Bett liegen, die Beine aufstellen, die Füße so dicht nebeneinander stellen und fest in die Matratze drücken und das Becken dann langsam anheben, bis Oberkörper und Oberschenkel eine gerade Linie sind. Wenige Sekunden halten und danach das Becken wieder senken. Dreimal die Brücke jeden Tag, ja, das macht schon viel beweglicher. In einem Sprichwort heißt es so treffend, sei stärker als deine stärkste Ausrede. In diesem Sinne, grüßen Sie doch Ihren Schweinehund von mir und bauen Sie ihm doch gleich heute eine Brücke.

0: Das Wetter am heutigen Sonntag bei uns in diesem wunderbar sportlichen Niedersachsen. Wir können es ja nicht oft genug sagen. Leider ist es nicht ganz so erfreulich, aber gut, es bleibt weitgehend trocken. Wobei jetzt regnet es hier über dem Maschsee und wir haben viele Hörerinnen und Hörer, die dann einfach mal bei uns hier einfach ins gläserne Studio gekommen sind. Seid ihr einmal zum Trocken? Ja?
1: Ja,
0: ist auch wichtig. Wichtig, dass hier keiner nass wird heute. Wir wollen ja niemanden im Regen stehen lassen. Aber es gibt eben heute Nachmittag eine Menge Regen an der einen oder anderen Stelle, auch dann zwischenzeitlich mal richtig heftig. Wir haben ansonsten heute im Laufe des Tages so Temperaturen zwischen 20 und 22 Grad. Und ja, 19 Grad haben wir im Bereich Friesheute Kloppenburg. Dazu weht heute teilweise auch ein stellweise frischer Wind aus Nordwest und es gibt stürmische Böen. Und morgen ist das Wetter so ähnlich, ein Wechsel aus Sonne und Wolken. Im Süden gibt es Schauer und die Temperaturen liegen morgen so bei 23 Grad.
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0: Vorsicht bitte auf der A7 Hannover-Kassel zwischen Hedemünden und Lutherberg. Aquaplaning hier bitte äußerste Vorsicht, da kann es sehr schnell sehr glatt sein auf den Straßen wegen des Wassers. Vorsicht A7 Hannover-Hamburg zwischen Dorfmark und Rastplatz Dorfmark, eine Ölspur auf der Straße. A1 Lübeck-Hamburg zwischen Hamburg-Billstedt und Stillhorn, 9 Kilometer stockender Verkehr, dauert hier eine knappe Dreiviertelstunde länger. A1 Bremen-Osnabrück zwischen Uphusen-Bremen-Mahndorf und Aßen an der Baustelle dort, 5 Kilometer Stau und in der Gegenrichtung zwischen Dreieck-Stur und Hemelingen, 6 Kilometer Stau an der gleichen Baustelle, da dauert es dann auch gleich mal eine Dreiviertelstunde länger. A7 Hamburg-Hannover zwischen Schneferdingen und Soltau-Süd, 4 Kilometer Stau, hier dauert es eine halbe Stunde länger. A7 Hannover-Hamburg zwischen Dreieck-Walsrode und Soltau-Ost, immer wieder Stau oder stockender Verkehr, auch hier dauert es eine Dreiviertelstunde länger. A7 Hannover-Hamburg zwischen Thies-Hope und Horster Dreieck, 4 Kilometer stockend. 7 Kilometer stockt's, A7 Hannover-Flensburg vor dem Elbtunnel. 3 Kilometer Stau, A31 Meppen-Lingen zwischen Geeste und Lingen. A31 Gronau-Meppen zwischen Emsbüren und Lingen. 5 Kilometer stockend, dauert hier 20 Minuten länger. Und an der Elbfähre Glückstadt-Wischhafen, Wartezeit ab Wischhafen bis zu 1,5 Stunden und ab Glückstadt bis zu 1 Stunde.
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0: Und das alles aus unserem gläsernen Studio, oder naja, wie nennen wir das gläserne Studio? Das ist eigentlich ein Pavillon mit durchsichtigen Wänden. Also von daher, so ein bisschen gläsern ist das schon. Und ich kann nochmal all denjenigen, die jetzt hier vorbeilaufen bei dem Regen, sagen, kommt doch bitte hier rein. Kommt doch bitte hier rein. Wir haben doch ein bisschen Platz und hier steht ihr trocken. Und dann sind wir gemeinsam beieinander, wenn wir die nächsten Songs hören. Heute an diesem ganz besonderen Tag, Ende der Finals. Maschsee-Fest geht ja noch ein bisschen weiter. Und bei Maschsee-Fest sind wir auch immer noch hier am Geibel. Treff direkt am Maschsee. Mit unserem Studio und mit vielen Aktionen auf der Bühne. Heute Nachmittag gibt es aber auch noch die Gelegenheit, das Funkhaus zu besichtigen. Das ist ja nicht weit von hier. Da kann jeder von Ihnen mal ganz spontan sagen, ich möchte mal hinter die Kulissen gucken. Dann geht das auch. So, wer möchte mal kurz was sagen, was er besonders erlebt hat auf den Finals? Vielleicht möchtest du das mal sagen. Was war das Besondere für dich?
3: Ich fand es interessant, dass es verschiedene Sportarten gibt. Speedklettern habe ich vorher noch nie gesehen.
0: Genau, Speedklettern werden wir gleich noch mal mit Lea und Felix ein bisschen genauer unter die Lupe nehmen. Was haben Sie erlebt?
4: Wir haben viele nette Menschen kennengelernt und so gesehen.
0: Und das ist das
5: und
0: Besondere.
5: Viel gelaufen.
0: Ja, viel gelaufen. Also einerseits was für die Gesundheit getan, den Sport getan und viele nette Menschen. Und das ist, glaube ich, das Besondere von diesem Event, von den Finals. Das bleibt auch übrig, dass wir so viele Menschen kennengelernt haben, mit denen freundlich in Kontakt gekommen sind. Es sind ja fast 500.000 Besucherinnen und Besucher, hieß es heute. Also 480.000 offiziell, das ist eine Menge. Und Oberbürgermeister Bedit Onner hat gesagt, er könnte sich vorstellen, dass wir uns bald wieder bewerben. Hier für Niedersachsen, für Hannover. Vielleicht zu 2:31, 2:30. Aber wir warten mal ab. Jetzt erstmal ein bisschen Musik von Elton John. Ich weiß nicht, ob der auch Sport gemacht hat, aber tolle Songs auf alle Fälle. Sad Songs.

0: Ja, Mensch, Lea muss Speedklettern erklären hier nebenbei. Lea und Felix waren ja beim Speedklettern dabei, bei den Finals hier bei uns. Lea 15 Jahre und Felix gerade mal 16 Jahre. Und die beiden sind jemand, der eben die ganz schnell auf 15 Meter hochklettern können. Also gibt's da so Stufen, kann man das nicht sagen. Das ist, was ist das eigentlich, worauf ihr hochklettert?
1: Das sind genormte Griffe, die überall gleich sind und auch natürlich genormte Tritte.
0: Ich habe ja vorhin schon mal gefragt, ob das eigentlich jeder anfangen kann oder ob man da auch ein gewisses Gesamtgewicht nicht überschreiten sollte. Also, weil ich kann mir vorstellen, man muss ja auch das ausgleichen, dass man da hochkommt, also vom Gewicht her. Also sollte man maximales Gesamtgewicht von 58,5 Kilo haben oder so?
2: Also ich glaube, tendenziell ein perfektes Gewicht gibt es jetzt nicht. Aber ich glaube, man sollte halt schon jetzt keine so unsportliche Person sein. Vor allem, weil die Route halt auch sehr viele Sprünge hat oder weite Abstände von den Griffen. Deswegen glaube ich, dass wenn jetzt quasi komplett Menschen, die jetzt gar keinen Sport machen, hätten, glaube ich, ihre Schwierigkeiten. Aber ansonsten könnten das auch andere noch schaffen.
0: Nun habt ihr ja vorhin gesagt, diese Stufen sind für euch so automatisiert im Grunde schon. Ihr wisst da, wo ihr wann wohin greift. Ist das denn so, dass man das dann überhaupt noch trainieren muss?
1: Also ja klar, man muss das immer irgendwie trainieren, weil es können sich auch kleine Fehler einschleifen, dass man einen Fuß falsch gedreht hat und dadurch dann irgendwo abrutscht. Und sowas muss man halt rausbekommen, dass man konstant die Wand in einer guten Zeit nach oben kommt.
0: Gibt es ein Höchstalter für diesen Sport?
1: Nee, das ist offen.
0: Das kann man also tatsächlich auch noch mit 60 machen oder mit 70. Ehrlich?
1: Ja.
0: Aber ich meine, dann ist doch der Körper gar nicht mehr so flexibel. Ich meine, wenn ich heute mal mit meinem Fuß umknicke, dann habe ich eine Woche damit zu kämpfen. Und das passiert aber euch wahrscheinlich dauernd, oder?
1: Ja, so kleine Schürfwunden und so sind schon relativ normal. Aber wenn man das gewohnt ist, dann geht das, glaube ich.
0: Also habt ihr immer so ein Erste-Hilfe-Set dabei?
1: Genau.
0: Ja, wo sind denn jetzt eure nächsten Ziele? Also die Finals waren natürlich jetzt ein Highlight für euch. Lea hat, wie ich vorhin schon mal sagte, ihren Italienurlaub unterbrochen dafür. Wo geht's eigentlich heute Abend wieder hin? Wo nach Italien?
2: Wir fliegen wieder zurück nach Riva del Garda.
0: Also an den Gardasee.
2: Ja.
0: Ah, schön, wunderbar. Dann hoffen wir, dass ihr da tolles Wetter habt. Aber was sind so die nächsten sportlichen Ziele von euch beiden?
2: Also ich habe nächstes Wochenende noch einen Europa-Jugendcup.
0: Und da brichst du schon wieder den Urlaub?
2: Ja. Ja, also ich bin dann von Montag bis Donnerstag wieder in Italien und dann muss ich leider schon wieder zum nächsten Wettkampf fahren.
0: Ja, schon mal. Das hört sich aber ganz schön spannend an. Ich meine, nicht mal so 3 Wochen am Stück Pause oder so? Kann man sich das eigentlich erlauben als Speedkletterin?
2: Also es ist schwer zu sagen. Manche machen das einfach, um ihr Mindset wieder zu resetten, irgendwie wenn viel Druck im Spiel war oder so. Aber ansonsten, häufig haben wir maximal eine Woche wirklich Pause und ansonsten halt so einzelne Tage pro Woche. Und Ferien werden dann halt häufig zum noch mehr Trainieren genutzt.
0: Aha. Was machst du als nächstes, Felix?
1: Also für mich steht als nächstes auch ein Europa-Jugendcup an, in Leipzig wahrscheinlich. Und ansonsten nächstes Jahr wäre das Ziel, auch wieder international zu starten, entweder EM oder vielleicht auch WM.
0: Ja. Ja, und dann wünschen wir euch beiden natürlich viel Erfolg. Kleiner Applaus für die beiden hier an dieser Stelle. Lea Vogt und Felix Michael, Speedklettern in Perfektion, kann man schon sagen, weil ihr seid ja auch ganz vorne gelandet. Und wenn Sie Bilder sehen wollen, die gibt es natürlich bei uns auch im Netz unter ndr.de/niedersachsen. Wir haben auch bei Hallo Niedersachsen natürlich tolle Bilder immer wieder gehabt. Das finden Sie alles bei uns auch in der NDR Niedersachsen App. Also das sollten Sie sich wirklich mal anschauen. Ich kannte das bisher in dieser Form auch noch nicht. Und ich muss sagen, ich bin auch hin und weg über das, was ihr da macht. Echt klasse. Aber ich glaube, ich mach's lieber nicht. Also danke.

0: In Niedersachsen, live vom Maschsee in Hannover aus unserem gläsernen Studio zu den Finals zum Maschseefest. Und wir haben hier natürlich auch mal spontan ein paar Menschen, die kommen vorbei. Zum Beispiel Adelheid und Georg. Und die haben gesagt, grüß doch mal bitte Martin und Susanne. Das machen wir natürlich. Und dann geht, also, ne, die beiden sind wohl zusammen oder die vier sind zusammen im Fitnessstudio Milan unterwegs. Adelheid und Georg grüßen Martin und Susanne. Und dann gehen auch ganz besondere Grüße an die Bürgerhilfe Lauenau heute raus. Und da werden wir demnächst auch noch mal ein bisschen was gemeinsam auf die Beine stellen.
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0: Die Neudeutsche Welle, die hat uns ja Anfang der 80er Jahre viele spaßige Hits beschert, viele ganz einfach gestrickt. Manche klangen auch fast dilettantisch, aber es gab auch Songs aus der Zeit, die es wert sind, dass wir sie noch mal genauer unter die Lupe nehmen. Und das macht Roger Lindhorst jetzt hier für uns und nimmt uns zurück. Mit in das Jahr
2: 1981. Die neue deutsche Welle nimmt richtig Fahrt auf. Und die Berliner Band Ideal mit ihrer Sängerin Annette Humpe ist vorne mit dabei. Allerdings sind die Plattenfirmen noch nicht in NDW-Goldgräber-Stimmung. Ideal haben es deshalb schwer, irgendwo unterzukommen. Ein Mann aus der Lüneburger Heide hilft ihnen in die Spur. Klaus Schulze, Pionier auf dem Gebiet der elektronischen Musik, nimmt sie mit seiner kleinen Plattenfirma unter Vertrag. Und Ideal liefern ab. Blaue Augen und Eiszeit heißen die ersten beiden großen Hits. Ein Mix aus Punk und New Wave. Schnell und laut. Wiederaufstieg von Ideal. Annette Humpel wird sich später erinnern.
3: Ich habe das damals nicht genossen. Es hat mir nicht so viel bedeutet, also das ging mir zu schnell.
2: Ganz anders, nämlich viel entspannter, klingt der dritte große Hit von Ideal. Er erinnert an die 50er Jahre Fernwehschlager mit südlichen Klängen und Rhythmen. Annettes Gesang wird vom Background-Gesang der männlichen Bandmitglieder flankiert, so wie damals, als Friedel Hensch und die Zypris vom alten Försterhaus sangen. Und der Text? Eine einzige Traumreise. Mit Vollpension und allem Zip und Zap. So richtig schön langweilig. Was wollen uns Ideal damit sagen? Üben Sie Kritik am Massentourismus oder Ironie?
3: Ironie ist mir völlig fremd. Deine Rede sei ja, ja, nein, nein und so ist es.
2: Monotonie heißt der Song, mit dem Ideal 1982 die Hitparaden stürmen und beweisen, dass die neue deutsche Welle auch wirklich außergewöhnliche Songs hervorbringen kann.
0: Und hier kommt die Monotonie.

0: Ach, so ein schöner Titel, den müssen wir leider jetzt unterbrechen. John Paul Young, Love is in the Air. Ja, und Liebe irgendwie auch hier ganz viel während der Finals 2026.
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0: Aber das ist nun eben auch wichtig hier. Vorsicht bitte A7, Hannover nach Hamburg zwischen Egesdorf und Garlsdorf. Unfallstelle nicht abgesichert. A1 Lübeck-Hamburg vor Stillhorn, 9 Kilometer stockender Verkehr, dauert eine knappe Dreiviertelstunde länger. A1 Bremen-Osnabrück zwischen Bremen-Mahndorf und Asten, 5 Kilometer Stau. In der Gegenrichtung zwischen Stur und Hemelingen, 6 Kilometer Stau. Auch hier dauert es etwa eine Dreiviertelstunde länger. A7 Hamburg-Hannover zwischen Schneferdingen und Soltau-Süd, 4 Kilometer Stau, dauert eine halbe Stunde länger. A7 Hannover-Hamburg zwischen Dreikreuzrode und Soltau-Ost, immer wieder Stau oder stockender Verkehr, dauert auch eine Dreiviertelstunde länger. A7 Hannover-Hamburg zwischen Thies-Hope und Horster Dreieck, 4 Kilometer stockend. A7 Hannover-Flensburg vor Elbtunnel auch 7 Kilometer stockend. A31 Meppen-Lingen zwischen Geste und Lingen, 3 Kilometer Stau. Und A31 Gronau-Meppen zwischen Emsbüren und Lingen, 5 Kilometer stockend. Hier dauert es 20 Minuten länger.
2: Es ist 16 Uhr.
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2: Mit Jasmin Anderten. Guten Tag. Die Schlagzeilen. Dobrindt stuft Gewalttat bei CSD in Berlin als islamistischen Terroranschlag ein. Waldbrände kommen französischer Metropole Bordeaux immer näher. Niedersächsische Sportler sammeln weitere Medaillen bei Finals in Hannover. Das Wetter wechselnd bis stark bewölkt und regnerisch bis 27 Grad. Nach dem Angriff eines Autofahrers am Rande des Berliner Christopher Street Days haben sich Politiker aller Parteien bestürzt und entsetzt gezeigt. Vielerorts gibt es noch heute Mahnwachen und andere Gedenken, auch in Niedersachsen. Bundesinnenminister Dobrindt sagte am Nachmittag, es deute alles darauf hin, dass es ein islamistischer Terroranschlag gewesen sei. Aus Berlin Sebastian Schöbel.
3: Dobrindt bestätigte Augenzeugenberichte aus der Nacht, wonach der Täter auch mit einer Stichwaffe auf CSD-Besucher losgegangen sei, nachdem er mit seinem weißen Transporter an einen Baum im Tiergarten gefahren war. Er hatte das Fahrzeug zuvor mit hoher Geschwindigkeit in den Tiergarten gelenkt und dort mehrere Menschen erfasst. Eine Frau starb noch am Tatort. Insgesamt gibt es laut Bundesinnenminister Dobrindt weitere 29 Verletzte und Schwerstverletzte. Der mutmaßliche Täter wird mit einer Großfahndung gesucht. Es soll sich um den 21-jährigen Abdul B. handeln, einen deutschen Staatsbürger, dessen Familie aus dem Libanon stamme. Laut Dobrindt hatte sich Abdul B. in der Islamistenszene radikalisiert. Er war wegen diverser Straftaten Polizei bekannt und auch schon verurteilt worden. Das Urteil sei aber auf Bewährung ausgesetzt worden. Berlins regierender Bürgermeister Kai Wegner betonte, dass die eigentliche Demo-Route des Christopher Street Day gut abgesichert gewesen sei. Der Angreifer habe allerdings im Umfeld Menschen angegriffen, die von der Veranstaltung kamen oder dorthin auf dem Weg waren.
2: Der Waldbrand im Großraum Bordeaux im Südwesten Frankreichs spitzt sich zu. Das Feuer ist nach Angaben des Bürgermeisters inzwischen nur noch rund 15 Kilometer von der Metropole entfernt. Nach Angaben der Behörden wurden inzwischen rund um Bordeaux 220.000 Menschen in Sicherheit gebracht. Innenminister Nunier bezeichnete das Feuer auf der Plattform X als äußerst heftig und unberechenbar. Auch in Spanien ist die Situation weiter dramatisch. Zu den Bränden im Großraum Madrid ist nun ein Feuer in der Region Valencia hinzugekommen. Weil sie eine gesperrte Autobahnspur auf der A1 bei Bremen ignoriert haben, hat die Polizei an 51 Autofahrerpunkte in Flensburg verteilt. Die Männer und Frauen seien trotz mehrfacher roter Kreuze, unter anderem an digitalen Hinweisschildern, über den gesperrten Fahrstreifen gefahren. Einige hätten sogar den Seitenstreifen genutzt. Der Fahrstreifen war für die Reparatur eines liegengebliebenen Lastwagens gesperrt worden. Die 51 Verstöße zählte die Polizei innerhalb von 13 Minuten. Zusammen droht den Fahrern ein Bußgeld von gut 9.000 Euro. Weil die Oberweser weiterhin kaum Wasser aus der Edertalsperre in Hessen erhält, bleiben die Pegelstände extrem niedrig. In Hahnmünden und Hameln rechnet das Wasserstraßen- und Schifffahrtsamt damit, dass die Weser nur noch eine Tiefe von 65 bzw. 64 Zentimeter haben wird. Die Edertalsperre ist aufgrund anhaltender Trockenheit nur noch zu 20% gefüllt. Die Talsperre versorgt die Bundeswasserstraßen Weser- und Mittellandkanal normalerweise, damit sie schiffbar bleiben. Am Schlusstag der Finals in Hannover gibt es weitere Medaillen für niedersächsische Athleten. Im Turnen, im Rapid-Surfen und in der Leichtathletik waren sie erfolgreich. Annika Fallack aus der Sportredaktion. Wer genau darf jubeln?
4: Ja, gerade eben gab es Silber auf der Leinewelle im Rapid-Surfen der Frauen. Annika Weitzel aus Osnabrück sicherte sich dort Platz 2, genau wie gestern Konstantin Leugermann bei den Männern, ebenfalls aus Osnabrück. Auch die Springer bei der Leichtathletik in Wattenscheid liefern richtig ab. Heute gab es die insgesamt 3. niedersächsische Medaille dort. Und das war dann gleich der Titel für Dorothea Gantert aus Laatzen. Ebenfalls deutscher Meister ist der Turner Marcel Graf aus Rinteln. Er gewann das Finale am Sprung. Am Barren holte Glenn Trebing vom Turnclub Hannover Bronze und sein Vereinskollege Andreas Tober sicherte sich genau wie im Mehrkampf nochmal Bronze am Reck. Für den 35-Jährigen war es der letzte Auftritt bei einer DM, aber in der Bundesliga will er immer noch weiter turnen. Und auch wenn weitere Wettkämpfe noch laufen, haben die Veranstalter schon mal Bilanz gezogen. Sie lobten vor allem die Stimmung in der Stadt und den großen Zulauf. Viele Wettkampfstätten waren komplett ausgelastet. Etwa 480.000 Menschen haben die Wettbewerbe besucht.
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0: Und damit nochmal der Blick aufs Wetter. Es wird einfach nicht besser, aber gut, wir nehmen es halt, wie es kommt, ne? Heute bleibt es locker bis stark bewölkt. Hier und da gibt es auch mal einen gewitterigen Schauer. Die Temperaturen so etwa 19 Grad. Kreidesee in Hemmoor, auch in Bremerförde um die 19 Grad. 24 Grad am Bismarckturm in Salzgitter und in Peine. 22 Grad im Oberharz. Der Wind, der weht stellenweise auch ganz schön frisch, kommt aus Nordwest. Und hier und da sind auch stürmische Böen möglich. Die spüren wir hier auch an unserem gläsernen Studio am Maschsee in Hannover am Geibeltreff. Morgen am Montag ein Wechsel aus Sonne und Wolken. Im Süden auch mal Schauer, Temperaturen dann bis 23 Grad.
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0: Ja, das Ganze eben live aus diesem ganz besonderen Studio, das wir extra für Sie aufgebaut haben, nicht nur zu den Finals, die ja, und das müssen wir immer mal wieder sagen, nun leider heute zu Ende gehen, sondern wir sind auch während des Maschsee-Festes hier mit diesem gläsernen Studio direkt bei Ihnen und Sie können vorbeikommen und Sie können auch den Regen hier bei uns natürlich ertragen, weil einfach reinkommen und nicht nass werden, das ist auch gut. Dafür ist dieses gläserne Studio ja auch da. Wir haben heute noch anderthalb Stunden direkt hier Stars aus der ganz besonderen Sportszene, die wir erlebt haben während der Finals. Und ab 17.30 Uhr dann die Kollegin Susanne Neuss hier. Die wird unsere Sportsendung von hier auch präsentieren. Also es ist noch eine Menge los. Kommen Sie gerne vorbei, auch wenn das Wetter vielleicht jetzt gerade nicht so einladend ist. Wir freuen uns, wenn wir hier gemeinsam durch den Sonntag sporten.
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0: NDR 1 Niedersachsen, aktuelles von den Straßen, zwei neue Infos. Vorsicht bitte A7 Hamburg-Hannover, zwischen Bispingen und Schneeferdingen, da liegt ein Plastikteil im Weg. Und Vorsicht auf der A39 Lüneburg-Hamburg, zwischen Winsen-Ost und Winsen-West, da liegen Metallteile im Weg. Hier bitte auch besondere Vorsicht. Ja, immer um diese Zeit, am Sonntagnachmittag, kommt ja der Hinweis auf Hallo Niedersachsen. Heute Abend natürlich auch um 19.30 Uhr mit Jan Starkebaum. Ich darf jetzt schon mal sagen, natürlich werden wir da auch ausführlich nochmal über die Finals berichten. Also da kriegen Sie auch nochmal tolle Bilder präsentiert von den Sportarten, die wir hier während der Finals erlebt haben. Heute zum Beispiel am Stein oder Meer Triathlon. Triathlon kennen die meisten von Ihnen natürlich. Und wir haben den Mann da, der eine Bronzemedaille geholt hat in der U23-Wertung. Das ist Fabian Schonke. Also an dieser Stelle mal ein kleiner Applaus für Fabian. Ja, bitte.
1: Hallo. Vielen Dank für die Einladung. Gleich gedacht, ne?
0: Ja. Fabian, also heute im Stein oder Meer, war es nass? War es kalt?
1: Ja, tatsächlich war das Wasser gar nicht so angenehm, weil es schon ein bisschen kalt ist und mega matschig so. Man greift ab und zu wieder mal in den Schlamm rein.
0: Echt? Ne?
1: Aber eigentlich war es trotzdem ganz warm. Wir konnten auch ohne Neopren schwimmen und dann hat es nur ein bisschen genieselt, dann war es nicht so schlimm.
0: Wie viel seid ihr heute geschwommen, gelaufen, gefahren?
1: Wir sind 750 Meter geschwommen, 20 Kilometer Rad gefahren und 5 Kilometer gelaufen.
0: Also es war so ein kurzer Triathlon,
1: genau.
0: Dieser Ironman.
1: Dauert so circa so 55 Minuten bis Stunde, je nach Strecke.
0: Ja, aber nur für Profis wie dich. Ne?
1: Ja.
0: Also brauchen wahrscheinlich auch mal schnell 1,5 bis 2 Stunden oder so. Ne?
1: Ja, wir haben ja auch den Vorteil, dass wir Windschatten fahren dürfen. Also insofern sind wir ein bisschen schneller auf dem Rad als
0: verstehe ich schon. Erzähl mal, wie kommt man zum Triathlon? Also ich habe gehört, dein Vater hat irgendwann dich da mal mit so reingebracht mit einem neuen Rennrad oder wie war das?
1: Genau, mein Vater ist früher Rennrad gefahren, als er studiert hat.
0: Ach
1: und
0: so.
1: Ich war immer Fan schon vom Rennrad grundsätzlich, weil ich das Rennrad an sich so cool fand. Und dann hat der Kollege von meinem Vater, der Lehrer ist auch, mich dazu gebracht, quasi es mal auszuprobieren. Hat mir gefallen und so bin ich dabei geblieben.
0: Kann man so sagen, es gibt irgendeine von diesen drei Sportarten, die die meisten Leute, die meisten Athletinnen und Athleten nicht so gerne mögen? Ist das möglicherweise Schwimmen?
1: Ja, es ist schon das Schwimmen, ja. Weil viele halt vom Radfahren und Laufen kommen so.
0: Ja, genau.
1: Und dann muss das Schwimmen halt noch mit dazu. Ne? So ein bisschen war es bei mir auch. Ich habe früher Fußball gespielt und bin geritten. Ist ein bisschen gar nicht so, wie man denkt vielleicht.
0: Nee.
1: Aber genau, ich war immer schon ein ganz guter Läufer so und dann musste ich eben noch das Schwimmen lernen und so ist es jetzt auch immer noch ein bisschen meine, nicht so die Paradedisziplin. Aber ich habe es heute ganz gut hinbekommen.
0: Ja, scheinbar, sonst wärst du ja nicht Bronzemedaillen gewonnen.
1: Ja.
0: Also muss man schon mal sagen. Aber die Frage ist jetzt, wenn man so vom Reitsport kommt, dann hat man ja immer mit einem Tier zu tun. Das hat ja eine ganz besondere gefühlsmäßige Ebene auch. Fehlt dir das nicht beim Triathlon?
1: Ja, ich tatsächlich ist es ja auch eine körperbetonte Sportart, so beim Schwimmen. Man kommt sich schon auch sehr nahe so, aber es ist natürlich nicht so, wie wenn man von einem Pferd getragen wird. Das ist schon was anderes. Teilweise vermisse ich das auch schon ein bisschen so, aber ich bin schon auch mit meinem Drahtesel dann ganz gut verheiratet jetzt.
0: Also das läuft auch.
1: Ja.
0: Welches ist deine Lieblingssportart vom Triathlon?
1: Schon das Radfahren auch.
0: Das Radfahren.
1: Einfach, ja. Weil es schnell ist, Adrenalin. Man sieht viel von der Gegend, wenn man im Training ist. So, ist schon cool.
0: Hast du denn auch schon mal so einen Ironman gemacht wahrscheinlich, ne?
1: Nee, also einen ganz langen Ironman habe ich noch nicht gemacht. Ich habe die 70.3, also quasi die Hälfte vom Ironman, habe ich letztes Jahr schon mal gemacht und werde ich jetzt in 4 Wochen auch nochmal machen.
0: Ja, ich habe auch gehört, du musst schon wieder ins Trainingslager jetzt in die Schweiz.
1: Ja, genau. Heute Abend geht es dann zurück in die Schweiz. Nicht ganz bis in die Schweiz, mache noch einen kleinen Zwischenstopp, aber dann bin ich im Trainingslager in St. Moritz und dann von da aus direkt...
0: In St. Moritz?
1: Ja,
0: ja, das ist ja auch ein schöner Ort.
1: Machen, ne? Das ist ja auch,
0: bleib doch gleich bis zum Winter, kannst du gar nicht Skilaufen.
1: Ja. Kann tatsächlich gar kein Skifahren.
0: Du kannst gar nicht Skifahren?
1: Nee, ich komme hier aus dem Norden, deswegen habe es quasi nie gemacht.
0: Dann würde ich vielleicht auch ein bisschen Winter warten und dann gleich mal einen kleinen Skikurs da belegen.
1: Ja, vielleicht ist das eine ganz gute Idee.
0: Ich meine, wenn du so sportlich bist, dürfte das für dich ja gar kein Problem
1: sein. Ja, mal schauen. Vielleicht mal ein bisschen langlaufen.
0: Fabian Schonke hat Bronze geholt bei den U23, heute beim Triathlon bei den Finals. Und wir werden gleich noch ein bisschen mehr von ihm hören. Aber jetzt hören wir erstmal Father and Son. Das passt ja bei euch. Dein Vater hat dich zum Rennradfahren gemacht.
1: Ja, super. Mega Song.
0: Alter, haben wir extra deswegen gesucht. Also wir sind auch wirklich perfekt. Ronan Keating, ja.

Ende 1 Niedersachsen, mal wieder was Aktuelles von den Straßen. Vorsicht bitte auf der A7 zwischen Großburg-Wedel und Kreuz Hannover-Kirchhorst. Unfallstelle nicht abgesichert. Und Vorsicht A31 Meppen-Lingen zwischen Wiedmarschen und Lingen. Da liegen diese Metallteile auf der Straße. Bitte hier also besondere Vorsicht. Ansonsten, ja, was soll ich sagen? Unser gläsernes Studio hier am Maschsee ist natürlich weiterhin für Sie geöffnet. Und das im doppelten Sinne. Einerseits, weil Sie natürlich gucken können, wie wir hier Radio machen. Und andererseits, weil Sie hier trocken stehen. Denn es ist ja tatsächlich heute ein sehr useliges Wetter. Nicht nur, aber eben auch gerade hier am Maschsee in Hannover und wir sind am Geibeltreff und haben da unser Studio aufgebaut, auch eine Bühne, Hinak Baumgarten interviewt, interessante Gäste hier und das können Sie alles erleben, wenn Sie hier bei uns vorbeischauen. Aber wie gesagt, der Regen macht uns allen doch heute so ein bisschen die Stimmung kaputt. Deswegen können Sie gerne hier bei uns in unserem offenen Studio, im gläsernen Studio dabei sein und vielleicht im Trockenen diesen Nachmittag genießen.

0: dieses Wetter reden. Und deswegen machen wir das an dieser Stelle auch nicht, weil es ist ja leider nicht so schön, wie sich das viele erhofft haben.
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0: Vorsicht dabei bitte auf der A7 zwischen Großburg-Wedel und Kreuz Hannover-Kirchhorst. Eine Unfallstelle hier, die noch nicht abgesichert ist. Metallteile im Weg. Ja, Metallteile im Weg auf der A31 Meppen-Lingen zwischen Wiedmarschen und Lingen. A1 Lübeck-Hamburg zwischen Bildstedt und Stillhorn. 9 Kilometer stockender Verkehr. Dauert hier etwa eine Dreiviertelstunde länger. 5 Kilometer Stau A1 Bremen-Osnabrück zwischen Uckhusen, Bremen-Mahndorf und Arsten. 6 Kilometer Stau A1 Osnabrück-Bremen zwischen Stur und Hemelingen. Hier dauert es auch eine Dreiviertelstunde länger. A7 Hamburg-Hannover zwischen Schneferdingen und Soltau-Süd 4 Kilometer Stau. Hier dauert es eine halbe Stunde länger. A7 Kassel-Hannover zwischen Lutterberg und Hedemünden 7 Kilometer Stau nach einem Unfall. A7 Hannover-Hamburg zwischen Dreigwalzrode und Soltau-Ost immer wieder Stau oder stockend. Dauert hier insgesamt auch eine Dreiviertelstunde länger. A7 Hannover-Hamburg zwischen Thies-Hope und Horster Dreieck 4 Kilometer stockender Verkehr. 7 Kilometer A7 Hannover-Flensburg vor dem Elbtunnel. A31 Meppen-Lingen zwischen Geeste und Lingen 3 Kilometer Stau. Nochmal A31 Gronau-Meppen zwischen Emsbüren und Lingen 5 Kilometer stockend. Dauert 20 Minuten länger hier. Und an der Elbfähre Glückstadt-Wischhafen die Wartezeit ab Wischhafen aktuell noch bis zu einer Stunde.
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0: Ja, wir sind live im gläsernen Studio und wir haben ja natürlich eine Menge Gäste bei uns, weil es regnet draußen. Und Sie hatten eine Frage gerade? Sie können das in das Mikrofon sprechen, in dieses Mikrofon. Das haben wir extra mit sehr viel Liebe für Sie eingerichtet.
2: Ja. Ja. Für mich eingestellt, gut.
0: Ja, genau. Sie hatten eine Frage?
2: Ich wollte nur fragen, wann beginnt das rote Sofa?
0: Das rote Sofa, das beginnt in circa 15 Minuten wieder auf dieser Bühne hier vorne. Also 15 Minuten noch, wenn Sie Lust haben und ganz schnell vorbeikommen wollen. Aber Sie haben auch eine Frage hier da gerne reinstellen. Hier, guck da rein, sprechen da.
3: Wer moderiert das?
0: Das moderiert Hinnerk von Baumgarten.
3: Oh.
0: Baumgarten, der hat ja keinen Tagestitel. Aber aus meiner Sicht hätte er einen verdient. Hat noch jemand eine Frage? Na gut, dann nicht. Also Sie merken, wir sind hier sehr interaktiv bei uns. Bei unserer kleinen Aktion direkt am Geibeltreff am Maschsee. Unser gläsernes Studio für Sie geöffnet. Und Sie können spontan Ihre Fragen stellen. Und nicht alles beantworten wir direkt auf dem Sender. Manches natürlich auch einfach mal so nebenbei. Und wir haben immer die passende Musik zum Wetter, das muss ich mal sagen hier. Unsere Musikredaktion ist ja ohnehin 1A, aber dieses Mal sind sie 1AA. Jermaine Jackson, When the Rain Begins to Fall, kommt jetzt. Und es regnet tatsächlich gerade. Mann!

0: Wer immer für dieses Wetter verantwortlich ist, ich muss sagen, der hat keine Ahnung davon, dass man bei den Finals oder beim Maschilfest eigentlich besser Sonne schicken sollte. Heute haben wir leider so ein bisschen missliches Wetter hier. Es regnet immer mal zwischendurch. Es gibt auch richtig zwischendurch so kleine stürmische Böen. Aber wenn Sie vorbeikommen wollen, hier bei uns in unserem gläsernen Studio, da stehen Sie einigermaßen sicher. Und da treffen Sie nette Leute. Und das ist ja auch das Motto dieser Finals gewesen. Man trifft nette Leute, man trifft tolle Athletinnen und Athleten, kann die hautnah erleben. Und dann kann man ein bisschen mitfiebern. Und dann kann man aber auch nebenbei sich selber mal überlegen, ob man nicht auch mit dem Sport anfangen sollte. Wir haben Fabian Schönke hier. Fabian Schönke, und jetzt seid ihr alle, die ihr hier im Studio trocken steht, aufgerufen, mal zu applaudieren. Fabian hat heute, ihr wisst ja noch gar nicht wofür. Na mal Leute, jetzt erstmal abwarten. Fabian hat heute die Bronzemedaille im Triathlon bei U23 gewonnen. Vielen Dank. Okay. So haben wir es einigermaßen hingekriegt jetzt hier. Fabian, jetzt sag mir mal ganz, ganz, was war für dich das Besondere jetzt da in Steinhude? Waren die Menschen da tatsächlich besonders gut drauf? Habt ihr das sonst auch bei den Wettkämpfen gehabt?
1: Also es ist natürlich bei den Finals jetzt schon was Besonderes, weil eine große Bühne aufgebaut wird, vor allem um die Wechselzone rum. Da waren schon sehr viele Leute so und da ist sehr laut mit Kommentator und so weiter. Und das ist schon eine richtig fette Stimmung auf jeden Fall. Wir haben natürlich auch hier öfters dann Bundesliga am Maschsee direkt. Da können Sie natürlich auch gerne alle mal vorbeikommen. Da ist auch immer super Stimmung. Aber bei den Finals ist schon immer noch mal was Besonderes, weil das groß aufgezogen wird und natürlich auch im Fernsehen übertragen wird und so weiter.
0: Sitzt ihr dann besonders unter Druck?
1: Und man will natürlich schon performen, wenn man mal die Chance hat, im Live-Fernsehen so zu sein in Deutschland. Weil das ja nicht bei jedem Rennen so der Fall ist. Deswegen ja, ist ja auch die deutsche Meisterschaft, ne? Der Druck ist schon hoch. Ja.
0: Ja, aber Triathlon ist doch eigentlich eine Sportart, die neben anderen Sportarten wie Fußball, Handball, Basketball durchaus auch häufiger mal übertragen wird, oder?
1: Ja, also die großen, ganz großen Rennen so weltweit, die werden natürlich übertragen. Da gibt es auch eine eigene Firma, die das quasi macht, wo man das schauen kann. Aber jetzt im deutschen Fernsehen ist, glaube ich, so bei den Finals so das einzige Mal, dass Triathlon wirklich live kommt. Abgesehen vielleicht vom BTCS in Hamburg. Das war ja auch vor ein paar Wochen.
0: Nun habt ihr ja heute, wie du gesagt hast, diese kurze Distanz gemacht. Du hast diesen Ironman, den ganz großen, noch nicht gemacht. Hängt das mit deinem jungen Alter zusammen? Oder ist das so, dass du sagst, okay, ich muss mich generell daran tasten? Oder darf man unter 23 diese Ironmans noch gar nicht machen?
1: Ich glaube, es gibt eine Altersgrenze, aber die ist bei 18 so.
0: Ach so.
1: Aber genau, es hängt auf jeden Fall mit dem Alter zusammen. Es ist eine systemphysiologische Sache, dass man als erstes quasi die Kurzdistanz macht und dann die längere Distanz macht. Und mir ehrlich gesagt macht es auch viel mehr Spaß, weil es viel mehr Action ist, dadurch, dass Windschatten
0: weil es schneller
1: verboten ist,
0: ne?
1: ist. Genau, man ist immer zusammen mit den anderen im Austausch, man ist viel schnelleres Racen auch. Ich werde sicherlich auch nochmal lang Ironman machen, einfach weil ich es gemacht haben will und ich denke, dass ich da auch ganz gut sein werde. Aber gerade macht mir das auf jeden Fall sehr viel Spaß noch auf der Kurzdistanz.
0: Wenn du sagst, ihr seid so im Windschatten unterwegs, also so nebeneinander, unterhaltet ihr euch dann etwa während des Wettkampfs auch? Das geht doch nicht, ne?
1: Ja, manchmal. Also das ist dann eher so ein Anschreien und weil es ist ja auch windig natürlich, man ist ja, ja schnell unterwegs und dann geht es darum, fahren wir jetzt, fahren wir nicht, dann muss man sich ein bisschen absprechen und so weiter. Ich glaube, so eine Kaffee-Ride quasi machen wir da eher nicht.
0: Nee. Nun kommst du ja aus der Nähe von Lüneburg. Könnte man sagen, das ist ja auch eine ideale Gegend, um zu trainieren, schätze ich mal. Du fährst aber jetzt ins Trainingslager in die Schweiz. Hat das wieder was mit den Höhenmetern zu tun?
1: Genau, wir fahren nach St. Moritz ins Trainingslager 4 Wochen und das hat natürlich mit den Höhenmetern was zu tun. Es ist auf 1800 Meter Höhe ungefähr und da hat man diesen Höhentrainingslager-Effekt und genau, davon verspricht man sich eben, dass man danach dann ein bisschen schneller noch ist, als wenn man normal
0: noch schneller als heute, Mensch. Naja, aber Bronze hast ja noch 2 Plätze vor dir, also gar keine Frage. Was sind deine nächsten Ziele?
1: Ich werde auf jeden Fall nach dem Trainingslager dann nach Zell am See fahren. Da mache ich dann 70.3, das ist quasi die Hälfte vom Ironman. Und danach werde ich hier in Hannover beim Bundesligarennen sein, am 1. Septemberwochenende.
0: Nun würde mich natürlich als Urlauber mal interessieren, wenn man da St. Moritz und Zürich und so und Zell am See oder was weiß ich, wie auch immer, habt ihr da auch Gelegenheit, mal so richtig schön zu entspannen und am See zu liegen oder seid ihr dann nur am Trainieren?
1: Oh, wenn wir im Trainingslager sind, dann haben wir auch mal einen Rest-Day, da machen wir dann nur ein bisschen locker Radfahren und den Rest des Tages haben wir dann frei, da kann man sich schon mal entspannt an den See legen und ein bisschen die Seele baumeln lassen, auf jeden Fall.
0: Dann komme ich vorbei und schnacken wir weiter.
1: Ja,
0: vielen Dank.
1: Gerne.
0: Fabian Schönke, er ist Triathlet und hat heute die Bronzemedaille geholt bei den U23. Ihr seid aber klatschfreudig. Aber ist ja richtig. Ist ja auch richtig. Er hat das verdient. Ohne Frage.

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1: Tja, die Sängerin Norma, die stammt von der Insel Föhr. Friesisch war ihre erste Sprache. Später kam dann Hochdeutsch dazu und schließlich auch noch Plattdeutsch. Weil auch zu Hause am Tisch Plattdeutsch gesprochen wurde. Und so ist das natürlich kein Wunder, dass sie auch in ihrer Musik immer wieder mal die Sprache wechselt, die Norma. 2022 war sie zu Gast bei Jared DiBaba in der Sendung Plattschnackmucke. Das war kurz vor ihrer ersten plattdeutschen Veröffentlichung. Inzwischen gibt es aber noch mehr Songs von Norma. Und heute Abend können Sie noch mal reinhören, was sie nicht nur so zu erzählen hatte über die Zeit vorher und hinterher. Auch Normas Schwester war damals dabei. Und zu Recht fragte Jared damals, ob die beiden auch mal Streit hatten. Nein, war die spontane Antwort.
2: Einmal hat sie mir einen Show anträgen. Der hat häufig lang auf Sport und ich habe ganz viel dafür arbeitet. Und dann habe ich das sehen in der Chor, dass sie da anhört. Und dann habe ich er da weggenommen und sie Schalops Socken tus.
3: Nee. Hättest du das noch?
2: Ja.
3: Da kann er sie gar nicht
2: vorstellen. Wir wohnt da.
3: Hat er wie wann?
2: In dem Winter, ja.
3: In dem Winter?
2: Ja.
3: Kann er sie gar nicht vorstellen von Norma.
1: Tjo, mehr über die Musik von Norma und über ihre Familie. Und über ihren persönlichen Werdegang heute Abend, kurz nach 18 Uhr, hier bei uns, bei NDR 1 Niedersachsen.

0: 16.59 Uhr haben wir mittlerweile.
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0: Vorsicht bitte auf der A1 Osnabrück-Bremen zwischen Osnabrück-Nord und Bramstedt. Da steht ein defektes Fahrzeug. A1 Bremen-Osnabrück zwischen Opusen-Bremen-Mahnhof und Aßen 5 Kilometer stockend. Gegenrichtung zwischen Bremen-Brinkum und Hemelingen 4 Kilometer stockend. A7 Hamburg-Hannover. Da haben wir zwischen Dorfmark und Solte-Ost immer wieder Stau oder stockenden Verkehr. A7 Hannover-Hamburg. Hannover-Flensburg zwischen Hamburg-Heimfeld und dem Elbtunnel 7 Kilometer stockend. Und an der Elbfähre Glückstadt-Wischhafen die aktuelle Wartezeit ab Wischhafen bis zu einer Stunde. Das war's erstmal wieder.
2: Es ist 17 Uhr.
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2: Mit Jasmin Anderten. Guten Tag. Die Schlagzeilen. Bundesanwaltschaft übernimmt Ermittlungen zu Anschlag auf CSD in Berlin. Tag der Seenotretter lockt tausende Besucher an. Weitere Goldmedaillen gehen bei Finals nach Niedersachsen. Das Wetter wechselnd bis stark bewölkt und regnerisch, auch in der Nacht, Tiefstwerte dann bis 12 Grad. Nach dem Angriff eines Autofahrers am Rande des Berliner Christopher Street Days haben sich Politiker aller Parteien bestürzt und entsetzt gezeigt. Vielerorts gibt es noch heute Mahnwachen und andere Gedenken, auch in Niedersachsen. Bundesjustizministerin Hubig kündigte an, dass die Bundesanwaltschaft die Ermittlungen übernehmen werde. Zuvor hatte Innenminister Dobrindt erklärt, alles deute auf einen islamistischen Terroranschlag hin. Aus Berlin Sebastian Schöbel.
3: Dobrindt bestätigte Augenzeugenberichte aus der Nacht, wonach der Täter auch mit einer Stichwaffe auf CSD-Besucher losgegangen sei, nachdem er mit seinem weißen Transporter an einen Baum im Tiergarten gefahren war. Er hatte das Fahrzeug zuvor mit hoher Geschwindigkeit in den Tiergarten gelenkt und dort mehrere Menschen erfasst. Eine Frau starb noch am Tatort. Insgesamt gibt es laut Bundesinnenminister Dobrindt weitere 29 Verletzte und Schwerstverletzte. Der mutmaßliche Täter wird mit einer Großfahndung gesucht. Es soll sich um den 21-jährigen Abdul B. handeln, einen deutschen Staatsbürger, dessen Familie aus dem Libanon stamme. Laut Dobrindt hatte sich Abdul B. in der Islamistenszene radikalisiert. Er war wegen diverser Straftaten Polizei bekannt und auch schon verurteilt worden. Das Urteil sei aber auf Bewährung ausgesetzt worden. Berlins regierender Bürgermeister Kai Wegner betonte, dass die eigentliche Demo-Route des Christopher Street Day gut abgesichert gewesen sei. Der Angreifer habe allerdings im Umfeld Menschen angegriffen, die von der Veranstaltung kamen oder dorthin auf dem Weg waren.
2: In den USA ist die Zahl der Maserninfektionen so hoch wie seit Jahrzehnten nicht. Nach Angaben der Gesundheitsbehörde sind in diesem Jahr schon über 2300 Fälle dokumentiert worden. Das sind mehr als im gesamten Vorjahr. Die meisten Infektionen betrafen demnach Kinder und Jugendliche. Die meisten der Betroffenen waren nicht geimpft. Eigentlich galten die Masern in den USA seit dem Jahr 2000 als ausgerottet. US-Gesundheitsminister Kennedy Jr. hatte wiederholt die wissenschaftlich widerlegte Behauptung verbreitet, Masernimpfstoffe stünden in Verbindung mit Autismus. Der Tag der Seenotretter hat wieder tausende Menschen in die Häfen an Nord- und Ostsee gelockt. Das durchwachsene Wetter sei dabei vielleicht sogar eher von Vorteil gewesen, weil kaum jemand an den Stränden gelegen habe, sagte eine Sprecherin der Deutschen Gesellschaft zur Rettung Schiffbrüchiger. Besucherinnen und Besucher konnten in zahlreichen Orten entlang der Küsten an Bord der Seenotrettungskreuzer und Boote gehen, bei Rettungsübungen dabei sein und mit den Besatzungen ins Gespräch kommen, zum Beispiel in Cuxhaven oder auf Norderney. Am Schlusstag der Finals in Hannover gibt es weitere Medaillen für niedersächsische Athletinnen und Athleten. Im Schwimmen kam gerade eben noch ein deutscher Meistertitel hinzu. Annika Fallack aus der Sportredaktion hat den Überblick.
4: Der hannoversche Schwimmer Sven Schwarz hat in der Kombination aus 800 und 400 Metern Freistil gewonnen, quasi in seinem Wohnzimmer, dem Stadionbad. Im Wasser der Leinewelle gab es Silber im Rapid-Surfen der Frauen. Annika Weitzel aus Osnabrück sicherte sich dort Rang 2. Auch in der Leichtathletik in Wattenscheid jubeln Niedersachsen. Dorothea Gantert aus Laatzen gewann im Hochsprung der Frauen mit einem 1,89 Meter und Jasmin Amadacho lief zu Bronze über 400 Meter Hürden. Ebenfalls deutscher Meister ist der Turner Marcel Graf aus Rinteln. Er gewann das Finale am Sprung. Am Barren holte Glenn Trebing vom Turnclub Hannover Bronze, ebenso wie sein Vereinskollege Andreas Tober am Reck. Es laufen zwar immer noch Wettkämpfe, aber die Veranstalter, die haben schon mal Bilanz gezogen. Sie sind vor allem begeistert von der Stimmung in der Stadt und dem großen Zulauf. Viele Wettkampfstätten waren komplett ausgelastet. Etwa 480.000 Menschen haben zugeschaut. Und Hannovers Oberbürgermeister Onay kann sich vorstellen, dieses Mini-Olympia nochmal nach Hannover zu aufzuholen. Er nannte die Jahre 2030 oder 31.
2: Und in der Formel 1 hat Weltmeister Lando Norris im McLaren den Großen Preis von Ungarn vor Red Bull-Pilot Max Verstappen gewonnen. Der Deutsche Nico Hülkenberg im Audi wurde Neunter und sammelte seine ersten Punkte in dieser Saison. Das WM-Klassement führt weiter der Italiener Kimi Antonelli an, der in Ungarn heute Dritter wurde. Die Zeit, es ist 17.05 Uhr.
0: Das Wetter heute Abend, es bleibt so, wie es den ganzen Tag über gewesen ist. Locker bis stark bewölkt. Teilweise gibt es gewittrige Schauer und die Temperaturen, die liegen so auch bis 19 Uhr zwischen 19 und 22 Grad. Wind weht stellenweise frisch aus Nordwest mit stürmischen Böen. Morgen dann am Montag Wechsel aus Sonne und Wolken, also ähnlich wie heute. Im Süden gebietsweise Schauer, Temperaturen bis 23 Grad.
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0: Ja, hier ist ja eine total tolle Stimmung, muss ich sagen. Und Marius, ich habe dich jetzt erwähnt. Du hast gesagt, ich soll dich erwähnen. Und ich sage, Marius hat von sich selber behauptet, er wäre der größte NDR 1 Niedersachsen-Fan aller Zeiten. Und diese Nachricht hat Marius mir persönlich gegeben. Und Hinak, komm doch mal her hier. Du weißt doch, wie man ein Mikrofon umgeht. Geh da noch mal hin. Hinak Baumgarten hat die Nachricht zunächst übermittelt. Hinak, du hast ja heute auch ganz viele Stars hier interviewt. Wie war es denn?
5: Ja, war toll. Also muss ich ganz ehrlich sagen, also Sportlerinnen und Sportler, die gerade noch bei den Finals aktiv dabei waren, dann live auf der Bühne zu haben, auf dem roten Sofa. Wir sind ja mit dem roten Sofa hier, um einfach ein paar Gespräche zu führen. Hat Spaß gemacht. Man lernt auch vieles Tolles über neue Sportarten kennen.
0: Ja, welche willst du jetzt demnächst machen?
5: Speedklettern.
0: Speedklettern,
5: also da liegt der Weltrekord bei 4,9 Sekunden, 15 Meter hoch. Und ich dachte mir so, in 5-6 Minuten könnte ich das doch schaffen.
0: Da sind wir sehr gespannt, das nächste Mal Hinak Baumgarten an der Klettermann zu sehen. Aber das ist dann nicht mehr Speedklettern.
5: Nee,
0: das ist dann nur noch so Lahmklettern.
5: Ich klettere live gegen Michael Türnau.
0: Ah,
5: was glaubst du, ob ich da eine Chance hätte?
0: Ja, ich glaube, das wird dann dein erster Absturz.
5: Der mit Michael.
0: Also, hier sind eine Menge Sportarten dabei gewesen bei den Finals. Und vielleicht haben sie auch die eine oder andere entdeckt und haben gesagt, das mache ich jetzt demnächst aber auch mal. Und wir gucken dann zu.
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0: Gleich haben wir es 16:45 und viele Sportfans sind natürlich schon ganz aufgeregt, weil um 17.30 Uhr kommt natürlich unsere Sportzusammenfassung, wie immer. Und die senden wir auch hier aus unserem gläsernen Studio, also aus unserem offenen Studio direkt am Geibeltreff am Maschsee in Hannover zu den Finals 2026. Susanne Neuss wird dann am Mikrofon sein.
1: Jawohl, ich freue mich.
0: Ja, das glaube ich. Und sag mal, was hast du denn für Highlights? Ich glaube, du hast auch noch richtige Medaillengewinnerin.
1: Ja, aber so richtig. Goldmedaillengewinner Sven Schwarz, der trocknet sich gerade noch ab, ist ja gerade eben erst geschwommen im Stadionbad. Ich hoffe, er schafft es pünktlich hierher zu uns. Und auch Annika Weitzel ist bei uns. Sie hat gerade Silbermedaille gewonnen im Rapid Surfen. Also wirklich cool auf der Leinewelle. Wir haben es aus der Ferne beobachtet. Sensationeller Erfolg auch. Freue mich drauf.
0: Tatsächlich noch weitere Stars heute am Sonntagnachmittag oder beziehungsweise Sonntagabend, ist ja dann schon fast. Nun bist du ja auch Sportfan, das weiß ich ja. Du machst die Sportsendung ja nicht umsonst. Was hat dich denn besonders bei den Finals so richtig fasziniert?
1: Also tatsächlich, das Allerschönste war für mich Stabhochsprung vor der Oper. Ich stand mittendrin in diesen 4000 Menschen. Unfassbare Stimmung. Dazu Kulisse, die Oper, blauer Himmel drüber. Sensationell. Also wirklich, wirklich toll. Und ehrlich gesagt auch für Nicht-Sportbegeisterte ein Traum. Ich bin jetzt schon traurig, wenn es morgen alles wieder vorbei ist.
0: Nun hat ja Benedikt Onay gesagt, der Oberbürgermeister von Hannover, angesichts von 480.000 Begeisterten, Fans, die hier gewesen sind. Er würde sich gerne noch mal mit der Stadt bewerben. 30, 31.
1: Ja, bitte.
0: Du bist dabei.
1: Auf jeden Fall, definitiv. Und ich meine, wir haben gezeigt, wir können es hier in Hannover. Wir haben wunderbare Kulissen, ganz tolle Sportstätten. Ich glaube, kein Problem. Ich finde ganz im Gegenteil sogar, wir müssen sogar sagen, wir wollen Olympia nach Deutschland, vielleicht auch nach Hannover holen. Das würde mich besonders freuen. Und ich glaube, wir könnten das und das würde uns gut tun.
0: Ja, und ein bisschen was von dieser Stimmung, die wir hier erlebt haben, diese friedliche Stimmung, die ja, wie wir seit gestern wissen, leider nicht überall bei Großereignissen morgens in Deutschland möglich ist. Da kann immer mal wieder was passieren. Hier sind wir ja verschont geblieben von Anschlägen und Ähnlichem. Also diese friedliche Stimmung, die wir hier, glaube ich, untereinander erlebt haben, die sollte uns vielleicht auch ein bisschen länger noch tragen über dieses Event hinweg. Und dann hat das natürlich in vielfacher Hinsicht einiges bewirkt für uns alle. Also viel Spaß gleich mit dem Sport mit Susanne Neuss und Ihnen natürlich immer noch die herzliche Einladung. Kommen Sie gerne hier bei uns vorbei. Denn wir haben hier nicht nur unser offenes Studio, unser gläsernes Studio, sondern auch Hinak Baumgarten. Der ist mit dem roten Sofa. Ja, man hört ihn.
2: Grüße von der Bühne.
0: Hallo. Ja, man hört ihn im Hintergrund. Das ist manchmal auch gar nicht schlecht. Also von daher mehr von Hinak gleich hier auf der Bühne bei uns. Wenn Sie Lust haben, kommen Sie noch spontan vorbei.

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0: Wieder im Hintergrund Applaus. Das heißt natürlich deutlich, wir haben hier ganz viele Besucherinnen und Besucher, die heute bei uns beim gläsernen Studio dabei sind und dabei gewesen sind. Trotz des schlechten Wetters, aber man kann ja hier auch einigermaßen trocken stehen. Wir wollen noch mal ein bisschen was über das Wetter sagen. Nee, sagen wir lieber nicht, weil das war ja heute wirklich nicht erwähnenswert. Und auch heute Abend bleibt es eher grau in grau. Also von daher sagen wir über das Wetter nicht so viel. Kommen wir lieber zu den wichtigen Dingen, die auf den Straßen passiert sind.
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0: A1 Bremen, Osnabrück zwischen Uphusen, Bremen-Mahndorf und Asten. 5 Kilometer stockender Verkehr. A1 Osnabrück-Bremen zwischen Brinkum und Hemelingen an der gleichen Baustelle dort. 4 Kilometer stocken und da dauert es 20 Minuten länger. A7 Hamburg-Hannover zwischen Soltau-Ost und Soltau-Süd 3 Kilometer Stau. A7 Hannover-Hamburg zwischen Dorfmark und Soltau-Ost immer wieder Stau oder stockender Verkehr. A7 Hannover-Hamburg zwischen Evendorf und Garsdorf 6 Kilometer Stau nach einem Unfall. Dauert hier aktuell, oh Gott, 1,5 Stunden länger. Da brauchen Sie eine Menge Geduld. Na gut. Wenn Sie da dann durch sind und vom Elbtunnel auch noch mal stehen wollen, geht 7 Kilometer stockender Verkehr auf der A7 Hannover-Flensburg zwischen Heimfeld und dem Elbtunnel und an der Elbfähre Glückstadt-Wischhafen Wartezeit ab Wischhafen bis zu 1 Stunde. Und jetzt, ja, jetzt kommen wir noch mal zu dem, was das Besondere war an den Finals. Nicht nur die tolle Stimmung, sondern eben auch die Ergebnisse.
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2: Ja, herzlich willkommen zum Sport hier bei NDR 1 Niedersachsen. Ich freue mich, dass Sie wieder mit dabei sind. Auch wir senden ja heute wieder live hier von den Finals aus unserem gläsernen Studiozelt vom Maschsee. Und es ist der letzte Tag der Wettbewerbe. Ich freue mich auf tolle Gäste. Sven Schwarz wird gleich hier sein von den Wassersportfreunden Hannover. Hat gerade eben Gold gewonnen hier im Kombi-Wettbewerb über 800 und 400 Meter. Annika Weitzel kommt vorbei. Die hat beim Rapid Surfen die Zuschauer richtig begeistert. Auf der Leinewelle gab es Silber für sie. Und der Veranstalter der Finals ist auch bei uns, Hagen Bosdorf. Der wird kurz vor Ende schon mal so ein bisschen Bilanz ziehen. Wie ist das denn alles so gelaufen? Und das und mehr alles in der nächsten halben Stunde hier bei uns. Ich bin Susanne Neuss und freue mich auf Sie.

0: Karls 2026 biegen ein auf die Zielgerade. Hier ist der Sport bei NDR 1 Niedersachsen. Schön, dass Sie alle mit dabei sind. Wir haben auch heute noch mal begeisterte Zuschauer, volle Arenen und tolle Erfolge der Athletinnen und Athleten gesehen in Hannover. Hoffentlich konnten Sie hier vor Ort oder vielleicht auch von zu Hause aus im Radio so ein bisschen was von der Stimmung mitnehmen. Und auch unsere niedersächsischen Starter haben ordentlich abgeliefert. Annika Fallack hat den Überblick. Annika, schön, dass du da bist. Wir haben heute eine Medaille, oder wer hat denn heute eine Medaille um den Hals gehängt bekommen?
1: So. Ja, abgeliefert haben unter anderem die Turner, muss man sagen. Marcel Graf aus Rinteln im Sprung hat richtig einen rausgehauen und ist deutscher Meister. Der Turnclub Hannover jubelt über zweimal Bronze, einmal für Glenn Trebing am Barren und nochmal für Andreas Tober. Nach dem Mehrkampf ist er auch Dritter am Reck geworden. Und ich meine, bei seinem letzten Abgang bei einer deutschen Meisterschaft hat man nicht nur ganz viel Glück gesehen, sondern auch ein bisschen Wehmut. Das sah ein bisschen so aus. Wir gehen ein bisschen weiter weg in Bochum-Wattenscheid bei der Leichtathletik. Da sorgen die niedersächsischen Springer für Medaillen heute. Gold ging an Dorothea Ganthardt aus Laatzen. Und gestern hatte ja bei den Männern schon der Gabsner Julius Vollmers Bronze gewonnen. Und über 400 Meter Hürden der Frauen, da hat Bronze gewonnen Jasmin Amadacho. Und auf der Leinewelle drüben hier in Hannover, da hat Annika Weitzel aus Osnabrück Silber im Rapid Surfen geholt. Die steht hier schon und strahlt und die hören wir gleich auch noch. Kanutin Paulina Praschek aus Hannover hat auf Maschsee Gold im Zweiersprint, Bronze im Einersprint nach dem Gold im Zweiersprint geholt. Ich komme auch durcheinander bei den vielen Medaillen. Und gerade spielen die TKH Luxe im 3x3 Basketball die Frauen noch um den Einzug ins Finale. Da könnte es heute Abend noch mal spannend werden. Und noch einer steht hier, Sven Schwarz, der hat Gold gewonnen in der Kombination aus 800 und 400 Meter Freistil im Schwimmen.
0: Also sie haben wirklich geliefert, die niedersächsischen Sportler. Wir freuen uns sehr. Und Sven Schwarz, den haben wir gleich hier bei uns im Programm. Yep.

0: Hier ist der Sport bei NDR 1 Niedersachsen, live von den Finals in Hannover. Unser gläsernes Studio hier am Maschsee. Und es ist gerade mal, eine gute Stunde her. Da hat es mal wieder Gold geregnet bei uns hier. Und ich freue mich sehr über meinen nächsten Gast. Das ist Sven Schwarz. Er hat Gold geholt im Schwimmen gerade. Schön, dass du da bist.
1: Ja, schön hier zu sein. Danke.
0: Der Kombi-Wettbewerb.

0: ist was ganz Neues, aber erstmal für dich die Frage, das ist deine Heimat, das ist dein Schwimmbecken, wie hat sich's angefühlt, wie war die Stimmung?
1: Ja, es war extrem schön, ich war gestern schon am Opernplatz, konnte mir das alles anschauen und jetzt im Stadionbad, wir hatten glaube ich alle 4 Tage ausverkaufte Ränge. Und das macht schon extrem Spaß. Also ich habe es so noch nie gesehen im Stadionbad. Und ja, wie gesagt, das war schon extrem cool, das so einmal zu erleben. Und dann natürlich oben zu stehen, ist umso schöner.
0: Jetzt musst du direkt hier rüber flitzen. Hast gerade gesagt, dass gerade deine Eltern noch vom Stadionbad getroffen. Hast gesagt, nee, ich muss jetzt mal schnell ins Radio, oder?
1: Ja, ich habe gesagt, ich muss schnell einmal rüber. Aber geht ja mit dem Fahrrad, das ist
0: ja,
1: gut.
0: Ja, gut, sehr gut. Welche Note gibst du deiner Heimatstadt für diese vergangenen 4 Tage, was die Stimmung angeht?
1: Ich glaube, das ist eine glatte 1. Also mit dem Maschseefest hier alles zusammen. Wir hatten, glaube ich, extrem gutes Wetter, was dazu beigetragen hat. Am Steinhuder Meer war das ein bisschen blöd mit den Surfen. Nee, die hatten ja Windsurfen drüben. Das war ein bisschen ärgerlich. Aber sonst, glaube ich, extrem tolle Wettbewerbe gehabt und tolle Wettkämpfe. Und ja, wie gesagt, extrem. Ich glaube, es ist eine 1.
0: Ja, du hast bis 2-mal angetreten, gestern ja über die 800 Meter, heute die 400. Das war ein neuer Kombi-Wettbewerb. Letztendlich ist einer deiner direkten Gegner heute ausgefallen. Was hat das für dich ausgemacht im Rennen?
1: Es hat es natürlich ein bisschen einfacher gemacht. Also definitiv, gestern hatte ich die Nase halt vorne. Heute wäre das, glaube ich, ja auch wieder so ein enges Rennen gewesen wie gestern. Und ja, natürlich konnte ich da ein bisschen lockerer rangehen, aber trotzdem hatten wir die komplette Konkurrenz in Deutschland eigentlich am Start. Nicht alle, aber war schon ein sehr gut besetztes Rennen auf jeden Fall.
0: Also auf jeden Fall großer Erfolg. Einige werden die Bilder vielleicht gesehen haben. Da ist einem Schwimmer hier direkt vorm Start die Badehose geplatzt. Wunderbar, so direkt vorm Start. Er musste sich doch ganz schnell umziehen. Ist dir so ein Missgeschick auch schon mal passiert?
1: Nee, zum Glück nicht auf der Startbrücke. Kurz vorher, ja, das passiert manchmal, wenn man das häufiger benutzt, die Badehosen, aber ja, mir persönlich auf der Startbrücke noch nicht. Zum Glück durfte er nochmal zurück. Er hätte auch ausgeschlossen werden können, aber wie gesagt, zum Glück konnte er zurück, sich nochmal schnell umziehen und dann ging es halt ganz normal weiter.
0: Also, für dich geht es jetzt direkt weiter. Die Schwimm-EM steht ja wirklich kurz bevor in Paris. Was erhoffst du dir?
1: Ja, also wir haben ein relativ starkes deutsches Feld schon. Das heißt, aus diesen 4 im Vorlauf können nur 2 ins Finale. Das ist natürlich ein kleines Problem, weil man da morgen schon extrem schnell schwimmen muss, um überhaupt ins Finale zu kommen. Aber dennoch ist es, wenn man ins Finale kommt, kann man auch gewinnen. Und das ist das ganz klare Ziel, dass man da halt einfach aus den Vorläufen in die Finals kommt, um dann ja schlagkräftig zu sein und das vielleicht, ja, das Treppchen oder nach ganz oben zu schielen auf jeden Fall.
0: Klar, muss natürlich das Ziel sein. Wir drücken alle Daumen dafür. Danke und nochmal herzlichen Glückwunsch, Sven Schwarz. Und wir erwarten gleich die nächste Medaillengewinnerin. Hier bei NDR 1 Niedersachsen steht hier schon, nämlich vom Rapid Surfen. Danke dir, Sven.
1: Dankeschön.

0: Also hier ist immer noch einiges los am Maschsee in Hannover, in Niedersachsen hier. Wir senden live hier aus unserem Studio. Und man muss ja sagen, man sieht es bei diesen Finals eindeutig. Die Trendsportarten ziehen die Menschen an beim 3x3 Basketball, beim BMX Flatland, beim Breaking und beim Speedklettern zum Beispiel. Da war in diesen Tagen wirklich alles brechend voll in Hannover. Genau wie auch beim Rapid Surfen. In Hannover wird ja auf der Leinewelle in der Altstadt gesurft. Und Annika Weitzel aus Osnabrück hat da heute Nachmittag alle begeistert und Silber gewonnen. Herzlich willkommen, Annika.
1: Ja, hallo. Danke, dass ich da sein darf.
0: Du hast hier deinen tollen Preis mitgebracht. Sieht aus wie so eine Welle, die du bekommen hast. Also Silber gewonnen. Vielleicht für alle, die da draußen sind, irgendwo in Niedersachsen, die das jetzt nicht live verfolgen konnten. Erklär es nochmal kurz. Was musst du machen beim Rapid Surfen?
1: Ja, beim Rapid Surfen surfen wir ja einmal gegen die Strömung in einem Fluss. Und wir müssen in 30 Sekunden zeigen unsere besten Manöver und besten Tricks, also eine Mischung aus 360s, Air Reverses, also es wird wahrscheinlich jetzt keinem was sagen, was es ist,
0: ich fürchte auch.
1: Aber Tricks in der Luft und auch eben auf dem Wasser.
0: Okay, 30 Sekunden Zeit immer und dann gibt's eine Bewertung?
1: Genau, richtig, 30 Sekunden Zeit, wir hatten 4 Wellen und die besten 2 werden gewertet.
0: Okay, alles klar. Und in Osnabrück, du kommst aus Osnabrück, da habt ihr ja die Hasewelle, das ist ein stehendes Gewässer sozusagen. Was ist da jetzt der Unterschied zur Leine in Hannover?
1: Genau, die Leinewelle ist ja in einem Fluss. Das heißt, das Wasser fließt natürlich. Es kann sein, dass du eine kleinere Welle hast. Es kann sein, dass du eine größere Welle hast. Bei uns ist es so, du hast immer eine konstante und gleiche Welle, weil wir schalten unsere Pumpen an und dann läuft sie.
0: Okay.
1: Auf Knopfdruck.
0: Ja, und hier musst du sehen, was kommt. Ja, klar.
1: Hier musst du sehen, was kommt.
0: Gut, du hast es jedenfalls super hingekriegt, hast hier Silber gesichert. Du gehörst ja auch zum Nationalkader.
1: Richtig.
0: Ist ja eine ganz junge Sportart. Wie ist das denn international? Wo ist das noch beliebt und wo wird das, ja, wer gilt als führend?
1: Also wir in Deutschland gelten definitiv als führend, denn okay. Rapid Surfen kommt aus Deutschland, aus München, vom Eisbach. Und ja, jetzt mittlerweile zieht halt die Schweiz, Österreich, aber genauso auch Singapur oder Japan ziehen alle mit nach und es werden immer mehr stehende Wellen gebaut.
0: Und ich meine, es hat heute so viele Menschen angelockt. Wie hast du da die Stimmung an der Leine erlebt?
1: Ich fand's bombastisch. Ich fand's so toll. Also mich feuert das ja immer noch mal an, noch mehr Gas zu geben. Ja,
0: hat man dir angesehen auf jeden Fall. Was steht für dich jetzt als nächstes an?
1: Als nächstes steht die Europameisterschaft an. Mhm. Die findet Ende September in der Schweiz in Luzern statt.
0: Wunderbar. Also da drücken wir dir auch alle die Daumen ganz fest. Vielleicht gibt's da die nächste Medaille. Alle, die noch hier sind, kleiner Applaus hier mal für unsere Annika. Glückwunsch zu Silber im Rapid Surfen.
1: Vielen Dank.

0: 24 Sportarten, insgesamt 143 Meistertitel, die in diesen 4 Tagen vergeben werden. Also Spitzensport wirklich ja zum Anfassen bei den Finals 2026. Und während die meisten Wettkämpfe in Hannover und am Stein oder Meer stattgefunden haben, waren die Leichtathleten ja in Bochum-Wattenscheid. Und da war heute auch noch einiges los. Irina Gneb ist unsere Reporterin. Irina, wie finden das eigentlich die Athleten, dass sie da ausgelagert worden sind?
1: Ach, ich glaube, die können sich tatsächlich nicht beschweren, weil es hat ja in Hannover einfach schlichtweg kein Stadion gegeben, kein Austragungsort, wo man die Leichtathletikmeisterschaften hätte stattfinden lassen können. Deswegen sind sie hier, glaube ich, in Bochum-Wattenscheid doch sehr gut bedient mit wahnsinnig guten Bedingungen. Es ist ein tolles Stadion, neu saniert. Die Stimmung ist unfassbar gut. Man konkurrierte jetzt natürlich auch nicht mit anderen parallel stattfindenden Wettbewerben, sondern die 14.000 Fans, die hier im Stadion sind, die sind da und die sind auch die ganze Zeit da und die sorgen hier unabhängig davon, wie das Wetter ist. Jetzt gerade scheint die Sonne wieder so ein bisschen durch die Wolken durch. Wir hatten hier heute aber auch schon Regen. Das hat der Stimmung aber keinen Abbruch getan. Die haben hier wirklich für tolle Momente gesorgt und für eine begeisternde Stimmung.
0: Für die Leichtathleten ist dieser Saisonhöhepunkt ja die EM im August. Ist nicht mehr lange hin. Welche Rolle spielen die Finals da jetzt in der Vorbereitung?
1: Ja, die Finals spielen da natürlich eine große Rolle. Es ist für einige noch einmal die Möglichkeit, sich das EM-Ticket zu sichern. Für andere geht es darum, hier einen möglichst guten Eindruck zu hinterlassen und zu schauen, dass die Generalprobe klappt. Unter anderem ja auch für eine Norddeutsche, die jetzt gerade beim 3000 Meter Hindernislauf an die Startlinie geht, für Lea Meyer aus Löningen. Sie gilt hier auch als eine der Favoriten mit auf den Titel, ist aber ein sehr, sehr starkes Quartett an Frauen, die hier dabei sind. Und sie muss sich hier jetzt auch noch qualifizieren. Also es sind 4, die die EM-Norm erfüllt haben, unter anderem Gesa Krause. 2 weitere Athletinnen sind da noch vorne mit dabei. Also für sie geht es jetzt darum, hier gleich eine der ersten 3 Plätze zu bekommen, damit sie dann auch für Birmingham planen kann.
0: Ist ja ordentlich Stimmung da bei euch, ist richtig laut hier. Gucken wir auf die niedersächsischen Starter. Es haben ja vor allem die Springer und Springerinnen überzeugt. Gestern Gold im Dreisprung der Frauen, im Hochsprung gab es Bronze der Männer. Heute nochmal Gold im Hochsprung der Frauen für Dorothea Gantert aus Laatzen. Wie überraschend war das?
1: Ja, das war schon ein bisschen überraschend. Also andere Athletin, die man da vielleicht eher auf dem Zettel hat, so eine Imke Onnen, die normalerweise immer für eine gute Performance gut ist, in diesem Jahr noch ein bisschen Schwierigkeiten hatte, die war hier ganz früh raus und sie hat einfach die Gunst der Stunde genommen und hat hier wirklich eine ganz tolle Leistung gezeigt mit persönlicher Bestleistung. 1,89 Meter. So hoch war sie vorher noch nie gesprungen. Und deswegen muss man am Ende sagen, sie hat diesen Titel absolut unverdient gewonnen. Mit 19 Jahren noch eine sehr junge Athletin, die sicherlich auch viel Freude für die Zukunft machen darf. Und wir hatten hier eben gerade aus niedersächsischer Sicht auch noch einen weiteren Meistertitel zu bestaunen und zu befeiern. Jean-Paul Bredow hat seinen Titel über die 400 Meter im Sprint erfolgreich verteidigt. Er startet für den VfL Wolfsburg und auch er darf sich jetzt auf die Europameisterschaften freuen.
0: Na, also es läuft auch bei den Leichtathleten in Bochum-Wattenscheid. Besten Dank, Irina Gneb.

0: Hier ist der Sport bei NDR 1 Niedersachsen, live vom letzten Tag der Finals in Hannover. Fast alle deutschen Meistertitel sind ja vergeben. Ein paar wenige Entscheidungen fehlen noch. Zeit, schon mal so ein bisschen Bilanz zu ziehen. Hagen Borsdorf, der Veranstalter der Finals, ist bei uns. Herzlich willkommen.
1: Hallo, ich freue mich, dass ich hier sein kann.
0: Du hast gerade wild getickert am Handy. Jetzt sind die letzten Dinge noch zu klären.
1: Ja, da gibt es natürlich immer noch ein paar Fragen. So, die letzten Sachen laufen ja. Gleich gibt es noch das Finale im 3x3 Basketball. Und danach gibt es live im Fernsehen und dann auch für die kleine Arena die Übergabe der Finalsfahne vom Oberbürgermeister an den Oberbürgermeister von Stuttgart, dem nächsten Austragungsort.
0: Ja, Stuttgart dann im nächsten Jahr dran. Aber gucken wir erstmal auf Hannover. Also ich meine, ich sehe seit Tagen nur glückliche Gesichter, feiernde Zuschauer. Wie hast du das erlebt hier in den letzten Tagen?
1: Ich habe es genauso erlebt. Also das muss ich wirklich sagen. Hannover hat geliefert, die Region hat geliefert. Das war eine unglaubliche Gastfreundschaft, eine Aufgeschlossenheit für den Sport, eine Begeisterung für die Athletinnen und Athleten. Und das fing ja eigentlich schon davor an mit den Schulfinals, die wir hier in Hannover und der Region veranstaltet haben, wo wir 15.000 Kinder erreicht haben. Dann eben hier bei euch gleich um die Ecke auf dem Maschsee die Eröffnung am letzten Mittwoch. Und das hat sich dann einfach fortgesetzt. Ja. Und das einzige Problem, das wir ja hatten, war, dass wir so viele Sportstätten schließen mussten, weil das Interesse der Zuschauenden so groß war. Aber das war natürlich ein Luxusproblem.
0: Ja, absolut. Was würdest du sagen, was ist das Besondere an Hannover?
1: Ich würde sagen, es war die Ambition, aus diesen Finals was ganz Besonderes zu machen. Und das fing bei den Gesprächen mit dem Oberbürgermeister und dem Regionspräsidenten an. Und es hört bei den Volunteers auf. Wir haben ja aufgerufen, wer freiwilliger Helfer, Helferin werden möchte bei den Finals. Und wir mussten diese Plattform im Februar schon schließen, weil zu viel Interesse geherrscht hat. Ja, dann hatten wir schon so viele Anmeldungen, wie wir gar nicht brauchten. Und da haben wir uns gedacht, ja, also der Spirit ist wirklich außergewöhnlich. Die Menschen wollen offensichtlich die Finals und die 24 Meisterschaften begrüßen und sie auch toll gestalten.
0: Ja, also mein Highlight war tatsächlich das absolut bis unters Dach überfüllte neue Rathaus. Das hat es, glaube ich, noch nie gegeben, oder?
1: Also Das darf ich mir tatsächlich anheften, ja. Also ich war im letzten Jahr in Dresden mit Oberbürgermeister Unai und dann hat er mich gefragt, dann haben wir Breaking gesehen und das war so auf dem Platz vor der Frauenkirche in Dresden. Und dann fragt er, wo habt ihr denn Breaking vor? Und dann hatte ich gesagt, ja, da gibt's so eine Freilichtbühne hinter der Swiss Life Hall, wo jetzt der Kinosommer läuft. Und da wollen wir es machen, ist aber ein bisschen so am Rand. Und dann sagt er, ja, haben wir nicht irgendwie was Zentraleres? Und dann sagte ich halb im Scherz, also wenn ihr cool sein wollt, dann öffnet doch mal euer Rathaus. Und dann sagt er, okay, das prüfen wir mal. Und ich finde dieses Statement von Hannover einfach so toll, gerade diese junge Community von BMX und Breaking einzuladen ins Rathaus. Und ich gebe dir recht, diese Atmosphäre war schon wirklich besonders.
0: Ja, genauso auch vor der Oper natürlich die Kulisse für die Stabhochspringer, für Beachvolleyball, richtig toll. So ein Megasport-Event ist ja nun mal eine Herausforderung, gerade eben auch logistisch. Wie fällt die Bilanz aus?
1: Die Bilanz ist gut. Und da muss man einfach auch nochmal die Sportverbände hervorheben. Ihr wisst ja, dass für die Veranstaltung, für die Organisation der der deutschen Meisterschaften sind die Sportverbände zuständig. Die stellen die Regeln auf, die sind für die Qualifikation der Athletinnen und Athleten verantwortlich, für Kampfrichter, für alles, was mit ihren Meisterschaften zu tun hat. Das ist natürlich bei den Verbänden. Und wir kommen dann noch ins Spiel und machen so ein bisschen, salopp gesagt, Shishi drumherum, von der Finalsmeile angefangen, Venue-Dressing, Kommunikation. Aber dieses Teamwork, das hat sich eben wirklich gebildet, sehr, sehr, sehr positiv gebildet. Wir haben jetzt die 6. Finals gemacht und das waren die besten.
0: Und du hast es gesagt, heute Abend also die Staffelübergabe auch live zu sehen hier in Hannover. Also wenn hier jetzt noch jemand ist, der sagt, das möchte ich gerne erleben, wann und wo?
1: Ja, das ist gleich nach dem Finale im 3x3 Basketball. Also nicht zu viel Werbung machen, das Stadion ist auch überfüllt. Und danach gibt es dann von Oberbürgermeister an Oberbürgermeister auch live in der ARD zu sehen, die Übergabe der Fahne an die Stafettenübergabe für 2027.
0: Also ich sag's ganz ehrlich, ich bin wirklich traurig, dass es schon wieder vorbei ist, dass morgen keine Finals
1: Hannover
0: mehr sind.
1: Hannover bewirbt sich ja wieder, das haben
0: richtig,
1: Sie ja schon verkündet.
0: Richtig, also hoffen wir, dass es wirklich so kommt. Ich glaube, viele, viele haben diese Finals sehr gefeiert. Besten Dank, Hagen Borsdorf.
1: Wir bedanken uns für diese außergewöhnliche Gastfreundschaft.
0: Und das war's auch schon wieder vom Sport hier bei NDR 1 Niedersachsen. Hier geht's weiter mit Düt und Dat ob Platt. Ich bin Susanne Neuss und wünsche Ihnen allen noch einen richtig schönen Abend.

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1: Fahren Sie vorsichtig bitte auf der A7 Hannover-Kassel. In Höhe Hannover-Anderten liegt eine Schaufel auf der Fahrbahn. Dann A1 Bremen Richtung Osnabrück zwischen Uphusen-Bremen-Mahndorf und Arsten. 5 Kilometer stockender Verkehr. A7 Hannover Richtung Hamburg zwischen Dorfmark und Soltau-Ost. Da ein bisschen Stau und stockender Verkehr auch. A7 Hannover Richtung Flensburg zwischen Hamburg-Heimfeld und dem Elbtunnel haben wir 7 Kilometer stockenden Verkehr. Und das war's auch schon von den Straßen. Ihnen allen gute und sichere Fahrt. Jetzt also Dütt und auch platt, gleich um 18 Uhr hier bei NDR 1 Niedersachsen. 2 Uhr, weil sie reagiert überhaupt nicht hier.

0: Es ist 18 Uhr.
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0: Mit Jasmin Anderten. Guten Abend. Die Schlagzeilen. Anschlag auf CSD in Berlin löst auch in Niedersachsen Bestürzung aus. Tag der Seenotretter lockt tausende Besucher an. Sportwettbewerbe bei Finals in Hannover gehen erfolgreich zu Ende. Das Wetter wechselnd bis stark bewölkt und regnerisch, auch in der Nacht. Tiefstwerte bis 12 Grad. Nach dem tödlichen Angriff eines Autofahrers am Rande des Berliner Christopher Street Days übernimmt die Bundesanwaltschaft die Ermittlungen. Das kündigte Justizministerin Hubig an. Zuvor hatte Innenminister Dobrindt erklärt, alles deute auf einen islamistischen Terroranschlag hin. Bundeskanzler Merz rief dazu auf, sich durch solche Taten nicht einschüchtern zu lassen. Julia Willkomm, auch aus Niedersachsen gibt es bereits Reaktionen. Wie fallen die aus?
2: Die Tat richte sich gegen unsere Freiheit, gegen unsere Werte und gegen unser friedliches Zusammenleben, sagte Niedersachsens Ministerpräsident Olaf Lies in Hannover. Unsere Gedanken sind bei den Verletzten, ihren Familien und allen, die diesen Anschlag unmittelbar miterleben mussten, so Lies weiter. Gleichzeitig dankte der Ministerpräsident den Einsatzkräften in Berlin. Er vertraue darauf, dass die Sicherheitsbehörden schnell Klarheit schafften. Auch Hannovers Oberbürgermeister Billit Onay und Regionspräsident Steffen Krach zeigten sich bestürzt über die Tat und sicherten ihre Solidarität zu. Trauer und Wut auch bei den queeren Verbänden im Land. Seit Jahren gäbe es immer wieder gewalttätige Zwischenfälle auf CSDs und anderen Veranstaltungen, sagte Caro Scholz vom Queeren Zentrum Hannover. Die Angst vor einem größeren Zwischenfall sei groß gewesen, nun sei es passiert. Man wolle sich aber nicht einschüchtern lassen und weiter sichtbar sein. Von der Politik und allen demokratischen Parteien fordere man mehr Unterstützung.
0: Der Waldbrand im Großraum Bordeaux im Südwesten Frankreichs spitzt sich zu. Das Feuer ist nach Angaben des Bürgermeisters inzwischen nur noch rund 15 Kilometer von der Metropole entfernt. Nach Angaben der Behörden wurden inzwischen rund um Bordeaux 220.000 Menschen in Sicherheit gebracht. Auch in Spanien ist die Situation weiter dramatisch. Zu den Bränden im Großraum Madrid ist nun ein Feuer in der Region Valencia hinzugekommen. Der Tag der Seenotretter hat wieder tausende Menschen in die Häfen an Nord- und Ostsee gelockt. Das durchwachsene Wetter sei dabei vielleicht sogar eher von Vorteil gewesen, weil kaum jemand an den Stränden gelegen habe, sagte eine Sprecherin der Deutschen Gesellschaft zur Rettung Schiffbrüchiger. Besucherinnen und Besucher konnten in zahlreichen Orten entlang der Küsten an Bord der Seenotrettungskreuzer und Boote gehen, bei Rettungsübungen dabei sein und mit den Besatzungen ins Gespräch kommen, zum Beispiel in Cuxhaven oder auf Norderney. Kurz vor Abschluss der Finals zeigt sich Hannover äußerst zufrieden. Oberbürgermeister Onay sagte, die Wettbewerbe hätten die Stadt verzaubert. Am Schlusstag der Finals gab es heute weitere Medaillen für niedersächsische Athletinnen und Athleten. Annika Fallack aus der Sportredaktion. Welche?
3: Der hannoversche Schwimmer Sven Schwarz hat in der Kombination aus 800 und 400 Metern Freistil gewonnen, quasi in seinem Wohnzimmer, dem Stadionbad. Im Wasser der Leinewelle gab es Silber im Rapid-Surfen der Frauen. Annika Weitzel aus Osnabrück sicherte sich dort Rang 2. Auch in der Leichtathletik in Wattenscheid jubeln Niedersachsen. Dorothea Gantert aus Laatzen gewann im Hochsprung der Frauen mit 1,89 Meter und Jasmin Amadacho lief zu Bronze über 400 Meter Hürden. Ebenfalls deutscher Meister ist der Turner Marcel Graf aus Rinteln. Er gewann das Finale am Sprung. Am Barren holte Glenn Trebing vom Turnclub Hannover Bronze, ebenso wie sein Vereinskollege Andreas Tober am Reck. Es laufen zwar immer noch Wettkämpfe, aber die Veranstalter, die haben schon mal Bilanz gezogen. Sie sind vor allem begeistert von der Stimmung in der Stadt und dem großen Zulauf. Viele Wettkampfstätten waren komplett ausgelastet. Etwa 480.000 Menschen haben zugeschaut. Und Hannovers Oberbürgermeister Onay kann sich vorstellen, dieses Mini-Olympia nochmal nach Hannover zu holen. Er nannte die Jahre 2030 oder 31.
0: In Paris ist vor wenigen Minuten die letzte Etappe der Tour de France gestartet. Von den ursprünglich geplanten 133 Kilometern werden aber nur 89 Kilometer absolviert. Viele der ursprünglich eingeplanten Sicherheitskräfte wurden in die Brandregionen in Frankreich entsandt. Der Slowene Tadej Pogačar ist im gelben Trikot auf die letzte Etappe gegangen und gilt als sicherer Toursieger. 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Vorsicht bitte auf der A7 von Flensburg Richtung Hannover. Zwischen Hamburg-Othmarschen und Waltershof steht ein defektes Fahrzeug. Das Wetter für Niedersachsen. Heute Abend und in der Nacht bleibt es bewölkt und es regnet immer wieder. Vereinzelt kommen Gewitter auf, Tiefstwerte 16 bis 12 Grad. Morgen und am Dienstag erwartet uns dann ein Wechsel aus Sonne und Wolken. Morgen kann es vor allem im Süden anfangs noch örtlich Regenschauer geben. Dienstag kommt öfter die Sonne raus. Höchstwerte morgen bis 24 Grad, am Dienstag bis 29 Grad. Die Zeit, es ist 18.05 Uhr.
4: 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Viel Pläsier.
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5: Ich bin Jaret die Barber, wie schnackt hüt platt mit Norma. Moin Norma, hast du Lust?
6: Moin Jaret, ja klar.
5: Und ich erstmal. Ja, wir fangen Glicks mit ein Lied von dir an, ob bald hätet. Und dann gibt da Glicks noch Biskaya von James Last achteran.

0: Ob bald, das ist die aktuelle Single, Norma.
1: So ist das, ja.
0: Ob bald finde ich ja wunderbar. Das ist ja ähnlich das Plattdütsche Tschüss, oder?
1: Ja, ich glaube, ob Hochdeutsch kann man auch sagen, auf bald. Das sagt man aber nicht mehr so viel, wenn man sich verabschiedet.
0: Ja.
1: Und
0: warum eigentlich nicht?
1: Weiß ich nicht. Ja, Tschüss ist gauer, finde ich.
0: Ja, Tschüss ist gauer und dann heißt ja Tschüss und weg.
1: Ja, genau.
0: Und ist nicht Plattdütsch.
1: So ist das.
0: Tschüss kommt ja von der Französisch. Das heißt ja Adieu, Adieus. Also von Ade, daher kommt das. Und ich finde, ob bald, das ist doch doll.
1: Ja.
0: Dass wir uns wiedersehen.
1: Genau, ja. Also ich meine, vielleicht passt das doch nicht immer. Wenn man jemand gegenüber hätte, man vielleicht nicht wiedersehen will.
0: Dann kannst du Tschüss sagen.
1: Dann kannst du Tschüss sagen. Aber sonst, also so für Freunde, also ich habe das für einen Freundin geschrieben.
0: Ja.
1: Der ist just mit einem umbauten VW-Bus auf Weltreis gegangen. Und genau, für sie habe ich das Lied geschrieben und hofft, dass er gut geht und sie will uns bald wiedersehen.
0: Ja, aber lass uns mal wie ob bald blieben. Weil ich finde das wirklich einen dollen Udruck, zu sagen, ob bald. Wie sagt ja Tschüss, Ciao, ob Wiedersehen oder so. Aber ich nehme das nur für mich, wenn du nichts dagegen hast. Ich pack das in mein Vokabular und ich versuche nicht mehr Tschüss zu sagen, sondern ich sage einfach, ob bald, ob schon's wir am Anfang von Plattschnackmucke sind. Wir würden noch nicht, ob bald singen. Ne?
1: So ist das, ja. Aber genau, finde ich toll. Also wenn mehr Leute singen.
0: Ja, und das ist ja ein Single von dem Album, was nur im März rut kommt.
1: Ja.
0: Wie schallt das Album denn heden?
1: Ich weet das noch nicht ganz genau. Ich glaube, ich blieb ganz...
0: Du weetst das noch nicht?
1: Nee.
0: Wie kann das denn angehauen?
1: Ja.
0: Du töpfst mit auf den letzten Moment, ne? Das
1: so ist
0: so beten wie bei die Geburt von ein Kind. Gift Öllern, der überlegt sich das ein Jahr vorher. Mhm. Das Kind schallt so oder so heden. Und dann gift das weg, der kickt sich das Kind an und sagt, ah, das ist Norma.
1: Das Cover ist schon da und mein Logo ist schon ob. Da fehlt bloß noch der Schriftzug. Ich glaube, das war einfach ob platt heten. Weil das ist ja mein erste CD, die komplett ob plattdeutsch ist. Sonst habe ich ja mit Hochdeutsch und Friesisch immer so einen Mix hat von meinen Sprach. Und darum, das ist das, was das utmockt, glaube ich, das Album, dass das ob plattdeutsch ist.
0: Gift also ob CD, das Ganze.
1: Ja, ich glaube, das noch Presse.
0: Und du hättest zu mir gesagt, das ist ein EP, also ein Extended Play und kein Long Play, ein LP. Also ein LP ist ja langer als ein EP. Ein EP sind weniger Lieder. Ich sag mal so die Hälfte davon.
1: Mhm.
0: Warum so wenig? Hast du kein Titat? Ist sie das Geld in Corona-Tiden utgorn? Oder warum hast du gesagt, ich muck ein EP?
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1: Und also so ein Text zu schreiben und ein Lied zu schreiben auf Plattdeutsch, das dauert bei mir länger, also als ob Friesisch oder ob Hochdeutsch. Und ich will nur auch nicht ein Jahr töven, bis mir ein CD-Rut kommt. Und ich habe dann gesagt, nee, ich mag Süßleder und dann gut auf Plattdeutsch und ja. Das fühlte sich gut an, das wäre machbar für mich.
0: Für die.
1: Ja.
0: Wie Fering oder Friesisch, als wie sagt, ist die Muttersprache.
1: Ja.
0: Damit bist du auf die Welt gekommen.
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1: Ja, so ist das. Für die doch auch, oder?
0: Ja, für mich auch, klar. Ja. Hab wie was gemein, sozusagen. Und was ist denn Plattdeutsch denn für die?
1: Also, bei uns in der Familie wäre das immer so, also mein Vater hätte mit uns Friesisch gelernt, als wir Lüt wären. Und he kun bloß Plattdütsch. Das heißt, mein Vater hätte mit meinen Großeltern immer Plattdütsch schnackt. Und meine Eltern schnacken miteinander Hochdütsch und mit uns Friesisch. Also wenn wir einen Familientisch haben, dann wäre immer Plattdütsch, Friesisch, Hochdeutsch an ein Tisch.
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1: Total, ja. 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
0: aber ich kann sich einen Sprach gut säugen, denn.
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1: so
0: ich wie Joto Mittageten bin, dann kann ich kicken, wo kannst du Ton hören und dann kann ich da in einen Schnack mit drin schlittern.
1: So ist das, ja. Und für mich wäre das immer so, weil wir Friesisch können, wart mit uns immer Friesisch schnackt.
0: Ja.
1: So, aber ich habe das immer mithört an den Tisch. Ich habe das aber nie schnackt. Und für mich wäre das immer sehr vertraut irgendwie, so das zu hören. Ich habe immer bloß gesagt, nee, lad mal das mit Plattdütsch, ich schnack Friesisch. Und damit kommt man ja auch ganz gut durch,
0: ein
1: Opfer.
0: Und Friesisch ist ja auch im Rest von der Republik Geheimsprache, ne?
1: Ja, ich glaube, das verstehe nicht viel.
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1: Und das wäre so das erst friesische Lied, was ich geschrieben habe. Das wäre nicht für die Öffentlichkeit gedacht, sondern als Geschenk. Und ich habe dann, ob er vier spielt und irgendwann habe ich dann mal ein Konzert hef und mir fehlten noch Leder für das Programm, damit ich den Titel rumkriege. Und dann habe ich gedacht, ach, dann packe ich das doch mit in, das habe ich ja. Und dann müssen die Lüter irgendwie durch. Und so ist das dann kam, dass sich das dann irgendwie gut anfühlt. Und dann bin ich doch geblieben, dass ich guck mal ein friesisches Lied mit inbrecht hef. Aber das wäre so der Startschuss, Dö an ich, ist ein ja Liebeslied so für mein Grotörlern. 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

0: Die Stimme finde ich ja, ob der ihn sieht, ist sie zart und fein, aber ihn spürt so die Kraft von der Nordsee in den Stimmen.
1: Mhm. Da würde ich noch gar nicht, was ich sagen
0: soll. Ich helfe genau hinhören. Du bist ja von Föhr. Was ist denn für die nordisch?
1: Was ist nordisch? Also, das ist schwer zu sagen, das ist ein Gefühl, glüffig. Also das sind natürlich die Lüt und wie die sind und wie die schnacken und der Art und der Humor vor allen Dingen finde ich in Norddeutschland gut.
0: Wie ist der Humor für die?
1: So ein bisschen drüch.
0: Ja.
1: Ne? So, ja. So ein bisschen doll drüch. aber dass man irgendwie so ja, ehrlich ist, dass man auch nicht immer so nach vorne prescht, sondern das erstmal so für sich kickt. Also das ist so, auch wie ich bin. Und ich lüfte auch im Comic hier ganz gut recht und will auch in Norddeutschland bleiben. Ja,
0: ja, in Süd finde ich, wenn sie die ob die Fotos, ob die Instagram, ob die Website seht, dann finde ich, dann kann man sagen, ja, das ist nordische Fru. Die Atmosphäre kommt over und ich fühle das auch. Was sagst du denn wohl, was ist der Charakter von die Föhrer? Ich habe viele Föhrer droben, auch für meine damalige Sendung Die Welt ob Platt in New York und so wieder. Und ich finde, ich kann die Föhrer utmoken. Du kannst die Föhrer erkennen. Wie findest du, was ist so der Charakter, der typische Charakter von die Föhrer?
1: Ja, der Föhrer. Also, ja, das gibt doch natürlich auch Unterschiede. Und wie,
0: ja, wir schön natürlich nicht all in den Sack packen und in den Schubladen, aber das mag wir einfach. Wie spielt einfach mit Föhr-Odele und Klischees?
1: Ja, dann würde ich sagen, so der typische Föhrer ist beten Eigenbrötler, würde ich sagen. Also mockt auch viel selbst. Und also ich bin auch eher so, dass ich das eher bevölkt nach Help frag, erstmal kiek, dass ich das allein hinkriege, was nicht immer gut ist. So. Und ist erstmal vielleicht auch ein bisschen skeptisch mit eins. Und wenn der aber übertücht ist oder ein Freund hef oder secht hätte das gut, dann blifft das auch so. Also, ja, würde ich so.
0: So ein bisschen reserviert, ne? Zuerst?
1: Ja, genau.
0: Ja, so hef ich die auch zuerst wahrgenommen, als wir uns das erste Mal sehen. Hab ich gedacht, oh, sie ist aber still und sie ist ruhig. Aber dann hef ich uns ja kennenlernt und dann wird ihn ja sofort, ihn kann mit die Lachen und Spaß haben und auch dumm Tüch vertellen.
1: Ja. Also ich höre auch viel von meinen Freunden, die immer gesagt haben, ich dachte, du bist total unfreundlich. Und das finde ich so ein bisschen schade und verzögert das immer so, nur wenn ich jemanden nüt rab, so ein bisschen das zu ändern, dass ich irgendwie klicks, aber das ist schwierig.
0: Aber so sind wir Norddeutschen.
1: Ja.
0: Ne? Wir holen uns zurück, wir springen ja nicht klicks ab und sagt hurra oder so. Ne? Das könnt ihr in Süddeutschland morgen, aber wir sind ein bisschen anders. Und ich glaube, das ist auch uns Mentalität. Wie ist das denn, was hast du für eine Meinung zu das Wort Tradition? Und was ist die Föhrer-Tradition?
1: Oh, mit Tradition, das finde ich schwierig. Ich meine, ob ihr ihn seht, ist das, was zusammenhält. Das gibt tolle Traditionen. Also auch das wie in eine Tracht zum Beispiel in eine Familie hemmen und dir dann to Festlichkeiten antrecken oder Bicke brennen und so was. Und Eden ist ja irgendwie auch Tradition, was man so hat. Aber vielleicht scheinbar manchmal auch Traditionen hinterfragen und kicken, ob das noch allen so in die Tiet passt. Ja, also aber in Tradition kann ja auch sehen, dass man den Sonntag, Vormittag zusammen mit der Familie eht, zum Beispiel. Und das ist so was, so das finde ich schön, wenn ich Opfer bin, dass da mein Vater Frühstück macht. Und das ist dann halt die Tradition. So. Das kann ja auch jede Familie für sich haben, in Tradition.
0: Also eine Art Ritual oder so was.
1: Ja.
0: Kann man sagen, ne?
1: Genau. Ja, der Unterschied Ritual und Tradition. Tradition ist wahrscheinlich so länger, ne? Was man schon immer mockt hat. Und ja, Tradition mag voll gut, aber ja, man muss auch viel hinterfragen, Glyphic.
0: Ja, aber ich kann mir vorstellen, dass so was regelmäßig ist, ne? Kann man vielleicht auch sagen, was ihn brugt, was ihn Halt gibt? Kannst du das so für die auch nennen?
1: Ja, also Halt gibt das, genau, das gibt Halt. Ich meine auch, dass immer Weihnachten im Dezember ist, ne? Das gibt ihn ja auch irgendwie Halt und man weht, dass das kommt und hat so ein Ablauf irgendwie, was kommt. Und ja, das verbindet und gibt ihn Halt, das sagst du ganz richtig, ja.
0: Afloben, Küm und Gorn, was fällt dir dazu ein?
1: Oh, das ist für mich ganz schwierig.
0: Was fällt dir dazu ein?
1: Dass ich an mir Plattitsch noch im Beten.
0: Nee, musst du gar nicht. Du schnackst doch wunderbar. Fang bloß nicht über den Plattitsch an zu denken. Ich wollte ähnlich auf was anderes.
1: Okay.
0: Gut. Ich habe gedacht, was kommt und guide, was ist das? Das ist das Wort.
1: Ach so, Ebb und Float.
0: Ja. Ebb und Float.
1: Ebb und Float.
0: Ebb und Float. Ja. Das ist das Fering, also Friesisch, oder ist das Plattdeutsch?
1: Das Lied, was ich geschrieben habe, ist Friesisch.
0: Ja, aber Ebb und Float ist auch...
1: Das ist Plattdeutsch, ne? Wie du das unschnackst?
0: Ja.
1: Ja.
0: Und ob Fering heißt das?
1: Ebb und Float.
0: Ebb und Float von Norma.

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0: 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Jakobs Voy, hab ich gehört.
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0: Bist du den auflopen?
1: Nee. Aber ich hab gedacht, ich schreibe ein Lied drüber. Das geht auch gar nicht so um Jakobs Voy, sondern eher so um das Gefühl, was man hat mit Lopen. Und ich weiß nicht, zum Beispiel ist das bei uns Tradition Himmelfahrt lopen wie immer um eine Insel Föhr. Das sind so 42 Kilometer auf jeden Dach. Und ja. Man kommt in so einen Trott, sag ich mal. Und
0: gorst du dann oder mogst du den Marathon denn?
1: Nee, gar. Von Des Moines
0: das
1: los.
0: Das ist ja bummelig, das ist ja ziemlich genau die Marathonstrecke, ne?
1: Nee.
0: Also, einmal um Föhr rum.
1: Das habe ich noch nicht geschafft, das Detourin.
0: Das können wir ja zu so mal morgen. Ich komme nach Föhr. Du willst ja, der ein Olympiasieger kommt ut min Heimat, ut Äthiopien, der ist dann barfoot lopen.
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0: Dann kommt wie zwei dann an Strand den Marathon um Föhr barfoot lopen. Was holst du davon?
1: Und ob dick. Ja, das ist interessant. Ich schaff das nicht, aber vielleicht wenn ich trainiere.
0: Ja. Muckst du Sport?
1: Ja, ich mag schon immer mal Sport.
0: Wo hältst du die fit? Womit?
1: So in so Tanzkurse und ich gehe schwimmen. Gestern war ich schwimmen. Und ja, immer so ein bisschen, also nur nichts Extremes, sag ich mal. Immer
0: man
1: so
0: muss ja auch nicht fehlen.
1: Nee, so ein bisschen Yoga, Pilates.
0: Also von hier im Beten und dort im Beten, um fit zu bleiben.
1: Ja.
0: Ja, du hast recht, die wandert denn einmal für rum und das wäre die Jakobs Voy.
1: Ja, also das wäre ähnlich ein Gedicht, was meine Mutter angefangen hat zu schreiben und ich habe dann die Textnorm und dort ein Lied mockt. Und genau, da geht das so um, dass man den Kopf klar kriegt, wenn man viel löbt. Also ich gehe auch gern spazieren oder mut immer in der Dachhut irgendwie und am besten natürlich an Water. Und dass man irgendwann nicht mehr denkt, sondern bloß noch fühlt, so darum geht das. Und die Gedanken so ein bisschen klar kriegt, ja. Also mir bringt das immer viel, zu loben. Also auch wenn ich nur mein CD höre und nochmal alles, dann gehe ich immer Alster mit mein Leder und höre nochmal, okay, passt das eins. Irgendwie geht das mit Loben besser, als wenn man an der Tisch sitzt, finde ich.
0: Ich mache das auch total gern. Ja. Ich kann auch gut schnacken mit Loben, wenn ich mal was unklamüsern will oder mit einem Frön über was schnacken will.
1: Ja.
0: Dann ist spazieren gehen oder einfach das Loben wunderbar.
1: Ja. Genau. Und um das Gefühl geitert in das Lied und dass das doch, ob Jakobs Voy vielleicht auch so ein bisschen ähnlich ist und dass man manchmal vielleicht auch gar nicht so weit weg muss, sondern das für die Tür hat, das Schöne. Also, meine Mutter hat das Anfang, sie ist auch gar nicht in Urlaub fort und so und immer versögt das Schöne, auch dort zu sehen, wo man jetzt ist und nicht immer vielleicht die große Ries brugt, um was Schönes zu sehen. Und das wäre eher Ansatz. Und ich finde das auch ganz gut. So. Also ich fahre vielleicht ein bisschen mehr in Urlaub als sie, aber der Ansatz finde ich ganz gut, ja.
0: Wo fährst du denn hin? Was ist so die Form von Urlaub? Das Water, in den Bergen, in Utland, in den Sünn?
1: Eher so, also mein nächstes Ziel ist dann, zu mir Freundin, die mit der VW-Bus unterwegs ist, sie irgendwo aufzufangen, wo das jetzt schön ist. Wenn sie sagt, hier ist schön, dann komme ich vorbei. Und dass man dann auch irgendwie spontan ist, so, ne? Dass man dann mal hier und da hinkommen kann. Und also so Kreuzfahrtschiff oder ein Hotel, zwei Wochen, das wäre nichts für mich.
0: Nicht so.
1: Nee.
0: So all-inclusive, nix smoken, prägen, an eine Kasse abgeben und dann einfach lieg gut kriegen, ist das nicht für die?
1: Nee, nicht so. Aber ich mach das auch gern so in unsere Job, dass man viel unterwegs ist.
0: Ja.
1: Und auch mal bloß ein Dach oder so und dann den Moins nochmal durch die Stadt gehen kann, den man noch nie sehen hat. Das finde ich auch total toll. So an der Ostsee mal oder wo man dann auch immer ist, ne? Und das ist für mich auch schon so ein Betenurlaub, dass man nach dem Konzert im Hotel Des Moines früh absteigt und dann nochmal kickt, wo man da überhaupt ist.
0: Gibt da denn einen Ort, wo du sagst, da muss ich unbedingt noch einmal hin? Was ist für dich so der Traumort?
1: Der Traumort? Ach, ein Traumort hef ich nicht so. Also, ich will gern noch mal irgendwie ein Land besser kennenlernen. So irgendwie vielleicht irgendwas Dänemark, Frankreich so. Und dann mir ein bisschen Tietnorm. Und ich finde das auch total spannend, zum Beispiel mit Vorrat unterwegs zu sehen. Kann mir das auch vorstellen. Hier loszufahren und einfach mal kicken, wo man hinkommt. So was kann ich mir auch vorstellen, ja.
0: Und was sagst du über den Norden?
1: Du Urlaub morgen?
0: Ja.
1: Oder? Ja, das ist natürlich der beste Ort, um Urlaub zu machen. Also, du gibst doch immer was Neues zu entdecken. Ich habe morgen ein Konzert, ob Helgoland spielt. Und obwohl ich das ja immer sehe von Föhrut und so, und wäre noch nie da. Und das wäre wie Urlaub. So, einfach mal die Perspektive zu wechseln und Föhr von der anderen Seite zu sehen.
0: Ja.
1: Das wäre was, wo ich dachte, ja, das kann man mal öfter morgen.
0: Ja, siehst du? Ja. Das ist mal Werbung für den Norden. Ja. Ist auch ein Lied dafür geschrieben. Uns Norden ist so, so schön.
1: Ja. Ob die Melodie von What a Wonderful World, habe ich das beten umdichtet.

0: Und Norden ist so schön. Ob die Melodie von What a Wonderful World, das hat damals Louis Armstrong gesungen und George David Weiss und Bob Thiele hat das Lied geschrieben. Also ich habe zuerst gedacht, das Lied, das kann eh nicht nehmen. Das ist ein Original, das kannst du nicht singen, das kann kein Mensch kopieren. Das ist irgendwie sowas als Gotteslästerung. Der Godes Satchmo, wie er das singt. Und ja. Dann habe ich das gehört und dann habe ich gedacht, okay, ob platt von den norddeutschen Fru, das geht dir. Und du hast das so doll, Mo, wirklich. Ich habe mir das anhört, ich wäre in der Eisenbahn von Berlin nach Hamburg und habe diese platte Mecklenburger Landschaft sehen und dann habe ich das gehört. Ich wäre richtig melancholisch und habe so ein Beten Pipi in den Augen gehabt. Mhm. Wirklich. Also das hat mich so deep in Harten berührt. Du hättest ganz doll interpretiert, finde ich.
1: Vielen Dank.
0: Ja.
1: Ja, ist natürlich auch, wat, wie du sagst, was ganz grotet, ne? Und wenn man da rangeht, dann ja, versucht man das irgendwie so gut umzusetzen, wie man kann.
0: Ja. Also wunderbar. Ist sie gut gelungen? Das ist ja in Leed damals für die Bürgerrechtsbewegung Wayne und als Protest gegen den Vietnamkrieg. Was ist die Botschaft mit dat Leed?
1: Natürlich hätte das nicht so eine gute Botschaft wie das Original. Ich löf einfach so die Verbundenheit, scheidet utdrücken und dass man das Schöne vor Ort auch vielleicht mal sieht. Also ich kann mich erinnern, so als Kind, wir wären gar nicht so viel bestrandt und so. Das wäre einfach so normal, ne? Und wenn ich nur nach Föhr kam, so, dann sieht man erstmal, wie schön das wieder ist. Und ich löf mal so die, ja, Augen open to morgen, das hört sich nur. Aber so mal das Schöne zu sehen, was man hat, so, das versuche ich so ein Beten rüber zu bringen.
0: Ja, was ich mit dieser Route höre, ist auch sonst in hier und nu zu wehen. Und die umzukicken und das mit allen Sinn obzugriepen und zu nehmen, was wir hier habt, ob der einen sieht und ob der anderen sieht, ist halt ja auch der Leifte zu der Heimat.
1: Ja.
0: Gibt ja viele Menschen, die sagt, Heimat, das ist mein, da habt andere Menschen nichts zu söken oder Heimat als was Exklusives zu sehen. Wie siehst du das?
1: Ich glaube, das kann keiner für sich beanspruchen, einfach. Also das ist einfach für mich ein Geschenk, dass ich da geboren bin und ich bin super froh, dass ich da ein Zimmer habe auf Föhr und hier in Hamburg wohnen kann. Und also das Wort Stolz zum Beispiel finde ich auch ganz schwierig zusammen mit Heimat, weil ich finde, Stolz kann man bloß sehen, ob das, was man selbst schafft hat. Und ja, ich bin einfach dankbar, hier zu sehen. Ja,
0: ja, als du das für ein Secht hast, mit Föhr mal die Perspektive wechseln von der anderen, sieht mal anklicken. Ich habe Föhr einmal von Langeness sehen. Mhm. Und ich will die ganzen Jahre nach Föhr. Ich habe so viele Menschen von Föhr kennengelernt und ich habe gedacht, einmal muss ich da auch noch hin. Also, dann steigt das nur an, ne?
1: Ja.
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1: Um 19 Uhr mit Astrid Fietz. Der Angriff auf den Berliner Christopher Street Day ist nach Einschätzung von Bundesinnenminister Dobrindt ein islamistischer Terroranschlag. Nach dem Tatverdächtigen wird weiterhin gesucht. Aus Berlin Sebastian Schöbel.
2: Dobrindt bestätigte Augenzeugenberichte aus der Nacht, wonach der Täter auch mit einer Stichwaffe auf CSD-Besucher losgegangen sei, nachdem er mit seinem weißen Transporter an einen Baum im Tiergarten gefahren war. Er hatte das Fahrzeug zuvor mit hoher Geschwindigkeit in den Tiergarten gelenkt und dort mehrere Menschen erfasst. Eine Frau starb noch am Tatort. Insgesamt gibt es laut Bundesinnenminister Dobrindt weitere 29 Verletzte und Schwerstverletzte. Der mutmaßliche Täter wird mit einer Großfahndung gesucht. Es soll sich um den 21-jährigen Abdul B. handeln, einen deutschen Staatsbürger, dessen Familie aus dem Libanon stamme.
1: Bundesverkehrsminister Schnieder will Kanzler Merz um seine Entlassung bitten. In einer Erklärung schreibt er, er ziehe damit die Konsequenzen aus den Entwicklungen der vergangenen Tage. Er wolle den unwürdigen Zustand beenden, der eine sachliche Arbeit unmöglich mache. Merz hatte Schnieder am Donnerstag mitgeteilt, dass er ihn absetzen will. Der gewünschte Nachfolger sagte dem Kanzler aber ab. Seitdem hängt die Personalie und Schnieder ist weiterhin im Amt. In Spanien und Frankreich bekämpfen weiter tausende Einsatzkräfte schwere Waldbrände. An der südfranzösischen Atlantikküste wurden schon mehr als 40.000 Hektar Land zerstört. Die aktuelle Lage fasst ARD-Frankreich-Korrespondentin Caroline Diller zusammen.
3: Das Feuer bei Biscarrosse, etwa 60 Kilometer südwestlich von Bordeaux, das breitet sich im Moment kaum noch weiter aus. Nach offiziellen Infos sind die Flammen aber immer noch nicht unter Kontrolle. Der Brand im Norden der Bucht von Arcachon dagegen, der wütet regelrecht weiter. Mehr als 200.000 Menschen mussten seit Mittwoch in Sicherheit gebracht werden. Die Präfektin des Département Gironde hat am Nachmittag noch mal ein Update zur Lage gegeben und klargemacht, solange das Feuer nicht unter Kontrolle ist, müssen diese Menschen auch in den Notunterkünften bei Familie oder Freunden bleiben.
1: In Hannover gehen heute die Finals zu Ende. Bürgermeister Onnay spricht von einer erfolgreichen Veranstaltung. Er könne sich gut vorstellen, sich mit der Stadt im Jahr 2030 oder 31 erneut für die Austragung zu bewerben. Bei dem Multisport-Event werden über mehrere Tage deutsche Meistertitel in vielen Disziplinen vergeben. Dieses Mal schauten insgesamt 480.000 Menschen zu. Und das waren die Nachrichten. Das Wetter in Norddeutschland. Wechselnd bis dicht bewölkt, zeitweise Regen und einzelne Gewitter. Abendwerte 17 bis 24 Grad. Nachts bewölkt mit Regen und vereinzelt Gewitter, maximal 16 bis 12 Grad. Morgen mal Sonne, mal Wolken, gebietsweise Schauer, maximal 18 bis 23 Grad. Am Dienstag heiter bis wolkig, nordöstlich der Elbe etwas Regen, 21 bis 29 Grad. Am Mittwoch sonnig, teils bewölkt, oft trocken, bei 24 bis 34 Grad. Es ist 19.03 Uhr.
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1: Stau oder stockender Verkehr ab 3 Kilometern. A7 Hannover Richtung Flensburg zwischen Hamburg-Hausbruch und dem Elbtunnel 5 Kilometer. Die A28 Bremen Richtung Oldenburg ist zwischen Delmenhorst, Deichhorst und Ganderkesee Ost nach einem Unfall gesperrt. Eine Umleitung führt über die U62. Gute Fahrt.
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5: Herzlich willkommen to Platt, Schnack, Mucke. 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
6: Moin.
5: Na? Wie wäre die erste Stunde für die?
6: Gut, mit einem Abricht weg, weil, also Schnacken glöfig klappt, aber Plattdeutsch ist natürlich immer noch mal ein bisschen was Nies, so. Also, das ist immer was anderes, als wenn man mit der Familie Plattdeutsch schnackt oder dann für ein Mikrofon, ne, wenn das nicht die Muttersprache ist, aber ich fühle mich hier ganz wohl mit die.
5: Also, ich finde ihn Plattdeutsch ähnlich. 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So, das ist das nächste Lied. Ganz gut. Das ist das Plattdütsche super affengeil. Und das ist ein Lied von das Album von Norma. Ganz gut.
7: Ganz

0: 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Die Obregung und der Euphorie, erstmal mich beten trücht holen.
1: Ja, stimmt. Man ist ganz entspannt.
0: Gute Strategie. Ganz gut. Was bedeutet das für die?
1: Also ich bin Person, der ganz gau auch mal so, alles ist ein bisschen Drama, so, ne? Also wenn was mal nicht so gut läuft, dann ist auch viel, hab ich das Gefühl, alles ist jetzt schlimm und ich hab das Lied so ein bisschen für mich selbst geschrieben. Dat, wenn ich mal wieder so denk, ach, das klappt eins nicht und nu ist das auch noch verkehrt und dat ich mir so ein little List mockt mit de ganzen Sachen, die einfach auch gut sind in mein Leben und dat man so ein gute Fundament einfach hat und so little Sachen eben nicht mehr so gau ute Bahn schmieden.
0: Little Inventur morgen, ne?
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0: Was hab ich ähnlich do?
1: Ja, genau.
0: Was steigt denn ob die Liste ob?
1: Das sind Lütte Sachen, so, dass ich, ja, mit Sünschien obwocken, wie sehe ich so, dass ich mich da überfreue, dass ich mit meiner Familie zusammen bin und gucken kann. Und dann sind da so große Sachen, ob wie in Land leben, wo ich frei leben kann und sägen kann, was ich will. Also, das schaut man sich vielleicht auch nochmal immer sägen, dass das nicht überall so ist. Und darum kann man das schon ganz gut nennen hier.
0: Können viel, ne? Vor allem, wenn wir so zurückkicken in eine Zeit von der Pandemie, kann das ja passieren, dass wir denken, Mensch, ist alles so schiedig um uns rum und dann ist so Griesdorbuten, viele Menschen sind krank und wir können nicht ruht und wir können das nicht morgen. Was hätte die denn helfen, diese Corona-Tit dort zu kommen?
1: Also ich würde sagen, dass ich grundsätzlich auch ein positiver Mensch bin und damit ganz gut klarkomme. Also klar, der Anfang wäre erschreckend irgendwie, also wenn so wäre ich auch erstmal perplex und wusste gar nicht, was ich morgen schei, so eins immer noch ein Anruf, Absicht. Und ich schalte das ja auch immer noch wieder geben, to mein Band. Also ein Anruf für mich ist immer noch mal Drehanrufe zu Öllern, dass das Absicht ist. Und ich habe mich ganz gut berappelt, würde ich sagen, gau, und die Musik wäre ja trotzdem da und der hätte mir helfen, dass ich was schreiben kann, dass ich mein EP mocken kann, dass ich mein Bandmitglieder helfen, mit dem man sich gut tuschen kann. Das ist so viel wert, dass ich ihn nicht allein so geil, das hört sich gemein an, aber das ist, alle sind irgendwie dort bin, ne? Und,
0: ich glaube, das hilft, dass das ja die ganze Welt in der Corona anliegend ist und nicht bloß wie allein. Und ich kenne das ja auch, Konzerte absägt, Album nicht fertig kriegen oder das Dur, das trägt sich hin, das Geld geht weg und irgendwie das fällt ja alles gut. Hast du an Obgeben gedacht? So zwischen Dörmer so ein Lütbeten?
1: Ja, also ich habe natürlich gedacht, okay, was mock ich sonst? Also ich meine, wenn eins wegbricht, dann denkt man natürlich so, okay, was kann ich da überhaupt sonst noch mocken? Also kann natürlich in eine Supermarkt gehen vielleicht oder so.
0: Wirst du das morgen, wenn das nötig ist?
1: Ja, wenn nötig ist, natürlich. Also, aber das ist ja auch nicht so einfach, dass man mal gau ute Musikberuf ut geht und wenn er rin geht, so, ne? Dann, du musst dann natürlich auch irgendwie bib lieben, du hast die Kontakte abbaut und wenn die anrufen, kannst du nicht sagen, nee, kann just nicht, ich kämpfen schicht. So, du musst ja auch parat ziehen als Musikerin oder musst einfach auch in der kreative Prozess blieben. Das kostet ja auch Zeit. Und darum habe ich gesagt, okay, ich versuche das so lang wie möglich einfach durchzuhöhlen. Ja.
0: Durchzuhöhlen. Das ist heil wichtig. Lang Atem zu haben.
1: Ja. Ja. Können auch nicht alle. Ich sehe das ja um mich rum und das ist natürlich dann schon auch schwierig. Auch Clubs, ne? Also man ist ja als Musikerin auch, man steht ja nicht allein da, sondern man hat ein Band, so. Man braucht Clubs, man Booker.
0: Booker sind die Agenturen, die Tourplan mogt und so wieder.
1: Ja, ja. Den anrufen, genau. Und das ist einfach eine Branche, ne?
0: Ja,
1: und
0: da hängt viele Lü von ab.
1: Genau. Ja. Und wenn da ein Lütte Deal wegbricht, so, dann wirkt sich das auf alle gut.
0: Klar.
1: Ja.
0: So, Norma hätte natürlich auch früher hochdeutsche Leder mogt. Sie kann auch hochdeutsch. Hört mal to.

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2: 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Und sie gibt mir immer gute Ratschläge, muss ich sagen. 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Und sie hat gesagt, wir waren in ein Hus. Wir haben beide unsere eigene Warnung da. Und ich glaube, wir sind uns auch Temok ähnlich.
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0: 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Das habe ich auf Long Island und in New York mit der Führer getrunken. 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
1: 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Das kann ich mir gut vorstellen, ja.
0: Und hast du Alttänzer dafür?
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1: Ich sag, also, ja.
0: Das hey, du musst casten und so wieder, ja? Du setzt sie dann so an so einen Tisch wie bei Let's Dance und sagst dann 1, 2 oder 3 oder 8 Punkte.
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0: So, und die Mütter können Plattdeutsch können, ne?
1: Nee, du brauchst nichts sagen. 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
0: Einfach tanzen.
1: Ja.
0: Ja, ich hoffe, dass sich viele Leute melden. 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
1: 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Das muss nicht von mir sehen, sondern irgendein Cover. Und ich habe hier einen Text so für mein Liebste, für mein Oma oder für irgendwas, die eh mal vorlesen und dann das Lied spielen und das als Videobotschaft verschicken.
0: Super Idee.
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1: 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Das wäre ganz, man wäre natürlich irgendwie so allein zu Hus und hätte Dach über zu tun hat, wenn man so 2 Videobotschaften auf dem Dach abnimmt. Und das wäre auch interessant. Also, was die Leute so zu sagen haben, ihnen will sie ein Frühwetter bekommen, so.
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1: Das habe ich dann verlesen und dachte mir, oh Gott, ob man das nicht lieber persönlich sagen soll. Aber ja, ich weiß gar nicht, ob das klappt. Halt.
0: Aber so lernst du auch die Fans und die Zuhörer denn kennen,
1: ja,
0: ne?
1: Ja. Das wäre interessant. 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
0: 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Und wenn mein Band-Dobby ist. Wenn ich allein ins Studio bin und schalte das Insing und dann ist irgendwie mein Brauer an der Regler und dort, dann denke ich, muss das alles 100% perfekt machen. Und dann war das natürlich nicht perfekt.
1: Das kenne ich auch, wenn ich Obnahmen höre von Live-Mitschnitte, denke ich immer, oh, das habe ich aber schön so. Und ich habe gar nicht nachgedacht, wie ich das sehe.
0: Richtig.
1: Und sobald man dann irgendwie so steigt und da ist was so ein Mikrofon und man denkt, das blifft nur für immer, dann ist das irgendwie eine andere Situation.
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1: 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Ich wünsche mir, dass ich mein Musikvideo drehen kann. Ich wünsche mir, dass ich Konzerte spielen kann mit meiner Band. Ich würde das total toll finden, wenn ich mal irgendwie Plattdeutsch im Fernsehen singen kann. So Morgenmagazin oder so oder irgendwas. Das wäre.
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0: 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Norma, vielen, vielen Dank. Plattschnack-Mucke mit Norma. 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Danke, Norma. Wie hört? 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
0: 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Tschüss.

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1: Um 20 Uhr mit Astrid Fietz. Der mutmaßliche Attentäter vom Berliner Christopher Street Day ist tot. Innenbehörde und Polizei haben bestätigt, dass der Tatverdächtige bei einem Polizeieinsatz getötet wurde. Aus der NDR Nachrichtenredaktion Janine Artist.
2: Die Polizei teilte mit, der Mann sei in einer Kleingartenanlage in Spandau mit einer Stichwaffe auf Einsatzkräfte zugelaufen und daraufhin erschossen worden. Nach dem Verdächtigen war seit dem Anschlag mit großem Aufwand gefahndet worden. Die Behörden gehen von einem islamistischen Motiv aus. Die Bundesanwaltschaft hat die Ermittlungen übernommen. Am Rande der CSD-Parade war ein Mann mit einem Transporter in eine Menschenmenge gefahren. Eine Frau wurde getötet, 29 Menschen wurden verletzt. Von ihnen schwebt keiner mehr in Lebensgefahr.
1: Bundesverkehrsminister Schnieder will Kanzler Merz um seine Entlassung bitten. In einer Erklärung schreibt er ziehe damit die Konsequenzen aus den Entwicklungen der vergangenen Tage. Er wolle den unwürdigen Zustand beenden, der eine sachliche Arbeit unmöglich mache. Merz hatte Schnieder am Donnerstag mitgeteilt, dass er ihn absetzen will. Der gewünschte Nachfolger sagte dem Kanzler aber ab. Seitdem hängt die Personalie und Schnieder ist weiter im Amt. Im Südwesten Frankreichs bewegt sich ein großer Waldbrand weiter auf den Großraum Bordeaux zu. Nach Angaben des Bürgermeisters steht eine teilweise oder gar vollständige Evakuierung der Stadt aber nicht an. ARD-Frankreich-Korrespondentin Caroline Diller zur Situation in Bordeaux.
3: Das Messezentrum von Bordeaux ist die größte Notunterkunft gerade in der Region. Mehrere tausend Menschen warten da von Tag zu Tag im Grunde auf neue Infos zur Lage. Und was denen dort im Moment zusätzlich zu schaffen macht, das ist die Luftqualität. Die regionale Gesundheitsbehörde hat auch bestätigt, dass die Feinstaubbelastung in der Gegend die Warnschwelle überstiegen hat. Die Behörden empfehlen deshalb den Menschen, so wenig wie möglich rauszugehen und nach Möglichkeit die Fenster geschlossen zu halten.
1: Die Staatsanwaltschaft Kempten ermittelt gegen 5 Bundeswehrsoldaten wegen des Verdachts auf Diebstahl. Das sagte ein Sprecher der Behörde der Bild am Sonntag. Die Soldaten sollen während der dramatischen Evakuierungsaktion in Afghanistan vor 5 Jahren Waren aus Läden am Flughafen Kabul gestohlen haben, darunter T-Shirts und Stoffabzeichen für die Uniform. Auch von Messern ist die Rede. Verteidigungsminister Pistorius ist über das Ermittlungsverfahren informiert. Und noch kurz zum Radsport. Der Slowene Tadej Pogacar hat zum 5. Mal die Tour de France gewonnen. Er ist jetzt einer der Rekordsieger des wichtigsten Radrennens der Welt. Das waren die Nachrichten. Das Wetter in Norddeutschland. Nachts bewölkt mit Regen und vereinzelt Gewitter, maximal 16 bis 12 Grad. Morgen mal Sonne, mal Wolken, gebietsweise Schauer, maximal 18 bis 23 Grad. Am Dienstag heiter bis wolkig, nordöstlich der Elbe etwas Regen, 21 bis 29 Grad. Am Mittwoch sonnig, teils bewölkt, oft trocken, 24 bis 34 Grad, 20:03 Uhr.
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1: Stau oder stockender Verkehr ab 3 Kilometern. A7 Hannover Richtung Flensburg zwischen Hamburg-Ausbruch und dem Elbtunnel 5 Kilometer. Und die A270 Ilpol Richtung Blumenthal ist zwischen dem Übergang von der B74 und Idetal wegen Wasser auf der Fahrbahn gesperrt. Gute Fahrt.
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4: Mit Annika Fallack. Guten Abend. Die Finals 2026 in und um Hannover sind Geschichte. Die letzten der insgesamt 143 deutschen Meistertitel und die letzten Medaillen der riesigen Sportveranstaltung sind vergeben. Unter anderem an Athleten aus Niedersachsen. Im 3x3 Basketball der Frauen ging Bronze nach Hannover. Tide Tedinger aus der Sportredaktion hat den Überblick über den letzten Wettkampftag.
5: Die TKH Luxe haben das kleine Finale um Platz 3 wahnsinnig knapp für sich entschieden und feiern Bronze. Der entscheidende Punkt zum 17:16 gegen Düsseldorf gelang dem Team nur wenige Sekunden vor Schluss. Vorher hatte der hannoversche Schwimmer Sven Schwarz in der Kombination aus 800 und 400 Metern Freistil den Titel gewonnen, quasi in seinem Wohnzimmer, dem Stadionbad. Im Wasser der Leinewelle gab es Silber im Rapid Surfen der Frauen für Annika Weitzel aus Osnabrück. Auch in der Leichtathletik in Wattenscheid jubeln Niedersachsen. Jean-Paul Bredau aus Wolfsburg ist deutscher Meister. Schwester über 400 Meter und Dorothea Ganthardt aus Laatzen gewann im Hochsprung der Frauen mit 1,89 Meter. Die Kloppenburgerin Thalea Prepens gewann Silber über 200 Meter und Jasmin Amadachu aus Garbsen lief zu Bronze über 400 Meter Hürden. Auch die Turner haben richtig abgeliefert. Marcel Graf aus Rinteln ist deutscher Meister im Sprung. Am Barren holte Glenn Trebing vom Turnclub Hannover Bronze, ebenso wie sein Vereinskollege Andreas Tober am Reck. Für Kanutin Paulina Paschek im Einersprint gab's heute Bronze, nachdem sie gestern schon Gold im Zweier gewonnen hatte.
4: Und zum Abschluss der Finals haben auch die Veranstalter schon Bilanz gezogen. 480.000 Menschen haben die Wettkampfstätten besucht, die Athleten gefeiert und ihnen zugejubelt. Und besonders beeindruckt haben den Chef der Finals, Hagen Bosdorf, genau diese positive Atmosphäre und die Begeisterung der Menschen.
6: Hannover hat geliefert, die Region hat geliefert. Das war eine unglaubliche Gastfreundschaft, eine Aufgeschlossenheit für den Sport, eine Begeisterung für die Athletinnen und Athleten. Das einzige Problem, das wir ja hatten, war, dass wir so viele Sportstätten schließen mussten, weil das Interesse der Zuschauenden so groß war. Aber das war natürlich ein Luxusproblem.
4: Und vorhin nach dem 3x3-Finale der Frauen hat Hannovers Oberbürgermeister Onay die Fahne der Veranstaltung, sozusagen den Staffelstab, an seinen Amtskollegen aus Stuttgart übergeben. Dort werden die Finals im kommenden Jahr ausgetragen. Aber Hannover hat auch schon angekündigt, sich nochmal bewerben zu wollen für 2030 oder 31. Und auch ein anderes Sportgroßereignis ist heute zu Ende gegangen, gerade eben. Die Tour de France ist nach 21 Etappen und 3289 Kilometern in Paris angekommen. Die Gesamtwertung hat wie erwartet der Slowene Tadej Pogacar gewonnen. Holger Gersker berichtet.
7: Nach einer dramatischen Etappe in Paris ist der 5. Gesamtsieg des Slowenen perfekt. Tadej Pogacar war der mit Abstand beste Fahrer, aber die Schlussetappe in Paris, die konnte er nicht gewinnen. Gemeinsam mit dem Klassikerjäger Nummer 1 Mathieu van der Poel hatte er sich in der letzten Runde abgesetzt. Während Van der Poel mit Ach und Krach noch zum Sieg sprintete, konnte Tadej Pogacar nicht mehr folgen, tröstete sich allerdings mit seinem 5. Gesamterfolg bei der Frankreich-Rundfahrt vor Remco Evenepoel aus Belgien und vor Isaac del Toro aus Mexiko, der auch das weiße Trikot des besten Nachwuchsfahrers behielt, weil die Jury das Rennen schon 50 Kilometer vor dem Ziel neutralisierte. Del Toro war zurückgefallen, aber das zählte nicht mehr fürs Ergebnis. Eine starke deutsche Leistung gab es auch noch, denn auf dieser letzten Etappe schaffte der Cottbusser Max Kanter bei seiner Tour de France-Premiere hier in Paris einen starken 4. Platz.
4: Und wir schauen noch kurz zum Tennis. Tamara Korpatsch hat die Hamburg Ladies Open gewonnen. Im Endspiel in ihrer Heimatstadt setzte sie sich mit 6:3 und 6:3 gegen Anna Bonda aus Ungarn durch. Damit macht Korpatsch einen großen Sprung in der Weltrangliste und rückt erstmals in die Top 50 vor. In der Formel 1 hat Weltmeister Lando Norris im McLaren den großen Preis von Ungarn vor Red Bull-Pilot Max Verstappen gewonnen. Der deutsche Nico Hülkenberg im Audi wurde 9. und sammelte seine ersten Punkte in dieser Saison. Das WM-Klasse führt weiter der Italiener Kimi Antonelli an, der in Ungarn Dritter wurde. Und das war der Sport für den Moment mit Annika Fallack. Ich wünsche einen schönen Abend.
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1: Joachim und Anna gelten als die Großeltern Jesu. Ihr Gedenktag erinnert mich an Menschen, die mich geprägt haben. Ich denke dabei vor allem an meine Eltern und Großeltern. An Menschen, die Zeit hatten, die mich auf meinem Weg begleitet haben oder wie meine Eltern es noch immer tun. Sie haben mir Geschichten erzählt und mir so etwas mitgegeben fürs Leben. Wenn ich an meine Großeltern, Lehrerinnen und Lehrer denke, merke ich manchmal erst jetzt, wie wertvoll die Erinnerungen an sie sind. Wie war das bei Ihnen? Von wem haben Sie Wichtiges gelernt? Und vielleicht geben Sie selbst längst etwas davon weiter. Ein gutes Wort, eine Haltung, ein Stück Lebenserfahrung. Ich wünsche Ihnen für diese Nacht dankbare Erinnerungen an Menschen, die Ihr Leben begleitet und geprägt haben. Kommen Sie gut durch die Nacht. Thomas Vormann von der Katholischen Radiokirche.
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1: Um 21 Uhr mit Astrid Fietz. Der mutmaßliche Attentäter vom Berliner Christopher Street Day ist tot. Innenbehörde und Polizei haben bestätigt, dass der Tatverdächtige bei einem Polizeieinsatz getötet wurde. Aus der in der Nachrichtenredaktion Janine Artist.
2: Die Polizei teilte mit, der Mann sei in einer Kleingartenanlage in Spandau mit einer Stichwaffe auf Einsatzkräfte zugelaufen und daraufhin erschossen worden. Nach dem Verdächtigen war seit dem Anschlag mit großem Aufwand gefahndet worden. Die Behörden gehen von einem islamistischen Motiv aus. Die Bundesanwaltschaft hat die Ermittlungen übernommen. Am Rande der CSD-Parade war ein Mann mit einem Transporter in eine Menschenmenge gefahren. Eine Frau wurde getötet, 29 Menschen wurden verletzt. Von ihnen schwebt keiner mehr in Lebensgefahr.
1: Bundesverkehrsminister Schnieder kommt seinem Rauswurf durch Kanzler Merz zuvor. In einer schriftlichen Erklärung hat er ihn um seine Entlassung gebeten. Aus der NDR Nachrichtenredaktion Sven Hasenklever.
3: Merz hatte Schnieder Ende der vergangenen Woche informiert, ihn entlassen zu wollen. Der gewünschte Nachfolger sagte allerdings ab. Schnieder erklärte, mit seinem Gesuch wolle er nun den unwürdigen Zustand beenden, der die notwendige sachliche Arbeit unmöglich mache. Merz hat bereits reagiert. Neuer Verkehrsminister soll nach Angaben eines Regierungssprechers der parlamentarische Geschäftsführer der Union Bilger werden. Merz bedauere die Umstände der Kabinettsumbildung. Zuvor hatte es unionsintern heftige Kritik am Umgang mit Schnieder gegeben.
1: Die schweren Waldbrände in Frankreich und Spanien breiten sich weiter aus. Zehntausende weitere Menschen mussten in Sicherheit gebracht werden. In Frankreich nähert sich ein Feuer dem Ballungsraum Bordeaux. Über weiten Teilen der Stadt liegt Brandgeruch. Mehr als 40.000 Hektar Land wurden zerstört. Mehr als bei allen Waldbränden des vergangenen Jahres in Frankreich zusammen. Auch in Spanien sind die Waldbrände außer Kontrolle. Der Wind hat Aschewolken in die Hauptstadt Madrid getragen. Ministerpräsident Sanchez hat alle spanischen Parteien zu einem gemeinsamen Einsatz gegen den Klimanotstand aufgerufen. Der slowenische Radprofi Tadej Pogačar hat erneut die Tour de France gewonnen. Es ist sein 5. Sieg beim wichtigsten Radrennen der Welt. Damit ist er jetzt einer der Rekordsieger. Den Tagessieg bei der letzten Etappe holte sich der Niederländer Mathieu van der Poel. Sieger der Bergwertung wurde der Ecuadorianer Richard Carapaz. Und in der Sprintwertung landete Mats Pedersen aus Dänemark vorn. Die deutsche Mannschaft Lidl Trek gewann die Teamwertung. Das waren die Nachrichten. Das Wetter in Norddeutschland. Nachts bewölkt mit Regen und vereinzelt Gewitter, maximal 16 bis 12 Grad. Morgen mal Sonne, mal Wolken, gebietsweise Schauer, maximal 18 bis 23 Grad. Am Dienstag heiter bis wolkig, nordöstlich der Elbe etwas Regen, 21 bis 29 Grad. Am Mittwoch sonnig, teils bewölkt, oft trocken bei 24 bis 34 Grad, 21.03 Uhr.
4: Dankeschön fürs 3-Minuten Nachrichtenupdate. Damit noch die Service-Nachrichten für Autofahrer. Hier ist der Verkehrsservice im ARD-Abend. A3 Würzburg Richtung Nürnberg zwischen Erlangen-Tennenlohe und Nürnberg-Nord Gefahr durch Reifenteile auf der Fahrbahn. A31 Meppen Richtung Lingen-Ems zwischen Meppen-Nord und Twist. Behinderungen wegen einer Unfallaufnahme. A45 Hagen Richtung Gießen zwischen Hagen-Süd und Lüdenscheid-Nord Gefahr durch eine ungesicherte Unfallstelle auf dem linken Fahrstreifen. Und dann noch Autobahn 61 Mönchengladbach Richtung Koblenz zwischen Kreuz Meckenheim und dem Dreieck Bad Neuenahr-Ahrweiler. Gefahr durch Gegenstände auf der Fahrbahn. Es handelt sich, und ich finde es schön, wenn sowas immer dabei steht, um eine Jacke und eine Handtasche. Da kann man sich komplett neu einkleiden. Wunderbar. Wissen Sie jetzt wo?
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4: Bestimmt vor Ärger aus dem Fenster geworfen. Kenne solche Situationen. Hier ist Anne Bauer in Magdeburg. Schön, dass Sie dabei sind. Ja, das ist die normale Welt. Ordinary World. Duran Duran. Jetzt im ARD-Abend.

0: 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Und wir hatten vorhin beim Geburtstag von Mick Jagger diesen Spruch, solange die Hüfte noch kreisen kann, lebt der Mann. Also war eigentlich auf Mick Jagger bezogen, aber hat so doch einige getriggert, ja, dieses Sprüchlein. Und so ein paar Witzchen zum Thema kamen schon die ganze Zeit rein. Unter unserer E-Mail-Adresse ard-abend@mdr.de. Und Heidi hat noch einen draufgesetzt auf den Witz, den wir vorhin gehört haben. Ich, Herr Doktor, mir tut der Rücken so weh, wenn ich morgens aufstehe. Und der Doktor, dann stehe am Nachmittag auf. Ja, war auch nicht so schlecht. Und dann hat sie noch geschrieben, hallo Hanno, Heidi und Katze Susi hören mit, der Kater und seine Schwester tigern draußen durch die Botanik. Es ist schwülwarm hier im oberbayerischen Hebertshausen bei Dachau. Also Dachau bei München und München dann so in der Nähe von Magdeburg. Ja, sehr schön. Hatten wir neulich gerade das Thema. Ich hoffe, es kommt noch was Gutes von oben heute Nacht. Ja, ich hoffe Sterne zum Beispiel. Ja, vielleicht ein paar Sternschnuppen. Und sie schreibt weiter, falls es bei euch regnet, schickt doch ein paar edle Tropfen rüber. Liebe Grüße, Heidi. Ja, bei uns gab es so einzelne Tropfen, ja, reicht aber nicht, die zu versenden. Also da müsste man sehr lange sammeln, bis da irgendwas Verschickbares dabei zusammenkommt. Dankeschön fürs Schreiben, liebe Heidi, und schönen Abend.
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Genau, 21.20 Uhr ist es. Und damit schon fast wieder Halbzeit dieser entspannten Abendsendung, ja, der ARD-Abend hier. Während sich in Dresden bereits unser ARD-Hitnacht Midnight Man darauf vorbereitet, sie durch die Nacht zu begleiten. Ja, da habe ich für Ronny auch schon ein wenig Anfeuerung. Ein extra Song für ihn nämlich von Flash and the Pan aus Mitte der 80er Jahre. Und der heißt zufälligerweise gerade mal Midnight Man. Jetzt so hören wir uns. Und damit schöne Grüße, die Elbe hoch.

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8: 21.30 Uhr ist es, Zeit für den Verkehrsservice im ARD-Abend. A3 Köln Richtung Frankfurt zwischen Niedernhausen und Wiesbadener Kreuz. 2 Kilometer Stau wegen Bergungsarbeiten. Die beiden linken Fahrstreifen sind blockiert. Aha, es gibt 2 linke Fahrstreifen? Okay. Dann A5 Karlsruhe Richtung Heidelberg. Ach so, ja, wenn sie 3-spurig ist, logisch, ja. Also, dann A5 Karlsruhe Richtung Heidelberg zwischen Kronau und Waldorf-Wiesloch. 4 Kilometer stockender Verkehr. A5 Kassel Richtung Frankfurt zwischen Friedberg und Nordwestkreuz Frankfurt. 5 Kilometer Stau an einer Baustelle. Und dann noch die Autobahn 270. Ilpol Richtung Blumenthal ist zwischen dem Übergang von der B74 und Ilthal wegen Wasser auf der Fahrbahn gesperrt. Nanu, von der Weser rübergespielt. Nein, muss wohl heftig geregnet haben, schätze ich. Ihnen unterwegs eine sichere Fahrt durch den Abend.
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8: Hallo, sagt Hanno Bauer in Magdeburg. Schön, dass Sie dabei sind.

Anjo. Anjo hat gerade eben noch eine Nachmeldung geliefert zu unserer Verkehrsübersicht. Moinsen auf der A1 Richtung Lübeck ist zwischen Bad Geheide und Bad Oldesloe in der Baustelle ein Liegenbleiber. Deswegen ist es dort auch dann nur einspurig. Heißt also, es könnte Behinderungen geben. Polizei ist vor Ort, ist gerade erst geschehen. Viele Grüße. Und von mir gibt es viele Grüße zurück.

Na, Fahrkarte ohne Rückfahrschein gelöst. Ich hoffe, bei Eruption war es eine Urlaubsreise und nicht wie besungen die einfache Fahrt Richtung Traurigkeit. Ja, naja, kann ja auch nicht so traurig gewesen sein. Bei diesem stapfenden Disco-Rhythmus. Hier ist der Sonntagabend, der ARD-Abend, für die Leute mit Geschmack, ja, die lieber die Ohren umschmeicheln als die Augen. Danke fürs Nicht-Fernsehen gucken, sondern Radio hören. Im ARD-Abend jetzt Revolverheld. Ich las für dich das Licht an.

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1: Jawohl, Wahrheit. Ich las für dich das Licht an. Und das in Zeiten, wo wir doch alle Energie sparen sollen. E-Mail gibt's von Hiltraut aus Boxdorf bei Dresden und sie schreibt: Lieber Hanno, wir senden herzliche Grüße die Elbe runter. Nicht nur Mick Jagger hat heute Geburtstag, unser Theodor feiert heute seinen 10. Da hören wir dir gerne zu und grüßen alle am Radio. Theodor ist auch gleich noch als Foto zu bewundern, ja? So ein schöner roter Kater. Und der soll schon 10 sein? Der hat doch nicht mal ein graues Haar.
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1: Ganz liebe Grüße zurück ins Katzenstübchen bei Boxdorf. An Hiltraut und natürlich auch ans Geburtstagskatzenkind. Mit Musik von Fancy, Slice Me Nice. Und damit ist gemeint, dass vom Schinken heute ein extra Streifchen für Theodor abgeschnitten wird, bitte.

Fancy Schnittchen mal wieder hier so im ARD abends. Slice me nice. 10 Minuten vor 22 Uhr ist es schon wieder und dann gibt es die 22 Uhr Nachrichten in 10 Minuten nach Musik von Wham und von Extreme. Ganz ruhig jetzt. More than words.

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1: Um 22 Uhr mit Astrid Fietz. Der mutmaßliche Attentäter vom Berliner Christopher Street Day ist tot. Die Polizei hat bestätigt, dass der Tatverdächtige bei einem Einsatz getötet wurde. Aus der NDR-Nachrichtenredaktion Janine Artist.
2: Die Polizei teilte mit, der Mann sei in einer Kleingartenanlage in Spandau mit einer Stichwaffe auf Einsatzkräfte zugelaufen und daraufhin erschossen worden. Nach dem Verdächtigen war seit dem Anschlag mit großem Aufwand gefahndet worden. Die Behörden gehen von einem islamistischen Motiv aus. Die Bundesanwaltschaft hat die Ermittlungen übernommen. Am Rande der CSD-Parade war ein Mann mit einem Transporter in eine Menschenmenge gefahren. Eine Frau wurde getötet, 29 Menschen wurden verletzt. Von ihnen schwebt keiner mehr in Lebensgefahr.
1: Bundesverkehrsminister Schnieder hat Kanzler Merz um seine Entlassung gebeten. In einer Erklärung schrieb der CDU-Politiker, er ziehe damit die Konsequenzen aus den Entwicklungen der vergangenen Tage. Er wolle den unwürdigen Zustand beenden, der eine sachliche Arbeit unmöglich mache. Merz hatte Schnieder am Donnerstag mitgeteilt, dass er ihn absetzen will. Inzwischen hat Regierungssprecher Cornelius mitgeteilt, dass Merz den parlamentarischen Geschäftsführer der Unionsfraktion im Bundestag Bilger zum neuen Verkehrsminister machen will. Noch immer sind mehrere verheerende Waldbrände in Spanien und Frankreich außer Kontrolle. Viele tausend Menschen mussten in Sicherheit gebracht werden. Ein Feuerwehrsprecher in Südfrankreich spricht von einem Kampf David gegen Goliath. Gibt es denn derzeit Chancen, die Brände unter Kontrolle zu bekommen? Das haben wir Kai Rienecker gefragt, unseren Frankreich-Korrespondenten in Bordeaux.
3: Nein, davon ist die Brandbekämpfung im Moment weit entfernt, obwohl es ja hier tausende Leute gibt, die im Einsatz sind. Viele Ortschaften liegen auf dem Weg. Die sind ja schon evakuiert worden. Und dann hinterlässt das Feuer dort eben wirklich eine verbrannte Landschaft, die auch sich darin ausdrückt, dass hunderte von Häusern hier westlich von Bordeaux schon komplett zerstört wurden. Und es geht im Grunde nur darum, irgendwie das meiste noch zu retten, die Zivilbevölkerung in Sicherheit zu bringen. Es sind ja schon sehr viele Leute evakuiert worden. Weitere Evakuierungen werden sicherlich auch in dieser Nacht wieder anstehen.
1: Der slowenische Radprofi Tadej Pogačar hat erneut die Tour de France gewonnen. Es ist sein 5. Sieg beim wichtigsten Radrennen der Welt. Damit ist er jetzt einer der Rekordsieger. Den Tagessieg bei der letzten Etappe holte sich der Niederländer Mathieu van der Poel. Das waren die Nachrichten. Das Wetter in Deutschland. Nachts bewölkt, in der Nordhälfte zeitweise Schauer, vereinzelt auch gewitterig. Im Süden nur einzelne Schauer oder Gewitter bei minimal 20 bis 12 Grad. Morgen in der Osthälfte Schauer und Gewitter, im Verlauf nachlassend. Sonst sonnig oder leicht bewölkt mit einzelnen Schauern. Maximal von Nord nach Süd 18 bis 30 Grad. Und am Dienstag locker bewölkt bis sonnig, 21 bis 34 Grad. Am Mittwoch viel Sonne, meist trocken bei 23 bis 38, 22 Uhr 3.
4: Dankeschön fürs 3-Minuten-Nachrichten-Update. Jetzt noch der Verkehrsservice im ARD-Abend. A8 Salzburg Richtung München zwischen Bernau und Fraßdorf 3 Kilometer Stau. A81 Singen Richtung Stuttgart zwischen Gärtringen und Hildritzhausen 2 Kilometer Stau nach einem Unfall. A81 Heilbrunn Richtung Stuttgart zwischen Stuttgart-Feuerbach und Engelberg-Tunnel 2 Kilometer Stau. Und A93 schließlich noch Regensburg Richtung Holledau zwischen Regensburg-West und Regensburg-Kumpfmühl 2 Kilometer Stau. Mensch, so viel Stau noch um diese Uhrzeit. Und die LKW, die kommen jetzt erst dazu. Gute Fahrt Ihnen.
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4: Naja. Im Stau bei Ihnen ist jetzt auch Robert De Niro gesichtet worden. Ja, und macht's wie Sie. Warten. Geduldig warten. Robert De Niro is waiting. Ich bin Hanne Bauer und Grüße aus Magdeburg.

0: CCR fragen, ob du je Regen gesehen hast. Da brauche ich nur auf die Niederschlagsübersicht zu schauen für ganz Deutschland und sehe auf dem Regenwolkenbild ein breites Band von Trier über Koblenz weiter über Fulda und Kassel am Westrand des Harzes vorbei bis Stendal und das östliche Brandenburg bis hin zur Ostseeküste Rügen. Also ein langsam dahinwanderndes Band, das nach Südosten unterwegs ist. Daran sollte es also nicht mangeln. Ab und zu also heute noch Regen zu sehen zum Tagesausklang des Sonntags. Aber wir haben es ja gemütlich und trocken hier. Dort, wo Sie unterwegs sind, bestimmt auch, oder? Hier ist der ARD-Abend.
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0: Und wenn es regnet, die Natur braucht es dringend. Wunderbare Musik jetzt mit Boyzone, Father and Son.

Hier ist der ARD-Abend. Ja. Und jetzt ist sogar extra schon mal mein Assistent vorbeigekommen. Mein Plappi, ja. Der ist ja eigentlich im ARD-Abend noch nicht so fit und ist eigentlich immer meistens in der Nacht dabei. Ja, das liegt einfach daran, dass es noch nicht so seine Arbeitszeit ist. Also da hängt er dann doch lieber noch ein bisschen draußen in der Technik, im Drachenbaum und lässt es gemütlich angehen und frisst die eine oder andere Gelee-Banane, die ihm zugeworfen wird. Auf jeden Fall, Effi, mein Plüschtierchen, wurde mir ja ins Studio geschickt von Peter. Und Peter selber hat ja auch seinen Effi, also kein Assistent wie meiner, aber dafür seine Effi. Und er hat geschrieben, hallo lieber Hanno und Plappi. Und natürlich die Bowling-Crew Seelze. Wir wünschen Effi heute 39 Jahre und Peter 55 Jahre alt geworden. Alles Gute zu ihrem Ehrentag und hoffen, dass wir noch lange zusammenbleiben. Liebe Grüße von Eierkopf, von Coco, Charlotte und Johannes. Natürlich auch herzliche Glückwünsche an alle anderen Geburtstagskinder aus Seelze in Niedersachsen. Peter und Effi, ihr beiden. Schön, dass es euch gibt und schön, dass ihr gemeinsam am Radio seid und gemeinsam euren Geburtstag feiert, ja. Lasst es langsam angehen. So wie es jetzt Robbie Williams auch empfiehlt. Musikalisch mit Go Gentle im ARD-Abend. Ganz liebe Grüße zurück nach Seelze und Dankeschön auch für die Geburtstagswünsche an alle anderen.

Das ist der ARD-Abend am Sonntag. Die richtige Sendung, das Wochenende entspannt ausklingen zu lassen, so wie das auch Sibylle und Dietmar tun, die gerade geschrieben haben, hallo lieber Hanno Bauer. Wir sitzen in unserem Wintergarten und lauschen und genießen die gute Musik und ein paar süße Witze. Ganz liebe Grüße aus Weimar in Thüringen von Dietmar und Sibylle. Und ich grüße natürlich ganz lieb zurück. Ah, Winterkarten, das hört sich immer schön an. Auch noch warm, oder? Und regensicher vor allem. Wir hören jetzt Simply Red, It's Only Love. Genau das. Ganz liebe Grüße zurück.

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8: So, für alle Wochenendrebellen, die jetzt schon das Wochenende beendet haben, weil sie unterwegs sind. Um 22.31 Uhr der Verkehrsservice im ARD-Abend. A8 Salzburg Richtung München zwischen Bernau und Fraßdorf 2 Kilometer Stau. A81 Singen Richtung Stuttgart zwischen Gärtringen und Hildritzhausen 2 Kilometer Stau nach einem Unfall. Und A93 Regensburg Richtung Holledau zwischen Regensburg West und Regensburg Kumpfmühl 3 Kilometer Stau. Ihnen unterwegs eine gute Fahrt durch den Abend.
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8: Mit Hanno Bauer im MDR Magdeburg.

Ja, na dafür, dass erst das Auto gar nicht anspringen wollte, hier bei Billy Ocean, ja, ist doch ganz ordentlich noch Drive draus geworden und hat doch dann ganz ordentlich auch Fahrt aufgenommen. Der ganze Song. Schön, wenn der Abend so ausklingt. 22:40 Uhr ist es jetzt. Hier ist der Abend mit ruhiger Musik von Mel C.

Der REO Speedwagon ist hier unterwegs in Richtung Nachtfahrt. Ja, das Sonntagsfahrverbot ist ja gerade vorbei, seit 22 Uhr. Ist aber trotzdem eine Überraschung, dass so ein schöner LKW-Oldtimer auf unseren Straßen unterwegs ist hier in Deutschland. Ja, allerdings erscheint dann doch nicht nur aus der Zeit gefallen zu sein, sondern ein wenig verloren. Denn die Talking Heads, die warnen, diese Straße führt ins Nirgendwo.

Road to Nowhere. Auch gerade die A40 ist gerade ein Road to Nowhere. Achtung bitte Autofahrer, A40 Ruhrschnellweg Dortmund Richtung Essen zwischen Dreieck Bochum West und Bochum Wattenscheid. Gibt's Gefahr durch eine noch ungesicherte Unfallstelle. Vorsicht da bitte. Und ja, die Fahrt durch die Nacht, die geht gleich weiter mit unserer ARD-Hitnacht. Heute mit Ronny Krappmann in Dresden, ganz genau. Und Hanno Bauer verabschiedet sich jetzt. Ich tanze rein in die Nacht mit ABBA und Dancing Queen. Und wenn Sie möchten, hören wir uns morgen Abend wieder hier im ARD-Abend. Ciao, ciao.

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1: Um 23 Uhr mit Astrid Fietz. Nach dem Anschlag auf den CSD in Berlin ist der Tatverdächtige von der Polizei erschossen worden. Er soll zuvor mit einer Stichwaffe auf die Beamten zugelaufen sein. Der 21-Jährige war schon mehrmals straffällig geworden. Bundesinnenminister Dobrindt äußerte im ARD-Brennpunkt Verwunderung darüber, dass vom Gericht lediglich eine Bewährungsstrafe verhängt wurde.
2: Wir wissen ja, dass er eine Vielzahl von Straftaten begangen hat, dass er mit dem Terror sympathisiert hat, dass es auch eine Verurteilung gab, die auf Bewährung ausgesetzt wurde und die Staatsanwaltschaft dagegen Beschwerde erhoben hat. Und in der Tat wird zurzeit sehr die Frage danach gestellt, wie kann eigentlich bei jemandem, den man als Gefährder identifiziert, eine Strafe zur Bewährung ausgesetzt werden. Auch dem wird detailliert nachgegangen.
1: Innenminister Dobrindt. Die Hängepartie um den Posten des Bundesverkehrsministers ist beendet. Nachfolger von Patrick Schnieder soll Steffen Bilger werden. Er war bisher parlamentarischer Geschäftsführer der Union. Das hat Regierungssprecher Cornelius mitgeteilt. Aus Berlin Jakob Mayer.
3: Laut Cornelius dankte Merz Schnieder heute in einem Telefonat für die geleistete Arbeit. Der Kanzler habe sein Bedauern ausgedrückt, dass der Amtswechsel wegen unvorhergesehener Umstände nicht wie geplant kommuniziert werden konnte. Schnieder hatte Merz am Nachmittag selbst um seine Entlassung gebeten, um den so wörtlich unwürdigen Zustand zu beenden, der die sachliche Arbeit unmöglich mache. Merz' Umgang mit Schnieder stieß in der CDU auf teilweise scharfe Kritik.
1: Die schweren Waldbrände in Frankreich und Spanien breiten sich weiter aus. Zehntausende weitere Menschen mussten in Sicherheit gebracht werden. In Frankreich nähert sich ein Feuer dem Ballungsraum Bordeaux. Über weiten Teilen der Stadt liegt Brandgeruch. Mehr als 40.000 Hektar Land wurden schon zerstört, mehr als bei allen Waldbränden des vergangenen Jahres in Frankreich zusammen. Auch in Spanien sind die Waldbrände außer Kontrolle. Ministerpräsident Sanchez hat alle spanischen Parteien zu einem gemeinsamen Einsatz gegen den Klimanotstand aufgerufen. Der slowenische Radprofi Tadej Pogačar hat erneut die Tour de France gewonnen. Es ist sein 5. Sieg beim wichtigsten Radrennen der Welt. Damit ist er jetzt einer der Rekordsieger. Den Tagessieg bei der letzten Etappe holte sich der Niederländer Mathieu van der Poel. Das waren die Nachrichten. Das Wetter in Deutschland. Nachts bewölkt, in der Nordhälfte zeitweise Schauer, vereinzelt auch gewittrig. Im Süden nur einzelne Schauer oder Gewitter bei minimal 20 bis 12 Grad. Morgen in der Osthälfte Schauer oder Gewitter, im Verlauf dann nachlassend. Sonst sonnig oder leicht bewölkt mit einzelnen Schauern. Maximal von Nord nach Süd 18 bis 30 Grad. Dienstag locker bewölkt bis sonnig, 21 bis 34 Grad. Am Mittwoch viel Sonne, meist trocken, bei 23 bis 38 Grad. Es ist 23.03 Uhr.
4: Vielen Dank an die Kollegen von den Nachrichten. Und wir machen gleich weiter mit dem Blick auf die Straßen. Hier ist der Verkehrsservice in der ARD-Hitnacht. A40 Duisburg-Dresden zwischen Mülheim-Winkhausen und Dreieck Essen-Ost wegen Bauarbeiten bis Donnerstag in beiden Richtungen Fahrbahn gesperrt. A63 Kaiserslautern Richtung Mainz, zwischen 3 Kaiserslautern und Sembach wegen einer Baustelle noch bis 5 Uhr die Fahrbahn gesperrt. A81 Singen Richtung Stuttgart, zwischen Gärtringen und Hiltritzhausen, aktuell 2 Kilometer Stau, der Grund hierfür ein Unfall. Falschfahrer haben wir keine zu vermelden, auch keine Blitze und wünschen Ihnen, wo auch immer Sie uns hören, eine gute und sichere Fahrt.
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4: Im Studio Ronny Krappmann.

Can't Smile Without You, Musik von Barry Manilow. Hier bei uns in der ARD-Hitnacht. Damit sage ich nochmal ganz, ganz herzlich willkommen, egal wo Sie uns hören, ob in Deutschland von Norden bis Süden, europaweit oder im Urlaub, wo auch immer Sie sind. Weltweit ist das ja möglich. Über das Internet kann man die ARD-Hitnacht weltweit hören. Und ich habe noch nicht mal richtig angefangen, da kommen schon die ersten Zuschriften, wie von Christian und Jasmin. Die sind gerade am Gardasee, genießen dort den Urlaub und freuen sich über ja, schöne Musik und sind gespannt auf das, was die Nacht wohl bringt. Na Freunde, ich auch. Und diese ARD-Hitnacht steht heute so ein bisschen unter dem Gedanken Erinnerungen. Genau, was nehmen Sie denn wahr an Erinnerungen oder womit verbinden Sie Erinnerungen? Ist es ein Sandkorn vom Urlaub? Ist es ein Steinchen? Ist es vielleicht ein schönes Bild, ein Foto? Ist es ein gemeinsamer Moment, ein Duft, ein Parfum? Ist es ein Tattoo? Lassen Sie es mich wissen. Ich bin neugierig in dieser Nacht. Und dann haben wir auch schöne Verbindung zur Musik, was Erinnerungen angeht. Nicht umsonst heißt es ja die ARD-Hitnacht. Also wir erinnern an Hits und das zusammen mit euren Erinnerungen an schöne Momente, an tolle Gegebenheiten oder auch Schmuckstücke. Schreiben können Sie mir unter ard-hitnacht@mdr.de. Also, melden Sie sich. ard-hitnacht@mdr.de. Erinnerung, unser Thema heute in der Show. Ich freue mich auf Ihre Zuschriften.

23:17 Uhr. Achtung, Falschfahrer auf der A573 Bad Neuenahr-Ahrweiler. Zwischen Bad Neuenahr und Dreieck Bad Neuenweiler-Ahrweiler kommt Ihnen aktuell ein Falschfahrer entgegen. Fahren Sie bitte äußerst rechts und überholen Sie nicht. Wir geben Bescheid, sobald die Gefahr vorüber ist. Achtung, Falschfahrer auf der A573 Bad Neuenahr-Ahrweiler.

0: Das ist wirklich ein Kulthit. Hier ist die ARD-Hitnacht aus Dresden. Freue mich, dass ihr im Radio sind, wenn ich gerade die Backstreet Boys gehört habe. Gestern war ich in Dresden in der Neustadt unterwegs. Da gibt es einen schönen Laden, der heißt der Lude. Da lief die Nummer. Und ich weiß nicht, wie viele Leute da drin abgefeiert haben. Und irgendwie war das total herzlich. Umso mehr freue ich mich, dass ihr einen Song gleich hier bei mir in der Show wieder hatte. Tja, so ist das mit den Erinnerungen an vergangene Zeiten. Das ist auch unser Thema heute hier in der ARD-Hitnacht. Erinnerungen. Haben Sie ein Tattoo, ein Duft, ein Bild, ein Steinchen, ein Sandkorn oder einfach nur einen ganz lieben Gedanken? Wo Sie sagen, das ist die prägendste Erinnerung? Teilen Sie das mit mir. Ich freue mich wirklich drüber, über Ihre Zuschriften. Hab gerade erfahren in Berlin, da war die Biene beim Klassentreffen. Nach 16 Jahren haben sie sich wieder gesehen. Der Lehrer jetzt mittlerweile, das waren 80, sieht aber immer noch frisch und knackig aus. Man hat Erinnerungen geteilt, man hat viel gelacht, man hat sich gefreut und man ist mit einem guten Gefühl nach Hause gegangen und da wurde ihr ganz warm ums Herz. Danke fürs Teilen dieser schönen Gedanken und auch für die Bilder, die uns erreicht haben. Ja, und dann hat zum Beispiel auch jetzt, wer hat denn noch geschrieben? Die Heike. Die Heike hat geschrieben, sie war gestern mit einem Rad unterwegs, 10 Kilometer Schweriner See entlang, war herrlichstes Wetter überhaupt und sie freut sich über die Musik, die Show und Wetter soll wieder besser werden und sie ist gespannt auf das, was noch so kommt. Der Rest kommt von allein, schreibt sie. Logisch. Das Leben ist schön und will gelebt werden. Und was bleibt, sind immer die Erinnerungen. Tja, die besten Fotos, ne? Die haben wir im Kopf. Wenn Sie selbige mit mir teilen möchten, kein Problem, können Sie machen. Unter ard-hitnacht@mdr.de.
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0: Und Songs gehören auch mit dazu, zur Erinnerung. Wie zum Beispiel der hier, von einem Mann, den ich sehr schätze. Sein Name ist Mark Foster, einer der besten deutschen Popmusiker. Jetzt mit seinem Hit Wir sind groß.

0: Musik von Aretha Franklin. Who's Shumaru? Das war in den 80ern ein ganz, ganz großes Ding. 1985 genau, am 9. Juli kam der Song raus. Und das gleichnamige 30. Studioalbum dazu. Es war ein Wendepunkt in der Musik. Dance, Pop, Synthie Pop, zeitgenössischer Rap. Ein bisschen Funk, ein bisschen Soul dabei. Und schon ist so eine Weltnummer entstanden, die bis heute noch gern gehört wird. Ich habe mich tierisch gefreut, als ich das gerade entdeckt habe hier bei mir in der Playlist. Aretha Franklin, tolle Sängerin. Und damit haben wir es 23:32. Kurzer Blick auf die Straßen. Hier ist der Verkehrsservice in der ARD-Hitnacht mit einer Entwarnung. Auf der A573 Bad Neuenahr, Ahrweiler, ist kein Falschfahrer mehr unterwegs. Sie haben freie Fahrt. Der Verkehrsservice in der ARD-Hitnacht jetzt mit folgenden Meldungen. A40 Duisburg-Essen, da ist die Fahrbahn zwischen Mülheim-Winkhausen und Dreieck-Essen-Ost wegen Bauarbeiten bis Donnerstag noch in beiden Richtungen gesperrt. A63 Kaiserslautern Richtung Mainz zwischen Dreieck Kaiserslautern und Sembach wegen einer Baustelle bis 5 Uhr morgen früh die Fahrbahn gesperrt. Und noch eine Meldung von der A215 Neumünster Richtung Kiel. Da ist die Fahrbahn zwischen Kreuz Kiel West und Kiel Mitte wegen Bergungsarbeiten gesperrt. Soweit unser Blick auf die Straßen in Deutschland. Wir wünschen eine gute und sichere Fahrt.
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0: Herzlich willkommen in der Show. Am Mikrofon Ronny Krabmann. Freue mich, dass Sie mit dabei sind. Und jetzt bei uns coole Musik von einer coolen Frau. Die Pop-Queen schlechthin. Hier ist Madonna.

Also, ich finde, diese Musik passt irgendwie richtig wunderbar in diese Sommernacht. Wham! Mit Club

Afrikaner. Hier bei uns in der ARD-Hitnacht, 23.41 Uhr. In der dieser Stunde liefen die Backstreet Boys und da hat der Frank sich gemeldet und schrieb mir ganz kurz: Hallo lieber Ronny, Backstreet Boys, zu Beginn ihrer ersten eigenen Tour machten sie in meiner Heimatstadt Reutlingen Station. Am Tag davor war ich mit ihnen auf der Kartbahn beim Italiener und ein paar Jahre später gab es ein herzliches Wiedersehen mit Howie. Ich habe ja noch ein schönes Bild dazu geschrieben. Der Frank aus Süddeutschland, Dankeschön für diese lieben Grüße und Grüße gehen zurück da. Ich glaube, das ist unten Schwäbische Alb oder so, ne? Also auf jeden Fall Sendegebiet vom SWR. Da sind wir auch zu hören, deutschlandweit, ne? ARD-Hitnacht, Radio für alle. Auch der Bene, der hört uns und der hat mir Folgendes geschrieben. Ja, voll gut, das Thema mit den Erinnerungen. Manchmal finde ich es traurig, aber meistens auch sehr schön. Und ich finde es gut, wenn man mit Bildern oder auch Tattoos selbige festhält. Ich habe auch eins, ein Tattoo mit einer schönen Erinnerung. Schönen Abend. Liebe Grüße in die Hitnacht-Familie. Tja, lieber Bene, was soll ich sagen? Ich habe mittlerweile ganz viele Tattoos mit ganz vielen Erinnerungen und bin sehr, sehr froh und stolz drauf, weil das gibt mir persönlich ein schönes Gefühl. Und ich habe meine Erinnerung sozusagen immer bei mir und trage sie auf meiner Haut. Und man kann auch mit Freunden eine schöne Erinnerung teilen, vielleicht mit einem Freundschaftstattoo, wer weiß. Es gibt ja so, so viele Möglichkeiten. Also, Freunde, Sie, ihr hört es, Erinnerungen sind heute unser Thema hier in der Show, in der ARD-Hitnacht. Was sind denn Ihre Erinnerungen? Wie halten Sie sie fest? Mit Fotos, mit Bildern, mit kleinen Andenken, mit Tattoos auf der Haut oder was auch immer? Und zum Schluss dieser Runde noch ein kleiner... Eine schöne Nachricht von Peter, der gerade geschrieben hat: Hallo Nachtteam, ich werde mich ewig daran erinnern, dass mein Koffer auf der Reise von Hannover nach Frankfurt, was ja wirklich keine große Strecke ist, aus dem Gepäckraum des Unternehmens verschwunden ist. Und die Busfirma hat es tatsächlich geschafft, mir mein Gepäck nach, jetzt gut zu hören, 9 Monaten und 10 Tagen zurückzuschicken. Und ich dachte, bis dahin die Deutsche Bahn wäre langsam. Lieber Peter, Dankeschön fürs Teilen dieser besonderen Erinnerung und Erfahrung. Wenn Sie mir schreiben wollen, können Sie machen unter ard-hitnacht@mdr.de. Ich freue mich auf Ihre Zeilen.

Set Fire on the Rain, Musik von Adele in der ARD-Hitnacht. Damit ist es gleich 23.50 Uhr und hier glühen förmlich die Leitungen. Eine Mail nach der anderen kommt rein zum Thema Erinnerungen. Und ich lese das ganz, ganz aufmerksam. Ich versuche auch jeden zu antworten. Und wenn es nur ganz kurz ist, ne? Und ja, ich antworte selber. Hier gibt es niemanden. Ich bin nur alleine. Mein Techniker sitzt draußen. Der kocht gerade wieder einen schönen Kaffee für uns. Und ich schreibe hier und sende und mache Musik und überhaupt. Ne? Das Ganze ist ja live aus dem Landesfunkhaus in Dresden vom MDR. Radio für alle. Deutschlandweit. Eigentlich weltweit. Egal, wo Sie hören. Sie können es auch übers Internet hören. Und das Schöne ist, der Roland aus Stuttgart, der hat mir gerade geschrieben, ein alter Radiokollege, der schrieb, wie war denn das Wasserfasten? Haben Sie sich daran erinnert, lieber Roland, ja, dass ich hier vor ein paar Wochen Wasserfasten gemacht habe? Also ich kann sagen, 6 Kilo sind weg. Und jetzt wollen Sie bestimmt wissen, wie es aussieht. Ne? Dann gehen Sie einfach bei Instagram auf Voice of Television oder auf Ronny Krabmann. Da sehen Sie, wie es aussieht mit dem Wasserfasten und was dabei rumgekommen ist. Nur mal so als Hinweis. Und Dankeschön auch für folgenden Spruch zum Thema Erinnerung, Freunde. Das teile ich gern mit euch. So schön viele schöne Erinnerungen sein mögen, aber wir leben in der Realität. Und so schön die Blicke rückwärts sind, so wichtig sind sie auch nach vorn. Vorwärts gerichtet, denn die Zukunft wird heute gemacht und schöne Erinnerungen, ja, die kommen mit den Jahren, dann wachsen sie und können motivieren und oft auch eine große Inspiration sein. Na, das lasse ich doch jetzt gern so stehen, lese weiter die Zuschriften, in der nächsten Stunde geht's weiter, teilen Sie Ihre Erinnerungen mit mir, ich freue mich drüber, ard-hitnacht@mdr.de.

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1: Um 0 Uhr Mitternacht mit Olaf Knapp. Der mutmaßliche Attentäter vom Berliner Christopher Street Day ist tot. Innenbehörde und Polizei haben bestätigt, dass der Tatverdächtige bei einem Polizeieinsatz getötet wurde. Aus der Nachrichtenredaktion Janine Artist.
2: Die Polizei teilte mit, der Mann sei in einer Kleingartenanlage in Spandau mit einer Stichwaffe auf Einsatzkräfte zugelaufen und daraufhin erschossen worden. Nach dem Verdächtigen war seit dem Anschlag mit großem Aufwand gefahndet worden. Die Behörden gehen von einem islamistischen Motiv aus. Die Bundesanwaltschaft hat die Ermittlungen übernommen. Am Rande der CSD-Parade war ein Mann mit einem Transporter in eine Menschenmenge gefahren. Eine Frau wurde getötet, 29 Menschen wurden verletzt. Von ihnen schwebt keiner mehr in Lebensgefahr.
1: Die Hängepartie um den Posten des Bundesverkehrsministers ist beendet. Der bisherige parlamentarische Geschäftsführer der Unionsbundestagsfraktion, Steffen Bilger, soll Nachfolger von Patrick Schnieder werden. Das hat Regierungssprecher Cornelius mitgeteilt. Aus Berlin Jakob Mayer.
3: Laut Cornelius dankte Merz Schnieder in einem Telefonat für die geleistete Arbeit. Der Kanzler habe sein Bedauern ausgedrückt, dass der Amtswechsel wegen unvorhergesehener Umstände nicht wie geplant kommuniziert werden konnte. Schnieder hatte Merz am Nachmittag selbst um seine Entlassung gebeten, um den so wörtlich unwürdigen Zustand zu beenden, der die sachliche Arbeit unmöglich mache. Merz' Umgang mit Schnieder stieß in der CDU auf teilweise scharfe Kritik.
1: Die schweren Waldbrände in Frankreich und Spanien breiten sich weiter aus. Zehntausende weitere Menschen mussten in Sicherheit gebracht werden. In Frankreich nähert sich ein Feuer dem Ballungsraum Bordeaux. Über weiten Teilen der Stadt liegt Brandgeruch. Mehr als 40.000 Hektar Land wurden schon zerstört. Mehr als bei allen Waldbränden des vergangenen Jahres in Frankreich zusammen. Auch in Spanien sind die Waldbrände außer Kontrolle. Der Wind hat Aschewolken in die Hauptstadt Madrid getragen. Der slowenische Radrennprofi Tadej Pogacar hat zum 5. Mal die Tour de France gewonnen. Der Weltmeister gehört damit jetzt neben dem Belgier Eddy Merckx, den beiden Franzosen Jacques Anquetil und Bernard Hinault sowie dem Spanier Miguel Indurain zu den Rekordsiegern des wichtigsten Radrennens der Welt. Die letzte Etappe der Tour in Paris hat der Niederländer Mathieu van der Poel für sich entschieden. Das Wetter in Deutschland. In der Nacht ist es bewölkt. In der Nordhälfte fallen zeitweise Schauer, die vereinzelt auch gewittrig ausfallen können. Im Süden nur einzelne Schauer oder Gewitter bei minimal 20 bis 12 Grad. Am Tage in der Osthälfte Schauer und Gewitter, im Verlauf nachlassend, sonst sonnig oder leicht bewölkt mit einzelnen Schauern. Von Nord nach Süd 18 bis maximal 30 Grad. Es ist gleich 0.03 Uhr.
4: Und wir machen sofort weiter mit dem Blick auf die Straßen in Deutschland. Hier ist der Verkehrsservice in der ARD-Hitnacht. A7 Ulm-Würzburg, Achtung, hier ist im Wirngrundtunnel wegen technischer Probleme in beiden Richtungen aktuell die Fahrbahn gesperrt. A40 Duisburg-Essen zwischen Mülheim-Winkhausen und Dreieck Essen-Ost, Bauarbeiten bis Donnerstag in beiden Richtungen, Fahrbahn gesperrt. A63 Kaiserslautern Richtung Mainz, zwischen drei Kaiserslautern und Sembach wegen einer Baustelle bis 5 Uhr morgen früh, oder besser gesagt heute früh, die Fahrbahn gesperrt. Falschfahrer zum Glück keine, auch keine Blitze. Wochen wir sie uns hören. Eine gute und sichere Fahrt.
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4: Heute aus Dresden vom MDR und am Mikrofon weiterhin für Sie in den kommenden Stunden Ronny Krabmann.

Oh My Love. Ray Garvey featuring Amy MacDonald in der ARD-Hitnacht. Ja, das sorgt auch für schöne Erinnerungen. Unser Thema heute in der Show, Erinnerungen. Ja, haben Sie selbige? Bestimmt. Aber wie kommen Sie damit klar? Sind Sie nur beim Herzen, sind Sie nur im Kopf? Oder haben Sie auch Bilder? Haben Sie kleine Andenken? Haben Sie vielleicht ein Tattoo, was das angeht? Also ich habe jetzt hier mittlerweile ganz, ganz viele Zuschriften. Ich versuche auch alle zu beantworten. Von der Rock'n'Roll-Band aus Süddeutschland bis zum Zeitungsausträger aus Brandenburg bis hin zu jungen Menschen, die irgendwo auf einer Insel, auf dem Meer sind und die ARD-Hitnacht hören und viel Freude dabei haben. Dankeschön für die Komplimente zur Musik und auch Dankeschön für alles, was so drumherum ist. Ne? Der Bratwurst-Falk, der ist an der Ostsee mit dem Motorrad irgendwie gestrandet mit seiner Liebsten und hat durch Zufall eingeschaltet. Ich habe mir sagen lassen, diese Bratwürste vom Falk sollen besonders lecker sein. Also, soll er mal sehen, dass er wieder nach Hause kommt, damit er wieder ordentlich grillen kann und alle Freude haben an seiner Roster. Tja, und dann hat zum Beispiel der Martin geschrieben. Martin war in den Niederlanden gewesen und er erinnert sich noch an gemeinsame Zeiten. Jetzt bin ich, überlegt, Martin, und dann fiel mir es ein, genau. Martin, vielen, vielen herzlichen Dank für die lieben Zeilen und ja, ich erinnere mich auch an die guten Zeiten, wo wir zusammen schöne Aufnahmen gemacht haben im Studio in Leipzig. Aber was nicht ist, kann wieder werden, ne? Das ist nun mal das Leben, Veränderung. Eine Aufnahme da verschwindet, eine nächste kommt wieder und das Schwätzchen, das werden wir bestimmt halten. Und der hat geschrieben, der Martin, der ist gerade zurück vom Urlaub, denkt gern wehmütig an die Wellen zurück, wo er sich reingeschmissen hat, da an der niederländischen Nordseeküste. Aber auf zu neuen Erlebnissen, denn dann schafft man auch neue Erinnerungen. Martin, gute Fahrt. Auch allen anderen, die jetzt unterwegs sind vom Auto. Die Lisa ist unterwegs, die hat auch geschrieben mit ihrem Holger, sind gerade auf dem Rückweg von Travemünde. Trotz Regen haben sie ein wunderbares Feuerwerk gesehen, erlebt. Kino im Kopf, konnten nicht fotografieren, das war einfach zu eindrucksvoll. Naja, hoffentlich habt ihr dabei ein bisschen geknutscht, wie man das so macht beim Feuerwerk. Ach ja. Nun denn, Freunde, schöne Erinnerungen. Dankeschön, dass Sie Ihre Erinnerungen mit mir teilen unter ard-hitnacht@mdr.de. Können wir natürlich weiterhin schreiben unter dieser Adresse und ich freue mich drauf. Also wirklich, das muss ich mal hier sagen. Und nebenbei gibt es natürlich auch schicke Musik, zum Beispiel jetzt von Phil Carmen oder auch von dieser Frau hier. Und wenn ich diesen Song höre, habe ich eine Erinnerung im Kopf. Das kann ich nicht erzählen, da werde ich ganz rot. Nein! Hier ist jetzt Musik von Donna Summer, Hot Stuff.

Da rockt die Luzi. Mr. Elton John hier bei uns in der ARD-Hitnacht. Ob beim SWR, beim NDR, beim WDR oder beim Hessischen Rundfunk. 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Der MDR macht in dieser Nacht die ARD-Hitnacht. Und ich bin die ausführende Kraft. Mein Name ist Ronny Krabmann. Freue mich, dass Sie eingeschaltet haben und mit dabei sind hier in der Show. Ich muss mal was klarstellen. Und zwar, ich kriege hier ganz, ganz viele Musikwünsche. Und das finde ich auch ganz toll. Das Musikprogramm ist schon fertig für die heutige Nacht. Aber was ihr euch wünscht, was Sie sich wünschen, das leite ich alles an die Kollegen der Musikredaktion weiter. Und die werden dann gucken, wie sie was bauen und ob sie es reinbauen und wann sie es reinbauen. Aber bitte habt Verständnis, die Musik für heute in der Nacht steht fest. Sonst hätte ich hier ein totales Chaos und müsste hier CDs suchen und Platten und irgendwelche Bits und Bytes und Rechner und überhaupt. Ach, also. Den Stress wollen wir nicht. Ich bin froh, ich habe meinen Kaffee, meine Schokolade. Ich habe Sie, ich habe euch an der Seite. Das reicht schon mal. Und auch das gute Wissen, dass ich hier sozusagen die vielen E-Mails bekomme mit dem Thema zur Erinnerung. Aber es gibt auch Grüße, so zum Beispiel. Ne? Und der Frank hat geschrieben, das ist einer, der grüßt ganz herzlich seine Svenja, der hat sich auch Musik gewünscht. Geht leider nicht, lieber Frank, den haben Sie jetzt gemerkt. Aber den Gruß, den kann ich ihrer Svenja ausrichten, die wird sich drüber freuen. Und er grüßt auch sämtliche Milchviehhalter in Deutschland. Sowas soll es auch geben. Also ich weiß, uns hören viele Bauern, viele Bäcker, überhaupt viele, die gerade arbeiten, hören uns. Ne? Nicht nur wir hier im Radio arbeiten, nein, auch viele gerade Sicherheitskräfte, ärztlicher Dienst oder auch, apropos ärztlicher Dienst, es gibt zwei, die fahren gerade im RTW, schön das Lenkrad festhalten, lieber Mike, lieber Frieda, die sind gerade unterwegs in Thüringen, um Leben zu retten. Finde ich klasse, also schön wach bleiben und Radio ruhig ein bisschen lauter machen, denn jetzt gibt's richtig coole Mucke aus den 80er Jahren. Dieser Mann hat Musikgeschichte geschrieben, denn dieser Hit war Nummer 1 in den USA in den 80ern. Die Rede ist von Falco und seinem legendären Hit Rock Me Amadeus. Jetzt zu hören.

0: unverkennbar, der Sound von Mr. Curtis Stigers in der ARD-Hitnacht mit einer schönen Geschichte über besondere Erinnerungen.
1: Ja,
0: Erinnerungen, unser Thema heute in der ARD-Hitnacht. Hedwig hat geschrieben aus Süddeutschland. Erinnerungen, ja, ein lieber Freund hatte mir seinen Ausweis zur Aufbewahrung während eines Ausflugs in die Obhut gegeben. War ein toller Tag, wir hatten viel Spaß mit der ganzen Familie. Nach dem Kurzurlaub trennten sich unsere Wege. Wochen später erinnert sich unser Freund, dass das Dokument wohl noch in meiner Tasche verweilt. Ja. Ich werde den Ausweis dem Besitzer zusenden, habe aber bei der Gelegenheit die Erinnerung an diese wunderschöne Zeit nochmal Revue passieren lassen. Ja, das freut mich zu lesen und da kann man nur hoffen, dass der Ausweis dann auch wirklich gut ankommt beim Erinnerungsgeber. Aber ich glaube, der hat genauso gute Erinnerungen an die Zeit wie Sie selbst, liebe Hedwig. Und wir bleiben noch ganz kurz im Allgäu. Es gibt eine Band, die heißt Cass and Roll aus Kempten im Allgäu und der Drummer, der hat geschrieben, der Jürgen. Und zwar, er meinte, Tattoos braucht man nicht als Erinnerung. Es reicht manchmal auch ein guter Rhythmus und es reicht manchmal auch einfach nur ein gutes Stück Musik. Und er findet unser Programm sehr klasse. Er bedankt sich für die abendliche Unterhaltung, die tollen Themen und überhaupt, wir sollen weiter so machen. Machen wir gern. Ja, also auf jeden Fall. Wir wollen ja Erinnerungen schaffen, ne, lieber Jürgen. Also ich hoffe, Sie sind noch ein bisschen im Radio hier, wie die anderen auch. Erinnerung, unser Thema, können Sie mir schreiben. ard-hitnacht@mdr.de. Aber jetzt erstmal zu den wesentlichen Sachen hier in der Show, nämlich zum Blick auf die Straßen in Deutschland. Hier ist der Verkehrsservice in der ARD-Hitnacht. Ganz aktuell A2 Hannover Richtung Berlin zwischen Kreuz Hannover Ost und in die Überleitung zur A7 Richtung Kassel. Da ist ein Schwerlasttransport unterwegs, daher die Fahrbahn gesperrt. Aber keine Sorge, es gibt eine Umleitung über die A2 bis zur Ausfahrt Lehrte. A40 Duisburg-Essen zwischen Mülheim-Winkhausen und Dreieck-Essen-Ost. Aktuell noch Bauarbeiten. Jetzt heißt es, bis zum Donnerstag bleiben die beiden Richtungen der Fahrbahn gesperrt. Also nicht nur bis heute Morgen früh um 5, sondern bis Donnerstag. A63 Kaiserslautern Richtung Mainz, da ist die Fahrbahn zwischen Dreieck Kaiserslautern und Sembach wegen einer Baustelle bis 5 Uhr gesperrt. Eine Meldung von der A94 Passau Richtung München zwischen Tunnel Einhausung, Wimpassing und Heldenstein. Ich hoffe, ich habe es richtig gelesen. Nach Auslösung der Höhenkontrolle aktuell gesperrt. Bitte Vorsicht. Soweit unser Blick auf die Straßen in Deutschland.
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0: Freue mich, dass Sie am Radio sind. Mein Name ist Ronny Krabmann. Herzlich willkommen in der Show.

richtig coole Musik hier bei uns in der ARD-Hitnacht. 0.43 Uhr inzwischen. Es gibt Menschen, die stehen um diese Uhrzeit auf, damit sie Zeitungen austragen können, um sich noch ein bisschen was dazu zu verdienen. Oder eigentlich, weil sie das auch als Hauptberuf machen. Vor solchen Leuten ziehe ich unglaublichen Hut. Die sind des Nächtens unterwegs, um irgendwie über die Runden zu kommen. Dazu gehört, glaube ich, auch der Thomas, der uns gerade geschrieben hat, ist Stammhörer hier bei seiner Nachtschicht und freut sich immer über die Musik und über die nächtliche Begleitung. Der ist ja nicht ganz so allein. Also, lieber Tom, mal aus Triftern. Ein ganz

Ganz herzlicher Gruß hier vom Team und ganz, ganz großen Respekt. Nicht nur für Sie, sondern für alle, die auch für einen schmalen Taler nachts oder tagsüber unterwegs sind und im ganz altruistischen Sinne auch an andere Menschen denken und meistens oft von dem, was sie haben, noch ein bisschen was teilen, damit es anderen gut geht. Ich finde, wenn wir alle so ein bisschen auch uns daran erinnern, um mal beim Thema Erinnerung zu bleiben, wie gut es uns eigentlich geht und dass wir immer ein Stück von dem, was wir zu viel haben, an jemanden anders geben können, ohne etwas zu erwarten, dann wird das Leben gleich viel, viel besser. Meine Erfahrung. Mal so geteilt. Mit Ihnen, mit euch, Freunde, in der ARD-Nacht. Bei uns geht's weiter mit Musik aus den 80ern. Hier ist Soft Tail und Tainted Love.

entspannte Musik zum Tagesausklang oder nächtlichen Schwelgen in Gedanken oder auch zum frühen Aufstehen für alle, die unterwegs sind und vielleicht jetzt schon vorhaben, den Urlaub zu starten. Wir sind ja mittendrin in der Urlaubszeit und es gibt nicht nur Leute, die zurückkommen, sondern welche, die auch in den Urlaub starten, zum Beispiel um so eine Uhrzeit. Also, schön, dass Sie das Radio anhaben, schön, dass Sie bei uns dabei sind. Die Sonja hat uns geschrieben unter ard-hitnacht@mdr.de, als ich vorhin das Radio angemacht habe und den ersten Titel hörte, da kam mir sofort in dem Sinn, da ist wieder ein Moderator am Werk, der die Musik mitgebaut hat. Und die Musik ähnelt immer so ein bisschen den jeweiligen Moderatoren. Da muss ich leider Sonja Ihnen widersprechen. Wir Moderatoren, wir präsentieren die Musik. Die Musik wird von unserer Redaktion gebaut. Vielleicht auch ein bisschen in Anlehnung an die jeweiligen Moderatoren, aber wir haben eigentlich nichts damit zu tun. Außer, dass wir es verkaufen, dass wir das Ganze drumherum bauen mit den Themen, mit den Moderationen. Aber wir haben ja so richtig coole Musikredakteure, die sich jeden Tag hinsetzen und sich was ausdenken für die Nacht. Aber viel spannender ist ihre Erinnerung, und zwar an ihre erste große Liebe Klaus. Er war, glaube ich, 16 Jahre jung, haben sie geschrieben, ich 15, als wir in einer Jugenddisco im BL-Club uns kennenlernten. Er war sehr schüchtern, sprach mich also nicht an, aber seine Schwester Monika, die kam zu mir und fragte mich, ob ich mit ihm mal tanzen würde. Ja, und so begann eine große, treue, innige Liebe, und er wird für mich immer die Nummer eins sein und ein Platz in meinem Herzen haben. Er war einfach einmalig. Und das in seinem damaligen jungen Alter. Er war eine treue, aufrichtige Seele, schreibt sie, die Sonja. Und wenn sie schreibt, er war, dann wird wahrscheinlich ihr ganz lieber Klaus schon vorausgegangen sein und auf sie irgendwann mal warten, liebe Sonja. Denn die Menschen, die wir lieben, die sind nicht weg. Die sind in unserem Herzen, sie sind weiterhin da und sie umgeben uns mit ihrer Energie. Nur weil die Hülle nicht mehr da ist, heißt das nicht, dass die Seele auch weg ist. Also immer schön an das Gute, das Wahre und das Schöne glauben, was uns umgibt.

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1: Um 1 Uhr mit Olaf Knapp. Der mutmaßliche Attentäter vom Berliner Christopher Street Day ist bei einem SEK-Einsatz erschossen worden. Die Polizei hatte ihn in einer Kleingartenkolonie im Bezirk Spandau aufgespürt. Aus Berlin David Donschen.
2: Der mutmaßliche Attentäter soll dann gegen 18 Uhr beim Zugriff mit einer Stichwaffe auf die Spezialeinsatzkräfte zugegangen sein und wurde daraufhin dann mit Schüssen gestoppt. So erklärt das ein Sprecher der Berliner Polizei. Trotz Reanimationsversuchen erlag der 21-Jährige dann vor Ort seinen Schussverletzungen. Eine Mordkommission hat jetzt die Ermittlungen zum Tod des mutmaßlichen Attentäters übernommen. Alle weiteren Ermittlungen im Fall des islamistischen Terroranschlags übernimmt die Bundesanwaltschaft.
1: Bundesverkehrsminister Schnieder hat Kanzler Merz um seine Entlassung gebeten. In einer Erklärung schrieb der CDU-Politiker, er ziehe damit die Konsequenzen aus den Entwicklungen der vergangenen Tage. Er wolle den unwürdigen Zustand beenden, der eine sachliche Arbeit unmöglich mache. Merz hatte Schnieder am Donnerstag mitgeteilt, dass er ihn absetzen will. Der gewünschte Nachfolger sagte dem Kanzler aber ab. Inzwischen hat Regierungssprecher Cornelius mitgeteilt, dass Merz den parlamentarischen Geschäftsführer der Unionsfraktion im Bundestag Bilger zum neuen Verkehrsminister machen will. In Frankreich und Spanien sind weitere Zehntausende Menschen vor Waldbränden in Sicherheit gebracht worden. Damit mussten jetzt insgesamt 300.000 Einheimische und Urlauber ihre Häuser und Unterkünfte verlassen. In Frankreich ist vor allem die Region Bordeaux betroffen. Innenminister Núñez zufolge sind die Flammen zuletzt unkontrolliert bis auf 15 Kilometer an die Grenzen des Großraums der südwestfranzösischen Stadt herangerückt. Im Nachbarland Spanien wütet die Brände dem Katastrophenschutz zufolge auf einem Gebiet von insgesamt 770 Quadratkilometern. Vor allem die Region Madrid und die Küstenstadt Valencia sind betroffen. Der slowenische Radprofi Tadej Pogacar hat erneut die Tour de France gewonnen. Es ist sein 5. Sieg beim wichtigsten Radrennen der Welt. Damit ist er jetzt einer der Rekordsieger. Den Tagessieg bei der letzten Etappe holte sich der Niederländer Mathieu van der Poel. Sieger der Bergwertung wurde der Ecuadorianer Richard Carapaz. Und in der Sprintwertung landete Mats Pedersen aus Dänemark vorn. Die deutsche Mannschaft Lidl Trek gewann die Teamwertung. Das Wetter in Deutschland. In der Nacht ist es bewölkt, in der Nordhälfte gibt es zeitweise Schauer, vereinzelt auch gewittrig. Im Süden nur einzelne Schauer oder Gewitter, minimal 20 bis 12 Grad. Am Tage in der Osthälfte Schauer und Gewitter, im Verlauf nachlassend. Sonst sonnig oder leicht bewölkt mit einzelnen Schauern, von Nord nach Süd 18 bis 30 Grad. Es ist 1.03 Uhr.
3: Dankeschön an die Kollegen von der Nachricht. Ich muss ja sagen, wir haben Sommer in Deutschland und ich finde ja genial den Sommer. Ne? Also hier bei uns in unseren Breitengraden, mal warm, mal kalt, durchwachsen, mal trocken, dann wieder schön mit Regenschauern und Gewittern. Also was will man denn mehr? Ne? Also wirklich, Frankreich sieht's schlimm aus und Spanien, da kann man nur die Daumen drücken, dass das wieder sich eindämmt mit den Feuern dort. Und soweit die Nachrichten von dem Wetter. Wir freuen uns, dass wir in Deutschland normales Wetter haben und Sie sind gerade unterwegs, auf in die Sonne. Ich habe viele Nachrichten bekommen von vielen Leuten, die unterwegs sind auf den Straßen und daher jetzt gleich für alle, die unterwegs sind, der Blick auf die Straßen. Hier ist der Verkehrsservice in der ARD-Hitnacht. A40 Duisburg-Essen zwischen Mülheim-Winkhausen und Dreieck Essen-Ost, Bauarbeiten. Bis Donnerstag ist die Fahrbahn in beiden Richtungen gesperrt. A33 Kaiserslautern Richtung Mainz, zwischen Dreieck Kaiserslautern und Sembach wegen einer Baustelle bis 5 Uhr noch die Fahrbahn gesperrt. A94 Passau Richtung München, das ist die Fahrbahn zwischen Tunnel Einhausung und Einhausung Wimpassing und Heldenstein nach Auslösung der Höhenkontrolle weiterhin gesperrt. Falschfahrer haben wir keine zu vermelden, auch keine Blitzer. Eine gute und sichere Fahrt Ihnen.
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3: Im Studio weiterhin Ronny Krappmann.

John Miles, Music, eine Hymne, muss man wirklich sagen. Musik kann verbinden, Musik kann die Grundlage sein für ganz, ganz tiefe Erinnerungen und Beziehungen, die wir miteinander teilen. Wenn wir gut in Kooperative sind zu anderen, sind wir auch gut mit uns selbst, hat mir mal ein weiser Mann gesagt. Dieser weise Mann war mein Vater. Gott hab ihn selig. Der hat mich manchmal mit Sprüchen bombardiert, aber ich bin so dankbar, dass ich diesen Mann an meiner Seite wusste, weil es hat mich doch sehr, sehr geprägt. Auch für mein moderatives Leben, wie mir Ihre Feedbacks hier zeigen. Vielen Dank, lieber Klaus, für die ganz, ganz herzlichen Zeilen. Ich habe sie mit viel Freude gelesen und war auch sehr, sehr gerührt davon und möchte mich an dieser Stelle nochmal ganz, ganz herzlich bedanken. So, Lenkrad festhalten, nämlich der Philipp ist unterwegs. Er hat gearbeitet mit seinem Kumpel das Wochenende über in Bad Kissingen auf einem ganz speziellen Fest, haben sie gearbeitet und in einer halben Stunde sind sie zu Hause, hören unser Programm, freuen sich an der Musik und ich glaube, der Philipp will ein bisschen seinen Kumpel gerade überraschen, vielleicht fährt er auch gerade, schön Lenkrad festhalten. Der heißt Harry und Philipp möchte sich bedanken für die gute Zusammenarbeit und auch die Freundschaft hat Spaß gemacht, schreibt er. Und ja, ich hoffe, wir konnten euch beide ein bisschen überraschen jetzt hier während der Autofahrt. Und es gibt noch eine schöne Musik dazu von Mr. Lionel Richie, Ballerina Girl.

1.22 Uhr. Robert hat uns geschrieben zum Thema Erinnerung. Ich starte mit der heutigen Nacht meine letzte offizielle Nachtschichtwoche. Nach 10 Jahren im Schichtdienst für einen Arbeitgeber in der IT werden meine jungen Kollegen in Zukunft in der Nacht für unsere weltweiten Kunden zur Verfügung stehen. Ich habe in den letzten 10 Jahren sehr viel nervaufreibende, spannende, aber auch sehr schöne Erinnerungen mit unseren Kunden erleben dürfen. Mit dabei war immer die ARD-Hitnacht. Fast jede Nacht, jeden Nacht hat sie den Tag für mich quasi da gemacht und die Arbeit damit auch leichter. So will ich mich für euren Beitrag in diesen letzten 10 Jahren bedanken und alles, alles Gute wünschen. Mensch, lieber Robert, vielen, vielen Dank für diese herzlichen Zeilen und dass wir ihr Begleiter sein durften. Und vielleicht bleiben wir auch ihr Begleiter. Zwar nicht mehr bei der Arbeit, aber privat. Die ARD-Hitnacht.

Musik von Beautiful Pals in der ARD-Hitnacht. Erinnerungen, unser Thema, begleitet uns seit gestern Abend, 23 Uhr, und Sie schreiben immer noch, und ich lese sehr, sehr aufmerksam Ihre Zeilen und freue mich auch über weitere Feedbacks zum Thema Erinnerungen. Wie gehen Sie denn mit Erinnerungen um? Lassen Sie die auf Bildern festhalten oder in einem guten Parfum, in Musik, oder haben Sie ein Tattoo, was Sie an gewisse schöne Momente erinnert? Das können Sie gerne mit mir teilen unter ard-hitnacht@mdr.de. Lieber Ronny, wir sind mit der Familie heute Abend vom Timmendorfer Strand zurückgekommen und dort haben wir unsere Enkeltochter Julian 10 Wochen genossen. Und sie ist eins und eins das Abbild von unserer lieben Tochter. Und das sind wirklich tolle Erinnerungen. Kann es was Schöneres geben? Liebe Grüße aus Hamburg an alle, die uns in Deutschland hören, die das Programm hören, und natürlich auch an Hanno, Niki und Kalle und überhaupt an das ganze Nachtteam, die Nachtfamilie. Vielen, vielen herzlichen Dank. Freuen wir uns sehr drüber und schicken beste Grüße zurück. Und hier nochmal die Adresse, wo Sie mir schreiben können: ard-hitnacht@mdr.de. So, bis wir auf die Straßen schauen, haben wir noch Zeit für ein richtig gutes Stück Musik. Hier ist Musik von Johnny Hates Jazz.

Achtung in Düsseldorf, auf der Münchner Straße Bilk-Urdenbach. Aktuell Fahrschwab unterwegs zwischen B326 Südring und Düsseldorf-Garath. Bitte dort Vorsicht, Falschfahrer unterwegs.

0: Hier ist der Verkehrsservice in der ARD-Hitnacht. Entwarnung in Düsseldorf auf der Münchner Straße, Bilk-Urdenbach. Kein Falschfahrer mehr zwischen B326 Südring und Düsseldorf-Garat unterwegs. Wir schauen auf die Straßen in Deutschland. A40 Duisburg-Essen zwischen Mülheim-Winkhausen und Dreieck Essen-Ost. Bauarbeiten bis Donnerstag, Fahrbahn in beiden Richtungen gesperrt. Und nach einer Meldung von der A63 Kaiserslautern Richtung Mainz zwischen Dreieck Kaiserslautern und Sembach wegen einer Baustelle die Fahrbahn noch bis 5 Uhr heute früh gesperrt. Soweit unser Blick auf die Straßen in Deutschland.
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0: Am Mikrofon Ronny Krappmann. Ja.

Tom Joad's Blues, live unplugged von Rod Stewart. Für mich ein ganz besonderer Titel, einfach aus dem Grund, das war der letzte Song, den mein Vater gehört hat, bevor er über die Brücke gegangen ist. Meine ganz besondere

persönliche Erinnerung. Musik kann ganz viel in uns bewirken und ich habe gerade die letzten Minuten so gedacht, mein Gott, das ist auch schon jetzt viele, viele Jahre her, das war 2001, aber ich bin ein gesegneter Mann, ich durfte meinen Vater begleiten auf seinem letzten Weg mit dieser wunderschönen Musik und wer hätte gedacht, dass mich diese Musik mal begleitet, wenn ich dann später Radio mache. Tja, so spielt die Zeit, so spielt das Leben. Geschrieben zum Thema Erinnerung hat auch der Mike aus dem Erzgebirge. Der ist ganz oft mit seiner Mandy unterwegs, aber jetzt hat er geschrieben, Moin Moin, da komme ich doch gerade richtig bei der Musik von dem guten alten John Miles, den wir vorhin gespielt haben. Den habe ich schon live erlebt, als Gitarrist in Tina Turners Band 2000 in München. Am Donnerstag und Freitag, dann war ich mit einem Kumpel in Dresden, Dampferfahrt mit Dresden Chapter der Harley Davidson Days bis zu Pillnitz und zurück, Schillergarten Party mit Band und schöne Zeit Freitag mit Regen und Eventgelände und Rinde und Ostragehege. Das müssen ja fantastische Eindrücke gewesen sein, lieber Mike. Also es war super, schreibt er und damit sendet er ganz herzliche Grüße aus dem Erzgebirge. Übrigens, was hier hinten läutet, das sind die Glocken in Dresden. Um 1.45 Uhr aufs Fenster auf, eine herrliche Sommernacht, das muss man einfach miteinander genießen. Das schafft auch Erinnerungen, ne, solche Nächte. Und von daher freue ich mich, dass ihr alle mit am Radio seid. Und können wir weiterhin schreiben unter ard-hitnacht@mdr.de. Unser Thema heute Erinnerung. Wie halten wir sie fest? In Bildern, in Musik, in Parfum, in Tattoos? Und woran erinnern wir uns? Bin gespannt auf Ihre, auf eure Zeit. ard-hitnacht@mdr.de, die Adresse. Und zwischendurch gibt's richtig coole Musik jetzt. Unter anderem

Take good care of my baby in der ARD-Hitnacht. Tja, wissen Sie, wo wir überall gehört werden? Ja, nicht nur von Flensburg bis runter auf die Schwäbische Alb oder bis nach Österreich, Schweiz. Man hört uns in Polen sogar und man hört uns in Frankreich, in Spanien, in England. Ja, es ist alles möglich. Auch in Italien habe ich vorhin gerade Post bekommen. Nein, auch in Florida. Die Carina sitzt in Florida und vertreibt sich die Zeit und hört ganz einfach unser Programm in Florida. Weil sie früher selbst mal Radio gemacht hat, bei Radio W1 als Studentin, hat sie dort die Nachtmusik moderiert. Und jetzt, so in alten Erinnerungen schwelgend, freut sich, wenn schöne Musik läuft, wo man ein bisschen tanzen kann, wo man Spaß hat. Freut uns natürlich sehr. Dankeschön für die Zuschrift, liebe Carina. Und herzliche Grüße über den großen Teich rüber nach Florida. Und ich habe jetzt überlegt, was können wir denn da Schönes spielen? Bis zu den Nachrichten noch. Und ich meine, wenn Sie als Deutsche da drüben wohnen, freuen Sie sich ein bisschen, glaube ich, über deutsche Musik. Und da gibt es ja jemanden, den ich sehr, sehr mag. Und der macht richtig coole Musik. Und deswegen, glaube ich, passt er ganz gut jetzt hier an diese Stelle. Hier ist Max Giesinger mit einer richtig coolen Nummer. Die heißt, wenn sie tanzt. Sprich, machen Sie das Radio ganz, ganz laut und tanzen Sie.

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1: Um 2 Uhr mit Olaf Knapp. Der mutmaßliche Attentäter vom Berliner CSD ist tot. Er wurde am späten Nachmittag bei einem Polizeieinsatz in Berlin-Spandau erschossen. Aus Berlin, Tim Korge.
2: Abgelaufen ist das laut der Berliner Polizei so. Der geflüchtete 21-jährige Abdul B. wurde in der Kleingartenkolonie in Berlin-Spandau von der Polizei aufgespürt. Als er mit einer Stichwaffe auf die Spezialeinsatzkräfte zugegangen ist, haben diese ihn mit einem Schuss gestoppt. Daraufhin ist der mutmaßliche CSD-Attentäter gestorben. Nach dem Mann war unter Hochdruck gefahndet worden. Jetzt übernimmt eine Mordkommission die Ermittlungen rund um den Tod des mutmaßlichen Attentäters. Alle weiteren Ermittlungen in dem Fall übernimmt die Bundesanwaltschaft.
1: Verkehrsminister Schnieder hat Kanzler Merz um seine Entlassung gebeten. Er wolle den unwürdigen Zustand beenden. Merz hatte Schnieder schon am Donnerstag mitgeteilt, dass er ihn absetze. Der gewünschte Nachfolger hatte dann aber abgesagt. Jetzt wurde laut Regierungssprecher Cornelius ein neuer Verkehrsminister gefunden. Aus Berlin Jakob Mayer.
3: Der CDU-Politiker Steffen Bilger soll's machen. Also der Kanzler hat wohl weitergesucht, nachdem ihm Günzler abgesagt hatte, und hat jetzt jemanden gefunden. Und er hat auch einen wirklichen Experten gefunden. Also bei Günzler ist es so, der ist für Wirtschaft und Finanzen zuständig, hat selber gesagt, ich kann das nicht. Bilger kann's, der ist Verkehrsexperte, saß lange Zeit, viele Jahre im Verkehrsausschuss des Bundestages, war sogar schon mal bis 2021 parlamentarischer Staatssekretär im Verkehrsministerium und der gilt auch als jemand, der Minister kann.
1: In Frankreich und Spanien sind weitere zehntausende Menschen vor Waldbränden in Sicherheit gebracht worden. Damit mussten jetzt insgesamt 300.000 Einheimische und Urlauber ihre Häuser und Unterkünfte verlassen. In Frankreich ist vor allem die Region Bordeaux betroffen. Innenminister Núñez zufolge sind die Flammen zuletzt unkontrolliert bis auf 15 Kilometer an die Grenzen des Großraums der südwestfranzösischen Stadt herangerückt. Im Nachbarland Spanien wüten die Brände dem Katastrophenschutz zufolge auf einem Gebiet von insgesamt 770 Quadratkilometern. Vor allem die Region Madrid und die Küstenstadt Valencia sind betroffen. Der slowenische Radprofi Tadej Pogacar hat erneut die Tour de France gewonnen. Es ist sein 5. Sieg beim wichtigsten Radrennen der Welt. Damit ist er jetzt einer der Rekordsieger. Das Wetter in Deutschland. In der Nacht ist es bewölkt. In der Nordhälfte fallen zeitweise Schauer, die vereinzelt auch gewittrig sind. Im Süden nur einzelne Schauer oder Gewitter bei minimal 20 bis 12 Grad. Am Tage in der Osthälfte Schauer und Gewitter, im Verlauf nachlassend. Sonst sonnig oder leicht bewölkt mit einzelnen Schauern. Von Nord nach Süd 18 bis maximal 30 Grad. Die Zeit, es wird gleich 2.03 Uhr.
4: So, und damit ist es Zeit, um auf die Straßen in Deutschland zu schauen. A40 Duisburg-Essen zwischen Mülheim-Winkhausen und Dreieck Essen-Ost. Bauarbeiten noch bis Donnerstag, daher die Fahrbahnen komplett in beiden Richtungen gesperrt. Eine Meldung von der A63 Kaiserslautern Richtung Mainz zwischen Dreieck Kaiserslautern und Sembach wegen einer Baustelle, die Fahrbahn noch bis 5 Uhr heute gesperrt. Keine Falschfahrer, keine Blitzer, das freut uns. Wir wünschen allen, die unterwegs sind, eine gute und sichere Fahrt.
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4: Herzlich willkommen, sagt Ronny Krappen.